0: Habt nicht lieb die Welt, noch was in der Welt ist. Wenn jemand die Welt lieb hat, in dem ist nicht die Liebe des Vaters. Denn alles, was in der Welt ist, des Fleisches Lust und der Augen Lust und hoffärtiges Leben, ist nicht vom Vater, sondern von der Welt. Und die Welt vergeht mit ihrer Lust. Wer aber den Willen Gottes tut, der bleibt in Ewigkeit.
1: Das war der Bibeltext für den heutigen Tag, entnommen aus der großen Hörbibel mit freundlicher Genehmigung der Deutschen Bibelgesellschaft. Hier noch einmal die Bibelstelle. Erster Brief des Johannes, Kapitel 2, die Verse 12 bis 17. Gedanken dazu kommen jetzt von Wilfried Schulte aus Bruchert-Seifen.
2: Die Welt ist nicht genug. Dieser Satz ist mehr als nur der Titel eines James-Bonds-Films. Es ist eine Wahrheit, die die Menschheit schon immer begleitet hat. In der Bibel lesen wir, Himmel und Erde werden vergehen. Und was sichtbar ist, das ist zeitlich. Die Endlichkeit des Lebens ist jedem Menschen bewusst. Dem Apostel Johannes ist es ein Anliegen, dass die Jünger Jesu ihr Leben in Gemeinschaft mit dem lebendigen und ewigen Gott und ihre Berufung nicht aus den Augen verlieren. Johannes liebt die Gemeinde, und in unserem heutigen Bibeltext spricht er in einer Art Gedichtsform zu ihr. Er spricht zu den Kindern, Vätern und jungen Männern. Dabei geht es in erster Linie nicht um das biologische Alter, sondern er beschreibt die Entwicklung eines Glaubenswegs, auf dem jeder Christ sich befindet. Glaube ist nicht nur eine erkannte Wahrheit, die ich vertrete. Es ist ein Prozess, in dem die erkannte Wahrheit aus dem Glauben herausgelebt wird. Ein Prozess, in dem ich wachsen darf. Es ist dieses Wachstum, das den Glauben festigt, erfahrbar und sichtbar macht. Johannes ermutigt die Christen damals, wie auch uns heute, nicht aus den Augen zu verlieren, was uns Gottes Liebe alles geschenkt hat. Er erinnert daran, dass die Sünden vergeben sind, dass der gnädige Gott durch Jesus einen Weg gebahnt hat, auf dem Wahrheit und Leben jedem geschenkt werden, der Gottes Geschenk der Erlösung annimmt. Wir müssen uns Gottes Liebe nicht verdienen. Wir leben aus dem, was Christus für uns getan hat. Wir sind Gottes Kinder. Die Worte, die Johannes an die Väter richtet, sind eine Ermutigung, indem er daran erinnert, was Nachfolger Jesu an Verständnis und Erkenntnis schon gewonnen haben. Je länger und intensiver wir mit Gott leben, desto mehr wächst unsere Erkenntnis über Gott, sein Wesen, seine Liebe, seine Macht, seine Geduld und Langmut, seine Freundlichkeit und Güte. Je mehr ich Gott vertraue und ihm nachfolge, desto mehr bestätigt sich der Glaube an den lebendigen Gott. Ganz im Sinne des Liedtextes von Hella Heitzmann, da kann man nur staunen über Gott. Die ersten Glaubenserfahrungen auf dem Weg mit Gott basieren auf der Erkenntnis der Macht Gottes, Sünde zu vergeben und mein Leben zu verändern. Eine Erfahrung der jungen Männer, die erleben, wie lebendig, belebend und alltagsverändernd der Glaube an Gott ist. Johannes erinnert Kinder, Väter und junge Männer daran, wer sie sind, wem sie gehören und was für sie getan wurde. Das ist wichtig. Christlicher Glaube beginnt nicht mit Leistung, sondern mit Gnade. Wir müssen uns nicht Gottes Liebe verdienen. Wir leben aus dem, was Christus für uns getan hat. Wir sind Kinder Gottes und unsere Heimat ist im Himmel. C.S. Lewis hat es einmal so formuliert: Wenn ich in mir eine Sehnsucht spüre, die durch keine Erfahrung dieser Welt gestillt werden kann, ist die wahrscheinlichste Erklärung dafür, dass ich für eine andere Welt geschaffen wurde. Deshalb schreibt Johannes in Vers 15: Habt nicht lieb die Welt, noch was in der Welt ist. Alles, was diese Welt bietet, hat ein Verfallsdatum. Die Welt ist nicht genug. Johannes erinnert uns daran, dass all diese Dinge vergänglich sind. Was heute begehrt wird, ist morgen vergessen. Was heute groß erscheint, kann morgen verschwunden sein. Die Welt mit ihren Verlockungen hat keine Zukunftsaussichten. Den Werten dieser Welt mit ihren Ansprüchen und Begierden stellt Johannes den ewigen Willen Gottes gegenüber. Wir sollen diese Welt nicht lieben, ihr aber auch nicht entfliehen, denn Jesus sagt in Johannes 17 ausdrücklich, dass wir in diese Welt gesandt sind. Jedoch sollen wir uns nicht vom Weltgeist infizieren lassen, sondern als Licht und Salz in dieser Welt wirken. Wir leben mittendrin in dieser Welt und die Ansteckungsgefahr ist groß. Ich kann die Welt in zwei Glaubenswelten aufteilen, eine weltliche und eine geistliche. Die eine steht für einen Glauben an einen Schöpfer und die andere Glaubenswelt hat eine zufällige Entwicklung als Basis. In der geistlichen Glaubenswelt bin ich einem Schöpfer gegenüber verantwortlich. In der weltlichen Glaubenswelt bin ich ein Produkt des Zufalls und dem kann ich keine Rechenschaft schuldig sein. Diese beiden Welten kann ich nicht auf einen gemeinsamen Nenner bringen. Ich kann respektvoll mit den verschiedenen Glaubenswelten umgehen, aber sie lassen sich nicht vereinen. Die Welt geht ihren Weg, alles verändert sich und vergeht. Johannes schreibt: Wenn jemand die Welt lieb hat, in dem ist nicht die Liebe des Vaters. Denn alles, was in der Welt ist, des Fleisches Lust und der Augen Lust und hoffärtiges Leben, ist nicht vom Vater, sondern von der Welt. Und die Welt vergeht mit ihrer Lust. Wer aber den Willen Gottes tut, der bleibt in Ewigkeit. Mit der Warnung, habt nicht lieb die Welt, meint Johannes nicht die Schöpfung Gottes oder den Menschen, den Gott liebt. Mit der Welt beschreibt er das Denken und Leben, das sich vom Gott löst und ihn nicht braucht. In Johannes 2, Vers 16 steht, nach der Neues-Leben-Bibelübersetzung: Denn die Welt kennt nur das Verlangen nach körperlicher Befriedigung, die Gier nach allem, was unsere Augen sehen, und den Stolz auf unseren Besitz. Dies alles ist nicht vom Vater, sondern kommt von der Welt. In der neuen Genfer Übersetzung liest es sich so: Denn nichts von dem, was diese Welt kennzeichnet, kommt vom Vater. Ob es die Gier des selbstsüchtigen Menschen ist, seine begehrlichen Blicke oder sein Prahlen mit Macht und Besitz, all das hat seinen Ursprung in dieser Welt. Nicht liebhaben bedeutet nicht dein Herz daran hängen, nicht darin deine Identität, Sicherheit und Freude suchen. Alle Menschen haben Grundbedürfnisse wie Sicherheit und Geborgenheit, angenommen und verstanden werden. Wenn ich versuche, diese Bedürfnisse mit Angeboten zu stillen, die vergänglich sind, dann ist mein Leben wie ein Haschen nach Wind. Wenn mein Besitz mein Wertgefühl bestimmt, wann ist dann genug wirklich genug? Und was ist, wenn mein Besitz verloren geht oder wertlos wird? Wenn Anerkennung von Menschen meinen Selbstwert bestimmt, was geschieht, wenn die Menschen ihre Meinung ändern oder nicht mehr da sind? Die Welt ist nicht genug. Es gibt mir Hoffnung und macht mich froh, dass es eine Alternative gibt. Wer aber den Willen Gottes tut, der bleibt in Ewigkeit. Ein Leben, das auf Gottes Willen und seine Liebe ausgerichtet ist, gibt mir Halt für Zeit und Ewigkeit. Zwei Fragen möchte ich Ihnen gerne mitgeben. Wo merken Sie bei sich am stärksten die Versuchung, Ihr Herz nach dieser Welt auszurichten, anstatt an Gottes Willen? Und was tun Sie, damit Ihre Liebe zu Gott lebendig bleibt und immer weiter wächst?
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1: 1. Johannes 3, die Verse 18 bis 24. Meine Kinder, unsere Liebe darf nicht nur aus schönen Worten bestehen. Sie muss sich in Taten zeigen, die der Wahrheit entsprechen, der Liebe, die Gott uns erwiesen hat. Daran werden wir erkennen, dass die Wahrheit Gottes unser Leben bestimmt. Damit werden wir auch unser Herz vor Gott beruhigen können, wenn es uns anklagt, weil unsere Liebe doch immer Stückwerk bleibt. Denn wir dürfen wissen, Gott ist größer als unser Herz und weiß alles. Er kennt unser Bemühen wie unsere Grenzen. Ihr Lieben, wenn unser Herz uns nicht mehr anklagt, dann können wir mit Zuversicht zu Gott aufschauen. Wir erhalten von ihm, worum wir bitten, weil wir seine Gebote befolgen und tun, was ihm gefällt. Sein Gebot ist, wir sollen uns zu seinem Sohn Jesus Christus bekennen und einander so lieben, wie er es uns befohlen hat. Wer Gottes Gebot befolgt, bleibt mit Gott verbunden und Gott mit ihm. Durch den Geist, den er uns gegeben hat, wissen wir, dass Gott in uns lebt.
2: Zu welchem Typ Mensch gehören Sie? Zu denen, die von Natur aus großzügig sind, oder eher zu denen, die schnell mit Gewissensbissen auf so einen Text wie heute reagieren? Wenn wir uns diesen Worten ehrlich stellen, ist das eigentlich egal, denn jeder von uns muss erkennen und bekennen, dass er Liebe schuldig geblieben ist. Besonders eindrücklich bewusst wird uns das, wenn wir einen lieben Menschen verloren haben. Dann fallen uns alle unsere Versäumnisse ein. Unsere Liebe wird immer Stückwerk bleiben, also nie an Gottes Liebe zu uns heranreichen. Wie beruhigend, dass unser Vater im Himmel das weiß und unsere menschlichen Grenzen kennt. Deshalb müssen wir auch nicht voller Unsicherheit darauf bedacht sein, ja, alles richtig zu machen. Wichtiger ist, dass wir alle erkannten Versäumnisse dorthin bringen, wo sie uns vergeben werden, zu Jesus ans Kreuz. Wenn wir uns zu Jesus bekennen, wird er in unserem Leben sichtbar werden. Wenn wir uns lieben lassen, dann werden wir etwas von seiner Liebe ausstrahlen und seine Liebe wird überfließen und andere erreichen, ohne dass wir uns krampfhaft darum bemühen müssen.
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0: 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Diesmal mit einem Beitrag unter dem Thema: Wie kann unser Leben gelingen? Was macht ein gelingendes Leben aus? Ist es denn möglich, ein gutes und zufriedenes Leben zu führen, selbst wenn die Umstände schwierig sind? Der Schweizer Autor und Referent Beat Abri ist für seine Vortragsreisen schon in vielen Ländern unterwegs gewesen. Überall hat er Menschen getroffen, die ihr Leben an die Wand gefahren haben. Und dann aber doch noch einen Neuanfang geschafft und Veränderung erlebt haben. Was er dabei beobachtet hat und welche Rolle der christliche Glaube dabei spielte, darüber spricht er im heutigen Vortrag. Beat Abri beginnt mit einer Bibelstelle aus dem Buch des Propheten Jesaja und mit der Schilderung einer historischen Begebenheit. Was das beides mit dem heutigen Thema zu tun hat, werden Sie im Laufe der Sendung erfahren. Bleiben Sie dran, guten Empfang und wertvolle Impulse wünscht Ihnen dabei Philipp Genetti.
1: Jesaja 53, Vers 5, da heißt es: Er, Jesus, ist um unsere Missetat willen verwundet und um unsere Sünde willen zerschlagen worden. Die Strafe liegt auf ihm, damit wir Frieden haben, und durch seine Wunden sind wir geheilt. Wir sind an jenem ersten Karfreitagmorgen. Drei Schwerverbrecher sollten hingerichtet werden. Einer der drei war Jesus, der sogenannte Judenkönig. Erstaunlich viele prominente Menschen waren anwesend. Plötzlich geht ein Geraune durch die Menge. Ich sehe Jesus und es gibt mir einen Stich im Herzen, denn man hat ihn furchtbar zugerichtet. Man hat ihn blutig gepeitscht. Man hat ihm eine Dornenkrone auf den Kopf gedrückt, das Blut läuft ihm nur so über das Gesicht. Unbarmherzig treiben die Soldaten voran, endlich erreicht der Zug den Hügel Golgatha. Die Soldaten nehmen Jesus, sie werfen ihn sich gegenseitig zu. Dann reißen sie ihm die Kleider vom Leib, legen ihn aufs Kreuz, breiten seine Arme aus, schlagen ihm Nägel durch die Hände und durch die Füße. Ich höre die Hammerschläge. Dann richten sie das Kreuz auf, rammen es in den Boden und dann hängt Jesus dort einige Stunden an diesem schrecklichen Kreuz. Im Laufe der Stunden hat er erstaunliche Dinge gesagt. So betet er zum Beispiel für die, die ihn ans Kreuz genagelt haben: Vater, vergib ihnen, denn sie wissen nicht, was sie tun. Er kümmert sich um die beiden, die mitgekreuzigt wurden. Zum einen von beiden sagt er sogar: Heute wirst du mit mir im Paradies sein. Dann ruft er: Ich habe Durst. Dann ein Schrei der Verzweiflung: mein Gott, warum hast du mich verlassen? Dann ein Ruf des Triumphes: Es ist vollbracht. Und schließlich ein Gebet des Vertrauens. Er sagt: Vater, in deine Hände befehle ich dir meinen Geist. Und mit diesen Worten stirbt Jesus. Was ich Ihnen jetzt gerade beschrieben habe, geschah vor ungefähr 2000 Jahren. Und seither haben sich die Menschen immer wieder Gedanken gemacht: Warum musste Jesus eigentlich am Kreuz sterben? Für die Juden war es klar, er war ein Gotteslästerer. Er hatte sich Gott gleich gemacht. Mit solchen Leuten musste man einen kurzen Prozess machen. Man musste sie irgendwie vernichten. Später haben Leute gesagt: Nein, Jesus war seiner Zeit einfach um Jahrhunderte, vielleicht um Jahrtausende voraus. Man hat ihn und seine Ideen nicht verstanden. Und es gibt sogar Menschen, die sagen, wenn Jesus heute auf die Welt käme mit den gleichen Gedanken und mit den gleichen Ideen, es würde ihm genau gleich gehen wie damals. Man würde ihn irgendwie liquidieren. Und so wurden viele Meinungen vertreten, warum Jesus am Kreuz sterben musste. Ich möchte Ihnen heute zeigen, was die Bibel dazu sagt. Und ich möchte Ihnen zeigen, was für Auswirkungen das Sterben Jesu für unser Leben heute hat. Ich sage Ihnen, Sie werden staunen. Und ich bitte Sie, alles, was ich Ihnen jetzt sage, hören Sie es nicht mit einem Appellohr, also mit einer Aufforderung. Sondern alles, was ich Ihnen sage, will Ihnen Jesus schenken, können Sie alle ganz persönlich so erleben. Das Motiv, warum Jesus starb, ist klar: Er starb aus Liebe zu uns. Die Bibel sagt, so sehr hat Gott die Welt geliebt, dass er seinen einzigen Sohn dahingab, damit alle, die in ihn glauben, nicht verloren gehen, sondern das ewige Leben haben. Aber was haben wir jetzt davon, dass Jesus am Kreuz starb? Ich habe 4 Punkte. Der erste Punkt, weil Jesus am Kreuz starb, kann er uns die Sünden vergeben. Jetzt sagen Sie vielleicht, ja, das ist nicht gerade atemberaubend. Oder vielleicht sagen Sie, ja, das ist typisch die Frommen. Oder die kommen jeden Sonntag mit der Sünde. Sünde ist doch ein alter Zopf. Wer glaubt denn noch, dass wir gesündigt haben? Und darum möchte ich diesen Begriff Sünde oder Sünden einfach einmal definieren. Sünde ist eigentlich nichts anderes als Gleichgültigkeit Gott gegenüber. Man könnte auch sagen Rebellion gegen Gott. Man könnte sagen Ungehorsam Gott gegenüber oder ganz einfach Übertretung der 10 Gebote. Dabei ist es interessant, wenn die Bibel von Sünde redet, versteht sie dabei nicht zuerst unsere moralischen Vergehen. Wenn wir auf die Straße gingen und wenn wir die Leute einmal fragen würden, sagen Sie mir, was ist die schlimmste Sünde, die ein Mensch tun kann? Dann würden manche vielleicht antworten, jemanden umzubringen. Oder jemand würde vielleicht sagen, die Ehe zu brechen. Und es ist keine Frage, das sind schlimme Dinge. Aber es ist nicht die schlimmste Sünde. Wissen Sie, was die schlimmste Sünde ist, die wir tun können? Das wichtigste Gebot, das Gott uns gegeben hat, zu übertreten. Kennst du das wichtigste Gebot? Jesus wurde mal danach gefragt und dann hat er geantwortet, du sollst Gott, den Herrn, lieben von ganzem Herzen, mit ganzer Seele, mit ganzer Kraft. Das ist das wichtigste Gebot. Und das zweite ist genau gleich wichtig. Liebe deinen Mitmenschen, deinen Nächsten wie dich selbst. Wenn das aber die beiden wichtigsten Gebote sind, dann ist es die schlimmste Sünde, eines dieser beiden Gebote zu übertreten. Und jetzt frage ich Sie einmal, haben Sie dieses Gebot immer gehalten? Haben Sie Gott immer, seit Sie denken, seit Sie fühlen können, von ganzem Herzen, mit ganzer Seele, mit ganzer Kraft geliebt? Das bedeutet aber, dass Gott in Ihrem Leben immer an erster Stelle ist. Dass Sie bei allem, was Sie tun, Gott fragen, Gott, was willst du von meinem Leben? Dass er das Allerwichtigste ist in Ihrem Leben. Und ich frage Sie, wie sieht das mit dem zweiten Gebot aus? Liebe deinen Nächsten wie mich selbst. Wer ist denn der Nächste? Nun, der Nächste ist irgendjemand, aber es ist bestimmt der Ehepartner. Und jetzt frage ich einmal die Männer, liebe Männer, lieben Sie Ihre Frauen immer wie sich selbst? Und ich frage die Frauen, lieben Sie Ihre Männer immer wie sich selbst? Und ich frage die Eltern, lieben sie ihre Kinder immer wie sich selbst? Und ich frage die Teenager und Jugendlichen, liebt ihr eure Eltern immer wie euch selbst? Auch wenn sie manchmal in einem furchtbar schwierigen Alter sind. Und ich weiß, Eltern können furchtbar schwierig sein. Sie hätten vor 20 Jahren unsere Kinder fragen müssen. Da haben die gesagt, ja, die sind furchtbar schwierig. Wissen Sie, was sie heute sagen? Heute sagen sie, aber unsere Eltern haben ganz schön viel dazugelernt, die sind gar nicht mehr so schwierig. Aber es sind die Nächsten. Es ist der Chef, der mich tyrannisiert, es ist der Mitarbeiter, der mich mobbt. Es ist der Lehrer, der gerade am Freitag noch eine unangesagte Probe gemacht hat und so weiter. Es ist der Nachbar, der mich nervt. Und ich frage Sie, haben Sie alle diese Menschen immer geliebt wie sich selber? Auch wenn wir moralisch ein einwandfreies Leben führen. Und bitte, Gott freut sich darüber, wenn wir ein gutes Leben führen. Aber wir sind schuldig geworden an den beiden wichtigsten Geboten und darum brauchen wir alle Vergebung der Sünden. Und genau darum ist Jesus auf diese Welt gekommen. In unserem Text heißt es, er ist wegen unseren Missetatwillen verwundet und zerschlagen worden. Haben Sie das mitbekommen? Wegen unseren Sünden verwundet und zerschlagen worden. Dabei lehrt die Bibel, dass Jesus an diesem Kreuz eine so vollkommene Erlösung geschaffen hat, dass auch die schlimmste Sünde vergeben werden kann. Vielleicht sitzt jemand hier, der sagt, natürlich habe ich gesündigt. Das musst du gar nicht so betonen. Für mich ist die Frage, ich habe so schlimme Dinge gemacht, dass ich mich frage, ob Jesus so etwas Schlimmes überhaupt vergeben kann. Ja, Jesus hat am Kreuz eine vollkommene Erlösung geschaffen, so dass er auch die schlimmste Sünde vergeben kann. Und noch etwas. Jesus hat eine so vollkommene Erlösung geschaffen, dass wir nichts mehr dazu tun müssen. Es gibt ja immer wieder Menschen, die den Eindruck haben, man muss sich die Vergebung irgendwie abverdienen. Mit guten Werken oder mit religiösen Übungen. Die Bibel sagt, nein, das können sie nicht und das müssen sie nicht. Sondern Jesus hat eine so vollkommene Erlösung geschaffen, dass er uns die Vergebung anbietet wie ein Geschenk. Und schauen Sie mal, ein Geschenk kann man sich nicht verdienen. Auch nicht ein bisschen. Stellen Sie sich vor, ich würde heute Nachmittag meiner Frau einen Blumenstrauß nach Hause bringen. Meine Frau wäre natürlich total begeistert und sie würde sagen, vielen Dank, hier hast du 10 Franken. Ich würde sagen, nein Schatz, ich will dir den Blumenstrauß schenken. Ja, sagt sie, ich freue mich auch darüber. Hier hast du wenigstens 5 Franken. Nein, du hast es immer noch nicht verstanden, ich will es dir schenken. Verstehen Sie, ein Geschenk kann man sich nicht verdienen, man kann es nur annehmen. Und genauso ist es mit der Vergebung. Sie können sich die Vergebung nicht verdienen. Sie können es nur wie ein Geschenk annehmen. Und dieses Annehmen nennt die Bibel Umkehr zu Jesus. Oder manchmal sagt man, du musst Jesus dein Leben anvertrauen. Du musst Jesus in dein Leben aufnehmen. Oder wenn Sie die deutschen Bibel lesen, kommen Sie zu diesem Begriff Bekehrung. Sie müssen sich einmal bekehren. Also Bekehrung ist nichts Sektierisches oder nichts Unheimliches, sondern Bekehrung ist nichts anderes, als man nimmt dieses Geschenk der Vergebung an. Und jetzt möchte ich Ihnen einmal ganz sorgfältig zeigen, wie man sich bekehrt. Ich mache es heute einmal in 3 Schritten. Wenn ein Mensch sich bekehren will, muss er als erstes einmal seine Schuld und Sünde einsehen. Ich merke immer wieder, das ist das Schwierigste an der ganzen Sache. Ich merke manchmal, diejenigen, die am meisten Dreck am Stecken haben, merken es oft am allerwenigsten. Aber ich bitte Sie, seien Sie doch einfach einmal ehrlich. Jemand hat mal gesagt, wer seine Sünde erkennt, ist schon halb bekehrt. Und das ist wirklich wahr, weil der zweite und der dritte Schritt ist folgerichtig. Der zweite Schritt ist, dass ich in einem Gebet Jesus meine Sünden bekenne. Die Bibel sagt, wenn wir unsere Sünden bekennen, ist Jesus treu und gerecht, dass er uns die Sünden vergibt und uns reinigt von aller Ungerechtigkeit. Und der dritte Schritt ist, dass wir Jesus im Glauben in unser Leben aufnehmen. Die Bibel sagt, alle Menschen, die Jesus in ihr Leben aufnehmen und an ihn glauben, werden Gottes Kinder. Also noch einmal, wie bekehrt man sich? Erster Schritt, Sünde, erkennen. Der zweite Schritt, Sünden in einem Gebet, Jesus, bekennen. Und der dritte Schritt, Jesus im Glauben ins Leben aufnehmen. Jetzt werde ich manchmal gefragt, sagen Sie einmal, kann man sich eigentlich allein bekehren? Oder ist es besser, wenn man das mit jemandem zusammen macht? Und darauf antworte ich immer wieder gerne, ja, natürlich kann man sich allein bekehren. Wir erleben das. Und im Grunde genommen ist das eine wunderbare Sache. Aber wissen Sie, was mir wieder auffällt? Wenn Menschen sich allein bekehren, haben sie später oft mit der Frage zu kämpfen, hat mir Jesus wirklich vergeben? Hat er mich wirklich angenommen? Habe ich wirklich ewiges Leben? Ich bin Menschen begegnet, die noch nach 5 Jahren, nach 10 Jahren, manchmal nach 20 Jahren immer wieder von dieser Frage gequält wurden, hat mir Jesus wirklich vergeben? Und darum ermutige ich Sie, wenn Sie sich heute bekehren möchten, machen Sie es nicht alleine, sondern machen Sie es mit einem Menschen zusammen. Also das Erste, Jesus vergibt uns unsere Sünden. Das Zweite, in dem Augenblick, in dem Jesus uns die Sünden vergibt, hebt er die Trennung auf, die zwischen Gott und uns Menschen ist. Die Bibel lehrt uns, durch unsere Sünden sind alle Menschen zunächst einmal von Gott getrennt. Die Bibel sagt, eure Sünden trennen euch von eurem Gott. Und jetzt kommt etwas ganz Wichtiges. In dem Zustand, in dem wir leben, verbringen wir die Ewigkeit. Das heißt, wenn wir in diesem Leben Gemeinschaft mit Gott haben, wenn wir im Sterben Gemeinschaft mit Gott haben, verbringen wir die ganze Ewigkeit in Gemeinschaft mit Gott. Die Bibel redet vom Himmel, von der Herrlichkeit, von der Ewigkeit. Wenn wir aber in diesem Leben getrennt von Gott leben und wenn wir getrennt von Gott sterben, verbringen wir die ganze Ewigkeit getrennt von Gott. Die Bibel nennt das die ewige Nacht, die ewige Verdammnis, die Hölle. Wissen Sie, ich frage mich manchmal, warum so viele Menschen so oberflächlich sind im Blick auf die Ewigkeit. Und ich kann mir das nur so vorstellen, dass manche Leute den Eindruck haben, naja, wenn ich mal am falschen Ort bin, gibt sicher noch ein Hintertürchen, um trotzdem in den Himmel zu kommen. War ein kleiner Junge. Meine Eltern waren mit Freunden zusammen. Man kam auch irgendwie auf den Glauben zu reden. Ich kann mich nicht mehr an viel erinnern, aber an eine Aussage erinnere ich mich. Jemand sagte, na, wenn ich am falschen Ort bin, gibt sicher noch ein Hintertürchen, um trotzdem in den Himmel zu kommen. Nein, sagt die Bibel. Nein, sagt Jesus. Hier und in diesem Leben entscheidet es sich, wo wir die Ewigkeit verbringen. Und jetzt kommt das Schöne. In dem Augenblick, in dem Jesus vergibt, hebt er diese Trennung auf zu Gott und schenkt uns Gemeinschaft mit Gott in diesem Leben durch Sterben hindurch für die ganze Ewigkeit. Wissen Sie, was das Schönste ist in meinem Leben? Die Gemeinschaft mit Gott. Wenn ich bete, dann weiß ich, Gott hört meine Gebete. Die gehen nicht nur bis zur Decke und prallen zurück, Gott erhört meine Gebete. Gott redet zu mir, zum Beispiel, wenn ich die Bibel lese. Es gibt Tage, natürlich nicht jeden Tag, aber es gibt Tage, da lese ich die Bibel und ich kann Ihnen ganz genau sagen, was Jesus mir heute gesagt hat. Manchmal redet er durch eine gute Predigt, manchmal durch irgendwelche Menschen. Gott redet zu mir, Gott führt mein Leben. Wie gesagt, ich bin seit über 47 Jahren auf dem Weg mit Jesus. Ich kann auf ein langes Leben zurückblicken. Und ich sage Ihnen, Jesus hat mein Leben wunderbar geführt, nicht schmerzfrei. Meine Frau hatte Krebs. Wir haben vor ein paar Jahren unsere damals jüngste Enkelin verloren an Malaria. Aber es war auch eine Erfahrung, Jesus zu erleben, ihn dabei zu haben, ihn zu erleben, wie er da ist, wie er wirklich tröstet. Gib mir Mut für die Zukunft. Und dann noch etwas. Irgendwann werden wir alle die letzte Reise antreten. Ist Ihnen bewusst, dass kein Mensch Sie wirklich begleiten kann? Irgendwann werden Sie die letzte warme Hand loslassen, aber wenn Jesus in Ihrem Leben ist, wird er Sie durch Sterben hindurch begleiten und dann werden Sie seine Größe sehen, seine Herrlichkeit, seine Freundlichkeit. Es wird wunderschön sein. Möchten Sie das erleben? Ja. Weil Jesus am Kreuz gestorben ist, schenkt er uns Gemeinschaft mit dem lebendigen Gott. Aber es wird noch schöner. Das Dritte. Jesus befreit uns vom Fluch, der auf unserem Leben lastet und will unser Leben tiefgreifend segnen. Die Bibel lehrt uns, durch den Sündenfall und durch unsere persönlichen Sünden steht jeder Mensch zunächst einmal unter dem Fluch Gottes. Unter dem Fluch Gottes zu stehen heißt, ich habe keine Gemeinschaft mit Gott. Ich habe bei Gott kein Ansehen, keine Ehre. Mein Leben ist nicht wirklich erfüllt. Angenommen, Sie wüssten heute Morgen, dass Sie noch 24 Stunden zu leben haben. Bitte, ich wünsche Ihnen ein langes Leben. Aber gehen Sie mal den Gedanken durch. Sie leben noch 24 Stunden. Hat es sich gelohnt, dass Sie gelebt haben? Wenn Sie noch einmal von vorne beginnen könnten, würden Sie wenigstens einen großen Teil Ihres Lebens gleich gestalten. Wie viele Menschen haben immer den Eindruck, das Beste kommt erst noch, vielleicht morgen, in einer Woche, in einem Jahr, in 10 Jahren, aber im Moment leben sie unter dem Strich. Wissen Sie, wenn das Teenager oder Jugendliche sagen, dann habe ich dafür Verständnis. Aber wenn das Menschen in meiner Preiskategorie sagen, oder vielleicht noch älter, das Beste kommt erst noch, ja, dann stimmt doch irgendetwas nicht. Wissen Sie, was nicht stimmt? Sie stehen nicht wirklich unter dem Segen Gottes, sondern unter dem Fluch. Dass ein Mensch unter dem Fluch steht, ist nicht immer gleich deutlich zu sehen. Bei manchen sieht man es überdeutlich, bei anderen etwas weniger deutlich. Aber jeder Mensch steht zunächst einmal unter dem Fluch. Ich zeige Ihnen das an einem Beispiel. Zugegeben ein extremes Beispiel. Ich denke an einen 32-jährigen Mann. Er war geschieden, lebte getrennt von seiner Familie. Er war arbeitslos. Und er wollte seinem Leben ein Ende setzen und er machte das, indem er Heroin spritzte. Aber er spritzte nicht nur Heroin, sondern er spritzte ganz bewusst Heroin mit schmutzigen Spritzen. Nur auch solche Leute hängen an ihrem Leben, das ist gut so. Und so hat er mich eines Tages angerufen und hat gesagt, könnten wir uns nicht treffen in Zürich. Bin nach Zürich gefahren, vor sein Haus, in seine Bude. Wissen Sie, ich habe schon viel erlebt, mich erschüttert nicht so schnell etwas. Aber als ich in sein Zimmer kam, das war furchtbar. Da war ein Stuhl, ein Tisch, ein Bücherregal, eine Matte lag auf dem Boden, eine Matratze. Auf dieser Matratze saß er, er war ungefähr so groß wie ich, 45 Kilo leicht inzwischen, seine Augen in tiefen Höhlen, seine Arme übersät mit furchtbaren Geschwüren von diesen schrecklichen Spritzen. Und ich habe diesen Mann gesehen, habe gedacht, so weit kann es mit einem Menschen kommen, der nicht unter dem Segen Gottes steht, sondern unter dem Fluch. Noch einmal, nicht bei jedem Menschen ist es gleich deutlich zu sehen, aber jeder Mensch steht zunächst einmal unter dem Fluch. Aber jetzt kommt das Schöne. Als Jesus am Kreuz hing, hat er nicht nur unsere Schuld auf sich genommen, nicht unsere Sünden, sondern unseren Fluch. Die Bibel sagt, Christus aber hat uns vom Fluch des Gesetzes erlöst, als er für uns zum Fluch wurde, denn es steht geschrieben, verflucht ist jeder, der am Kreuz hängt. Wenn Sie als Jesus an diesem Kreuz hingen, war es wahrscheinlich so, dass die Juden nicht zu nahe an dieses Kreuz hingingen, weil sie Angst hatten, wenn der Schatten des Kreuzes sie berühren würde, wären sie unrein. Einige haben es trotzdem gewagt. Sie sind zu diesem Kreuz hingegangen, haben aufs Kreuz gespuckt, haben nach oben geschaut und gesagt, verfluchter Jesus. Haben Sie die Wahrheit gesagt? Haben Sie die Wahrheit gesagt, war Jesus ein von Gott verfluchter am Kreuz? Ja, sie haben absolut die Wahrheit gesagt. Jesus war ein von Gott Verfluchter. Warum? Weil er unseren Fluch auf sich genommen hat. Und weil er unseren Fluch getragen hat, kann er uns vom Fluch befreien. Und das Gegenteil vom Fluch ist Segen. Er kann unser Leben tiefgreifend segnen. Unter dem Segen Gottes zu stehen heißt, ich habe wieder Gemeinschaft mit Gott. Ich habe bei Gott Ehre und Ansehen. Mein Leben ist erfüllt. Damit es keine Missverständnisse gibt. Unter dem Segen Gottes zu stehen, heißt nicht, dass Christen keine Probleme mehr haben. Auch Christen haben Schwierigkeiten. Aber Jesus ist dabei. Darf ich Ihnen ein paar Beispiele zeigen, was es heißt, unter dem Segen zu stehen? Wenn ein Mensch zum Beispiel todkrank ist und er steht wirklich unter dem Segen Gottes, die Ärzte können ihm nicht mehr helfen, dann kann das bedeuten, dass er durch ein Wunder geheilt wird. Das größte Heilungswunder, das ich in meinem Umfeld erlebt habe, bitte ärztlich belegt. In den 1980er Jahren war eine junge Frau, die AIDS-krank war, nicht nur HIV-positiv. Sie wollte nur noch etwas, sie ging nach Südafrika auf eine Missionsstation, um dort im Frieden zu sterben. Man hat immer wieder für sie gebetet und statt dass es bergab ging, ging es plötzlich bergauf. Und irgendwann haben die Mitarbeiter gesagt, geh ins Krankenhaus, lass dich untersuchen. Und sie lässt sich untersuchen und ist geheilt. Nicht einmal mehr HIV-positiv. Ich weiß, das ist ärztlich unmöglich in den 1980er Jahren sowieso. Ärztlich belegt. Es kann aber auch bedeuten, dass man krank ist und krank bleibt. Aber Jesus trägt durch. Ich denke an einen 18-jährigen Mann, der hatte Krebs. Sein ganzer Körper war zerfressen von diesem schrecklichen Krebs. Am letzten Tag, am Morgen, betet er mit einer schweren Zunge, weil auch die Zunge zerfressen ist. O Gott, wie hab ich dich lieb. Und dann sagt er den ganzen Tag nichts mehr. Am Abend noch einmal ein Gebet. Jetzt wird's noch schöner. Und mit diesen Worten stirbt er. Verstehen Sie, man kann sich fragen, was das größere Wunder ist, Heilung oder das? Oder wenn ein Ehepaar unter dem Segen Gottes steht, dann bedeutet das eine glückliche, harmonische Ehe. Ich meine, das bedeutet heute etwas. In der Schweiz werden 40 bis knapp 50% aller Ehen wieder geschieden. Und jetzt steht ein Ehepaar unter dem Segen Gottes und erlebt eine glückliche, eine harmonische Ehe. Natürlich gibt es Spannungen. Natürlich streitet man, natürlich muss man einander vergeben, aber es bedeutet eine glückliche, harmonische Ehe. Auf jeden Fall habe ich es noch nie erlebt, dass ein Mensch unter dem Segen Gottes gestanden ist und in seinem Leben Schiffbruch erlitten hat. Das gibt's nämlich nicht. Die Geschichte von vorhin geht weiter. Ich habe diesem Mann auf der Matratze gesagt, du brauchst Jesus. Und dann habe ich ihm den Weg zu Jesus erklärt. Und nachdem ich ihm alles erklärt habe, frage ich ihn, möchtest du dich heute für Jesus entscheiden? Nun, er war so am Boden, dass er den letzten Strohhalm ergriff. Wir haben miteinander gebetet, hat Jesus um Vergebung gebeten, Jesus eingeladen, in sein Leben zu kommen. Und dann sagt er am Ende des Gespräches, Herr Jesus, wenn du aus meinem verpfuschten Leben noch etwas machen kannst, dann bitte tu das. Bin dann nach Hause gegangen, wie das bei solchen Menschen manchmal der Fall ist. Ich habe ihn aus den Augen verloren, er ist umgezogen, ich wusste nicht mehr, wo er ist. 3 Monate nach seiner Entscheidung für Jesus ruft er mich an, sagt, könnten wir uns irgendwo treffen? Wir haben an einem anderen Ort in Zürich ausgemacht, ich bin dorthin gefahren und dann stand wieder ein neuer junger Mann vor mir. Hat er wieder zugenommen an Gewicht, seine Augen leuchteten, seine Geschwüre waren zu Narben geworden. Wir haben so ein bisschen miteinander geplaudert, aber nach einigen Minuten habe ich es nicht mehr ausgehalten. Dann habe ich gesagt, du sag einmal, was ist mit deinem Leben passiert? Schaute mich ganz groß an und sagte, ja, du warst ja dabei. Ich habe mich für Jesus entschieden und Jesus hat versprechen eingelöst, hat mich vom Fluch befreit und mein Leben gesegnet. Und dann hat er im Laufe des Nachmittags noch etwas gesagt. Er hat gesagt, weißt du, Beat, ich habe 2 Namen. Ich heiße Mohammed und ich heiße Reza. Meine 9 Christenfreunde, die ich inzwischen kennengelernt habe, kennen mich nur unter dem Namen Reza. Mohammed ist gestorben, Reza lebt. Das möchte ich Jesus schenken. Er möchte ihr Leben tiefgreifend segnen. Ich komme noch zum 4. Jesus befreit uns aus der Macht Satans. Und das ist jetzt wirklich Evangelium. Die Bibel lehrt uns, durch den Sündenfall und durch unsere persönlichen Sünden steht jeder Mensch zunächst einmal im Machtbereich des Teufels. Und ich sage Ihnen ganz ehrlich, ich könnte vieles, was ich in der Seelsorge erlebe, nicht verstehen, wenn ich nicht glauben würde, dass es einen Teufel gibt, der uns ganz schön in der Mangel hat. Darf ich einmal konkret werden? Wie viele Menschen leiden an zwischenmenschlichen Spannungsfeldern? An Ärger? An Hass, an Groll, an Aggressionen und vieles mehr. Wie viele können nicht vergeben? Wissen Sie, wem Sie am meisten schaden, wenn Sie nicht vergeben? Das müssen Sie wissen. Sich selber. Und wir sagen ja manchmal, ich trage dem anderen etwas nach. Haben Sie schon mal überlegt, wer trägt da? Sie. Oder das ist ja das Gemeine an der ganzen Sache. Jemand wird schuldig an Ihnen, Sie vergeben nicht, Sie tragen ihm das nach, das ist dem anderen piepegal, ob Sie dem vergeben oder nicht. Die säkulare Psychotherapie hat längstens herausgefunden, dass manche seelische Wunden nur heilen, wenn die Patienten vergeben würden. Oder positiv ausgedrückt, es gibt Depressionen, natürlich nicht alle, aber es gibt Depressionen, die würden relativ schnell heilen, wenn die Patienten vergeben würden. Und dann sagen die Leute, aber sie können es nicht. Ja, Kleinigkeiten kann man vergeben. Also die schweren Dinge. Und ich denke an die vielen Gebundenheiten und Süchte. Drogensucht, ich weiß nicht, ob jemand kifft. Alkoholmissbrauch. Nikotin. Ich bitte Sie, wenn Sie rauchen, kommen Sie jetzt nicht und sagen, das ist meine große Freiheit. Jetzt glauben Sie doch selber nicht. Wenn Sie so frei sind, dann hören Sie doch auf zu rauchen. Ich meine, es schadet der Gesundheit. Das weiß jetzt wirklich jeder. Es kostet unglaublich viel Geld. Was könnten Sie sich alles leisten? Und der Jungmannschaft möchte ich sagen, also cool ist es auch nicht. So ein Glimmstängel im Mundwinkel. Ist nicht cool, das ist affig. Aber viele würden merken, sie sind nicht wirklich frei. Oder ich denke an die vielen Essprobleme. Fress- und Magersuchen, was es alles gibt. Internetsucht. Handysucht. Kennen Sie diese Bewegung? Soll ich Ihnen sagen, dass viele von Ihnen wirklich süchtig sind nach diesem Handy? Ganz sicher. Und wenn Sie einmal herausfinden wollen, wie frei Sie sind, dann lassen Sie mal das Handy 24 Stunden in der Ecke. Ich sage Ihnen, manche von Ihnen werden richtige Entzugserscheinungen haben. Ganz sicher. Spielsucht, Eifersucht und vieles mehr. Und ich denke an das weite Gebiet der Sexualität. Zunächst einmal, Gott hat die Sexualität in unser Leben hineingelegt. Ich sage immer wieder gerne, es ist eine der schönsten natürlichen Geschenke, die Gott uns gegeben hat. Liebe Ehepaare, ich hoffe, Sie wissen das. Wenn in Ihrer Ehe auf diesem Gebiet nichts mehr läuft an Zärtlichkeit, Erotik, dann ist die Wahrscheinlichkeit riesengroß, dass auch sonst in Ihrer Beziehung zueinander manches im Argen liegt. Es könnte ein untrügliches Zeichen sein. Auf jeden Fall leben Sie nicht so, wie es die Bibel sagt. Lesen Sie mal 1. Korinther 7. Aber wie groß ist dann die Not auf der anderen Seite? Suchtartige Selbstbefriedigung, schmutzige Fantasien, Pornografie. Ich klage Sie nicht an. Ich weiß, wie groß die Not ist. Aber ich sage Ihnen, viele Männer und auch manche Frauen sind an Porno gebunden. Und Sie wissen das. Und ich sage Ihnen, Sie haben ein riesiges Problem. Allein haben Sie keine Chance, freizukommen. Sie haben keine Chance. Sie brauchen Jesus. Und Sie brauchen wahrscheinlich auch, dass Sie es endlich mal ans Licht bringen. Dass Sie endlich mal mit einem Seelsorger oder Seelsorgerin darüber reden. Und ich bitte, und jetzt rede ich die Männer an, wenn Sie schon so dumm gewesen sind, dass Sie Pornografie konsumieren, es hat Ihnen niemand gesagt, dass Sie das tun müssen, dann seien Sie jetzt Mann genug und bringen Sie es ans Licht. Ich ermutige Sie sehr dazu. Oder Ehebruch in Gedanken, Ehebruch in Wirklichkeit, Tobsuchtsanfälle. Man hat sich einfach nicht im Griff. Die Bibel sagt weiter, Satan ist der Vater der Lüge. Er setzt alles dran, dass Sie sich nur nicht für Jesus entscheiden. Er setzt alles dran, dass Sie nur keinen neuen Anfang mit Jesus machen. Er setzt alles dran, dass Sie nur nicht klare Sache machen, dass Sie nicht Dinge ans Licht bringen. Er wird heute alles dran setzen, dass Sie das nicht tun. Ich bin Menschen begegnet, die haben gesagt, ich weiß, dass ich mich für Jesus entscheiden sollte, aber ich habe keine Lust dazu. Oder manche haben gesagt, ich bin enttäuscht von Christen. Vielleicht sind Sie enttäuscht von Christen, vielleicht von Christen aus dieser Kirche. Schön, dass Sie da sind. Aber wir müssen klar unterscheiden zwischen Jesus und den Christen. Jawohl, die Christen können enttäuschen, aber Jesus nicht. Und ich rufe Sie zunächst einmal zu Jesus. Lassen Sie sich vom Teufel nicht verführen. Und dann noch etwas. Satan setzt alles dran, dass Sie sich nur heute nicht für Jesus entscheiden oder heute nicht sich erneuern. Ich sage Ihnen, eine Entscheidung für Jesus ist normalerweise mit einem Kampf verbunden. Ich habe Menschen erlebt, die haben vor einer Entscheidung für Jesus eine schlaflose Nacht gehabt. Ich erinnere mich an ein Jugendevent. Ich war noch jünger, da durfte man ein bisschen direkter sein. Da habe ich am Ende eines Abends gesagt, und ich habe es wirklich lieb gemeint, ich habe gesagt, wenn jetzt jemand hier ist, der genau weiß, dass er sich für Jesus entscheiden sollte und es nicht tut, dem wünsche ich eine schlaflose Nacht. Ja, ich habe es wirklich lieb gemeint. Nun, unter den Zuhörern saß eine junge Frau, die hat sich mächtig aufgeregt. Wie kann der nur so reden? Geht nach Hause, legt sich ins Bett und kann nicht schlafen. Ja, diese Nacht war heilsam. Am nächsten Abend ist sie gekommen und hat einen Schritt zu Jesus getan. Ich wünsche Ihnen keine schlaflose Nacht. Aber einige von Ihnen werden in wenigen Minuten einen riesigen Kampf erleben. Ich hoffe, dass Sie ihn gewinnen. Aber jetzt kommt das Schöne. Als Jesus am Kreuz starb, hat er Satan und die Dämonen besiegt. Die Bibel sagt, dazu ist der Sohn Gottes, Jesus, erschienen, um die Werke des Teufels zu zerstören. An einer anderen Stelle sagt die Bibel, Jesus ist Mensch geworden, um durch seinen Tod dem Teufel die Macht zu entreißen. Wir wissen nicht genau, was in der unsichtbaren Welt passiert ist, als Jesus am Kreuz hing. Aber wir können es ahnen. Satan hat die Leute angestachelt zu rufen, kreuzigt ihn, hinweg mit ihm, wir wollen nichts mit ihm zu tun haben. Die Menschen waren ja außer sich, die waren ja in Rage, die hatten sich ja nicht mehr im Griff. Und dann hing Jesus am Kreuz, völlig hilflos. Im Laufe des Nachmittages, ich kann mir zunächst einmal vorstellen, dass Satan, Dämonen sich gefreut haben. Jetzt sind wir den ärgsten Feind bald endgültig los. Und dann hing Jesus dort am Kreuz. Und im Lauf des Nachmittages rief er ein Ruf des Triumphes. Es ist vollbracht. Ich kann mir vorstellen, wie Satan, wie die Dämonen zusammenzuckten. Weil sie merken, der Plan geht nicht auf. Und dann starb Jesus. Und in diesem Augenblick wusste Satan, wussten die Dämonen, wir sind besiegt. Noch nicht vernichtet. Das steht aus, wenn Jesus wiederkommt. Aber besiegt. Dass Jesus wirklich der Sieger war, bewies er am dritten Tag. Da ist er nämlich real, wirklich von den Toten auferstanden. Und damit hat er, wie die Bibel sagt, den letzten Feind besiegt, den Tod. In einem alten Lied heißt es, Jesus Christus ist der Sieger über Hölle, Tod und Teufel. Darum wähle ich ihn. Und dieser Sieg von Jesus hat jetzt wunderbare Auswirkungen auf unser Leben. Hören Sie gut zu. Satan hat jetzt nämlich nur noch so viel Macht, wie Jesus ihm zulässt. Jetzt hören Sie noch besser zu, wie wir ihm zulassen. Jetzt sagen Sie vielleicht, Moment mal, Beat, wo sehe ich den Sieg Jesu? Wenn ich in die Welt hineinschaue, habe ich den Eindruck, überall gewinnt der Teufel. Wo sehe ich den Sieg Jesu? Wissen Sie, wo man ihn sieht? Oder müsste ich fest sagen, wo man ihn sehen sollte? Im Leben von Menschen, die sich einmal für Jesus entschieden haben, verbindlich mit Jesus unterwegs sind, diese Menschen haben nämlich Sieg über die Sünde. Ich sage nicht, dass ein Christ nie mehr sündigt. Wir sündigen alle immer wieder. Aber das Sündigen ist nicht mehr der Normalzustand. Kann Jesus frei machen von zwischenmenschlichen Spannungsfeldern, von Hass, von Groll, von Aggressionen? Natürlich. Er kann uns Liebe schenken, Friede, Freundlichkeit. Er kann uns helfen, zu vergeben, nicht nur die leichten Dinge, sondern auch die schweren Dinge, die Dinge, die Menschen unmöglich sind. In Deutschland entscheidet sich eine Muslima für ein Leben mit Jesus. Kurze Zeit später schreibt sie mir eine E-Mail und sagt, könnten wir uns wieder treffen? Wann bist du wieder in Deutschland? Wir haben was ausgemacht. Sie ist ungefähr 200 Kilometer gefahren und dann saß sie mir gegenüber. Ich habe sie gefragt, wie geht es dir? Dann hat sie gesagt, weißt du, ich habe schon Kämpfe. Klar, wenn ein Moslem sich für Jesus entscheidet, ist das häufig mit Kampf verbunden. Aber dann beginnt sie zu strahlen und sagt, Beat, aber ich habe etwas erlebt. Ich kann vergeben. Und dann erzählt sie, sie war schon Jahre in einer Psychotherapie, eine gute Therapeutin, die ihr immer wieder gesagt hat, wenn sie innerlich heil werden wollen, müssen sie vergeben. Und sie hat immer wieder gesagt, ja, das weiß ich, aber ich kann nicht. Und jetzt saß sie mir gegenüber und sagt, und jetzt kann ich vergeben. Jesus hat es ihr geschenkt. Jesus kann freimachen von Drogen. Wissen Sie, wie oft ich das erlebt habe? Von Alkohol, Nikotin. Von anderen Süchten und Gebundenheiten. Und jetzt kommt das Wunderschöne. Jesus kann frei machen von einer falsch ausgelebten Sexualität. Von suchtartiger Selbstbefriedigung. Von schmutzigen Fantasien. Männer haben gesagt, früher, wenn ich eine hübsche Frau ansah, musste ich immer dummes Zeugs denken. Heute kann ich mich an einer hübschen Frau freuen wie an einer schönen Blume. Männer, das ist was anderes. Und jetzt die ganz gute Nachricht. Jesus kann frei machen von Pornografie. Und ich freue mich wirklich, dass ich immer wieder erlebe, dass Menschen, Männer auch von Pornografie frei geworden sind. Er kann frei machen von Ehebruch in Gedanken, von Ehebruch in Wirklichkeit. Er kann frei machen von Tobsuchtsanfällen. Ein Mann kommt auf mich zu und sagt, Sie haben völlig recht. Ich war total jähzornig. Jesus hat mich frei gemacht. Vor Jahren mache ich einen Spaziergang um den Pfäffiger See. Ich war schon fast wieder beim Auto. Dann begegnen mir drei junge, hübsche Damen. Die waren schon fast an mir vorbei. Da dreht sich die eine um und sagt, bist du nicht Beat? War schon ein bisschen überrascht. Das kann ja mal vorkommen. Sage ich, ja, der bin ich. Frage ich zurück, wer bist du? Und dann sagt sie, ich bin Petra. Ich habe normalerweise ein ganz schlechtes Namensgedächtnis. Aber an Petra konnte ich mich sofort erinnern, weil Petra einige Jahre vorher als Junkie, also schwerst drogenabhängig, in unsere Kirche gekommen ist. Es hat sich für Jesus entschieden. Er lebte einige Ups und Downs, Hochs und Tiefs, ging in eine christliche Drogenreha und Jesus hat sie ganz frei gemacht. Und jetzt stand dieser ehemalige Junkie vor mir, hübsches Mädchen, leuchtende Augen, und dann erzählte sie, ich habe gerade meinen beiden Freundinnen erzählt, was ich mit Jesus erlebt habe. Und sie strahlte, weil Jesus sie frei gemacht hat. Jesus macht uns frei aus der Macht Satans. Jetzt sitzen Sie vielleicht da und sagen, Beat, ich habe mich für Jesus entschieden. Und ich lebe auch ein Stück mit Jesus. Aber diese Freiheit, von der in der Bibel steht, von dem Jesus gesagt hat, wenn der Sohn jemand frei macht, ist er wirklich frei. Von dem du heute predigst, das kenne ich nicht. Und Sie fragen vielleicht, woran liegt das? Das möchte ich Ihnen jetzt gerne erklären. Hören Sie mal, wenn Sie sich bekehrt haben, das ist natürlich die Bedingung, aber wenn Sie sich für Jesus entschieden haben, dann ist Jesus in Ihrem Leben drin. Das macht Ihnen nicht madig. Aber wenn Sie dieses veränderte Leben nicht kennen, dann ist Jesus zwar in Ihrem Leben drin, aber er sitzt nicht im Bild gesprochen auf dem Thron in Ihrem Leben. Er sitzt nicht an der Schaltzentrale in Ihrem Leben. Er ist nicht Herr in Ihrem Leben, sondern er ist irgendwo am Rande in Ihrem Leben. Und wissen Sie, wenn er am Rande Ihres Lebens ist, dann kann er Sie nicht verändern. Er kann Sie nicht verändern. Und dann erleben Sie so ein trauriges, langweiliges Christsein, so eine traurige Christusnachfolge. Wenn das Ihre Situation ist, bitte ich Sie wirklich, machen Sie heute das Richtige. Gehen Sie nicht nach Hause und sagen, wow, der hat uns aber eingeheizt. Jetzt muss ich mich anstrengen, um noch ein besserer Christ zu werden. Ich sage Ihnen, je mehr Sie sich anstrengen, umso weniger wird es gelingen. Sondern das Geheimnis ist, dass Sie Jesus erlauben, dorthin zu kehren, wo er hingehört. Nämlich auf den Thron in Ihrem Leben, an die Schaltzentrale in Ihrem Leben. Und wenn er dort ist, dann wird er Ihr Leben verändern. Haben Sie was zu erzählen? Nicht nur Vergebung der Sünden, sondern Jesus hat mein Leben verändert. Jesus hat mein Leben neu gemacht. Ich komme zum Schluss und ich möchte zusammenfassen. Wir haben gesehen, Jesus ist am Kreuz gestorben aus Liebe zu uns. Weil er am Kreuz gestorben ist, kann er uns die Sünden vergeben. Er kann uns Gemeinschaft schenken mit dem lebendigen Gott, jetzt und für alle Ewigkeit. Die einzige Bedingung, die wir erfüllen müssen, ist, dass wir uns einmal klar für Jesus entscheiden, dass wir uns klar bekehrt haben. Und jetzt möchte ich Sie noch einmal fragen, haben Sie sich einmal für Jesus entschieden? Wenn ja, wenn nein oder wenn Sie unsicher sind, was hindert Sie daran, es heute zu tun? Ich meine, das ist doch eine gute Nachricht. Jesus vergibt, Jesus schenkt Gemeinschaft mit Gott. Lassen Sie die Gelegenheit nicht vorbeigehen. Machen Sie es mit jemandem zusammen fest. Sie können Jesus um Vergebung bitten, ihn einladen, in Ihr Leben zu kommen. Die Bibel sagt, Gott widersteht dem Stolzen, aber dem Demütigen gibt er Gnade. Ich weiß, das ist nicht so einfach. Aber die Zusage, die Verheißung von Gott ist wunderbar. Er gibt Gnade. Und das kann der Start sein zu einem neuen, veränderten Leben.

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1: Ich begrüße Sie herzlich zu einer weiteren Ausgabe von Durch die Bibel, unserer gemeinsamen Entdeckungsreise durch die Heilige Schrift. In der letzten Sendung haben wir mit Jesaja Kapitel 7 begonnen und heute werden wir dieses Kapitel abschließen. Wir konnten erkennen, dass Ahas, der König des Südreiches Juda, nicht gerade das strahlende Vorbild eines gläubigen Menschen war. Das Gegenteil davon ist sogar ziemlich eindeutig. Denn Gott hatte durch Jesaja Ahas angeboten, ein Zeichen zu verlangen, damit er glauben würde. Ahas tat aber auf scheinheilig und weigerte sich, denn er wollte angeblich den Herrn nicht versuchen. In dieser Sendung werden wir uns gleich anschauen, wie die Sache ausgegangen ist. Nur so viel sei schon mal verraten: Ein Zeichen von Gott bekam Ahas allemal.

Jesaja bekommt von Gott den Auftrag, Ahas, den König des Südreiches Juda, zum Glauben zu rufen. Und weil Gott weiß, dass Ahas mit dem Glauben nicht viel am Hut hat, macht er ihm sogar das Angebot, ein besonderes Zeichen von Gott, dem Herrn, zu fordern. Dieses Zeichen soll dem König signalisieren, du brauchst keine Angst zu haben vor dem Nordreich Israel, das sich mit Aram verbündet hat und das Südreich Juda bedroht. Doch Ahas will von Gottes Zusicherung nichts wissen. Scheinheilig lehnt er das Angebot, ein Zeichen zu fordern, ab. Ich will's nicht fordern, damit ich den Herrn nicht versuche, so wird Ahas in Jesaja 7, Vers 12 zitiert. Wie der Prophet Jesaja darauf reagiert, lesen wir in Vers 13. Da sprach Jesaja: Wohlan, so hört ihr vom Hause David. Ist's euch zu wenig, dass ihr Menschen müde macht? Müsst ihr auch meinen Gott müde machen? Ich hoffe, es wird Sie nicht stören, wenn ich Ihnen an dieser Stelle eine kleine Geschichte erzähle. Eines Sonntags in der Kinderstunde erzählte die Leiterin die Geschichte vom barmherzigen Samariter. Während sie so das Gleichnis erzählte, malte sie den Kindern ein lebhaftes Bild. Sie erzählte, wie der Mann von Dieben überfallen wurde, wie sie ihn zusammenschlugen und wie das Blut aus den Wunden an seinem Körper herausströmte. Sie erzählte von dem Priester und dem Pharisäer und schließlich auch vom barmherzigen Samariter. Sie wollte ihre Erzählung zum Abschluss bringen, indem sie die Kinder fragte, wie sie dieses Gleichnis auf ihr Leben anwenden könnten. Zuerst fragte sie ein kleines Mädchen: Was hättest du getan? Das Mädchen antwortete: Ach, ich hätte ihn wohl ein paar Tage gepflegt. Der nächste, ein kleiner Junge, wollte nicht übertroffen werden und antwortete: Ich hätte ihm eine Schachtel Pralinen gebracht. Die Leiterin befragte alle Kinder in ihrer Gruppe und kam schließlich bei einem kleinen Mädchen an, das einen sehr erschütterten Ausdruck auf dem Gesicht hatte. Die Leiterin fragte das Mädchen: Und, was hättest du getan? Sie antwortete: Ich glaube, ich hätte mich übergeben müssen. Offenbar hatte die Kindergruppenleiterin ein sehr, sehr eindrückliches Bild der Umstände gemalt und das kleine Mädchen war einfach ehrlich. Ich bin der Meinung, dass Gott ungefähr so über unsere Frömmigkeit denkt. Liebe Hörer, bitte meinen Sie nicht, dass Sie fromm wären, wenn Sie wie König Ahas sagen: Ich will doch Gott nicht versuchen. Gott spricht: Testet mich, versucht mich und findet heraus, ob ich nicht gut bin. Es ist schon ermüdend, wenn ich mit einigen Leuten rede, die sagen, dass sie einfach im Glauben den nächsten Schritt tun werden. Sie sollten lieber abwarten, bis Gott einen Stein unter ihre Füße legt. Warten Sie, bis Gott Ihnen seine eindeutige Führung gibt, bevor Sie sich blamieren und Ihre Handlungen zur Kritik an der Sache Christi führen. Gott lässt dem ungläubigen König Ahas sagen: Ich verlange nicht von dir, dass du meiner Botschaft Glauben schenkst, nur weil Jesaja mein Sprachrohr ist. Ich möchte die Botschaft auf einem Fundament aufbauen. Ich möchte dir ein übernatürliches Zeichen geben, damit du erkennst, dass die Botschaft tatsächlich von mir ist. Ahas aber weigert sich, ein Zeichen zu fordern. Gott wird aber trotzdem ein Zeichen geben, nicht dem König Ahas, sondern dem ganzen Hause Davids. Und so sieht dieses Zeichen aus. Vers 14. Darum wird euch der Herr selbst ein Zeichen geben. Siehe, eine Jungfrau ist schwanger und wird einen Sohn gebären, den wird sie nennen Immanuel. Gott selbst legt das Fundament für seine Prophezeiung. Und falls Sie sich fragen, ob die jungfräuliche Geburt wahr ist oder nicht, brauchen Sie nur die vier Evangelien zu lesen. Im Matthäusevangelium lesen wir zum Beispiel: Die Geburt Jesu Christi geschah aber so. Als Maria, seine Mutter, dem Josef vertraut war, fand es sich, ehe er sie heimholte, dass sie schwanger war von dem Heiligen Geist. Josef aber, ihr Mann, war fromm und wollte sie nicht in Schande bringen, gedachte aber, sie heimlich zu verlassen. Als er das noch bedachte, siehe, da erschien ihm der Engel des Herrn im Traum und sprach: Josef, du Sohn Davids, fürchte dich nicht, Maria, deine Frau, zu dir zu nehmen.
denn was sie empfangen hat, das ist von dem Heiligen Geist. Und sie wird einen Sohn gebären, dem sollst du den Namen Jesus geben, denn er wird sein Volk retten von ihren Sünden. Das ist aber alles geschehen, damit erfüllt würde, was der Herr durch den Propheten gesagt hat, der da spricht: Siehe, eine Jungfrau wird schwanger sein und einen Sohn gebären, und sie werden ihm den Namen Immanuel geben. Das heißt übersetzt: Gott mit uns. Soweit dieser Bericht aus dem ersten Kapitel des Matthäus-Evangeliums, in dem dieser zentrale Vers aus dem Jesaja-Buch über den kommenden Immanuel zitiert wird. Dieser Vers, Jesaja 7, Vers 14, ist aufgrund der Prophezeiung der jungfräulichen Geburt zu einem der kontroversesten Verse der Bibel geworden. Nichtgläubige haben ihn natürlich verachtet, und sie haben verzweifelt, aber erfolglos versucht, ein Hintertürchen zu finden, um die jungfräuliche Geburt ablehnen zu können. Der Kampf tobt um die Bedeutung des hebräischen Wortes Alma, das mit Jungfrau übersetzt wird. Doch die Tatsache, dass zur Zeit des Neuen Testaments ein Engel diese Prophezeiung aus Jesaja 7, Vers 14 als Erklärung für Marias Schwangerschaft vor ihrer Ehe zitiert, ist ein ausreichendes Zeugnis dafür, dass die Prophezeiung sich auf eine unverheiratete Frau bezog, die einen Sohn bekommen sollte, ohne jedoch körperlichen Kontakt mit einem Mann gehabt zu haben. Das von Matthäus in seinem Evangelium verwendete Wort ist das griechische Wort Parthenos, das eindeutig Jungfrau bedeutet. Dasselbe griechische Wort wurde für den Parthenon verwendet, den griechischen Tempel zu Ehren der Göttin Athene, die die Griechen als Jungfrau beschrieben. Die Gute Nachricht Bibel übersetzt das Wort Alma mit junge Frau, wobei Jungfrau in den Fußnoten steht. Natürlich hätte dies eigentlich andersherum veröffentlicht werden müssen, so wie es bei der Lutherbibel von 1984 der Fall ist. Die Argumentation der Übersetzer lautete, dass Alma lediglich eine junge Frau bedeutet. Es entspricht tatsächlich der Wahrheit, dass es Stellen in der Bibel gibt, an denen es mit junge Frau übersetzt wird. Es ist aber offensichtlich, dass es an dieser Stelle Jungfrau heißen sollte. Als zum Beispiel Abrahams Diener nach Haran ging, um eine Braut für Isaak zu finden, betete er, dass Gott ihn zu dem richtigen Mädchen führen möge. Rebekka wurde so beschrieben. Und das Mädchen war sehr schön von Angesicht, eine Jungfrau, die noch von keinem Mann wusste. Das Wort Mädchen ist eine Übersetzung des hebräischen Wortes Na'ara, das junge Frau bedeutet. Dass sie aber eine Jungfrau war, wurde auch deutlich gemacht. Als der Diener sich anschließend auf die Begegnung mit dem Mädchen vorbereitete, betete er: Siehe, so stehe ich hier bei dem Wasserbrunnen. Wenn nun ein Mädchen herauskommt, um zu schöpfen, und so weiter. Aus der Lutherbibel wird an dieser Stelle nicht klar, dass hier das hebräische Wort Alma verwendet wird. Es wurde mit Mädchen übersetzt. Die Schlachterbibel ist da etwas präziser und übersetzt es mit Jungfrau. Ich glaube kaum, dass man das hier Gesagte falsch verstehen kann. Wenn das Wort Alma verwendet wurde, bezog es sich auf eine jungfräuliche, junge Frau, das heißt auf eine junge Frau, die noch nie eine geschlechtliche Beziehung mit einem Mann gehabt hat. Wenn liberale Theologen behaupten, dass die Bibel die jungfräuliche Geburt nicht lehrt, möchte ich sie manchmal fragen, ob sie denn im Aufklärungsunterricht nicht aufgepasst haben. Diese Menschen können zwar den Glauben an die jungfräuliche Geburt Jesu ablehnen, aber sie können eigentlich nicht behaupten, dass Jesaja und Matthäus nicht von der jungfräulichen Geburt Jesu sprechen. Betrachten wir noch einmal Jesajas Prophezeiung. Siehe, eine Jungfrau ist schwanger und wird einen Sohn gebären, den wird sie nennen Immanuel. Jesaja sagte, dass er Immanuel heißen würde. Aber dieser Name kommt in keinem der Evangelien vor. Immanuel bedeutet Gott mit uns. Doch sie nannten ihn Jesus, wie wir vorhin aus dem Matthäus-Evangelium gehört haben, weil er sein Volk von seinen Sünden erlösen würde. Ist das nicht ein Widerspruch?
Nein, liebe Hörer, denn Jesus kann die Menschen nicht von ihren Sünden erlösen, es sei denn, er ist Immanuel, Gott mit uns. Jedes Mal, wenn sie ihn Jesus nennen, sagen sie auch Gott mit uns. Er ist Gott. Er ist Gott mit uns und Gott für uns. Er ist unser Erlöser, der von einer Jungfrau geboren wurde. Nachdem Jesaja diese Prophezeiung in Kapitel 7, Vers 14 ausgesprochen hatte, kam wahrscheinlich jemand auf ihn zu und fragte ihn, wann soll das denn geschehen? Ich habe so ein Gefühl, dass Jesaja Jahrhunderte entfernt in die Zukunft blickte und sprach, es wird noch ein Weilchen dauern. Woher sollten die Menschen seiner Generation aber wissen, dass die Prophezeiung der Wahrheit entsprach? Nun, die jungfräuliche Geburt Christi würde genau so stattfinden, wie Jesaja es vorhergesagt hatte, weil Gott bezüglich vieler anderer Dinge, die noch zu Jesajas Lebzeiten wahr wurden, durch Jesaja gesprochen hatte. Eines dieser Dinge war seine Prophezeiung bezüglich Hiskia und den Assyrern, von der wir im geschichtlichen Teil des Jesaja-Buches lesen werden. Einmal belagerten die Assyrer die Stadt Jerusalem. Das Heer der Assyrer war 150.000 Mann stark. Die Dinge sahen für Jerusalem echt übel aus. Man dachte, dass die Stadt nicht lange standhalten würde. König Hiskia ging also in den Tempel, ging auf die Knie und schließlich mit dem Gesicht vor Gott auf den Boden. Er betete innig um Erlösung und Gott sandte Jesaja mit einer Botschaft zu ihm. Jesaja sagte Hiskia, dass er sich keine Sorgen machen müsse. Die Assyrer würden nicht in die Stadt einmarschieren und sie nicht erobern. Jesaja erzählte dem König sogar, dass nicht ein einziger Pfeil über die Mauern nach Jerusalem hineingeschossen werden würde. Außerhalb der Stadtmauern lagerten 150.000 Soldaten, von denen jeder einen Köcher voll Pfeile auf dem Rücken und einen Bogen in der Hand hatte. Man sollte meinen, dass unter so vielen Soldaten mindestens einer war, der etwas schießfreudig und mal kurz einen Pfeil über die Mauern schießen würde, um zu sehen, ob jemand aufschreit. Wenn nur ein einziger Soldat auch nur einen einzigen Pfeil in die Stadt geschossen hätte, wäre Jesaja berechtigterweise als falscher Prophet bezeichnet worden. Es wurden aber keine Pfeile abgeschossen. Die Stadt blieb verschont. Was Jesaja dem König Hiskia erzählt hatte, bewahrheitete sich also. Ganz ähnlich verhält es sich mit der Jungfrauengeburt Jesu. Das Neue Testament bezeugt die Tatsache, dass die jungfräuliche Geburt des Herrn Jesu genau so eingetroffen ist, wie Jesaja es prophezeit hat. In unserem Bibeltext, also im 7. Kapitel des Jesaja-Buches, erreichen wir nun die Verse 15 und 16. König Ahas hatte es abgelehnt, Gottes freundliches Angebot anzunehmen und ein Zeichen von Gott zu fordern. Daraufhin wurde die Ankunft des Messias verheißen, also die Geburt Jesu Christi. Und über Jesus heißt es in den Versen 15 und 16, Butter und Honig wird er essen, bis er weiß, Böses zu verwerfen und Gutes zu erwählen. Denn ehe der Knabe lernt, Böses verwerfen und Gutes erwählen, wird das Land verödet sein, vor dessen zwei Königen dir graut. Zugegeben, das klingt ziemlich rätselhaft. Schauen wir uns deshalb an, wie die Gute Nachricht Bibel diese beiden Verse übersetzt. Dort heißt es, er, der Messias, wird Butter und Honig essen, bis er Gutes und Böses unterscheiden kann. Das könnte bedeuten, es wird ihm an nichts fehlen. Andere Ausleger meinen dagegen, es wird ihm als Mensch schlecht ergehen, denn er wird wie ein Nomade Butter und Honig essen und nicht Wein und Öl konsumieren. Wie es auch sei, Vers 16, noch bevor er alt genug ist, zwischen Gut und Böse zu unterscheiden, wird das Land der beiden Könige verwüstet sein, vor denen du jetzt Angst hast. Dass diese Prophezeiung tatsächlich in Erfüllung gehen würde, das konnte sich Ahas bestimmt nicht vorstellen. Aber sie ging in Erfüllung, noch lange bevor sich die andere Prophezeiung erfüllte, nämlich die Jungfrauengeburt Jesu, die Ankunft des Messias.
In den restlichen Versen von Kapitel 7 wird nun beschrieben, was auf das Volk Juda zukommen sollte. Jesaja kündigt eine Zeit der Not und Entbehrung an. Ich lese die Verse 17 bis 25. Der Herr wird über dich, über dein Volk und über deines Vaters Haus Tage kommen lassen, wie sie nicht gekommen sind seit der Zeit, da Ephraim sich von Juda schied, nämlich durch den König von Assyrien. Zu der Zeit wird der Herr herbeipfeifen die Fliegen am Ende der Ströme Ägyptens und die Biene im Lande Assur, dass sie kommen und sich alle niederlassen in den tiefen Tälern und in den Steinklüften und in allen Hecken und an jeder Tränke. Zu der Zeit wird der Herr das Haupt und die Haare am Leib scheren und den Bart abnehmen durch das Schermesser, das gedungen ist jenseits des Stroms durch den König von Assyrien. Zu der Zeit wird ein Mann eine junge Kuh und zwei Schafe aufziehen und wird so viel zu melken haben, dass er Butter essen wird, denn Butter und Honig wird essen, wer übrig bleiben wird im Lande. Und es wird zu der Zeit geschehen, wo jetzt 1000 Weinstöcke stehen, 1000 Silberstücke wert, da werden Dornen und Disteln sein, dass man mit Pfeil und Bogen dahin gehen muss, um wilde Tiere zu jagen. Denn im ganzen Lande werden Dornen und Disteln sein, dass man auch zu all den Bergen, die man jetzt mit der Hacke zu behacken pflegt, nicht kommen kann aus Scheu vor Dornen und Disteln, sondern man wird Rinder darüber treiben und Schafe es zertreten lassen.

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Zeit liegt dann schon lang zurück, zum Glück. 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Danke.

Im Mittelpunkt dieser Sendung stand die zweite Hälfte von Kapitel 7 des Jesaja-Buches. Der Prophet Jesaja hat dem König Ahas einerseits das Zeichen des Immanuel, des kommenden Messias, gegeben und andererseits das Strafgericht durch die Assyrer angekündigt. In der nächsten Ausgabe der Sendereihe Durch die Bibel werden wir uns das 8. Kapitel des Jesaja-Buches vornehmen. Wenn Sie übrigens meinen, dass es auf den Standesämtern heutzutage bei der Namensgebung manchmal etwas bunt zugeht, dann seien Sie schon mal gespannt, welchen Namen Jesajas zweiter Sohn erhält. Bis zum nächsten Mal, auf Wiederhören und Gottes Segen mit Ihnen.

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0: Was im Menschen vorgeht, ist keineswegs immer äußerlich sichtbar. Menschen bringen es fertig, zu lachen, gute Laune zur Schau zu stellen, obwohl ihnen eigentlich zum Weinen zumute ist. Hier wird ein Schein von Kraft und Souveränität erweckt und gerade das Verdrängen unangenehmer, trauriger oder ängstlicher Gefühle birgt oft enorme Gefahren, das ist nur wenigen bewusst, bis dahin, dass es Menschen ernstlich krank machen kann, zum Beispiel auch auf der seelischen Ebene. So manche Depression entsteht auf diese Art und macht unübersehbar deutlich, dass ein Mensch nicht mehr in der Lage ist, seine wirklichen Empfindungen zu verdrängen. Herzlich willkommen zu einer Sendung des Evangeliumsrundfunks. Natürlich gibt es für seelische Erkrankungen noch ganz andere Ursachen. Mehr darüber nun von Richard Kriese aus Wetzlar.
1: Kommt eine depressive Welle auf uns zu? Vieles deutet darauf hin. Ärzte fordern strukturelle Änderungen der Krankenhäuser und sprechen sich dafür aus, dass bei Neubauten psychiatrische Kliniken eingeplant werden. Ein Zeichen dafür, wie aktuell die Problematik seelischer Erkrankungen geworden ist. Und Rauschgift-Experten wissen längst, dass der Trip ins Drogenparadies vorwiegend von solchen gewagt wird, die zur traurigen Generation gehören. Alle ernsthaften Bemühungen verantwortungsbewusster Ärzte, die seelisch Leidenden helfen wollen, sind durchaus respektabel. Nur sollte man nicht vergessen, dass unserem Leben eine entscheidende Dimension fehlt, wenn wir keine persönliche Beziehung zu Gott haben. Er ist übrigens durchaus auch dann ansprechbar, wenn unsere Seele weint.
2: In Psalm 146 steht der Satz: Der Herr richtet auf, die niedergeschlagen sind. Eine gute Nachricht für Schwermütige. Gott bringt Licht ins Dunkel, hilft solchen auf die Beine, die depressiv am Boden liegen, zeigt die nächsten Schritte und nimmt an die Hand. In die gleiche Richtung weist Psalm 34. Dort ist zu lesen: Der Herr ist nahe denen, die zerbrochenen Herzens sind, und hilft denen, die ein zerschlagenes Gemüt haben.
1: Psychisch Leidende sind Gott nicht gleichgültig. Im Gegenteil. Er will ihnen seine nächste Nähe schenken, will das Gemüt mit seinen psychischen Verletzungen anrühren. Damit es dazu kommt, möchte ich allen Hörerinnen und Hörern, die von psychischen Störungen gequält werden, raten, in aller Ruhe über 5 Fragen gründlich nachzudenken. Und zwar nicht zuletzt deshalb, weil psychisch Konfliktbeladene mehr noch als seelisch robuste Menschen ihren Zustand tarnen.
2: Erstens, bin ich zu stolz? Zweitens, bin ich egoistisch? Drittens, bin ich undankbar? Viertens, bin ich unversöhnlich? Fünftens, bin ich okkult belastet?
1: In vielen seelsorglichen Gesprächen habe ich mehr als einmal festgestellt, dass die ehrliche Antwort auf diese Fragen, gekoppelt an die Bereitschaft, auch die nötigen Konsequenzen zu ziehen, nicht selten eine befreiende Wende bringt. Die erste Frage: Bin ich stolz? Es mag überraschen, dass diese Frage an erster Stelle steht. Sie ist deshalb so wichtig, weil sie die Wurzel vieler Übel ist. Die Bibel sagt: Hochmut kommt vor dem Fall. Ob nicht mancher depressiv am Boden liegt, weil er arrogant war? An einer anderen Stelle der Bibel ist zu lesen: Gott widersteht dem Hochmütigen, dem Demütigen aber gibt er Gnade. Man könnte diesen Satz auch so wiedergeben: Gott widersetzt sich den Stolzen, aber dem, der sich gering achtet, wendet er sich zu. Sprachlich ist das Wort Stolz mit verwegen, prächtig, steif aufgerichtet verwandt. Der Hochmütige will also hoch hinaus, will anderen überlegen sein, geht aber wie einer daher, der gleichsam auf Stelzen einherstolziert.
2: Der Stolze baut in Form einer Lebenslüge um sich herum eine Fassade auf. Man ist feige, gibt sich aber lautstark als Draufgänger. Man ist mit einer bescheidenen Intelligenz ausgestattet, täuscht aber den anderen, den Intellektuellen, vor. Man ist alles andere als eine Schönheit, will aber durch ein Übermaß an Kosmetik und Garderobe wie eine Schönheitskönigin bewundert werden. Man ist zu Hause ein Pantoffelheld, aber am Stammtisch der starke Mann. Der Katalog ließe sich mühelos verlängern. Übrigens, auch Leute, die im psychischen Gleichgewicht leben, kennen diese Verhaltensweisen. Was geschieht bei diesem oft mühsam antrainierten Rollenspiel? Die sorgfältig aufgebaute Fassade wird zum Gefängnis. Der Stolze sitzt gleichsam in Einzelhaft, ist von anderen isoliert, vegetiert dahin, wird blind für die Realität und ist dabei, verzeihen Sie bitte diese Formulierung, im Umgang mit anderen stachelig wie ein Kaktus.
1: Viel schlimmer aber ist, dass der arrogante Mensch verbissen und eigenwillig, ja sogar vermessen, die Autorität Gottes ignoriert, vorgegebene Maßstäbe beiseite schiebt und in seinem Wahn, immer der Erste zu sein, Gott bewusst oder unbewusst den Gehorsam verweigert. Der Hochmütige will selbst herrlich leben. Keiner soll ihm reinreden. Junge Leute würden jetzt sagen, er will King sein. Im gewissen Sinne wollten das seinerzeit auch jene Leute, die den Turmbau zu Babel errichteten. Sie wollten hoch hinaus, um sich auf diese Weise einen Namen zu machen. Das ganze Unternehmen endete schließlich in einer schon sprichwörtlich gewordenen Sprachenverwirrung, bei der keiner den anderen mehr verstand.
2: Wenn wir uns selbstkritisch die Frage stellen, bin ich stolz, werden wir sehr bald auf ein in uns schlummerndes Urverlangen stoßen, mehr zu sein als ein hochentwickeltes Säugetier und mehr als ein Wurm in der Erdrinde, um einige Ausdrücke gescheiter Köpfe aufzunehmen.
1: Richtig, der Mensch ist berufen, Spiegelbild Gottes zu sein, Kontaktstelle der Ewigkeit. Insofern ist der Wunsch, eine Identität zu finden, die über sich selbst hinausweist, durchaus berechtigt. Nur darf das nicht gegen Gott geschehen. Satan setzte im Paradies genau an dieser Stelle ein. Sein Angebot war diabolisch getarnt mit dem Satz, ihr werdet sein wie Gott. Das war das Ziel Gottes. Im Neuen Testament wird der Gemeinde Jesu versprochen, dass sie Jesus Christus gleich sein wird. Freilich nicht durch eine Wegabkürzung, die der Teufel den beiden ersten Menschen verführerisch vorgaukelte, sondern durch schlichten Glaubensgehorsam. Mit dem Angebot der Wegabkürzung wird ein gefährliches Misstrauen gegenüber Gott angestachelt. Der Hochmütige fällt auf den Trick des Teufels herein und endet dann zwangsläufig in der Katastrophe.
2: Dabei ist Gott die überdimensionale Liebe in Person. Schon die 10 Gebote zeigen das. Sie sind liebevolle Anweisungen, die uns vor dem Chaos schützen sollen. Die Forderungen der Bergpredigt übrigens ebenso. Weil Gott uns liebt, zerschlägt er Fassaden und deckt Lebenslügen auf, nimmt allemal auch in einer Depression die Maske vom Gesicht. Er will in die Wahrheit führen, die allein frei macht.
1: Wenn Sie, liebe Hörerinnen und Hörer, festgestellt haben, tatsächlich, ich bin hochmütig, bin arrogant, denn ich kann mir nichts sagen lassen, vertrage keine Kritik, will anderen überlegen sein und breche unter dem Rollenspiel fast zusammen, dann bitte ich Sie, auf die Einladung Jesu zu hören. Er sagt, kommt alle her zu mir, die ihr euch abmüht und unter eurer Last leidet. Ich werde euch Frieden geben. Nehmt meine Herrschaft an und lebt darin. Lernt von mir. Ich komme nicht mit Gewalt und Überheblichkeit. Bei mir findet ihr, was eurem Leben Sinn und Ruhe gibt. Ich meine es gut mit euch und bürde euch keine unerträgliche Last auf. Und nun die zweite Frage. Bin ich egoistisch? Was damit gemeint ist, zeigt eine ganze Reihe von Worten, die sich um das Wörtchen selbst ranken. Selbsterkenntnis, Selbstfindung, Selbstbestätigung, Selbstverwirklichung, Selbsterfahrung, Selbsthilfe, Selbstbestimmung, Selbstständigkeit. In der Meditationsszene erscheinen solche Worte monoton immer und immer wieder. Das kann auch gar nicht anders sein, weil sich in fernöstlichen Meditationspraktiken der Mensch auf sein Ich konzentriert. Wie es dann mit einem so hochgezüchteten Egoismus weitergehen kann, zeigen die Worte Selbstenttäuschung, Selbstmitleid, Selbstanklage, Selbstzerstörung und möglicherweise sogar Selbstmord.
2: Es ist eine längst bekannte Tatsache, dass der psychisch Kranke ganz besonders zu egoistischen Verhaltensweisen neigt. Es gibt dann so etwas wie eine Tyrannei der Schwachen. Die meisten freilich sind sich ihrer selbstsüchtigen Motivationen, man kann wirklich von einer Sucht sprechen, gar nicht bewusst. Und darum lässt Gott auch depressive Störungen als Stresssituationen zu, die diesen fatalen Missstand aufdecken sollen. Jetzt endlich wird dem einen und anderen klar: Entsetzlich, ich lebe ja so, als müsste sich alles um mich und meine Wünsche drehen. Der seinerzeit bekannte Nervenarzt Dr. Lechler, langjähriger Leiter der Kuranstalt Hohe Mark, hat den Satz formuliert: Wenn man einen Neurotiker von seinem Egoismus heilen kann, ist er gesund.
1: Ist diese Heilung möglich? Ja. Sie wird als persönliche Erfahrung vom Apostel Paulus so beschrieben: Jetzt habe ich ein neues Leben. Es wird nicht mehr von meinem alten Ich bestimmt, sondern von dem auferstandenen Christus, der in mir lebt. Mein Leben auf dieser Erde erhält seinen Sinn durch den Glauben an Jesus Christus, den Sohn Gottes, der mich geliebt und sich in seiner Liebe für mich geopfert hat. Die gottgewollte Individualität wird nicht aufgehoben. Wohl aber werden ich-süchtige Zwänge dadurch durchbrochen, dass Christus unser Herz, die Personenmitte, die sittliche Kommandozentrale beherrscht. Das ist die Tiefendimension des Evangeliums. Gerade psychisch Leidende haben die Chance, dieses Angebot intensiv zu erleben. Wo das aber geschieht, beginnt ein Leben im Kraftfeld der Auferstehung. Ein neuer Trieb, eine neue Neigung wird aktiv. Man möchte so für Jesus Christus da sein, wie ein Sportler für den Fußball, wie ein Musiker für seine Band, wie eine Braut für ihren Bräutigam. Selbstverständlich ungenügende Vergleiche. Sie sollen lediglich darauf hinweisen, dass jene Liebe, von der Paulus spricht, immer wieder neu gleichsam zu Jesus Christus hintreibt, hinführt und damit loslöst von einer selbstsüchtigen Lebensgestaltung.
2: Wie das zustande kommt? Dadurch, dass man vor der unbegreiflichen Liebe des Sohnes Gottes kapituliert, ihm alle Lebensbereiche unterordnet und gewillt ist, Stunde um Stunde hinter ihm herzugehen. Nicht wenige ehemals Depressive haben dabei entdeckt, dass sie jetzt frei sind und jetzt anderen, die an den Straßenrändern des Lebens psychisch gleichsam verbluten, barmherzige Samariterdienste leisten können.
1: Die dritte Frage, die sich ein psychisch Kranker stellen sollte, lautet: Bin ich undankbar? Ein ganzes Volk, nämlich das alttestamentliche Israel, ist während der Wüstenwanderung mehr als einmal in schwierige Situationen geraten, weil es mit Gott haderte, mit seinen Führungen unzufrieden war, salopp gesprochen, herummotzte. Diese Haltung blockiert den Kontakt mit Gott. Der eine stänkert herum, weil er nicht so gesund ist wie andere, ein anderer klagt Gott an, weil er den gewünschten Partner nicht bekommen hat, und schließlich gibt es auch solche, die mit Gott insgesamt unzufrieden sind, weil sie sich auf der Schattenseite des Lebens angesiedelt fühlen. Man geht dabei von dem Grundsatz aus: Wenn es mir äußerlich und innerlich gut geht, ist das Leben lebenswert. Stimmt das? Gelegentlich interviewte ich in Bielefeld einen etwa 60-jährigen Spastiker. Weil die Mutter ihn umbringen wollte, wurde er von ihr bewusst vernachlässigt. Seit langem lebte er in den Bodelschwingschen Anstalten. Dort hat ihm vor vielen Jahren ein blinder Junge zu einer bewussten Entscheidung für Jesus Christus verholfen. Seitdem ist der Hass gegen seine Mutter weg. Im Interview sagte dieser gelähmte Mann, der nun schon ein Leben lang im Rollstuhl gefahren wird und gefüttert werden muss: Ich lerne drei Dinge. Erstens, für alles danken, denn wer für alles danken kann, ist gesund. Zweitens, beten, denn das Gebet ist eine große Macht. Und drittens, gehorchen, denn Christus ist in den Schwachen mächtig. Ergänzend fügte er hinzu: Wenn mich Leute bemitleiden, sage ich ihnen, sie sind ärmer als ich, denn ich habe Christus. Wenn dieser Spastiker in Schulklassen gefahren wird und sich vor Raudis zu Jesus Christus bekennt, kann es passieren, dass sie ihn bitten, wiederzukommen. Dieser Mann hat den Satz des Apostels Paulus begriffen. Wir wissen aber, dass denen, die Gott lieben, alle Dinge zum Besten dienen, denen, die nach dem Vorsatz berufen sind.
2: Alle Dinge, also auch Enttäuschungen, Beleidigungen, Frustrationen, selbst depressive Erkrankungen und das Leid ganz allgemein in allen seinen Spielarten. Gott erzieht, indem er zerbricht. Niemals will er quälen. In jedem Fall aber möchte er das Alte zerbrechen, damit sich das Neue gesund entfalten kann. Watchman Nee, ein chinesischer Christ, der viele Jahre seines Lebens um des Evangeliums willen im Gefängnis zugebracht hat, entdeckte für sich selbst und auch für andere diese wichtige geistliche Wahrheit. Wem das einmal aufgegangen ist, der kann fröhlich alle Zeit und für alles danken, weil er weiß, dass Gottes Pläne viel besser und allemal auch liebevoller durchdacht sind, als wir es je ahnen können.
1: Und nun die vierte Frage. Bin ich unversöhnlich? Ein ganz heikler Punkt. Da winselt man vor Gott über seine Sünden, denkt aber nicht daran, denen zu verzeihen, die sich daneben benommen haben. Und dabei sagt die fünfte Bitte des Vaterunsers ausdrücklich: Vergib uns unsere Schuld, wie auch wir jedem verzeihen, der uns Unrecht getan hat. Ein wichtiges Prinzip des Reiches Gottes lautet: Euer Vater im Himmel wird euch vergeben, wenn ihr den Menschen vergebt, die euch Unrecht getan haben. Wenn ihr ihnen aber nicht vergeben wollt, dann wird euch Gott eure Schuld auch nicht vergeben. Wer sich nicht daran hält, behält weithin seine psychischen Störungen. Man gleicht dann einem Mann, dem der Chef eine Riesensumme des Schuldkontos erlassen hat, der aber seinerseits gar nicht daran denkt, seinem Schuldner einen Minibetrag zu streichen. Im Gleichnis vom Schalksknecht ist zu lesen: Zornig übergab er ihn den Folterknechten. Sie sollten ihn erst dann wieder freilassen, wenn er alle seine Schulden zurückgezahlt hat. Jesus sagt: Das Gleiche wird mit euch geschehen, wenn ihr euch weigert, eurem Bruder wirklich zu vergeben.
2: Im übertragenen Sinne können wir jetzt folgern: Wer nicht gewillt ist, denen zu verzeihen, die ihm Unrecht getan haben, bleibt im Gefängnis seiner Depressionen. Ich wende mich jetzt an solche, die bereits eine persönliche Beziehung zu Jesus Christus haben. Wenn es Ihnen schwerfällt, liebe Hörerinnen und Hörer, dem Vater oder der Mutter, dem Chef oder dem Nachbarn alles zu verzeihen, sollten Sie sich bewusst machen, wie viel Jesus Christus uns täglich vergeben muss. Vergessen wir es nie mehr. Das hat ihn am Kreuz sein Leben gekostet. Suchen Sie also Kontakt zu jenen Leuten, von denen Sie sich verletzt fühlen. Bitten Sie dabei selbst um Vergebung und sagen Sie dann diesen kleinen Satz: Ich vergebe dir oder ihnen von Herzen um Jesu willen. Gott wird das segnen, wenn Sie aus Freude über die empfangene Vergebung auch anderen vergeben. Auf diesem Weg heilen psychische Verletzungen. Bei dem einen und anderen wird dann die Seele weinen, allerdings nicht aus Selbstmitleid, sondern aus Freude darüber, dass seine Blockade beseitigt ist.
1: Und nun die letzte Frage: Bin ich okkult belastet? Westeuropa wird von okkulten Praktiken geradezu überschwemmt. Die Folgen sind unter anderem auch Depressionen, die durchaus Selbstmordabsichten auslösen können. Die befreiende Nachricht des Neuen Testaments lautet: Dazu ist erschienen der Sohn Gottes, dass er die Werke des Teufels zerstöre. Sollten Sie, liebe Hörerinnen und Hörer, in den Bereich des Aberglaubens, der Magie, des Spiritismus geraten sein, bitte ich Sie, einen erfahrenen Seelsorger aufzusuchen. Er wird Ihnen gern den Weg zu einem verbindlichen Leben mit Jesus Christus zeigen. Bekennen Sie dann die okkulten Praktiken. Übereignen Sie Ihr Leben dem auferstandenen Herrn Jesus Christus und sagen Sie sich in seinem Namen los vom Satan und allen seinen Praktiken. Wie oft wurde dadurch ein Genesungsprozess eingeleitet, der sich weder durch Psychopharmaka noch durch psychotherapeutische Methoden erzielen lässt. Alle, die sich mit Masken und Fassaden abgeplagt haben, dürfen sich Jesus Christus anvertrauen. Er will die Lasten abnehmen. Jene Schuldenlast nämlich, die dadurch entstanden ist, dass man sich und anderen etwas vorgemacht hat, die sich aber vor allen Dingen in einer lebensgefährlichen Opposition gegenüber Gott zeigt. Dieses Schuldpaket, das so entsetzlich niederdrückt und deprimiert, hat Jesus Christus am Kreuz in seinen Tod genommen. Das Neue Testament sagt, siehe, das ist Gottes Lamm, das der Welt Sünde trägt.
2: Lassen Sie also Ihr Gewissen entlasten, liebe Hörerinnen und Hörer, damit Sie endlich aufatmen können. In diesem Zusammenhang ein ganz wichtiger Tipp: Nehmen Sie sich Zeit und bekennen Sie solche Sünden und Schwachstellen, die Ihnen ganz besonders zu schaffen machen, einem seelsorgerlichen Menschen. Gewiss, das ist demütigend, letztlich aber heilsam. Das Neue Testament verspricht uns, wenn wir aber unsere Sünden bekennen, so ist er treu und gerecht, dass er uns die Sünden vergibt und reinigt uns von aller Untugend.
1: Wie oft haben mir im seelsorglichen Gespräch ehemals depressive Leute bestätigt, dass es durch eine radikale Lebensübergabe an Jesus Christus und ein Schuldbekenntnis in Gegenwart eines Menschen, dem man sich seelsorglich anvertrauen kann, zur entscheidenden Lebenswende kam. Zu ihnen gehört eine Lehrerin, die auf diese Weise ihre Minderwertigkeitsgefühle und Ängste abhängen konnte. Ebenso wie ein Polizist, der mir im Interview sagte, ich war früher wie ein geschmücktes Grab. Aber Jesus Christus holt nicht nur aus dem Tal der Schuldgefühle heraus. Zugleich beginnt ein neuer Lebensweg. Man darf sein Schüler werden und Demut lernen. Jene Haltung der Abhängigkeit von Gott, die alles von ihm erwartet und sie auf Gedeih und Verderb an seine Weisungen bindet. Durchaus kein Risiko. Gott wertet ja auf. Man darf sein Kind sein. Darum sind Fassaden und Masken fortan überflüssig. Viele Menschen machen dabei eine geradezu atemberaubende Entdeckung. Das Joch, von dem Jesus spricht, sein Wille also, ist leicht, weil er nach einem guten Satz des Neuen Testaments sowohl das Wollen als auch das Vollbringen in uns wirkt. Er kann auch depressive Erkrankungen heilen. Vielmehr aber ist ihm daran gelegen, dass ein Mensch das Heil selbst, die Rettung aus ich-orientierten Zwängen und damit die Rettung aus seiner Verlorenheit erlebt. Wo das geschieht, können psychische Störungen verschwinden. In dem Ausmaß und in dem Tempo freilich, wie das Christus für nötig hält. Überall da, wo dennoch psychische Störungen bleiben, schenkt Gott die Kraft, trotz allem ein Mensch des Segens zu sein, der möglicherweise je und dann mit feuchten Augen an andere diese Sätze des Apostels Paulus weitergeben kann. Gelobt sei Gott, der Vater unseres Herrn Jesus Christus, der Vater der Barmherzigkeit und Gott alles Trostes, der uns tröstet in aller unserer Trübsal, damit wir auch trösten können, die in allerlei Trübsal sind, mit dem Trost, mit dem wir selber getröstet werden von Gott. Ich selbst habe immer wieder bei einem Menschen, der mir nahe steht, erlebt, dass Jesus Christus wie kein anderer tröstet, wenn die Seele weint.

»Wenn die Seele weint«. Unter diesem Titel brachte der Evangeliumsrundfunk eine Ansprache von Richard Griese aus Wetzlar. Ich verabschiede mich, Gott befohlen, auf Wiederhören.

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1: 1. Johannes 3, die Verse 18 bis 24. Meine Kinder, unsere Liebe darf nicht nur aus schönen Worten bestehen. Sie muss sich in Taten zeigen, die der Wahrheit entsprechen, der Liebe, die Gott uns erwiesen hat. Daran werden wir erkennen, dass die Wahrheit Gottes unser Leben bestimmt. Damit werden wir auch unser Herz vor Gott beruhigen können, wenn es uns anklagt, weil unsere Liebe doch immer Stückwerk bleibt. Denn wir dürfen wissen, Gott ist größer als unser Herz und weiß alles. Er kennt unser Bemühen wie unsere Grenzen. Ihr Lieben, wenn unser Herz uns nicht mehr anklagt, dann können wir mit Zuversicht zu Gott aufschauen. Wir erhalten von ihm, worum wir bitten, weil wir seine Gebote befolgen und tun, was ihm gefällt. Sein Gebot ist, wir sollen uns zu seinem Sohn Jesus Christus bekennen und einander so lieben, wie er es uns befohlen hat. Wer Gottes Gebot befolgt, bleibt mit Gott verbunden und Gott mit ihm. Durch den Geist, den er uns gegeben hat, wissen wir, dass Gott in uns lebt.
2: Zu welchem Typ Mensch gehören Sie? Zu denen, die von Natur aus großzügig sind, oder eher zu denen, die schnell mit Gewissensbissen auf so einen Text wie heute reagieren? Wenn wir uns diesen Worten ehrlich stellen, ist das eigentlich egal. Denn jeder von uns muss erkennen und bekennen, dass er Liebe schuldig geblieben ist. Besonders eindrücklich bewusst wird uns das, wenn wir einen lieben Menschen verloren haben. Dann fallen uns alle unsere Versäumnisse ein. Unsere Liebe wird immer Stückwerk bleiben, also nie an Gottes Liebe zu uns heranreichen. Wie beruhigend, dass unser Vater im Himmel das weiß und unsere menschlichen Grenzen kennt. Deshalb müssen wir auch nicht voller Unsicherheit darauf bedacht sein, ja, alles richtig zu machen. Wichtiger ist, dass wir alle erkannten Versäumnisse dorthin bringen, wo sie uns vergeben werden, zu Jesus ans Kreuz. Wenn wir uns zu Jesus bekennen, wird er in unserem Leben sichtbar werden. Wenn wir uns lieben lassen, dann werden wir etwas von seiner Liebe ausstrahlen und seine Liebe wird überfließen und andere erreichen, ohne dass wir uns krampfhaft darum bemühen müssen.
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1: Einen schönen guten Morgen. Aus dem ERF-Studio in Meran begrüßt Sie wieder Samuel Bayer. Klaus-Jürgen Diehl hat sich Gedanken zum Tagesvers aus dem Johannesevangelium Kapitel 16, Vers 24 gemacht. Dort heißt es: Bisher habt ihr um nichts gebeten in meinem Namen. Bittet, so werdet ihr empfangen, auf dass eure Freude vollkommen sei. Der Beitrag dazu steht unter der Überschrift: Wenn nicht jetzt, dann später. Damit wünsche ich Ihnen ein gutes Zuhören sowie hilfreiche Impulse.
2: Von dem großen Theologen und Naturwissenschaftler Karl Heim stammt das Wort: Es gibt im Grunde nur zwei Arten von Menschen. Solche, die beten, und jene, die es aus welchen Gründen auch immer nicht tun. Demnach zählt das Gebet zu den grundlegenden Merkmalen, durch die wir Menschen uns voneinander unterscheiden. Tatsächlich ist es so, dass auch in unserer säkularen Gesellschaft immer noch viele Menschen beten. Dabei sind sie häufig nicht wirklich davon überzeugt, dass ihre Gebete von Gott im Himmel gehört oder auch erhört werden. Für manche ist das Gebet eher ein meditatives Selbstgespräch mit der eigenen Seele, mit dem Ziel, innerlich zur Ruhe zu kommen. Auf der anderen Seite aber sind manche Beter enttäuscht, wenn sie auf ihre Gebete keine Antwort bekommen. Viele stellen deshalb dann auch das Beten ein. Im Neuen Testament ermuntert Jesus seine Anhänger immer wieder zum vertrauensvollen Gebet zu Gott als ihrem himmlischen Vater und verspricht ihnen dabei die Erhörung ihrer Gebete. So sagt er zu seinen Jüngern im Johannesevangelium Kapitel 16, Vers 24: Bisher habt ihr um nichts gebeten in meinem Namen. Bittet, so werdet ihr empfangen, auf dass eure Freude vollkommen sei. Das klingt nun wie ein Blankoversprechen für die Erfüllung aller unserer Bitten, mit denen wir uns erwartungsvoll an Gott wenden. Aber machen dabei auch Christen nicht die Erfahrung, dass sie eben nicht bekommen, um was sie manches Mal Gott inständig mit heißem Herzen gebetet haben? Ja, so ist es. Doch übersehen wir bei dem Versprechen Jesu oft die entscheidenden Worte, dass wir in seinem Namen den Vater im Himmel bitten sollen. Nun, diese drei kleinen Worte sind keine unwesentliche Randbemerkung. Vielmehr will Jesus uns damit anleiten, dass wir uns in unseren Bitten von dem leiten lassen, was er in dieser Situation für uns vorgesehen hat und was darum aus seiner Sicht zu unserem Besten dient. Das bedeutet, dass wir zwar unsere Anliegen so vor unserem himmlischen Vater ausbreiten dürfen, wie uns zumute ist und welche Erfüllung wir von ihm erbitten, aber wir sollen es zugleich in der Bereitschaft tun, dass Gott auf unser Gebet anders antwortet, als wir es zunächst konkret erhofft haben. Ebenso wie es uns Jesus an anderer Stelle im Vaterunser gelehrt hat: Vater, dein Wille geschehe. Das zu akzeptieren, fällt uns nicht immer leicht, denn es fordert uns heraus, an unserem Vertrauen zu Gott festzuhalten, auch wenn manches in unserem Leben eben nicht wunschgemäß verläuft. Vor einigen Monaten starb der Württemberger Pfarrer Christian Lehmann im Alter von 48 Jahren. Er hat im Internet bis zuletzt offen über seine schwere Krebserkrankung gesprochen. Er hat dabei deutlich gemacht, dass er mit vielen anderen Gott inständig um seine Heilung bete und er die Hoffnung auf Heilung nicht aufgeben wolle. Aber dann sagte er in einem Gespräch mit dem ERF auch: Wenn Gott mich in diesem Leben nicht wieder gesund macht, dann bin ich doch darin gewiss, dass er mir im künftigen Leben in seinem Reich völlige Heilung schenken wird. Ich empfand diese Worte als ein starkes Zeugnis des Vertrauens, dass Gott sein Gebet um Heilung erhören werde. Wenn nicht jetzt, dann später. Ich wünsche Ihnen, dass Sie sich durch Zeugnisse wie dem von Christian Lehmann immer wieder zu solch vertrauensvollem Gebet ermutigen lassen.
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1: 1. Johannes 3, die Verse 18 bis 24. Meine Kinder, unsere Liebe darf nicht nur aus schönen Worten bestehen. Sie muss sich in Taten zeigen, die der Wahrheit entsprechen, der Liebe, die Gott uns erwiesen hat. Daran werden wir erkennen, dass die Wahrheit Gottes unser Leben bestimmt. Damit werden wir auch unser Herz vor Gott beruhigen können, wenn es uns anklagt, weil unsere Liebe doch immer Stückwerk bleibt. Denn wir dürfen wissen, Gott ist größer als unser Herz und weiß alles. Er kennt unser Bemühen wie unsere Grenzen. Ihr Lieben, wenn unser Herz uns nicht mehr anklagt, dann können wir mit Zuversicht zu Gott aufschauen. Wir erhalten von ihm, worum wir bitten, weil wir seine Gebote befolgen und tun, was ihm gefällt. Sein Gebot ist, wir sollen uns zu seinem Sohn Jesus Christus bekennen und einander so lieben, wie er es uns befohlen hat. Wer Gottes Gebot befolgt, bleibt mit Gott verbunden und Gott mit ihm. Durch den Geist, den er uns gegeben hat, wissen wir, dass Gott in uns lebt.
2: Zu welchem Typ Mensch gehören Sie? Zu denen, die von Natur aus großzügig sind, oder eher zu denen, die schnell mit Gewissensbissen auf so einen Text wie heute reagieren? Wenn wir uns diesen Worten ehrlich stellen, ist das eigentlich egal, denn jeder von uns muss erkennen und bekennen, dass er Liebe schuldig geblieben ist. Besonders eindrücklich bewusst wird uns das, wenn wir einen lieben Menschen verloren haben. Dann fallen uns alle unsere Versäumnisse ein. Unsere Liebe wird immer Stückwerk bleiben, also nie an Gottes Liebe zu uns heranreichen. Wie beruhigend, dass unser Vater im Himmel das weiß und unsere menschlichen Grenzen kennt. Deshalb müssen wir auch nicht voller Unsicherheit darauf bedacht sein, ja, alles richtig zu machen. Wichtiger ist, dass wir alle erkannten Versäumnisse dorthin bringen, wo sie uns vergeben werden, zu Jesus ans Kreuz. Wenn wir uns zu Jesus bekennen, wird er in unserem Leben sichtbar werden. Wenn wir uns lieben lassen, dann werden wir etwas von seiner Liebe ausstrahlen und seine Liebe wird überfließen und andere erreichen, ohne dass wir uns krampfhaft darum bemühen müssen.
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1: Einen schönen guten Morgen. Aus dem ERF-Studio in Meran begrüßt Sie wieder Samuel Bayer. Klaus-Jürgen Diehl hat sich Gedanken zum Tagesvers aus dem Johannesevangelium Kapitel 16, Vers 24 gemacht. Dort heißt es: Bisher habt ihr um nichts gebeten in meinem Namen. Bittet, so werdet ihr empfangen, auf dass eure Freude vollkommen sei. Der Beitrag dazu steht unter der Überschrift: Wenn nicht jetzt, dann später. Damit wünsche ich Ihnen ein gutes Zuhören sowie hilfreiche Impulse.
2: Von dem großen Theologen und Naturwissenschaftler Karl Heim stammt das Wort: Es gibt im Grunde nur zwei Arten von Menschen. Solche, die beten, und jene, die es aus welchen Gründen auch immer nicht tun. Demnach zählt das Gebet zu den grundlegenden Merkmalen, durch die wir Menschen uns voneinander unterscheiden. Tatsächlich ist es so, dass auch in unserer säkularen Gesellschaft immer noch viele Menschen beten. Dabei sind sie häufig nicht wirklich davon überzeugt, dass ihre Gebete von Gott im Himmel gehört oder auch erhört werden. Für manche ist das Gebet eher ein meditatives Selbstgespräch mit der eigenen Seele, mit dem Ziel, innerlich zur Ruhe zu kommen. Auf der anderen Seite aber sind manche Beter enttäuscht, wenn sie auf ihre Gebete keine Antwort bekommen. Viele stellen deshalb dann auch das Beten ein. Im Neuen Testament ermuntert Jesus seine Anhänger immer wieder zum vertrauensvollen Gebet zu Gott als ihrem himmlischen Vater und verspricht ihnen dabei die Erhörung ihrer Gebete. So sagt er zu seinen Jüngern im Johannesevangelium Kapitel 16, Vers 24: Bisher habt ihr um nichts gebeten in meinem Namen. Bittet, so werdet ihr empfangen, auf dass eure Freude vollkommen sei. Das klingt nun wie ein Blankoversprechen für die Erfüllung aller unserer Bitten, mit denen wir uns erwartungsvoll an Gott wenden. Aber machen dabei auch Christen nicht die Erfahrung, dass sie eben nicht bekommen, um was sie manches Mal Gott inständig mit heißem Herzen gebetet haben? Ja, so ist es. Doch übersehen wir bei dem Versprechen Jesu oft die entscheidenden Worte, dass wir in seinem Namen den Vater im Himmel bitten sollen. Nun, diese drei kleinen Worte sind keine unwesentliche Randbemerkung. Vielmehr will Jesus uns damit anleiten, dass wir uns in unseren Bitten von dem leiten lassen, was er in dieser Situation für uns vorgesehen hat und was darum aus seiner Sicht zu unserem Besten dient. Das bedeutet, dass wir zwar unsere Anliegen so vor unserem himmlischen Vater ausbreiten dürfen, wie uns zumute ist und welche Erfüllung wir von ihm erbitten, aber wir sollen es zugleich in der Bereitschaft tun, dass Gott auf unser Gebet anders antwortet, als wir es zunächst konkret erhofft haben. Ebenso wie es uns Jesus an anderer Stelle im Vater unser gelehrt hat: Vater, dein Wille geschehe. Das zu akzeptieren, fällt uns nicht immer leicht, denn es fordert uns heraus, an unserem Vertrauen zu Gott festzuhalten, auch wenn manches in unserem Leben eben nicht wunschgemäß verläuft. Vor einigen Monaten starb der Württemberger Pfarrer Christian Lehmann im Alter von 48 Jahren. Er hat im Internet bis zuletzt offen über seine schwere Krebserkrankung gesprochen. Er hat dabei deutlich gemacht, dass er mit vielen anderen Gott inständig um seine Heilung bete und er die Hoffnung auf Heilung nicht aufgeben wolle. Aber dann sagte er in einem Gespräch mit dem ERF auch: Wenn Gott mich in diesem Leben nicht wieder gesund macht, dann bin ich doch darin gewiss, dass er mir im künftigen Leben in seinem Reich völlige Heilung schenken wird. Ich empfand diese Worte als ein starkes Zeugnis des Vertrauens, dass Gott sein Gebet um Heilung erhören werde. Wenn nicht jetzt, dann später. Ich wünsche Ihnen, dass Sie sich durch Zeugnisse wie dem von Christian Lehmann immer wieder zu solch vertrauensvollem Gebet ermutigen lassen.
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1: An vielen Stellen der Bibel werden wir daran erinnert, dass unser Leben vergänglich ist. Am Ende kommt es nicht darauf an, wie viel Besitz oder Reichtümer wir erwirtschaften konnten, sondern an welchen Werten wir uns orientiert und ob wir unsere Lebenszeit sinnvoll genutzt haben. Werner Burkhardt spricht im ersten Teil seines Vortrags über Werte, die nicht nur für unser irdisches Leben bedeutend sind, sondern auch darüber hinaus bestehen bleiben. Hans-Frieder Kuhs wünscht zu dieser Sendung ein gutes Zuhören und hilfreiche Impulse.
2: Lehre uns bedenken, dass wir sterben müssen, auf dass wir klug werden, betet Mose in Psalm 90. Und Jesus hat in der Bergpredigt gelehrt: Sammelt euch nicht Schätze auf Erden, wo die Motten und der Rost sie fressen oder die Diebe euch bestehlen, sammelt euch aber Schätze im Himmel. Denn wo dein Schatz ist, da ist auch dein Herz. Das heißt, unser Herz soll in erster Linie auf Gott ausgerichtet sein. Und am Ende dieses Abschnitts fasst Jesus zusammen mit den Worten: Trachte zuerst nach dem Reich Gottes und nach seiner Gerechtigkeit, dann wird euch alles andere zufallen. Jesus will uns davor bewahren, dass wir am Ende alles verlieren. Er will, dass unser Leben einen Sinn hat und ein Ziel und dass wir vorbereitet sind auf die Ewigkeit und dass wir voller Zuversicht und voller Hoffnung auch dem Ende unseres Lebens entgegengehen können. Und genau in diese Richtung weist auch der Vers: Wir haben hier keine bleibende Stadt, sondern die zukünftige suchen wir. Wir haben hier keine bleibende Stadt, sondern die zukünftige suchen wir. Und wenn wir diesen Vers im Zusammenhang des Kapitels betrachten, dann sind wir aufgefordert, mit Jesus für unseren Glauben zu leiden. Die Verse direkt davor lauten: Jesus starb außerhalb der Stadt, um durch sein Blut die Menschen von ihrer Schuld zu befreien. Lasst uns zu ihm hinausgehen und die Verachtung mittragen, die ihn getroffen hat. Und dann kommt dieser Vers, Bibelübersetzung Hoffnung für alle, so wiedergegeben: Denn auf dieser Erde gibt es keine Stadt, in der wir für immer zu Hause sein können. Sehnsüchtig warten wir auf die Stadt, die im Himmel für uns erbaut ist. Hier auf dieser Erde ist alles vergänglich. Aber die Wohnung, die Gott für uns bereit hat in der Ewigkeit, das ist unsere wirkliche Heimat, wo wir für immer geborgen sind. Und deswegen, weil wir dieses herrliche Ziel vor uns haben, deswegen können wir als Christen, wenn es sein soll, auch Spott und Benachteiligung und Leiden und Verfolgung ertragen. Für circa 100 Millionen Christen ist das in unseren Tagen Realität. Vor kurzem wurde der neue Weltverfolgungsindex veröffentlicht, dass Christen die größte verfolgte Religionsgemeinschaft auf dieser Welt sind. Rund 100 Millionen Christen werden nach Einschätzung des Missionswerkes Open Doors heute weltweit verfolgt. Der Weltverfolgungsindex, das sind so verschiedene Kriterien, anhand deren dann die Länder beurteilt werden und die Verhältnisse, in denen die Christen leben können. Dieser Index gibt eine Einschätzung zur Situation der Christen in Ländern mit eingeschränkter Religionsfreiheit. Also circa 100 Millionen Christen, für die ist es tatsächlich Realität, dass sie Verfolgung erleiden und dass sie diese Schmach, die Jesus erlitten hat, dass sie die am eigenen Leibe verspüren, so wie wir es in diesem Text gehört haben, wie das der Schreiber des Hebräerbriefes auch diesen Christen damals sagt: Lasst uns hinausgehen aus dem Lager und seine Schmach tragen draußen vor den Toren Jerusalems. Da wurde Jesus gekreuzigt. Und unsere Aufgabe ist es, dass wir uns eindeutig auf seine Seite stellen, auch wenn das Spott und Leid und Verfolgung mit sich bringt. Als Begründung dafür, dass Christen Leiden und Benachteiligungen und Spott ertragen sollen, wird in unserem Bibeltext im Hebräerbrief gesagt: Diese Welt ist sowieso vergänglich. Wir haben noch etwas Besseres. Die neue Welt, die Gott schaffen wird, darauf setzen wir unsere Hoffnung. Wir haben eine Heimat im Himmel. Jesus hat uns versprochen, dass er uns eine Wohnung in seiner Herrlichkeit bereitet. Und deswegen können wir auch hier in dieser vergänglichen Welt manche Benachteiligungen in Kauf nehmen, um unseres Christseins willen, wenn es nötig sein sollte. Denn wir haben etwas Besseres, was ewig besteht. Der Apostel Paulus schreibt dazu im Römerbrief im Kapitel 8, in den Versen 18 bis 21: Ich bin ganz sicher, dass alles, was wir zurzeit erleiden, nichts ist, verglichen mit der Herrlichkeit, die Gott uns einmal schenken möchte. Darum wartet die ganze Schöpfung sehnsüchtig und voller Hoffnung auf den Tag, an dem Gott seine Kinder in Herrlichkeit aufnimmt. Ohne eigenes Verschulden sind alle Geschöpfe der Vergänglichkeit ausgeliefert, weil Gott es so bestimmt hat. Aber er hat ihnen die Hoffnung gegeben, dass sie zusammen mit den Kindern Gottes einmal von Tod und Vergänglichkeit erlöst und zu einem neuen, herrlichen Leben befreit werden. Das, was in Ewigkeit Bestand hat, das zählt, auch wenn unser Leben hier zu Ende geht. Und der Apostel Paulus, der selbst sehr viel für seinen Glauben gelitten hat und am Ende den Märtyrertod gestorben ist, er konnte schreiben: Was wir jetzt leiden müssen, dauert nicht lange und ist leicht zu ertragen in Anbetracht der unendlichen, unvorstellbaren Herrlichkeit, die uns erwartet. Deshalb lassen wir uns von dem, was uns zurzeit so sichtbar bedrängt, nicht ablenken, sondern wir richten unseren Blick auf Gottes neue Welt, auch wenn sie jetzt noch unsichtbar ist. Denn das Sichtbare vergeht, doch das Unsichtbare bleibt ewig. Was wir für unser Leben brauchen, das sind ewige Werte. Da ist zunächst das Wort Gottes, das Bestand hat bis in Ewigkeit. Gottes Wort ist so ein beständiger Wert, auf den wir bauen können. Und dann haben wir Texte gelesen, die aussagen, dass die Liebe bleiben wird, wenn alles andere vergeht. Also das, was Gottes Liebe in uns bewirkt, das hat auch in der Ewigkeit noch Bestand. Das war der zweite Punkt. Und drittens haben wir Bibeltexte betrachtet, die davon sprechen, dass die guten Werke, die der Glaube, die unser Glaube hervorbringt, dass diese Werke ebenfalls Auswirkungen haben werden in Gottes ewiger Welt. Die Werke oder die Frucht unseres Glaubens werden belohnt in der Ewigkeit. Das sind die Schätze, die Werte, die bleiben, die Bestand haben, auch wenn alles andere vergeht. Gottes Wort, die Liebe und die Werke des Glaubens, das wird uns noch begleiten bis in die Ewigkeit hinein, auch wenn dieses Leben hier auf der Erde zu Ende ist. Und wenn wir auf diese Werte bauen, dann hat unser Leben ein sicheres Fundament, das Bestand hat über den Tod hinaus, bis in alle Ewigkeit. Es lohnt sich, diese bleibenden Werte noch gründlicher zu betrachten. Und deswegen möchte ich heute den Gedanken vertiefen, wie wir Gottes Wort als bleibenden Wert erfahren. Denken wir daran, dass Jesus gesagt hat, Himmel und Erde werden vergehen, aber meine Worte werden nicht vergehen. In der Bergpredigt hat Jesus die Bedeutung seiner Worte mit einem dramatischen Bild erklärt. Dieses Gleichnis, das Jesus ganz am Ende der Bergpredigt erzählt hat, macht deutlich, wie grundlegend und entscheidend wichtig seine Worte für unser ganzes Leben sind. Als am Ende der Bergpredigt in Matthäus Kapitel 7, in den Versen 24 bis 27, da hat Jesus gesagt, wer meine Worte hört und danach handelt, der ist klug. Man kann ihn mit einem Mann vergleichen, der sein Haus auf felsigen Grund baut. Wenn ein Wolkenbruch niedergeht, das Hochwasser steigt und der Sturm am Haus rüttelt, wird es trotzdem nicht einstürzen, weil es auf Felsengrund gebaut ist. Wer sich meine Worte nur anhört, aber nicht danach lebt, der ist so unvernünftig wie einer, der sein Haus auf Sand baut. Denn wenn ein Wolkenbruch kommt, die Flut das Land überschwemmt und der Sturm um das Haus tobt, wird es aus allen Fugen geraten und krachend einstürzen. Ja, man sieht es so direkt vor sich. Der Sturm kommt und die Flut, wie das Haus krachend zusammenbricht und weggeschwemmt wird. Das Haus, von dem Jesus hier spricht, beschreibt unser Leben. Und ob am Ende alles zusammenbricht und vergeht, das entscheidet sich am Fundament. Und Jesus selbst bezeichnet seine Worte als tragfähiges Fundament, als das Fundament, das standhält in allen Stürmen des Lebens und das selbst den Tod und die Vergänglichkeit überdauert. So ist die entscheidende Frage unseres Lebens, ob wir Gottes Wort diesen Stellenwert einräumen, dass es zum Fundament unseres Lebens wird. Wie kann das geschehen? Wie können wir das heute praktisch umsetzen? Und dazu möchte ich drei Punkte sagen. Erstens, wir müssen Gottes Wort oder die Worte Jesu zunächst einmal kennenlernen. Wir müssen Gottes Wort kennen, wenn wir unser Leben darauf gründen wollen. Der Schreiber des 119. Psalms sagt in Vers 19, diese Welt wird nicht für immer meine Heimat sein. Deshalb brauche ich deine Gebote, die mir zeigen, was du für richtig hältst. Gerade weil alles andere vergeht, deswegen brauchen wir dieses tragfähige Fundament, das wir in Gottes Wort finden. Und schon Mose, der die Gebote und Anweisungen Gottes niedergeschrieben hat, betont das immer wieder, dass das Volk beständig Gottes Wort lernen und vor Augen haben soll. Die Väter werden aufgefordert, diese Worte ihren Kindern einzuschärfen. Wir sollen diese Worte auswendig lernen. Mose schreibt sogar, man soll sie auf die Türpfosten schreiben. Und die Priester damals, die hatten teilweise so symbolische Stirnbänder mit einem kleinen Kästchen drauf, wie man das bei den orthodoxen Juden heute noch findet. Und in diesem Kästchen sind Worte Gottes enthalten. Ein Bild dafür, dass es in unserem Gedächtnis bleiben soll. Der englische Begriff für auswendig lernen kann uns da vielleicht eine Hilfe sein. Learning by heart, mit dem Herzen lernen. Gottes Wort wirklich im Sinn behalten, im Herzen behalten. bewahren. Und nach dem Tod des Mose, da hat Gott zu seinem Nachfolger Josua gesprochen und ihm gesagt: Sei mutig und entschlossen, bemühe dich darum, das ganze Gesetz zu befolgen, das dir mein Diener Mose gegeben hat. Weiche nicht davon ab, dann wirst du bei allem, was du tust, Erfolg haben. Sag dir die Gebote immer wieder auf, denke Tag und Nacht über sie nach, damit du dein Leben ganz nach ihnen ausrichtest. Dann wird dir alles gelingen, was du dir vornimmst. Wir sehen im Alten Testament auch viele Beispiele, die zeigen, was passiert, wenn ein Volk Gottes Wort nicht mehr kennt oder sich davon abwendet. Im Buch des Propheten Hosea, Kapitel 4, Vers 6, da lesen wir, wie Gott sagt: Mein Volk kommt um aus Mangel an Erkenntnis. Oder in einer anderen Übersetzung wird es so wiedergegeben: Mein Volk läuft ins Verderben, weil es den richtigen Weg nicht kennt. Wenn ein Volk Gottes Wort nicht mehr kennt und nicht mehr beachtet, dann ist die Katastrophe vorprogrammiert. Dann gibt es keine Orientierung mehr für das Zusammenleben in Gesellschaft und Familie. Es ist dir gesagt, Mensch, was gut ist und was der Herr von dir fordert, nämlich Gottes Wort halten und Liebe üben und demütig sein vor deinem Gott. So schreibt es der Prophet Micha in seinem Buch Kapitel 6, Vers 8. Wir sind darauf angewiesen, dass Gott uns sagt, was richtig und falsch ist. Wenn wir es selbst festlegen, dann geschieht, was in Sprüche 29, Vers 18 steht: Ohne die Weisung von Propheten, oder man könnte auch sagen, ohne das Wort Gottes, verwildert ein Volk, doch es blüht auf, wenn es Gottes Gesetz befolgt. Wo keine Offenbarung ist, wo Gottes Wort nicht mehr gekannt und gehört wird, da wird das Volk wild und wüst. Wir müssen Gottes Wort kennenlernen, wenn unser Leben gelingen soll. Im Neuen Testament sehen wir, dass die Unterweisung im Wort Gottes einen hohen Stellenwert hatte. Von der ersten Gemeinde in Jerusalem wird gesagt, dass sie beständig in der Lehre der Apostel unterwiesen wurde. Die Apostel, sie hatten das Alte Testament gekannt und sie haben die Worte Jesu erklärt. Sie blieben beständig in der Lehre. Das gehört zum Christsein, dass man beständig im Wort Gottes unterwiesen wird, das Wort Gottes beständig beachtet. Und in der Apostelgeschichte sehen wir viele Beispiele dafür, wie das praktisch geschah. Am deutlichsten ist vielleicht das Beispiel von der Gemeinde in Ephesus, das uns in Apostelgeschichte 19 überliefert wurde. Da ist von Paulus die Rede, wie er dort vorgegangen ist, als er nach Ephesus kam, um dort das Evangelium zu verbreiten. Paulus ging in die Synagoge, 3 Monate lang predigte er dort unerschrocken von Gottes neuer Welt und überzeugte viele Menschen. Es gab aber auch einige, die davon nichts wissen wollten und schließlich in aller Öffentlichkeit über die rettende Botschaft spotteten. Da verließ Paulus mit den anderen Christen die Synagoge. Von nun an predigte er täglich im Lehrsaal eines Mannes, der Tyrannus hieß. Das tat er 2 Jahre lang, so dass alle in der Provinz Asia, Juden wie Griechen, die Botschaft des Herrn hörten. Also Paulus hat die Leute, die zum Glauben gefunden haben, 2 Jahre lang täglich unterrichtet in diesem Lehrsaal. Dort hat er jeden Tag Gottes Wort verkündigt und die Leute unterwiesen. Wir werden sicher nicht immer alle jeden Tag die Gelegenheit gehabt haben, dabei zu sein. Aber diese Christen haben sich Zeit genommen, das Wort Gottes zu studieren. Und hier wird dann auch gesagt, dass nicht nur in Ephesus die Lehre des Evangeliums bekannt wurde, sondern auch in der ganzen Provinz, in den umliegenden Städten. Wenn wir Offenbarung Kapitel 1 bis 3 lesen, da ist von 7 Gemeinden die Rede, Ephesus und 6 andere Gemeinden, die in der Umgebung von Ephesus gelegen sind. Und vermutlich war das so, Ephesus war die Provinzhauptstadt und die Leute sind von den umliegenden Orten auf den Markt in Ephesus gegangen oder zu den Behörden. Und da haben sie das Evangelium gehört und dann sind sie wieder zurück in ihre Städte nach Philadelphia, nach Thyatira, nach Sardes und wie sie alle heißen und haben dort das Evangelium mitgenommen und dann wieder andere in diesem Glauben unterwiesen. Das Wort Gottes, die Lehre des Wortes Gottes hatte einen ganz hohen Stellenwert bei den ersten christlichen Gemeinden. Das wird auch deutlich, als sich Paulus dann einige Jahre später von den Ältesten der Gemeinde in Ephesus verabschiedet. Da lesen wir, dass Paulus an Ephesus vorbeigezogen ist. Von Milet aus schickte Paulus einen Boten mit der Nachricht nach Ephesus, dass er gerne mit den Leitern der Gemeinde sprechen würde. Als sie alle gekommen waren, sagte er zu ihnen, ihr wisst, wie ich mich in der Provinz Asia vom ersten Tag an bis heute bei euch verhalten habe. Ohne an mich selbst zu denken, habe ich dem Herrn gedient, oft unter Tränen, obwohl mich die Juden verfolgten. Ihr wisst auch, dass ich nichts verschwiegen habe. Ich habe euch alles gepredigt und gelehrt, was eurer Rettung dient, öffentlich, aber auch in euren Häusern. Wörtlich steht da, ich habe euch den ganzen Ratschluss Gottes verkündigt. Ich habe euch alles gepredigt und gelehrt, was eurer Rettung dient. Öffentlich, aber auch in den Häusern hat man das Wort Gottes studiert, gelehrt, besprochen, betrachtet. Paulus hat dann später noch bewegende Worte zu diesen Ältesten der Gemeinde gesagt. Er wusste, dass er sie nicht mehr sehen wird nach diesem Abschied. Er hat gesagt, ich weiß, dass keiner von euch, denen ich von Gottes neuer Welt gepredigt habe und bei denen ich gelebt habe, mich wiedersehen wird. Deshalb erkläre ich euch heute, ich bin nicht schuld daran, wenn einer von euch verloren geht. Denn ich habe nichts verschwiegen, sondern euch den ganzen Plan Gottes zur Rettung der Welt verkündigt. Und dann warnt er diese Verantwortlichen der Gemeinde vor Verführung durch falsche Lehren und sogar davor, dass Leute aus den Reihen der Gemeinde aufstehen und die Wahrheit verfälschen, um Leute an sich zu binden. Und dann sagt er in Vers 31, Apostelgeschichte 19, Vers 31, seid also wachsam, denkt daran, dass ich 3 Jahre lang unermüdlich jedem von euch Tag und Nacht, manchmal sogar unter Tränen, den rechten Weg gewiesen habe. Also wie im Alten Testament und wie bei Jesus, so hat er auch bei Paulus und den Aposteln die Unterweisung im Wort Gottes höchste Priorität. Wenn wir unser Leben auf dieses bleibende Wort Gottes gründen wollen, dann müssen wir es zunächst einfach einmal kennenlernen, lesen, hören, auch Kommentare dazu lesen von qualifizierten Lehrern, die auch kompetent sind, das Wort Gottes in der richtigen Weise auszulegen. Die Bibel sagte auch, nicht jeder soll lehren. Nicht jeder soll sich dann seine eigene Theologie zusammenbasteln, sondern es ist eine hohe Verantwortung, das Wort Gottes auszulegen und zu erklären. Aber zunächst müssen wir es einfach kennen, wenn wir unser Leben darauf gründen wollen. Und diesem Wort auch den entsprechenden Stellenwert in unserem Leben einräumen. Ein zweiter Punkt, Gottes Wort zu kennen, ist natürlich zu wenig. Wir müssen es auch befolgen. In Matthäus 7, in dem Gleichnis vom Haus auf dem Felsen, sagt Jesus ausdrücklich: Wer mein Wort hört und tut, der ist wie ein Mann, der auf Fels baut. Und dann sagt er noch einmal ausdrücklich: Und wer mein Wort hört und nicht tut, der baut auf Sand. Also auch der auf Sand gebaut hat, der hat auch gehört. Der hat es auch gekannt in der Theorie, aber er hat nicht danach gehandelt. Er hat wahrscheinlich auch die Bauvorschriften gekannt, aber trotzdem hat er den bequemeren Weg gewählt. Es war ihm zu anstrengend, das Fundament seines Hauses im Felsen zu verankern. Im Sand war es einfacher, es ging schneller, es war bequemer. Aber das Ergebnis war dann auch dementsprechend. Und es ist ein Problem, wir bekommen ein großes Problem, wenn wir nur wissen, aber nicht tun, dann wird uns das, was wir gehört haben, zum Gericht. Denn wir haben es ja gewusst, wir hätten es ja tun können, aber wir haben es nicht getan. Es gibt ein erschütterndes Beispiel im Buch des Propheten Jeremia. Da ist von einem König die Rede, ein gottloser König, dem der Prophet Jeremia immer und immer wieder die Wahrheit gesagt hat, den er zur Umkehr gerufen hat. Und dieser König und seine Gefolgsleute, sie wollten nicht hören. Und sie haben den Propheten Jeremia verfolgt. Jeremia musste sich verstecken, aber er hat dann Gottes Worte in eine Schriftrolle geschrieben und diese Schriftrolle hat der König dann in die Hand bekommen. Und da lesen wir dann, wie der König damit umgegangen ist. Ich lese aus Jeremia Kapitel 36 von Vers 20 an. Sie bewahrten die Rolle im Raum des Hofsekretärs Elishama auf, gingen in den inneren Hof des Palastes und erstatteten dem König Bericht. Joachim, das war der König, ließ Jehudi die Buchrolle aus dem Raum Elishamas holen. Und dann las Jehudi sie dem König und den führenden Männern vor, die sich um ihn versammelt hatten. Weil es der 9. Monat des Jahres war, saß der König im Winterhaus. Und vor ihm stand ein Kohlebecken, in dem ein Feuer brannte. Und sobald Jehudi 3 oder 4 Spalten vorgelesen hatte, schnitt der König sie mit einem Federmesser ab und warf sie ins Feuer, bis er die ganze Buchrolle verbrannt hatte. Er hat Wort für Wort gehört, Zeile für Zeile, und dann hat er sie abgeschnitten und ins Feuer geworfen. Und das Ergebnis war ein furchtbares Gericht, das über den König und über Jerusalem hereingebrochen ist. Er hat sich nicht durch Gottes Wort zur Umkehr rufen lassen. Er hat es nicht beachtet, er hat es ins Feuer geworfen. Vielleicht gehen wir nicht so drastisch damit um, aber auch wir müssen aufpassen, dass wir Gottes Wort nicht nur hören, sondern dass wir es auch befolgen, dass wir es auch tun, dass wir unser Leben danach ausrichten. Und dass wir immer, wenn wir die Bibel lesen oder wenn wir etwas darüber hören, dass wir uns dann auch fragen, ja, was heißt das für mich? Wie kann ich das im Alltag anwenden? Wo kann ich einen Impuls mitnehmen, den ich dann zu Hause umsetzen kann? Also Gottes Wort kennen, erstens. Gottes Wort dann auch befolgen, in die Tat umsetzen, das war der zweite Punkt. Und ein dritter Punkt, der zum richtigen Umgang mit dem Wort Gottes gehört: Was Gott sagt, das sollten wir nicht nur hören und tun, sondern auch an andere weitergeben. Auch das gehört mit zu einem richtigen Umgang mit dem Wort Gottes. Und dazu auch einige Verse aus der Bibel, die diesen Zusammenhang deutlich machen, dass wir es nicht nur hören und tun, sondern auch weitergeben sollten. Im Matthäusevangelium Kapitel 28 in den Versen 18 bis 20, da steht, da ging Jesus auf seine Jünger zu und sprach, ich habe von Gott alle Macht im Himmel und auf der Erde erhalten. Geht hinaus in die ganze Welt und ruft alle Menschen dazu auf, mir nachzufolgen. Tauft sie im Namen des Vaters, des Sohnes und des Heiligen Geistes. Und jetzt kommt die entscheidende Aussage. Und lehrt sie, so zu leben, wie ich es euch aufgetragen habe. Ihr dürft sicher sein, ich bin immer bei euch, bis das Ende dieser Welt gekommen ist. Also das Wort Gottes, die, die das Wort Gottes hören, die es kennen, die es tun, die sollen es auch andere weitergeben. Die Jünger waren dazu berufen, Gottes Wort weiterzugeben. Natürlich kann das nicht jeder so tun wie die Apostel. Auch sie haben ja teilweise in ihrem Beruf gearbeitet, das dürfen wir nicht vergessen. Sie haben teilweise in ihrem Beruf gearbeitet und nebenbei in ihrem Alltag Gottes Wort weitergegeben. Aber jeder soll es einfach so tun, wie es seiner Begabung und seinen Möglichkeiten entspricht. Jeder Christ ist dazu beauftragt, Gottes Wort an andere weiterzugeben. Ein Beispiel noch aus dem Philipperbrief. Da schreibt Paulus, vor allem ist wichtig, dass ihr als ganze Gemeinde so lebt, wie es der rettenden Botschaft entspricht. Also hier wird zunächst das Leben angesprochen, das Hören und das Tun. Ob ich nun bei euch sein kann und es mit eigenen Augen sehe oder ob ich nur davon höre, ich möchte, dass ihr alle durch Gottes Geist verbunden seid und einmütig für die Ausbreitung dieser Botschaft kämpft. Also das hat Paulus von den Philippern erwartet, von den ganz gewöhnlichen Christen der Gemeinde, dass sie mit ihm zusammen für die Ausbreitung des Evangeliums kämpfen. Und wenn wir den Philipperbrief lesen, dann merken wir, wie das ganz praktisch geschehen ist. Die Philipper haben den Paulus teilweise in seinem Lebensunterhalt unterstützt, dass er in andere Gebiete reisen konnte, um dort zu evangelisieren. Teilweise haben sie ihm Mitarbeiter nachgeschickt, Leute aus ihrer Gemeinde, die den Paulus dann teilweise unterstützt haben. Und natürlich haben sie selber auch das Evangelium bezeugt. Paulus schreibt dann weiter an die Philipper, bei allem, was ihr tut, hütet euch vor Nörgeleien und Zweifeln. Also das war anscheinend damals auch schon ein Problem. Nicht nur bei uns heute, dass man dazu neigt, zu nörgeln und zu zweifeln. Das liegt in unserer Natur. Und so war das auch bei den Philippern. Und Paulus sagt, hütet euch davor. Dann wird euer Leben hell und makellos sein und ihr werdet als Gottes vorbildliche Kinder mitten in dieser verdorbenen und dunklen Welt leuchten wie Sterne in der Nacht. Dazu müsst ihr unerschütterlich an der Botschaft Gottes festhalten, die euch das Leben bringt. Und interessant ist, wenn wir hier im Grundtext nachschlagen, dieses Wort für festhalten an der Botschaft, festhalten am Wort Gottes, das kann gleichzeitig auch hinhalten bedeuten. Also das Wort Gottes festhalten, aber auch hinhalten im Sinne von darbieten. Und so wird es auch in einigen Übersetzungen wiedergegeben. Also wir sollen am Wort Gottes festhalten, unser Leben darauf gründen, aber wir sollen es auch anderen anbieten, anderen weitergeben. Und so schreibt Paulus, werden wir scheinen wie Lichter in einer dunklen Welt, die anderen Menschen Orientierung geben können. Daraus erwächst Frucht für die Ewigkeit. Denn Paulus schreibt weiter, Wenn Jesus Christus dann kommt, kann ich stolz auf euch sein, dass ich nicht umsonst zu euch gekommen bin und mich nicht vergeblich um euch gemüht habe. Also dann, wenn Jesus wiederkommt, dann werden diese Früchte zu sehen sein. Dann werden die Folgen noch vorhanden sein, dass Menschen das Wort Gottes kennengelernt haben, dass Menschen ihr Leben darauf gegründet haben und es in die Tat umgesetzt haben und dass sie es anderen weitergegeben haben. Das wird dann noch bis in alle Ewigkeit hinein Folgen haben. Auch wenn Jesus Christus wiederkommt, auch wenn alles Irdische einmal der Vergangenheit angehört. Also Gottes Wort hören, lesen, kennenlernen, das war der erste Punkt. Und jeder kann sich auch überlegen, was das für ihn bedeutet, wo er da vielleicht neue Schwerpunkte setzen kann oder wo auch wir als Gemeinde neue Schwerpunkte setzen müssen, dass jeder von uns gefördert wird, das Wort Gottes wirklich kennenzulernen und zu verstehen. Und der zweite Punkt, dass wir es dann auch befolgen, dass es unser Leben prägt, dass es unser Verhalten im Zusammenleben prägt, unser Verhalten unseren Mitmenschen gegenüber, in unseren Familien, am Arbeitsplatz, dass wir Gottes Wort in die Tat umsetzen und dass wir es dann auch weitergeben an andere. Wenn wir unser Leben überprüfen, dann merken wir auch immer wieder, wie schwach wir sind und wie oft wir versagen und dass wir vielleicht oft genug dem Wort Gottes nicht diesen Stellenwert eingeräumt haben, den es eigentlich haben sollte, oder dass wir auch immer wieder auf die Nase gefallen sind, wenn es darum ging, Gottes Wort in die Tat umzusetzen, dass wir schuldig geworden sind, auch in dieser Hinsicht, dass wir Dinge zwar wussten, aber wir haben manchmal das Gegenteil von dem getan. Und wir haben sicher auch oft genug versagt, wenn es darum ging, das Wort Gottes an andere weiterzugeben. Und gerade wenn uns das bewusst wird, dann dürfen wir uns auf Gottes Gnade besinnen. Wir dürfen seine Vergebung in Anspruch nehmen. Unsere Rettung geschieht aus Gnade, nicht aufgrund unserer Leistung.
1: Wenn alles vergeht, was bleibt? So war die heutige Ausgabe vom ERF Dranbleiben Weiterkommen überschrieben. Sie hörten den ersten Teil eines öffentlichen Vortrags von und mit Werner Burkhardt. Wenn Sie noch Fragen zum Thema der heutigen Sendung haben oder mit jemandem darüber reden möchten, kontaktieren Sie uns. Informationen dazu folgen im Abspann zur Sendung. Ich bedanke mich für Ihr Zuhören und wünsche weiterhin viel Freude mit dem Programm. Vom Mikrofon verabschiedet sich Ihr Hans-Frieder Kuhs.
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1: Kennen Sie das? Sie suchen etwas und können es nicht finden. Sie wissen ganz genau, dass Sie es noch vor kurzem in den Händen hatten. Sie haben es irgendwo abgelegt, Sie sehen es vor Ihrem geistigen Auge, aber es ist nicht da, wo es sein müsste. Immer und immer wieder gehen Sie alle Stationen durch. Das gibt's doch gar nicht, es muss doch da sein. Langsam weicht das Suchen einem fast schon panischen Gefühl. Sie zweifeln an sich selbst und Ihrem Gedächtnis. Sie haben nur noch den gesuchten Gegenstand im Kopf, aber ohne Erfolg. Ich bin sicher, das erleben Sie auch mal hin und wieder. Ich bin vor kurzem umgezogen in eine andere Wohnung. Wir haben schon das meiste ausgepackt, die Kartons werden immer weniger. Und gerade jetzt, wenn alles wieder erreichbar sein müsste, dann ist das der meistgebrauchte Satz zwischen mir und meiner Frau. Weißt du, wo das ist? Du, ich hab's schon in der Hand gehabt, aber wo hab ich's gleich hingelegt? Warum kann das Gesuchte nicht mal laut geben, sich mal melden, mir wenigstens auf halbem Wege entgegenkommen? Warum muss ich das ganz alleine bewältigen? Vielleicht suche ich ja wirklich am falschen Platz. Wie soll ich das denn jetzt alleine rauskriegen? Nicht auszudenken, wenn das mit der Suche nach Gott auch so wäre. Wenn Gott sich irgendwo still verhalten würde, mucksmäuschenstill, und darauf warten würde, bis ein Mensch ihn in seiner Ecke entdeckt hätte. Die Kinder kennen das, man nennt das Versteckspielen. Der, der sucht, ist der Dumme, er hat keinen Tipp mit auf den Weg bekommen und muss die Suche ganz alleine meistern. Gott sei Dank, bei der Suche nach Gott ist das anders. Nicht nur, dass Gott uns eine Menge Hinweise in der Bibel mit auf den Weg gegeben hat, nein, er beteiligt sich auch ganz aktiv an dem sich finden lassen. Das hat er versprochen beim Propheten Jeremia. Wenn ihr mich von ganzem Herzen suchen werdet, so will ich mich von euch finden lassen, spricht der Herr. Da habe ich schwarz auf weiß. Die Suche nach Gott ist kein Versteckspiel, sondern ein Aufeinanderzugehen mit Treffergarantie. Also, frisch drauf los, Gott ist schon unterwegs und kommt uns sogar entgegen.

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Zu dem bekannten Pfarrer Wilhelm Busch kam eines Tages ein verzweifelter Familienvater. »Retten Sie mich, ich ruiniere mein Leben. Meine Frau und meine Kinder verachten mich, weil ich so viel trinke.« Der Mann sucht Hilfe bei dem Pfarrer. Schon jahrelang leidet er an dieser Sucht. Er will aufhören und schafft es doch nicht. Wilhelm Busch erwidert ihm, »Wie soll ich dich retten können? Die Ketten der Sucht sind zu stark, als dass ich sie durchbrechen könnte. Wie soll ich das können?« Wie ein Häufchen Elend sinkt der ratsuchende Mann in sich zusammen. »Sonst haben Sie mir nichts zu sagen?« »Doch«, erwidert der Pfarrer, »wir können uns nach einem umsehen, der stärker ist als der Satan und der Kreislauf der Sucht.« Und die beiden Männer fangen an zu beten und rufen den Namen Jesus an. Dann ist der Bann gebrochen. Der Familienvater verspürt eine unendliche Erleichterung. Soweit die Begebenheit mit dem Pfarrer Wilhelm Busch. Heißt das, dass der Mann von heute auf morgen nicht mehr trinken will, dass er absolut frei ist? Nein, der Kampf mit dem Alkohol ist immer noch da. Aber er schämt sich nicht, immer wieder zu Jesus zu kommen und ihn um Hilfe anzuflehen. Der Mann erkennt, dass er Hilfe braucht und sich nicht selber helfen kann. Das schmerzt unheimlich, wenn man den Wunsch feststellt, sich zu bessern und dann nur versagt. Das führt oft zu dem Aufschrei, wie wir ihn in Römerbrief Kapitel 7 lesen. »Ich, elender Mensch, wer wird mich erlösen von diesem todverfallenen Leibe? Dank sei Gott durch Jesus Christus, unseren Herrn.« Die Liebe Jesu kann diesen Schmerz und die Trauer über das Versagen heilen. Wenn wir uns an die Liebe des vollkommenen Gottessohnes halten, dann können wir aufatmen und unsere Zerrissenheit Gott sagen und von ihm verändern lassen.

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0: 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Diesmal mit einem Beitrag unter dem Thema: Wie kann unser Leben gelingen? Was macht ein gelingendes Leben aus? Ist es denn möglich, ein gutes und zufriedenes Leben zu führen, selbst wenn die Umstände schwierig sind? Der Schweizer Autor und Referent Beat Abri ist für seine Vortragsreisen schon in vielen Ländern unterwegs gewesen. Überall hat er Menschen getroffen, die ihr Leben an die Wand gefahren haben. Und dann aber doch noch einen Neuanfang geschafft und Veränderung erlebt haben. Was er dabei beobachtet hat und welche Rolle der christliche Glaube dabei spielte, darüber spricht er im heutigen Vortrag. Beat Abri beginnt mit einer Bibelstelle aus dem Buch des Propheten Jesaja und mit der Schilderung einer historischen Begebenheit. Was das beides mit dem heutigen Thema zu tun hat, werden Sie im Laufe der Sendung erfahren. Bleiben Sie dran, guten Empfang und wertvolle Impulse wünscht Ihnen dabei Philipp Genetti.
1: Jesaja 53, Vers 5, da heißt es: Er, Jesus, ist um unsere Missetat willen verwundet und um unsere Sünde willen zerschlagen worden. Die Strafe liegt auf ihm, damit wir Frieden haben, und durch seine Wunden sind wir geheilt. Wir sind an jenem ersten Karfreitagmorgen. Drei Schwerverbrecher sollten hingerichtet werden. Einer der drei war Jesus, der sogenannte Judenkönig. Erstaunlich viele prominente Menschen waren anwesend. Plötzlich geht ein Geraune durch die Menge. Ich sehe Jesus und es gibt mir einen Stich im Herzen, denn man hat ihn furchtbar zugerichtet. Man hat ihn blutig gepeitscht. Man hat ihm eine Dornenkrone auf den Kopf gedrückt, das Blut läuft ihm nur so über das Gesicht. Unbarmherzig treiben die Soldaten voran. Endlich erreicht der Zug den Hügel Golgatha. Die Soldaten nehmen Jesus, sie werfen ihn sich gegenseitig zu. Dann reißen sie ihm die Kleider vom Leib, legen ihn aufs Kreuz, breiten seine Arme aus, schlagen ihm Nägel durch die Hände und durch die Füße. Ich höre die Hammerschläge. Dann richten sie das Kreuz auf, rammen es in den Boden und dann hängt Jesus dort einige Stunden an diesem schrecklichen Kreuz. Im Laufe der Stunden hat er erstaunliche Dinge gesagt. So betet er zum Beispiel für die, die ihn ans Kreuz genagelt haben: Vater, vergib ihnen, denn sie wissen nicht, was sie tun. Er kümmert sich um die beiden, die mitgekreuzigt wurden. Zum einen von beiden sagt er sogar: Heute wirst du mit mir im Paradies sein. Dann ruft er: Ich habe Durst. Dann ein Schrei der Verzweiflung: mein Gott, warum hast du mich verlassen? Dann ein Ruf des Triumphes: Es ist vollbracht. Und schließlich ein Gebet des Vertrauens. Er sagt: Vater, in deine Hände befehle ich dir meinen Geist. Und mit diesen Worten stirbt Jesus. Was ich Ihnen jetzt gerade beschrieben habe, geschah vor ungefähr 2000 Jahren. Und seither haben sich die Menschen immer wieder Gedanken gemacht: Warum musste Jesus eigentlich am Kreuz sterben? Für die Juden war es klar, er war ein Gotteslästerer. Er hatte sich Gott gleich gemacht. Mit solchen Leuten musste man einen kurzen Prozess machen. Man musste sie irgendwie vernichten. Später haben Leute gesagt: Nein, Jesus war seiner Zeit einfach um Jahrhunderte, vielleicht um Jahrtausende voraus. Man hat ihn und seine Ideen nicht verstanden. Und es gibt sogar Menschen, die sagen, wenn Jesus heute auf die Welt käme mit den gleichen Gedanken und mit den gleichen Ideen, es würde ihm genau gleich gehen wie damals. Man würde ihn irgendwie liquidieren. Und so wurden viele Meinungen vertreten, warum Jesus am Kreuz sterben musste. Ich möchte Ihnen heute zeigen, was die Bibel dazu sagt. Und ich möchte Ihnen zeigen, was für Auswirkungen das Sterben Jesu für unser Leben heute hat. Ich sage Ihnen, Sie werden staunen. Und ich bitte Sie, alles, was ich Ihnen jetzt sage, hören Sie es nicht mit einem Appellohr, also mit einer Aufforderung. Sondern alles, was ich Ihnen sage, will Ihnen Jesus schenken, können Sie alle ganz persönlich so erleben. Das Motiv, warum Jesus starb, ist klar: Er starb aus Liebe zu uns. Die Bibel sagt, so sehr hat Gott die Welt geliebt, dass er seinen einzigen Sohn dahingab, damit alle, die in ihn glauben, nicht verloren gehen, sondern das ewige Leben haben. Aber was haben wir jetzt davon, dass Jesus am Kreuz starb? Ich habe 4 Punkte. Der erste Punkt, weil Jesus am Kreuz starb, kann er uns die Sünden vergeben. Jetzt sagen Sie vielleicht, ja, das ist nicht gerade atemberaubend. Oder vielleicht sagen Sie, ja, das ist typisch die Frommen. Oder die kommen jeden Sonntag mit der Sünde. Sünde ist doch ein alter Zopf. Wer glaubt denn noch, dass wir gesündigt haben? Und darum möchte ich diesen Begriff Sünde oder Sünden einfach einmal definieren. Sünde ist eigentlich nichts anderes als Gleichgültigkeit Gott gegenüber. Man könnte auch sagen Rebellion gegen Gott. Man könnte sagen Ungehorsam Gott gegenüber oder ganz einfach Übertretung der 10 Gebote. Dabei ist es interessant, wenn die Bibel von Sünde redet, versteht sie dabei nicht zuerst unsere moralischen Vergehen. Wenn wir auf die Straße gingen und wenn wir die Leute einmal fragen würden, sagen Sie mir, was ist die schlimmste Sünde, die ein Mensch tun kann? Dann würden manche vielleicht antworten, jemanden umzubringen. Oder jemand würde vielleicht sagen, die Ehe zu brechen. Und es ist keine Frage, das sind schlimme Dinge. Aber es ist nicht die schlimmste Sünde. Wissen Sie, was die schlimmste Sünde ist, die wir tun können? Das wichtigste Gebot, das Gott uns gegeben hat, zu übertreten. Kennst du das wichtigste Gebot? Jesus wurde mal danach gefragt und dann hat er geantwortet, du sollst Gott, den Herrn, lieben von ganzem Herzen, mit ganzer Seele, mit ganzer Kraft. Das ist das wichtigste Gebot. Und das zweite ist genau gleich wichtig, liebe deinen Mitmenschen, deinen Nächsten wie dich selbst. Wenn das aber die beiden wichtigsten Gebote sind, dann ist es die schlimmste Sünde, eines dieser beiden Gebote zu übertreten. Und jetzt frage ich Sie einmal, haben Sie dieses Gebot immer gehalten? Haben Sie Gott immer, seit Sie denken, seit Sie fühlen können, von ganzem Herzen, mit ganzer Seele, mit ganzer Kraft geliebt? Das bedeutet aber, dass Gott in Ihrem Leben immer an erster Stelle ist. Dass Sie bei allem, was Sie tun, Gott fragen, Gott, was willst du von meinem Leben? Dass er das Allerwichtigste ist in Ihrem Leben. Und ich frage Sie, wie sieht das mit dem zweiten Gebot aus? Liebe deinen Nächsten wie mich selbst. Wer ist denn der Nächste? Nun, der Nächste ist irgendjemand, aber es ist bestimmt der Ehepartner. Und jetzt frage ich einmal die Männer, liebe Männer, lieben Sie Ihre Frauen immer wie sich selbst? Und ich frage die Frauen, lieben Sie Ihre Männer immer wie sich selbst? Und ich frage die Eltern, lieben sie ihre Kinder immer wie sich selbst? Und ich frage die Teenager und Jugendlichen, liebt ihr eure Eltern immer wie euch selbst? Auch wenn sie manchmal in einem furchtbar schwierigen Alter sind. Und ich weiß, Eltern können furchtbar schwierig sein. Sie hätten vor 20 Jahren unsere Kinder fragen müssen. Da haben die gesagt, ja, die sind furchtbar schwierig. Wissen Sie, was sie heute sagen? Heute sagen sie, aber unsere Eltern haben ganz schön viel dazugelernt, die sind gar nicht mehr so schwierig. Aber es sind die Nächsten. Es ist der Chef, der mich tyrannisiert, es ist der Mitarbeiter, der mich mobbt. Es ist der Lehrer, der gerade am Freitag noch eine unangesagte Probe gemacht hat und so weiter. Es ist der Nachbar, der mich nervt. Und ich frage Sie, haben Sie alle diese Menschen immer geliebt wie sich selber? Auch wenn wir moralisch ein einwandfreies Leben führen. Und bitte, Gott freut sich darüber, wenn wir ein gutes Leben führen. Aber wir sind schuldig geworden an den beiden wichtigsten Geboten und darum brauchen wir alle Vergebung der Sünden. Und genau darum ist Jesus auf diese Welt gekommen. In unserem Text heißt es, er ist wegen unseren Missetatwillen verwundet und zerschlagen worden. Haben Sie das mitbekommen? Wegen unseren Sünden verwundet und zerschlagen worden. Dabei lehrt die Bibel, dass Jesus an diesem Kreuz eine so vollkommene Erlösung geschaffen hat, dass auch die schlimmste Sünde vergeben werden kann. Vielleicht sitzt jemand hier, der sagt, natürlich habe ich gesündigt. Das musst du gar nicht so betonen. Für mich ist die Frage, ich habe so schlimme Dinge gemacht, dass ich mich frage, ob Jesus so etwas Schlimmes überhaupt vergeben kann. Ja, Jesus hat am Kreuz eine vollkommene Erlösung geschaffen, so dass er auch die schlimmste Sünde vergeben kann. Und noch etwas. Jesus hat eine so vollkommene Erlösung geschaffen, dass wir nichts mehr dazu tun müssen. Es gibt ja immer wieder Menschen, die den Eindruck haben, man muss sich die Vergebung irgendwie abverdienen. Mit guten Werken oder mit religiösen Übungen. Die Bibel sagt, nein, das können sie nicht und das müssen sie nicht. Sondern Jesus hat eine so vollkommene Erlösung geschaffen, dass er uns die Vergebung anbietet wie ein Geschenk. Und schauen Sie mal, ein Geschenk kann man sich nicht verdienen. Auch nicht ein bisschen. Stellen Sie sich vor, ich würde heute Nachmittag meiner Frau einen Blumenstrauß nach Hause bringen. Meine Frau wäre natürlich total begeistert und sie würde sagen, vielen Dank, hier hast du 10 Franken. Ich würde sagen, nein Schatz, ich will dir den Blumenstrauß schenken. Ja, sagt sie, ich freue mich auch darüber. Hier hast du wenigstens 5 Franken. Nein, du hast es immer noch nicht verstanden, ich will es dir schenken. Verstehen Sie, ein Geschenk kann man sich nicht verdienen, man kann es nur annehmen. Und genauso ist es mit der Vergebung. Sie können sich die Vergebung nicht verdienen. Sie können es nur wie ein Geschenk annehmen. Und dieses Annehmen nennt die Bibel Umkehr zu Jesus. Oder manchmal sagt man, du musst Jesus dein Leben anvertrauen. Du musst Jesus in dein Leben aufnehmen. Oder wenn Sie die deutschen Bibel lesen, kommen Sie zu diesem Begriff Bekehrung. Sie müssen sich einmal bekehren. Also Bekehrung ist nichts Sektierisches oder nichts Unheimliches, sondern Bekehrung ist nichts anderes, als man nimmt dieses Geschenk der Vergebung an. Und jetzt möchte ich Ihnen einmal ganz sorgfältig zeigen, wie man sich bekehrt. Ich mache es heute einmal in 3 Schritten. Wenn ein Mensch sich bekehren will, muss er als erstes einmal seine Schuld und Sünde einsehen. Ich merke immer wieder, das ist das Schwierigste an der ganzen Sache. Ich merke manchmal, diejenigen, die am meisten Dreck am Stecken haben, merken es oft am allerwenigsten. Aber ich bitte Sie, seien Sie doch einfach einmal ehrlich. Jemand hat mal gesagt, wer seine Sünde erkennt, ist schon halb bekehrt. Und das ist wirklich wahr, weil der zweite und der dritte Schritt ist folgerichtig. Der zweite Schritt ist, dass ich in einem Gebet Jesus meine Sünden bekenne. Die Bibel sagt, wenn wir unsere Sünden bekennen, ist Jesus treu und gerecht, dass er uns die Sünden vergibt und uns reinigt von aller Ungerechtigkeit. Und der dritte Schritt ist, dass wir Jesus im Glauben in unser Leben aufnehmen. Die Bibel sagt, alle Menschen, die Jesus in ihr Leben aufnehmen und an ihn glauben, werden Gottes Kinder. Also noch einmal, wie bekehrt man sich? Erster Schritt, Sünde, erkennen. Der zweite Schritt, Sünden in einem Gebet, Jesus, bekennen. Und der dritte Schritt, Jesus im Glauben ins Leben aufnehmen. Jetzt werde ich manchmal gefragt, sagen Sie einmal, kann man sich eigentlich allein bekehren? Oder ist es besser, wenn man das mit jemandem zusammen macht? Und darauf antworte ich immer wieder gerne, ja, natürlich kann man sich allein bekehren. Wir erleben das. Und im Grunde genommen ist das eine wunderbare Sache. Aber wissen Sie, was mir wieder auffällt? Wenn Menschen sich allein bekehren, haben sie später oft mit der Frage zu kämpfen, hat mir Jesus wirklich vergeben? Hat er mich wirklich angenommen? Habe ich wirklich ewiges Leben? Ich bin Menschen begegnet, die noch nach 5 Jahren, nach 10 Jahren, manchmal nach 20 Jahren immer wieder von dieser Frage gequält wurden, hat mir Jesus wirklich vergeben? Und darum ermutige ich Sie, wenn Sie sich heute bekehren möchten, machen Sie es nicht alleine, sondern machen Sie es mit einem Menschen zusammen. Also das Erste, Jesus vergibt uns unsere Sünden. Das Zweite, in dem Augenblick, in dem Jesus uns die Sünden vergibt, hebt er die Trennung auf, die zwischen Gott und uns Menschen ist. Die Bibel lehrt uns, durch unsere Sünden sind alle Menschen zunächst einmal von Gott getrennt. Die Bibel sagt, eure Sünden trennen euch von eurem Gott. Und jetzt kommt etwas ganz Wichtiges. In dem Zustand, in dem wir leben, verbringen wir die Ewigkeit. Das heißt, wenn wir in diesem Leben Gemeinschaft mit Gott haben, wenn wir im Sterben Gemeinschaft mit Gott haben, verbringen wir die ganze Ewigkeit in Gemeinschaft mit Gott. Die Bibel redet vom Himmel, von der Herrlichkeit, von der Ewigkeit. Wenn wir aber in diesem Leben getrennt von Gott leben und wenn wir getrennt von Gott sterben, verbringen wir die ganze Ewigkeit getrennt von Gott. Die Bibel nennt das die ewige Nacht, die ewige Verdammnis, die Hölle. Wissen Sie, ich frage mich manchmal, warum so viele Menschen so oberflächlich sind im Blick auf die Ewigkeit. Und ich kann mir das nur so vorstellen, dass manche Leute den Eindruck haben, naja, wenn ich mal am falschen Ort bin, gibt sicher noch ein Hintertürchen, um trotzdem in den Himmel zu kommen. War ein kleiner Junge. Meine Eltern waren mit Freunden zusammen. Man kam auch irgendwie auf den Glauben zu reden. Ich kann mich nicht mehr an viel erinnern, aber an eine Aussage erinnere ich mich. Jemand sagte, na, wenn ich am falschen Ort bin, gibt sicher noch ein Hintertürchen, um trotzdem in den Himmel zu kommen. Nein, sagt die Bibel. Nein, sagt Jesus. Hier und in diesem Leben entscheidet es sich, wo wir die Ewigkeit verbringen. Und jetzt kommt das Schöne. In dem Augenblick, in dem Jesus vergibt, hebt er diese Trennung auf zu Gott und schenkt uns Gemeinschaft mit Gott in diesem Leben durch Sterben hindurch für die ganze Ewigkeit. Wissen Sie, was das Schönste ist in meinem Leben? Die Gemeinschaft mit Gott. Wenn ich bete, dann weiß ich, Gott hört meine Gebete. Die gehen nicht nur bis zur Decke und prallen zurück, Gott erhört meine Gebete. Gott redet zu mir, zum Beispiel, wenn ich die Bibel lese. Es gibt Tage, natürlich nicht jeden Tag, aber es gibt Tage, da lese ich die Bibel und ich kann Ihnen ganz genau sagen, was Jesus mir heute gesagt hat. Manchmal redet er durch eine gute Predigt, manchmal durch irgendwelche Menschen. Gott redet zu mir, Gott führt mein Leben. Wie gesagt, ich bin seit über 47 Jahren auf dem Weg mit Jesus. Ich kann auf ein langes Leben zurückblicken. Und ich sage Ihnen, Jesus hat mein Leben wunderbar geführt, nicht schmerzfrei. Meine Frau hatte Krebs. Wir haben vor ein paar Jahren unsere damals jüngste Enkelin verloren an Malaria. Aber es war auch eine Erfahrung, Jesus zu erleben, ihn dabei zu haben, ihn zu erleben, wie er da ist, wie er wirklich tröstet. Gib mir Mut für die Zukunft. Und dann noch etwas. Irgendwann werden wir alle die letzte Reise antreten. Ist Ihnen bewusst, dass kein Mensch Sie wirklich begleiten kann? Irgendwann werden Sie die letzte warme Hand loslassen, aber wenn Jesus in Ihrem Leben ist, wird er Sie durch Sterben hindurch begleiten und dann werden Sie seine Größe sehen, seine Herrlichkeit, seine Freundlichkeit. Es wird wunderschön sein. Möchten Sie das erleben? Ja. Weil Jesus am Kreuz gestorben ist, schenkt er uns Gemeinschaft mit dem lebendigen Gott. Aber es wird noch schöner. Das Dritte. Jesus befreit uns vom Fluch, der auf unserem Leben lastet und will unser Leben tiefgreifend segnen. Die Bibel lehrt uns, durch den Sündenfall und durch unsere persönlichen Sünden steht jeder Mensch zunächst einmal unter dem Fluch Gottes. Unter dem Fluch Gottes zu stehen heißt, ich habe keine Gemeinschaft mit Gott. Ich habe bei Gott kein Ansehen, keine Ehre. Mein Leben ist nicht wirklich erfüllt. Angenommen, Sie wüssten heute Morgen, dass Sie noch 24 Stunden zu leben haben. Bitte, ich wünsche Ihnen ein langes Leben. Aber gehen Sie mal den Gedanken durch. Sie leben noch 24 Stunden. Hat es sich gelohnt, dass Sie gelebt haben? Wenn Sie noch einmal von vorne beginnen könnten, würden Sie wenigstens einen großen Teil Ihres Lebens gleich gestalten. Wie viele Menschen haben immer den Eindruck, das Beste kommt erst noch, vielleicht morgen, in einer Woche, in einem Jahr, in 10 Jahren, aber im Moment leben sie unter dem Strich. Wissen Sie, wenn das Teenager oder Jugendliche sagen, dann habe ich dafür Verständnis. Aber wenn das Menschen in meiner Preiskategorie sagen, oder vielleicht noch älter, das Beste kommt erst noch, ja, dann stimmt doch irgendetwas nicht. Wissen Sie, was nicht stimmt? Sie stehen nicht wirklich unter dem Segen Gottes, sondern unter dem Fluch. Dass ein Mensch unter dem Fluch steht, ist nicht immer gleich deutlich zu sehen. Bei manchen sieht man es überdeutlich, bei anderen etwas weniger deutlich. Aber jeder Mensch steht zunächst einmal unter dem Fluch. Ich zeige Ihnen das an einem Beispiel. Zugegeben ein extremes Beispiel. Ich denke an einen 32-jährigen Mann. Er war geschieden, lebte getrennt von seiner Familie. Er war arbeitslos. Und er wollte seinem Leben ein Ende setzen und er machte das, indem er Heroin spritzte. Aber er spritzte nicht nur Heroin, sondern er spritzte ganz bewusst Heroin mit schmutzigen Spritzen. Nur auch solche Leute hängen an ihrem Leben, das ist gut so. Und so hat er mich eines Tages angerufen und hat gesagt, könnten wir uns nicht treffen in Zürich. Bin nach Zürich gefahren, vor sein Haus, in seine Bude. Wissen Sie, ich habe schon viel erlebt, mich erschüttert nicht so schnell etwas. Aber als ich in sein Zimmer kam, das war furchtbar. Da war ein Stuhl, ein Tisch, ein Bücherregal. Eine Matte lag auf dem Boden, eine Matratze. Auf dieser Matratze saß er. Er war ungefähr so groß wie ich. 45 Kilo leicht inzwischen. Seine Augen in tiefen Höhlen, seine Arme übersät mit furchtbaren Geschwüren von diesen schrecklichen Spritzen. Und ich habe diesen Mann gesehen, habe gedacht, so weit kann es mit einem Menschen kommen, der nicht unter dem Segen Gottes steht, sondern unter dem Fluch. Noch einmal, nicht bei jedem Menschen ist es gleich deutlich zu sehen, aber jeder Mensch steht zunächst einmal unter dem Fluch. Aber jetzt kommt das Schöne. Als Jesus am Kreuz hing, hat er nicht nur unsere Schuld auf sich genommen, nicht unsere Sünden, sondern unseren Fluch. Die Bibel sagt, Christus aber hat uns vom Fluch des Gesetzes erlöst, als er für uns zum Fluch wurde, denn es steht geschrieben, verflucht ist jeder, der am Kreuz hängt. Wenn Sie als Jesus an diesem Kreuz hingen, war es wahrscheinlich so, dass die Juden nicht zu nahe an dieses Kreuz hingingen, weil sie Angst hatten, wenn der Schatten des Kreuzes sie berühren würde, wären sie unrein. Einige haben es trotzdem gewagt. Sie sind zu diesem Kreuz hingegangen, haben aufs Kreuz gespuckt, haben nach oben geschaut und gesagt, verfluchter Jesus. Haben Sie die Wahrheit gesagt? Haben Sie die Wahrheit gesagt, war Jesus ein von Gott verfluchter am Kreuz? Ja, sie haben absolut die Wahrheit gesagt. Jesus war ein von Gott Verfluchter. Warum? Weil er unseren Fluch auf sich genommen hat. Und weil er unseren Fluch getragen hat, kann er uns vom Fluch befreien. Und das Gegenteil vom Fluch ist Segen. Er kann unser Leben tiefgreifend segnen. Unter dem Segen Gottes zu stehen heißt, ich habe wieder Gemeinschaft mit Gott. Ich habe bei Gott Ehre und Ansehen. Mein Leben ist erfüllt. Damit es keine Missverständnisse gibt. Unter dem Segen Gottes zu stehen, heißt nicht, dass Christen keine Probleme mehr haben. Auch Christen haben Schwierigkeiten. Aber Jesus ist dabei. Darf ich Ihnen ein paar Beispiele zeigen, was es heißt, unter dem Segen zu stehen? Wenn ein Mensch zum Beispiel todkrank ist und er steht wirklich unter dem Segen Gottes, die Ärzte können ihm nicht mehr helfen, dann kann das bedeuten, dass er durch ein Wunder geheilt wird. Das größte Heilungswunder, das ich in meinem Umfeld erlebt habe, bitte ärztlich belegt. In den 1980er Jahren war eine junge Frau, die AIDS-krank war, nicht nur HIV-positiv. Sie wollte nur noch etwas, sie ging nach Südafrika auf eine Missionsstation, um dort im Frieden zu sterben. Man hat immer wieder für sie gebetet und statt dass es bergab ging, ging es plötzlich bergauf. Und irgendwann haben die Mitarbeiter gesagt, geh ins Krankenhaus, lass dich untersuchen. Und sie lässt sich untersuchen und ist geheilt. Nicht einmal mehr HIV-positiv. Ich weiß, das ist ärztlich unmöglich in den 1980er Jahren sowieso. Ärztlich belegt. Es kann aber auch bedeuten, dass man krank ist und krank bleibt. Aber Jesus trägt durch. Ich denke an einen 18-jährigen Mann, der hatte Krebs. Sein ganzer Körper war zerfressen von diesem schrecklichen Krebs. Am letzten Tag, am Morgen, betet er mit einer schweren Zunge, weil auch die Zunge zerfressen ist. O Gott, wie hab ich dich lieb. Und dann sagt er den ganzen Tag nichts mehr. Am Abend noch einmal ein Gebet. Jetzt wird's noch schöner. Und mit diesen Worten stirbt er. Verstehen Sie, man kann sich fragen, was das größere Wunder ist, Heilung oder das? Oder wenn ein Ehepaar unter dem Segen Gottes steht, dann bedeutet das eine glückliche, harmonische Ehe. Ich meine, das bedeutet heute etwas. In der Schweiz werden 40 bis knapp 50% aller Ehen wieder geschieden. Und jetzt steht ein Ehepaar unter dem Segen Gottes und erlebt eine glückliche, eine harmonische Ehe. Natürlich gibt es Spannungen. Natürlich streitet man, natürlich muss man einander vergeben, aber es bedeutet eine glückliche, harmonische Ehe. Auf jeden Fall habe ich es noch nie erlebt, dass ein Mensch unter dem Segen Gottes gestanden ist und in seinem Leben Schiffbruch erlitten hat. Das gibt's nämlich nicht. Die Geschichte von vorhin geht weiter. Ich habe diesem Mann auf der Matratze gesagt, du brauchst Jesus. Und dann habe ich ihm den Weg zu Jesus erklärt. Und nachdem ich ihm alles erklärt habe, frage ich ihn, möchtest du dich heute für Jesus entscheiden? Nun, er war so am Boden, dass er den letzten Strohhalm ergriff. Wir haben miteinander gebetet, hat Jesus um Vergebung gebeten, Jesus eingeladen, in sein Leben zu kommen. Und dann sagt er am Ende des Gespräches, Herr Jesus, wenn du aus meinem verpfuschten Leben noch etwas machen kannst, dann bitte tu das. Bin dann nach Hause gegangen, wie das bei solchen Menschen manchmal der Fall ist. Ich habe ihn aus den Augen verloren, er ist umgezogen, ich wusste nicht mehr, wo er ist. 3 Monate nach seiner Entscheidung für Jesus ruft er mich an, sagt, könnten wir uns irgendwo treffen? Wir haben an einem anderen Ort in Zürich ausgemacht, ich bin dorthin gefahren und dann stand wieder ein neuer junger Mann vor mir. Hat er wieder zugenommen an Gewicht, seine Augen leuchteten, seine Geschwüre waren zu Narben geworden. Wir haben so ein bisschen miteinander geplaudert, aber nach einigen Minuten habe ich es nicht mehr ausgehalten. Dann habe ich gesagt, du sag einmal, was ist mit deinem Leben passiert? Schaute mich ganz groß an und sagte, ja, du warst ja dabei. Ich habe mich für Jesus entschieden und Jesus hat versprechen eingelöst, hat mich vom Fluch befreit und mein Leben gesegnet. Und dann hat er im Laufe des Nachmittags noch etwas gesagt. Er hat gesagt, weißt du, Beat, ich habe 2 Namen. Ich heiße Mohammed und ich heiße Reza. Meine 9 Christenfreunde, die ich inzwischen kennengelernt habe, kennen mich nur unter dem Namen Reza. Mohammed ist gestorben, Reza lebt. Das möchte ich Jesus schenken. Er möchte ihr Leben tiefgreifend segnen. Ich komme noch zum 4. Jesus befreit uns aus der Macht Satans. Und das ist jetzt wirklich Evangelium. Die Bibel lehrt uns, durch den Sündenfall und durch unsere persönlichen Sünden steht jeder Mensch zunächst einmal im Machtbereich des Teufels. Und ich sage Ihnen ganz ehrlich, ich könnte vieles, was ich in der Seelsorge erlebe, nicht verstehen, wenn ich nicht glauben würde, dass es einen Teufel gibt, der uns ganz schön in der Mangel hat. Darf ich einmal konkret werden? Wie viele Menschen leiden an zwischenmenschlichen Spannungsfeldern? An Ärger? An Hass, an Groll, an Aggressionen und vieles mehr. Wie viele können nicht vergeben? Wissen Sie, wem Sie am meisten schaden, wenn Sie nicht vergeben? Das müssen Sie wissen. Sich selber. Wir sagen ja manchmal, ich trage dem anderen etwas nach. Haben Sie schon mal überlegt, wer trägt da? Sie. Oder das ist ja das Gemeine an der ganzen Sache. Jemand wird schuldig an Ihnen, Sie vergeben nicht, Sie tragen ihm das nach, das ist dem anderen piepegal, ob Sie dem vergeben oder nicht. Die säkulare Psychotherapie hat längstens herausgefunden, dass manche seelische Wunden nur heilen, wenn die Patienten vergeben würden. Oder positiv ausgedrückt, es gibt Depressionen, natürlich nicht alle, aber es gibt Depressionen, die würden relativ schnell heilen, wenn die Patienten vergeben würden. Und dann sagen die Leute, aber sie können es nicht. Ja, Kleinigkeiten kann man vergeben. Also die schweren Dinge. Und ich denke an die vielen Gebundenheiten und Süchte. Drogensucht, ich weiß nicht, ob jemand kifft. Alkoholmissbrauch. Nikotin. Ich bitte Sie, wenn Sie rauchen, kommen Sie jetzt nicht und sagen, das ist meine große Freiheit. Jetzt glauben Sie doch selber nicht. Wenn Sie so frei sind, dann hören Sie doch auf zu rauchen. Ich meine, es schadet der Gesundheit. Das weiß jetzt wirklich jeder. Es kostet unglaublich viel Geld. Was könnten Sie sich alles leisten? Und der Jungmannschaft möchte ich sagen, also cool ist es auch nicht. So ein Glimmstängel im Mundwinkel. Ist nicht cool, das ist affig. Aber viele würden merken, sie sind nicht wirklich frei. Oder ich denke an die vielen Essprobleme. Fress- und Magersuchen, was es alles gibt. Internetsucht. Handysucht. Kennen Sie diese Bewegung? Soll ich Ihnen sagen, dass viele von Ihnen wirklich süchtig sind nach diesem Handy? Ganz sicher. Und wenn Sie einmal herausfinden wollen, wie frei Sie sind, dann lassen Sie mal das Handy 24 Stunden in der Ecke. Ich sage Ihnen, manche von Ihnen werden richtige Entzugserscheinungen haben. Ganz sicher. Spielsucht, Eifersucht und vieles mehr. Und ich denke an das weite Gebiet der Sexualität. Zunächst einmal, Gott hat die Sexualität in unser Leben hineingelegt. Ich sage immer wieder gerne, es ist eine der schönsten natürlichen Geschenke, die Gott uns gegeben hat. Liebe Ehepaare, ich hoffe, Sie wissen das. Wenn in Ihrer Ehe auf diesem Gebiet nichts mehr läuft an Zärtlichkeit, Erotik, dann ist die Wahrscheinlichkeit riesengroß, dass auch sonst in Ihrer Beziehung zueinander manches im Argen liegt. Es könnte ein untrügliches Zeichen sein. Auf jeden Fall leben Sie nicht so, wie es die Bibel sagt. Lesen Sie mal 1. Korinther 7. Aber wie groß ist dann die Not auf der anderen Seite? Suchtartige Selbstbefriedigung, schmutzige Fantasien, Pornografie. Ich klage Sie nicht an. Ich weiß, wie groß die Not ist. Aber ich sage Ihnen, viele Männer und auch manche Frauen sind an Porno gebunden. Und Sie wissen das. Und ich sage Ihnen, Sie haben ein riesiges Problem. Allein haben Sie keine Chance, frei zu kommen. Sie haben keine Chance. Sie brauchen Jesus. Und Sie brauchen wahrscheinlich auch, dass Sie es endlich mal ans Licht bringen. Dass Sie endlich mal mit einem Seelsorger oder Seelsorgerin darüber reden. Und ich bitte, und jetzt rede ich die Männer an, wenn Sie schon so dumm gewesen sind, dass Sie Pornografie konsumieren, es hat Ihnen niemand gesagt, dass Sie das tun müssen, dann seien Sie jetzt Mann genug und bringen Sie es ans Licht. Ich ermutige Sie sehr dazu. Oder Ehebruch in Gedanken, Ehebruch in Wirklichkeit, Tobsuchtsanfälle. Man hat sich einfach nicht im Griff. Die Bibel sagt weiter, Satan ist der Vater der Lüge. Er setzt alles dran, dass Sie sich nur nicht für Jesus entscheiden. Er setzt alles dran, dass Sie nur keinen neuen Anfang mit Jesus machen. Er setzt alles dran, dass Sie nur nicht klare Sache machen, dass Sie nicht Dinge ans Licht bringen. Er wird heute alles dran setzen, dass Sie das nicht tun. Ich bin Menschen begegnet, die haben gesagt, ich weiß, dass ich mich für Jesus entscheiden sollte, aber ich habe keine Lust dazu. Oder manche haben gesagt, ich bin enttäuscht von Christen. Vielleicht sind Sie enttäuscht von Christen, vielleicht von Christen aus dieser Kirche. Schön, dass Sie da sind. Aber wir müssen klar unterscheiden zwischen Jesus und den Christen. Jawohl, die Christen können enttäuschen, aber Jesus nicht. Und ich rufe Sie zunächst einmal zu Jesus. Lassen Sie sich vom Teufel nicht verführen. Und dann noch etwas. Satan setzt alles dran, dass Sie sich nur heute nicht für Jesus entscheiden oder heute nicht sich erneuern. Ich sage Ihnen, eine Entscheidung für Jesus ist normalerweise mit einem Kampf verbunden. Ich habe Menschen erlebt, die haben vor einer Entscheidung für Jesus eine schlaflose Nacht gehabt. Ich erinnere mich an ein Jugendevent. Ich war noch jünger, da durfte man ein bisschen direkter sein. Da habe ich am Ende eines Abends gesagt, und ich habe es wirklich lieb gemeint, ich habe gesagt, wenn jetzt jemand hier ist, der genau weiß, dass er sich für Jesus entscheiden sollte und es nicht tut, dem wünsche ich eine schlaflose Nacht. Ja, ich habe es wirklich lieb gemeint. Nun, unter den Zuhörern saß eine junge Frau, die hat sich mächtig aufgeregt. Wie kann der nur so reden? Geht nach Hause, legt sich ins Bett und kann nicht schlafen. Ja, diese Nacht war heilsam. Am nächsten Abend ist sie gekommen und hat einen Schritt zu Jesus getan. Ich wünsche Ihnen keine schlaflose Nacht. Aber einige von Ihnen werden in wenigen Minuten einen riesigen Kampf erleben. Ich hoffe, dass Sie ihn gewinnen. Aber jetzt kommt das Schöne. Als Jesus am Kreuz starb, hat er Satan und die Dämonen besiegt. Die Bibel sagt, dazu ist der Sohn Gottes, Jesus, erschienen, um die Werke des Teufels zu zerstören. An einer anderen Stelle sagt die Bibel, Jesus ist Mensch geworden, um durch seinen Tod dem Teufel die Macht zu entreißen. Wir wissen nicht genau, was in der unsichtbaren Welt passiert ist, als Jesus am Kreuz hing. Aber wir können es ahnen. Satan hat die Leute angestachelt zu rufen, kreuzigt ihn, hinweg mit ihm, wir wollen nichts mit ihm zu tun haben. Die Menschen waren ja außer sich, die waren ja in Rage, die hatten sich ja nicht mehr im Griff. Und dann hing Jesus am Kreuz, völlig hilflos. Im Laufe des Nachmittages, ich kann mir zunächst einmal vorstellen, dass Satan, Dämonen sich gefreut haben. Jetzt sind wir den ärgsten Feind bald endgültig los. Und dann hing Jesus dort am Kreuz. Und im Lauf des Nachmittages rief er ein Ruf des Triumphes. Es ist vollbracht. Ich kann mir vorstellen, wie Satan, wie die Dämonen zusammenzuckten. Weil sie merken, der Plan geht nicht auf. Und dann starb Jesus. Und in diesem Augenblick wusste Satan, wussten die Dämonen, wir sind besiegt. Noch nicht vernichtet. Das steht aus, wenn Jesus wiederkommt. Aber besiegt. Dass Jesus wirklich der Sieger war, bewies er am dritten Tag. Da ist er nämlich real, wirklich von den Toten auferstanden. Und damit hat er, wie die Bibel sagt, den letzten Feind besiegt, den Tod. In einem alten Lied heißt es, Jesus Christus ist der Sieger über Hölle, Tod und Teufel. Darum wähle ich ihn. Und dieser Sieg von Jesus hat jetzt wunderbare Auswirkungen auf unser Leben. Hören Sie gut zu. Satan hat jetzt nämlich nur noch so viel Macht, wie Jesus ihm zulässt. Jetzt hören Sie noch besser zu, wie wir ihm zulassen. Jetzt sagen Sie vielleicht, Moment mal, Beat, wo sehe ich den Sieg Jesu? Wenn ich in die Welt hineinschaue, habe ich den Eindruck, überall gewinnt der Teufel. Wo sehe ich den Sieg Jesu? Wissen Sie, wo man ihn sieht? Oder müsste ich fest sagen, wo man ihn sehen sollte? Im Leben von Menschen, die sich einmal für Jesus entschieden haben, verbindlich mit Jesus unterwegs sind, diese Menschen haben nämlich Sieg über die Sünde. Ich sage nicht, dass ein Christ nie mehr sündigt. Wir sündigen alle immer wieder. Aber das Sündigen ist nicht mehr der Normalzustand. Kann Jesus frei machen von zwischenmenschlichen Spannungsfeldern, von Hass, von Groll, von Aggressionen? Natürlich. Er kann uns Liebe schenken, Friede, Freundlichkeit. Er kann uns helfen, zu vergeben, nicht nur die leichten Dinge, sondern auch die schweren Dinge, die Dinge, die Menschen unmöglich sind. In Deutschland entscheidet sich eine Muslima für ein Leben mit Jesus. Kurze Zeit später schreibt sie mir eine E-Mail und sagt, könnten wir uns wieder treffen? Wann bist du wieder in Deutschland? Wir haben was ausgemacht. Sie ist ungefähr 200 Kilometer gefahren und dann saß sie mir gegenüber. Ich habe sie gefragt, wie geht es dir? Dann hat sie gesagt, weißt du, ich habe schon Kämpfe. Klar, wenn ein Moslem sich für Jesus entscheidet, ist das häufig mit Kampf verbunden. Aber dann beginnt sie zu strahlen und sagt, Beat, aber ich habe etwas erlebt. Ich kann vergeben. Und dann erzählt sie, sie war schon Jahre in einer Psychotherapie, eine gute Therapeutin, die ihr immer wieder gesagt hat, wenn sie innerlich heil werden wollen, müssen sie vergeben. Und sie hat immer wieder gesagt, ja, das weiß ich, aber ich kann nicht. Und jetzt saß sie mir gegenüber und sagt, und jetzt kann ich vergeben. Jesus hat es ihr geschenkt. Jesus kann freimachen von Drogen. Wissen Sie, wie oft ich das erlebt habe? Von Alkohol, Nikotin. Von anderen Süchten und Gebundenheiten. Und jetzt kommt das Wunderschöne. Jesus kann frei machen von einer falsch ausgelebten Sexualität. Von suchtartiger Selbstbefriedigung. Von schmutzigen Fantasien. Männer haben gesagt, früher, wenn ich eine hübsche Frau ansah, musste ich immer dummes Zeugs denken. Heute kann ich mich an einer hübschen Frau freuen wie an einer schönen Blume. Männer, das ist was anderes. Und jetzt die ganz gute Nachricht. Jesus kann frei machen von Pornografie. Und ich freue mich wirklich, dass ich immer wieder erlebe, dass Menschen, Männer auch von Pornografie frei geworden sind. Er kann frei machen von Ehebruch in Gedanken, von Ehebruch in Wirklichkeit. Er kann frei machen von Tobsuchtsanfällen. Ein Mann kommt auf mich zu und sagt, Sie haben völlig recht. Ich war total jähzornig. Jesus hat mich frei gemacht. Vor Jahren mache ich einen Spaziergang um den Pfäffiger See. Ich war schon fast wieder beim Auto. Dann begegnen mir drei junge, hübsche Damen. Die waren schon fast an mir vorbei. Da dreht sich die eine um und sagt, bist du nicht Beat? War schon ein bisschen überrascht. Das kann ja mal vorkommen. Sage ich, ja, der bin ich. Frage ich zurück, wer bist du? Und dann sagt sie, ich bin Petra. Ich habe normalerweise ein ganz schlechtes Namensgedächtnis. Aber an Petra konnte ich mich sofort erinnern, weil Petra einige Jahre vorher als Junkie, also schwerst drogenabhängig, in unsere Kirche gekommen ist. Es hat sich für Jesus entschieden. Er lebte einige Ups und Downs, Hochs und Tiefs, ging in eine christliche Drogenreha und Jesus hat sie ganz frei gemacht. Und jetzt stand dieser ehemalige Junkie vor mir, hübsches Mädchen, leuchtende Augen, und dann erzählte sie, ich habe gerade meinen beiden Freundinnen erzählt, was ich mit Jesus erlebt habe. Und sie strahlte, weil Jesus sie frei gemacht hat. Jesus macht uns frei aus der Macht Satans. Jetzt sitzen Sie vielleicht da und sagen, Beat, ich habe mich für Jesus entschieden. Und ich lebe auch ein Stück mit Jesus. Aber diese Freiheit, von der in der Bibel steht, von dem Jesus gesagt hat, wenn der Sohn jemand frei macht, ist er wirklich frei. Von dem du heute predigst, das kenne ich nicht. Und Sie fragen vielleicht, woran liegt das? Das möchte ich Ihnen jetzt gerne erklären. Hören Sie mal, wenn Sie sich bekehrt haben, das ist natürlich die Bedingung, aber wenn Sie sich für Jesus entschieden haben, dann ist Jesus in Ihrem Leben drin. Das macht Ihnen nicht madig. Aber wenn Sie dieses veränderte Leben nicht kennen, dann ist Jesus zwar in Ihrem Leben drin, aber er sitzt nicht im Bild gesprochen auf dem Thron in Ihrem Leben. Er sitzt nicht an der Schaltzentrale in Ihrem Leben. Er ist nicht Herr in Ihrem Leben, sondern er ist irgendwo am Rande in Ihrem Leben. Und wissen Sie, wenn er am Rande Ihres Lebens ist, dann kann er Sie nicht verändern. Er kann Sie nicht verändern. Und dann erleben Sie so ein trauriges, langweiliges Christsein, so eine traurige Christusnachfolge. Wenn das Ihre Situation ist, bitte ich Sie wirklich, machen Sie heute das Richtige. Gehen Sie nicht nach Hause und sagen, wow, der hat uns aber eingeheizt. Jetzt muss ich mich anstrengen, um noch ein besserer Christ zu werden. Ich sage Ihnen, je mehr Sie sich anstrengen, umso weniger wird es gelingen. Sondern das Geheimnis ist, dass Sie Jesus erlauben, dorthin zu kehren, wo er hingehört. Nämlich auf den Thron in Ihrem Leben, an die Schaltzentrale in Ihrem Leben. Und wenn er dort ist, dann wird er Ihr Leben verändern. Haben Sie was zu erzählen? Nicht nur Vergebung der Sünden, sondern Jesus hat mein Leben verändert. Jesus hat mein Leben neu gemacht. Ich komme zum Schluss und ich möchte zusammenfassen. Wir haben gesehen, Jesus ist am Kreuz gestorben aus Liebe zu uns. Weil er am Kreuz gestorben ist, kann er uns die Sünden vergeben. Er kann uns Gemeinschaft schenken mit dem lebendigen Gott, jetzt und für alle Ewigkeit. Die einzige Bedingung, die wir erfüllen müssen, ist, dass wir uns einmal klar für Jesus entscheiden, dass wir uns klar bekehrt haben. Und jetzt möchte ich Sie noch einmal fragen, haben Sie sich einmal für Jesus entschieden? Wenn ja, wenn nein oder wenn Sie unsicher sind, was hindert Sie daran, es heute zu tun? Ich meine, das ist doch eine gute Nachricht. Jesus vergibt, Jesus schenkt Gemeinschaft mit Gott. Lassen Sie die Gelegenheit nicht vorbeigehen. Machen Sie es mit jemandem zusammen fest. Sie können Jesus um Vergebung bitten, ihn einladen, in Ihr Leben zu kommen. Die Bibel sagt, Gott widersteht dem Stolzen, aber dem Demütigen gibt er Gnade. Ich weiß, das ist nicht so einfach. Aber die Zusage, die Verheißung von Gott ist wunderbar. Er gibt Gnade. Und das kann der Start sein zu einem neuen, veränderten Leben.

Wie kann unser Leben gelingen? Mit diesem Titel war der Beitrag von Beat Abri überschrieben. 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
1: Der betagte Isaak spürt sein Lebensende herankommen. Deshalb segnet er seinen ältesten Sohn Esau. So glaubt er zumindest. In Wahrheit kniet nämlich Jakob vor ihm und erhält den bedeutsamen Segen, der dem Erstgeborenen vorbehalten wäre. Nachdem Isaak aufgrund seines Alters fast blind ist, gelingt es Jakob, ihn zu täuschen. Er trägt Esaus Kleidung und um seine Handgelenke und seinen Hals Felle eines Ziegenböckchens. Damit gelingt es ihm, die stark behaarte Haut seines Bruders nachzuahmen. Die Stimme ist die von Jakob, aber die Hände sind die von Esau. Der Vater zweifelt. Doch Jakobs Betrug gelingt. Wir lesen heute weitere Passagen aus dem Bibelroman Jakob von der Bestsellerautorin Damaris Kofmehl. Ich bin Philipp Genetti. Ich heiße Sie herzlich willkommen zu einer weiteren Folge im Buch der Woche hier im ERF Süd.

0: Nachdem Isaac unwissentlich Jakob gesegnet hat, kommt auch Esau ins Zelt seines Vaters und bittet um den Erstgeburtssegen. Der Betrug kommt ans Licht. Esau muss erfahren, dass sein Vater für ihn keinen Segen mehr übrig hat. Die ausgesprochenen Worte behalten somit ihre Gültigkeit, selbst wenn Isaac den in seinen Augen falschen Sohn gesegnet hat. Erst jetzt wird Esau die Tragweite des Geschehens klar. Er lässt Jakob seinen Zorn spüren und droht ihm sogar mit dem Tod. Wie es dann weitergeht, liest nun Markus Stradner.
1: Die Luft brannte noch immer, als Esau längst außer Sichtweite war und die schaulustigen Knechte und Mägde zu ihrer Arbeit zurückgekehrt waren. Nur Mutter und ich blieben zurück. Mühsam rappelte ich mich vom Boden auf. Mein ganzer Körper schmerzte, als hätte mich jemand einen Steinhang hinuntergeworfen. Meine rechte Schläfe und meine Wange pulsierten heftig. Ich spürte warmes Blut, das mir über die Schläfe rann und aus der Nase lief, und ich schmeckte Blut auf meiner aufgeplatzten Lippe. Mein Bruder hatte ganze Arbeit geleistet. Vorsichtig betastete ich mein geprelltes Gesicht. Meine Hände zitterten leicht. Aber nicht nur meine Hände. Alles in mir zitterte und eine lähmende Furcht stieg in mir hoch, als ich an Esaus Worte und die Art und Weise zurückdachte, wie er mich dabei angeschaut hatte. Ich kannte diesen Blick, diesen dunklen, gefährlichen Blick, als hätte etwas Böses von ihm Besitz ergriffen. Ich hatte ihn schon einmal gesehen, damals vor 15 Jahren, als Esau beinahe einen Hirten zu Tode geprügelt hatte. Und nun galt dieser Blick mir, seinem Bruder. »Er wird mich umbringen«, dachte ich, und ein Schauer fuhr mir den Rücken hinab. »Er wird mich ganz gewiss töten. Was habe ich getan? Was habe ich bloß getan?« Keine Frage. Esau würde seine Drohung wahrmachen. Sobald Vater gestorben wäre, oder vielleicht schon früher, würde er mich töten. Es gab kein Entkommen. Ich taumelte. »Was um alles in der Welt sollte ich jetzt tun?« »Du musst fort«, hörte ich Mutter neben mir murmeln, als hätte sie dieselben Überlegungen wie ich gehabt. Sie hatte eine Weile wie in Trance dagestanden und Esau hinterhergeschaut. Nun huschten ihre Augen zu mir und ihr Blick festigte sich wieder, so als habe sie einen Plan gefasst. »Du musst fort«, drängte sie und fasste mich am Arm. »Esau wird nicht warten, bis Vater gestorben ist. Er wird sich an dir rächen und dich umbringen. Du musst fort von hier, Jakob.« »Fort? Mutter, ich will nicht von hier fort.« »Du musst aber, mein Sohn. Du musst fliehen oder Esau wird dich töten.« Ich spürte, wie mir die Galle hochstieg. Würde am Ende der Albtraum, der mich seit meiner Kindheit verfolgte, doch Realität? Heraufbeschworen durch mein eigenes Vergehen? Mutter sah mich eindringlich an. »Hör mir zu, Jakob. Flieh nach Haran zu meinem Bruder Laban und bleibe so lange dort, bis sich Esaus Zorn gelegt hat. Wenn er nicht mehr daran denkt, was du ihm angetan hast, schicke ich dir eine Nachricht, damit du weißt, dass du zurückkommen kannst.« »Aber was soll ich dort, Mutter?« »Du heiratest eine der Töchter meines Bruders. Dann kannst du dort bleiben, solange es nötig ist.« »Heiraten?« Die Idee gefiel mir ganz und gar nicht. Der ganze Plan gefiel mir nicht. Es war alles viel zu überstürzt. Natürlich hätte ich früher oder später geheiratet, vielleicht sogar eine der Töchter Labans. Mutter lag mir und Esau seit Jahren damit in den Ohren. Sie hatte immer wieder gesagt, es sei langsam an der Zeit zu heiraten, bis Esau völlig überraschend diese beiden Kanaaniterinnen geheiratet hatte, vermutlich aus purem Trotz, damit Mutter endlich Ruhe gab. Aber ich war nie in Eile gewesen, eine Braut zu finden. Mein Leben gefiel mir, wie es war. Ich hatte immer gedacht, ich hätte noch alle Zeit der Welt. Nun, die hatte ich nicht mehr. Und obwohl sich alles in mir dagegen sträubte, fortzugehen in ein wildfremdes Land, zu einer Verwandtschaft, die ich nicht kannte, um ein Mädchen zu heiraten, das ich nie zuvor gesehen hatte, wusste ich doch, dass ich letztlich keine Wahl hatte. Denn hier konnte ich nicht bleiben, sonst würde Esau mich töten. »Ich rede mit deinem Vater«, sagte Mutter, als sei die Sache bereits beschlossen. »Ich biege das wieder hin, Jakob, keine Sorge.« Sie ließ mich los und ging eilends zu Vaters Zelt. Ich blieb zurück, ein mulmiges Gefühl in der Magengegend. Mein so schlau errungener Sieg war mir zwischen den Fingern zerronnen, wie feiner Sand, und zurück blieb nichts als ein schaler Geschmack von Niederlage und Schuld. Am liebsten hätte ich mich in irgendeiner Erdspalte verkrochen, nicht nur vor Esau, sondern vor der ganzen Welt. Ich fühlte mich schmutzig und eklig und verabscheute mich für das, was ich getan hatte. War es das wert gewesen? Ob Gott den Segen, den ich mir erschlichen hatte, überhaupt gelten ließ? Oder ob er mir zum Fluch werden würde, so wie Esau es in seinem Hass prophezeit hatte? Die Sonne war bereits dabei unterzugehen, als Vater mich in sein Zelt rufen ließ. Mit weichen Knien trat ich ein. Mein Vater saß noch immer auf seinen Polstern. Ein paar flackernde Öllampen standen auf niedrigen Tischchen und erleuchteten das geräumige Zelt. Mutter war auch da. Sie stand an Vaters Seite, die Hand auf seine Schulter gelegt, und gab mir mit einem Kopfnicken zu verstehen, dass sie wie versprochen alles in die Wege geleitet hatte. »Jakob?« »Ja, Vater.« »Komm näher, mein Sohn.« In seiner Stimme lag keinerlei Vorwurf oder Wut, was mich überraschte nach meinem hinterhältigen Betrug. Vater winkte mich zu sich, und ich gehorchte. Zögerlich kniete ich mich vor ihm auf den Boden, damit er mich ertasten konnte, diesmal ohne die trügerischen Felle um Hals und Arme gewickelt. Ich wagte kaum den Blick zu heben, so sehr schämte ich mich vor meinem Vater und fürchtete mich vor seinem Urteil. Den ausgesprochenen Segen würde er zwar nicht zurücknehmen können, doch er konnte mir immer noch das entziehen, was mir mehr bedeutete als alles andere: seine Liebe. Wie oft hatte ich mich auf meinem Bettlager hin und her gewälzt, geplagt von dem immer wiederkehrenden Albtraum, in welchem Vater mich in die Wüste jagte und mir mit vor Enttäuschung und Zorn funkelnden Augen verkündete, ich sei nicht länger sein Sohn. Nun würde auch dieser letzte Teil meines Albtraums sich erfüllen. Vater würde mich verstoßen. Mit Sicherheit würde er dies tun. Wie könnte er nicht, nachdem ich, sein eigener Sohn, ihn so perfide hintergangen hatte? Mit pochendem Herzen wartete ich auf meine gerechtfertigte Bestrafung, doch sie kam nicht. Stattdessen ertastete Vater meinen Kopf, nahm ihn zwischen seine Hände, beugte sich schwerfällig vor und küsste mich zärtlich auf die Stirn. Ich schluckte und eine einzelne Träne löste sich aus meinem rechten Auge. Da war so viel Liebe in dieser einen Geste, so viel Barmherzigkeit. Wie war das möglich? »Jakob, mein geliebter Sohn«, sagte Vater mit sanfter Stimme. Sofort rollten mir noch mehr Tränen aus meinen Augen. »Mein geliebter Sohn? Wie konnte Vater mich seinen geliebten Sohn nennen, nach allem, was ich ihm angetan hatte? Ich war blind, doch nun kann mein Herz es erkennen. Du bist wahrhaftig der Auserwählte, der Erstgeborene in Gottes Augen. Ich habe dich gesegnet, und gesegnet wirst du bleiben.« Denn der Herr steht zu seinem Wort. Ich weinte leise vor mich hin, während ich die warmen Hände meines Vaters an meinen Wangen spürte und seine Worte hörte. Ich möchte, dass du morgens bei Sonnenaufgang aufbrichst und nach Mesopotamien zur Familie deines Großvaters Betuel gehst, damit du eine Tochter deines Onkels Laban heiratest. Auf keinen Fall darfst du eine Kanaaniterin heiraten, auf gar keinen Fall. Der allmächtige Gott wird dich reich beschenken, mein Sohn, und dir viele Kinder geben. Deine Nachkommen werden so zahlreich sein, dass ganze Völker von dir abstammen werden. Mein Vater sprach feierlich und erhaben, wie ein König zu seinem Königssohn. Seine Worte fühlten sich an wie warmer Honig, der durch meine Adern floss, und wie wärmende Sonnenstrahlen, die nach einer kalten Nacht die Haut berühren. Ich musste so stark weinen, dass es mich regelrecht schüttelte, während mein Vater den Verheißungssegen Gottes über mir aussprach und mich damit unumstößlich und in vollem Bewusstsein, dass ich nicht Esau war, zu seinem rechtmäßigen Erben erklärte. Gott segnete Abraham. Dieser Segen ging auf mich über, und jetzt gilt er dir, Jakob, dir und deine Nachkommen. Ihr werdet dieses Land in Besitz nehmen, in welchem du jetzt noch als Fremder lebst. Das hat Gott Abraham mit einem Eid versprochen, und was Gott verspricht, das hält er. Er küsste mich erneut auf die Stirn, dann ließ er mich los. »Danke, Vater«, flüsterte ich mit tränenerstickter Stimme. Ich umarmte meinen Vater, wischte mir die Tränen aus dem Gesicht, erhob mich und stolperte wie benommen aus dem Zelt. In dieser Nacht fand ich keinen Schlaf. Ich lag einfach nur da und glotzte an die dunkle Zeltdecke über mir, während meine Gedanken mich wach hielten. Ich musste an Esau und seine Morddrohung denken, an die bevorstehende Flucht und die damit verbundene Heirat, an den Segen, den ich meinem Bruder weggeschnappt hatte, und an meinen Vater, der mir trotzdem mit nichts als Wohlwollen begegnet war. Seine Güte beschämte mich zutiefst. Ach, was hätte ich darum gegeben, nicht fliehen zu müssen? Esau kam damit klar, allein loszuziehen, den Bogen über der Schulter, ohne Schutz, ohne zu wissen, was ihn dort draußen in der Wildnis erwartete. Doch für mich war die Vorstellung unerträglich. Ich war noch nie länger als ein paar Tage von zu Hause fort gewesen. Die längste Reise, die ich bisher unternommen hatte, war die zu meinem Großvater gewesen. Und damals war ich mit meiner ganzen Familie gereist, nicht allein. Großvater, murmelte ich wehmütig, als ich an Abraham dachte. Auch nach all den Jahren konnte ich mich noch immer an seine warme Stimme, seinen festen Händedruck und sein gutmütiges Lächeln erinnern. Ich hatte mir immer gewünscht, einmal so zu werden wie er. Doch in der Zwischenzeit war mir klar geworden, dass ich nie so werden würde wie Abraham. Ich war nicht annähernd der Mann geworden, den Großvater immer in mir gesehen hatte. Was würde Großvater wohl jetzt zu mir sagen, wäre er hier? Es schmerzte mich in meiner Brust, wie kläglich ich gescheitert war. Meine einzige Hoffnung war, dass ich mich eines Tages von der Last meiner immensen Schuld würde befreien können. Irgendwann, wenn ich mit genug Tränen, Fleiß und Reue für meine Tat gebüßt hatte, würde ich mich Großvaters Erbe vielleicht als würdig erweisen. Vielleicht aber auch nicht.

Der Morgen kam viel zu früh. Ich wurde vom Brüllen eines Dromedars und dem Schimpfen eines Knechts geweckt, der vermutlich versuchte, das störrische Tier in die Knie zu zwingen, um ihm den Sattel anzulegen. Dann wurde die Decke von meinem Zelt etwas angehoben und ich hörte Mutters drängende Stimme. »Jakob, steh auf! Los, los, es ist Zeit!« Ich hatte das Gefühl, kaum eine Stunde geschlafen zu haben. Mein Schädel brummte. Das rechte Auge und die rechte Wange waren noch stärker angeschwollen als am Abend, und beim Aufstehen musste ich mich zusammenreißen, um nicht aufzujaulen vor Schmerzen. Die Fausthiebe meines Bruders hatten ihre Spuren hinterlassen. Ich kleidete mich vorsichtig an, hängte mir die Hirtentasche über die Schulter und ging nach draußen. Die Sonne war noch nicht aufgegangen, aber der Himmel hatte sich über dem Horizont bereits in ein helles Blau verfärbt. Die Luft war frisch und kühl. Mutter war ganz in ihrem Element und kommandierte mehrere Knechte und Mägde herum. Das bockige Dromedar, welches mit Sicherheit mein Reittier werden sollte, hatte sich nun hingekniet. Zwei Knechte legten ihm das Zaumzeug an und schnallten ihm einen Sattel auf den Rücken. Sie führten die Sattelgurte unter seinem Bauch hindurch und zogen sie an der Seite fest an, damit die Konstruktion während des Reitens nicht verrutschte. Anschließend legten sie eine alte Decke, einen Teppich und nochmals eine Decke als Sitzunterlage über den Sattel. Hinter dem Dromedar standen zwei Maultiere, beladen mit prall gefüllten Sacktaschen und Decken. »Ich habe dir alles eingepackt, was du brauchst«, sagte Mutter und wandte sich mir zu. »Es ist ein weiter Weg nach Mesopotamien, 30 Tagesreisen oder mehr. Du hast Decken für die kalten Nächte sowie jede Menge Proviant und Wasser. Und genügend Silber, damit du unterwegs neue Vorräte kaufen kannst.« Sie drückte mir einen schweren Lederbeutel in die Hand, den ich mir an den Gurt hängte. »Und hier noch etwas Öl und Kräutersalbe, du wirst es brauchen.« Sie reichte mir ein kleines Döschen und ein henkelförmiges Fläschchen. »Danke, Mutter«, sagte ich und ließ beides in meine Hirtentasche gleiten. »Oh, und das Wichtigste habe ich hier verstaut«, fuhr sie eifrig fort. Sie zog mich zum vorderen Maultier und schlug den ledernen Deckel einer der beiden Satteltaschen zurück. Dann nahm sie einen sorgfältig in ein Tuch eingewickelten Gegenstand heraus und enthüllte ihn. Mir klappte der Mund auf. »Mutter!« In ihren Händen hielt sie eine mit Edelsteinen verzierte Schatulle von unschätzbarem Wert. »Brautgeschenke«, verkündete sie feierlich und öffnete das Kästchen. Die Schatulle war gefüllt mit allerlei Gold- und Silberschmuck, darunter zwei goldene Armreife, ein Nasenring, ein silberner Stirnreif und verschiedene Fingerringe. »Mutter, das kann ich nicht annehmen.« »Doch, das kannst du, mein Sohn. Du willst doch nicht mit leeren Händen nach Mesopotamien kommen. Eliezer hat mir und meiner Familie damals genauso viele Geschenke überbracht. Hier.« Sie nahm einen der beiden goldenen Armreife aus dem Kästchen und überreichte ihn Jakob. »Diesen hat er mir angelegt, nachdem ich seine 10 Dromedare getränkt habe. Nun soll deine Braut ihn bekommen.« »Aber Mutter«, sagte ich verdattert, »ich weiß nicht, was ich sagen soll.« Ich bestaunte den Armreif einen Moment und legte ihn anschließend zurück in die Schatulle. Mutter klappte das reich verzierte Kästchen zu, schlug es wieder in das Tuch ein und verstaute es sicher in der Satteltasche. Dann legte sie ihre Hand an meinen Arm und ein schwaches Lächeln huschte über ihr Gesicht. »Pass auf dich auf, mein Junge«, flüsterte sie, und auf einmal glitzerten Tränen in ihren Augen. Ich spürte, wie auch mir die Tränen in die Augen steigen wollten. Ich warf mich Mutter um den Hals. »Das werde ich, Mutter.« Als ich mich wieder von ihr löste, sah ich Vater aus seinem Zelt treten. Mit ausgebreiteten Armen blieb er vor dem Eingang stehen. »Jakob?« Ich ging auf ihn zu und umarmte ihn. »Vater«, hauchte ich. Mehr sagte ich nicht. Mehr war auch nicht nötig. Mein Vater schlang seine Arme um mich und hielt mich lange eng umschlungen. Die Wärme und Liebe in dieser einen Umarmung sagte mehr als 1000 Worte und trieb mir nun endgültig die Tränen in die Augen. Ich wusste, dass zwischen uns alles in Ordnung war. Es tat so unglaublich gut, das zu spüren. Ich wollte, dass mein Vater mich für immer in seinen Armen festhalten würde. Einen langen Moment standen wir einfach nur da. Dann küsste mein Vater mich und ließ mich wieder los.
Lass dich niemals von deiner Furcht leiten, Jakob, gab er mir einen letzten Rat mit auf den Weg. Vertrau dem Herrn. Er ist alles, was du brauchst. Vergiss das nie, mein Sohn. Ich werde es nicht vergessen, Vater. Ich blickte in seine blinden, tränenfeuchten Augen. Mehr als alles andere in der Welt hätte ich mir gewünscht, mein Vater hätte mich noch einmal sehen können, bevor ich ging. Doch vielleicht tat er das ja auch, wenn auch nicht mit seinen Augen. Ein letztes Mal ließ ich meinen Blick über das Lager schweifen, nickte meiner Mutter und allen Knechten und Mägden, die sich versammelt hatten, zu und stieg in den Sattel des Dromedars. Es erhob sich mit einem Grunzen und ich trieb es mit einem dünnen Stock an. Gemächlich setzte sich das stolze Wüstentier in Bewegung und die Maultiere, die mit einem Strick untereinander und am Sattel des Dromedars befestigt waren, trotteten hinter ihm her. Die Reise ins Ungewisse hatte begonnen.

0: In der Reihe Buch der Woche hörten Sie heute Auszüge aus dem biblischen Roman Jakob von Damaris Kofmehl, gelesen von Markus Stradner. Das gebundene Buch hat 400 Seiten und ist beim Verlag SCM Hensler erschienen. 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Die in dem Roman Jakob beschriebenen historischen Ereignisse sind zu finden im ersten Teil der Bibel, im ersten Buch Mose, Genesis, in den Kapiteln 25 bis 33. In der nächsten Folge der Reihe Buch der Woche geht es noch einmal weiter mit der Geschichte um Jakob. Ich hoffe, Sie sind dann wieder mit dabei. Bis dahin bleiben Sie dran und bis zum nächsten Mal. Vom Mikrofon verabschiedet sich Philipp Genetti.
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1: Wir hören aus dem Neuen Testament, aus dem ersten Brief des Johannes, Kapitel 2, die Verse 12 bis 17.
2: Liebe Kinder, ich schreibe euch, dass euch die Sünden vergeben sind um seines Namens willen. Ich schreibe euch Vätern, denn ihr kennt den, der von Anfang an ist. Ich schreibe euch jungen Männern, denn ihr habt den Bösen überwunden. Ich habe euch Kindern geschrieben, denn ihr kennt den Vater. Ich habe euch Vätern geschrieben, denn ihr kennt den, der von Anfang an ist. Ich habe euch jungen Männern geschrieben, denn ihr seid stark und das Wort Gottes bleibt in euch und ihr habt den Bösen überwunden. Habt nicht lieb die Welt, noch was in der Welt ist. Wenn jemand die Welt lieb hat, in dem ist nicht die Liebe des Vaters. Denn alles, was in der Welt ist, des Fleisches Lust und der Augen Lust und hoffärtiges Leben, ist nicht vom Vater, sondern von der Welt. Und die Welt vergeht mit ihrer Lust. Wer aber den Willen Gottes tut, der bleibt in Ewigkeit.
1: Das war der Bibeltext für den heutigen Tag, entnommen aus der großen Hörbibel mit freundlicher Genehmigung der Deutschen Bibelgesellschaft. Hier noch einmal die Bibelstelle. Erster Brief des Johannes, Kapitel 2, die Verse 12 bis 17. Gedanken dazu kommen jetzt von Wilfried Schulte aus Bruchert-Seifen.
3: Die Welt ist nicht genug. Dieser Satz ist mehr als nur der Titel eines James-Bond-Films. Es ist eine Wahrheit, die die Menschheit schon immer begleitet hat. In der Bibel lesen wir, Himmel und Erde werden vergehen. Und was sichtbar ist, das ist zeitlich. Die Endlichkeit des Lebens ist jedem Menschen bewusst. Dem Apostel Johannes ist es ein Anliegen, dass die Jünger Jesu ihr Leben in Gemeinschaft mit dem lebendigen und ewigen Gott und ihre Berufung nicht aus den Augen verlieren. Johannes liebt die Gemeinde, und in unserem heutigen Bibeltext spricht er in einer Art Gedichtsform zu ihr. Er spricht zu den Kindern, Vätern und jungen Männern. Dabei geht es in erster Linie nicht um das biologische Alter, sondern er beschreibt die Entwicklung eines Glaubenswegs, auf dem jeder Christ sich befindet. Glaube ist nicht nur eine erkannte Wahrheit, die ich vertrete. Es ist ein Prozess, in dem die erkannte Wahrheit aus dem Glauben heraus gelebt wird. Ein Prozess, in dem ich wachsen darf. Es ist dieses Wachstum, das den Glauben festigt, erfahrbar und sichtbar macht. Johannes ermutigt die Christen damals, wie auch uns heute, nicht aus den Augen zu verlieren, was uns Gottes Liebe alles geschenkt hat. Er erinnert daran, dass die Sünden vergeben sind, dass der gnädige Gott durch Jesus einen Weg gebahnt hat, auf dem Wahrheit und Leben jedem geschenkt werden, der Gottes Geschenk der Erlösung annimmt. Wir müssen uns Gottes Liebe nicht verdienen. Wir leben aus dem, was Christus für uns getan hat. Wir sind Gottes Kinder. Die Worte, die Johannes an die Väter richtet, sind eine Ermutigung, indem er daran erinnert, was Nachfolger Jesu an Verständnis und Erkenntnis schon gewonnen haben. Je länger und intensiver wir mit Gott leben, desto mehr wächst unsere Erkenntnis über Gott, sein Wesen, seine Liebe, seine Macht, seine Geduld und Langmut, seine Freundlichkeit und Güte. Je mehr ich Gott vertraue und ihm nachfolge, desto mehr bestätigt sich der Glaube an den lebendigen Gott. Ganz im Sinne des Liedtextes von Hella Heitzmann, da kann man nur staunen über Gott. Die ersten Glaubenserfahrungen auf dem Weg mit Gott basieren auf der Erkenntnis der Macht Gottes, Sünde zu vergeben und mein Leben zu verändern. Eine Erfahrung der jungen Männer, die ihr Leben wie lebendig, belebend und alltagsverändernd der Glaube an Gott ist. Johannes erinnert Kinder, Väter und junge Männer daran, wer sie sind, wem sie gehören und was für sie getan wurde. Das ist wichtig. Christlicher Glaube beginnt nicht mit Leistung, sondern mit Gnade. Wir müssen uns nicht Gottes Liebe verdienen. Wir leben aus dem, was Christus für uns getan hat. Wir sind Kinder Gottes und unsere Heimat ist im Himmel. C.S. Lewis hat es einmal so formuliert: Wenn ich in mir eine Sehnsucht spüre, die durch keine Erfahrung dieser Welt gestillt werden kann, ist die wahrscheinlichste Erklärung dafür, dass ich für eine andere Welt geschaffen wurde. Deshalb schreibt Johannes in Vers 15: Habt nicht lieb die Welt, noch was in der Welt ist. Alles, was diese Welt bietet, hat ein Verfallsdatum. Die Welt ist nicht genug. Johannes erinnert uns daran, dass all diese Dinge vergänglich sind. Was heute begehrt wird, ist morgen vergessen. Was heute groß erscheint, kann morgen verschwunden sein. Die Welt mit ihren Verlockungen hat keine Zukunftsaussichten. Den Werten dieser Welt mit ihren Ansprüchen und Begierden stellt Johannes den ewigen Willen Gottes gegenüber. Wir sollen diese Welt nicht lieben, ihr aber auch nicht entfliehen, denn Jesus sagt in Johannes 17 ausdrücklich, dass wir in diese Welt gesandt sind. Jedoch sollen wir uns nicht vom Weltgeist infizieren lassen, sondern als Licht und Salz in dieser Welt wirken. Wir leben mittendrin in dieser Welt und die Ansteckungsgefahr ist groß. Ich kann die Welt in zwei Glaubenswelten aufteilen, eine weltliche und eine geistliche. Die eine steht für einen Glauben an einen Schöpfer und die andere Glaubenswelt hat eine zufällige Entwicklung als Basis. In der geistlichen Glaubenswelt bin ich einem Schöpfer gegenüber verantwortlich. In der weltlichen Glaubenswelt bin ich ein Produkt des Zufalls und dem kann ich keine Rechenschaft schuldig sein. Diese beiden Welten kann ich nicht auf einen gemeinsamen Nenner bringen. Ich kann respektvoll mit den verschiedenen Glaubenswelten umgehen, aber sie lassen sich nicht vereinen. Die Welt geht ihren Weg, alles verändert sich und vergeht. Johannes schreibt: Wenn jemand die Welt lieb hat, in dem ist nicht die Liebe des Vaters. Denn alles, was in der Welt ist, des Fleisches Lust und der Augenlust und hoffärtiges Leben, ist nicht vom Vater, sondern von der Welt. Und die Welt vergeht mit ihrer Lust. Wer aber den Willen Gottes tut, der bleibt in Ewigkeit. Mit der Warnung, habt nicht lieb die Welt, meint Johannes nicht die Schöpfung Gottes oder den Menschen, den Gott liebt. Mit der Welt beschreibt er das Denken und Leben, das sich vom Gott löst und ihn nicht braucht. In Johannes 2, Vers 16 steht, nach der Neues-Leben-Bibelübersetzung: Denn die Welt kennt nur das Verlangen nach körperlicher Befriedigung, die Gier nach allem, was unsere Augen sehen, und den Stolz auf unseren Besitz. Dies alles ist nicht vom Vater, sondern kommt von der Welt. In der neuen Genfer Übersetzung liest es sich so: Denn nichts von dem, was diese Welt kennzeichnet, kommt vom Vater. Ob es die Gier des selbstsüchtigen Menschen ist, seine begehrlichen Blicke oder sein Prahlen mit Macht und Besitz, all das hat seinen Ursprung in dieser Welt. Nicht liebhaben bedeutet nicht dein Herz daran hängen, nicht darin deine Identität, Sicherheit und Freude suchen. Alle Menschen haben Grundbedürfnisse wie Sicherheit und Geborgenheit, angenommen und verstanden werden. Wenn ich versuche, diese Bedürfnisse mit Angeboten zu stillen, die vergänglich sind, dann ist mein Leben wie ein Haschen nach Wind. Wenn mein Besitz mein Wertgefühl bestimmt, wann ist dann genug wirklich genug? Und was ist, wenn mein Besitz verloren geht oder wertlos wird? Wenn Anerkennung von Menschen meinen Selbstwert bestimmt, was geschieht, wenn die Menschen ihre Meinung ändern oder nicht mehr da sind? Die Welt ist nicht genug. Es gibt mir Hoffnung und macht mich froh, dass es eine Alternative gibt. Wer aber den Willen Gottes tut, der bleibt in Ewigkeit. Ein Leben, das auf Gottes Willen und seine Liebe ausgerichtet ist, gibt mir Halt für Zeit und Ewigkeit. Zwei Fragen möchte ich Ihnen gerne mitgeben. Wo merken Sie bei sich am stärksten die Versuchung, Ihr Herz nach dieser Welt auszurichten, anstatt an Gottes Willen? Und was tun Sie, damit Ihre Liebe zu Gott lebendig bleibt und immer weiter wächst?
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1: Gestern in irgendeiner Talkshow. Die kosmopolitische Schauspielerin erzählt von ihrem Glauben. Der ist eine Mischung aus christlichem und fernöstlichem Gedankengut. Ihr Fazit: Ich finde es wichtig, dass jeder einen Glauben hat. Was einer glaubt, das ist nicht so wichtig. Aha, diese Äußerung verwirrt mich. Wenn Glauben tatsächlich wichtig ist, dann muss ich doch auch wissen, woran ich glaube, an wen und warum. Denn ich glaube kaum, dass beliebiger Glaube mir dann, wenn ich Stütze und Halt brauche, helfen kann. Die Gesellschaft unserer Tage ist bunt, multinational, multikulturell und multireligiös. Jeder soll auf seine eigene Weise glücklich und erlöst werden. Der Gott der Bibel hat da eine etwas andere Sicht. Ihm ist schon wichtig, was und wem wir glauben. Paulus schreibt in seinem Brief an die Epheser: Gott hat alles unter Christi Füße getan und hat ihn gesetzt, der Gemeinde, zum Haupt über alles. Die Einzigartigkeit Jesu will nicht so recht in unsere moderne Welt passen. Aber sein in Gott begründeter Anspruch bleibt bestehen. Jesus ist nicht ein Weg, sondern der Weg zu Gott. Dieser Anspruch fordert uns zu einer Antwort heraus. Ich kann Gott heute für überholt, intolerant und von gestern halten. Oder ich kann ihm vertrauen. Wenn sein Wort stimmt, dann trägt der Glaube an Jesus durch die Stürme des Lebens. Und wenn mein Lebensboot ins Wanken gerät, ist es eben doch wichtig zu wissen, wie der Kapitän heißt. Gut zu wissen also, an wen ich warum glaube.

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1: 1. Johannes 3, die Verse 18 bis 24. Meine Kinder, unsere Liebe darf nicht nur aus schönen Worten bestehen. Sie muss sich in Taten zeigen, die der Wahrheit entsprechen, der Liebe, die Gott uns erwiesen hat. Daran werden wir erkennen, dass die Wahrheit Gottes unser Leben bestimmt. Damit werden wir auch unser Herz vor Gott beruhigen können, wenn es uns anklagt, weil unsere Liebe doch immer Stückwerk bleibt. Denn wir dürfen wissen, Gott ist größer als unser Herz und weiß alles. Er kennt unser Bemühen wie unsere Grenzen. Ihr Lieben, wenn unser Herz uns nicht mehr anklagt, dann können wir mit Zuversicht zu Gott aufschauen. Wir erhalten von ihm, worum wir bitten, weil wir seine Gebote befolgen und tun, was ihm gefällt. Sein Gebot ist, wir sollen uns zu seinem Sohn Jesus Christus bekennen und einander so lieben, wie er es uns befohlen hat. Wer Gottes Gebot befolgt, bleibt mit Gott verbunden und Gott mit ihm. Durch den Geist, den er uns gegeben hat, wissen wir, dass Gott in uns lebt.
2: Zu welchem Typ Mensch gehören Sie? Zu denen, die von Natur aus großzügig sind, oder eher zu denen, die schnell mit Gewissensbissen auf so einen Text wie heute reagieren? Wenn wir uns diesen Worten ehrlich stellen, ist das eigentlich egal, denn jeder von uns muss erkennen und bekennen, dass er Liebe schuldig geblieben ist. Besonders eindrücklich bewusst wird uns das, wenn wir einen lieben Menschen verloren haben. Dann fallen uns alle unsere Versäumnisse ein. Unsere Liebe wird immer Stückwerk bleiben, also nie an Gottes Liebe zu uns heranreichen. Wie beruhigend, dass unser Vater im Himmel das weiß und unsere menschlichen Grenzen kennt. Deshalb müssen wir auch nicht voller Unsicherheit darauf bedacht sein, ja, alles richtig zu machen. Wichtiger ist, dass wir alle erkannten Versäumnisse dorthin bringen, wo sie uns vergeben werden, zu Jesus ans Kreuz. Wenn wir uns zu Jesus bekennen, wird er in unserem Leben sichtbar werden. Wenn wir uns lieben lassen, dann werden wir etwas von seiner Liebe ausstrahlen und seine Liebe wird überfließen und andere erreichen, ohne dass wir uns krampfhaft darum bemühen müssen.
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1: Im zurückliegenden Jahr haben die Deutschen fast 92 Milliarden Euro für Lebensversicherungen ausgegeben. Nun ist der Begriff Lebensversicherung ja etwas irreführend. Nicht mein Leben wird in irgendeiner Form irgendwie sicherer, sondern im Falle meines Todes sind meine Angehörigen finanziell abgesichert. Trotzdem zeigt diese Zahl, dass uns der Tod eben nicht egal ist und dass ein nach mir die Sintflut nicht im Trend liegt. Das war auch schon vor drei Jahrtausenden so. Der israelitische König David hat es in einem seiner Gebete, das in den Psalmen überliefert ist, so ausgedrückt: Du, Herr, wirst meine Seele nicht dem Tode überlassen. Dahinter stand die Erfahrung, Gott hat David in verschiedenen Situationen seines Lebens beigestanden. Auch jetzt wendet sich der König schutzsuchend an seinen Schöpfer. Spannend ist, 2000 Jahre später zitieren zwei Nachfolger von Jesus namens Petrus und Paulus in unterschiedlichen Situationen diese Aussage von David. Sie beziehen sie aber auf Jesus Christus. Der war am Kreuz hingerichtet worden. Petrus und Paulus bezeugen, nach drei Tagen stand Jesus von den Toten auf, lebt heute in der Herrlichkeit Gottes und hat Gemeinschaft mit allen, die sich ihm anvertrauen. Und zwar über den Tod hinaus, in alle Ewigkeit. Das übersteigt jeden anderen Versicherungsschutz bei weitem. Und ganz nebenbei kostet er mich gar nichts, außer meinem Willen, diesem Jesus Christus nachfolgen zu wollen.

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1: Haben Sie sich eigentlich schon mal überlegt, worüber Sie sich so beschweren? Ich meine, wo Ihnen irgendetwas so stinkt, dass Sie es einfach nicht auf sich beruhen lassen können. Reicht's da schon, wenn andere sich in der Schlange einfach vordrängeln, obwohl sie es gerade eilig haben? Oder wenn die Nachbarn ohne Ende Party machen? Oder muss da schon Heftigeres kommen? Und wenn's Ihnen reicht, gibt's dann ein Donnerwetter oder eine höfliche Abmahnung? Sicher, das ist alles Typsache. Und dass auch Christentypen mal aus der Haut fahren und ihrem Ärger Luft machen, gehört genauso zum Alltag wie die Tatsache, dass es erstaunlich viele Dinge gibt, über die man sich so richtig aufregen kann, wenn man erstmal angefangen hat, danach zu suchen. Und besonders, wenn dann die Nerven dünner werden und die eigene Kraft weniger wird, dann bringt irgendwann der berühmte kleine Tropfen auf den heißen Stein das Fass zum Überlaufen. In der Bibel gibt es ein Buch, dessen Name so klingt, als sei es ein Beschwerdebuch. Sogar ein musikalisches Beschwerdebuch. Es heißt Klagelieder. Was da alles beklagt wird, ist atemberaubend. Die Zerstörung von Jerusalem, der Verlust der Heimat, der Verlust vieler geliebter Menschen, der Tod von Eltern und von Kindern. Harter Tobak. Dicke Beschwerden. Sehr, sehr ernste Dinge, die den Opfern damals fast die Kehle zugeschnürt haben. Die Beschwerden an Gott gipfeln in dem Vorwurf, dass Gott sich wie ein Feind verhalten hätte. Harter Tobak. Was bewirkt diese Beschwerde? Reden oder schreiben sich die Autoren bloß ihre Verzweiflung von der Seele, als Therapie sozusagen? Nein, im Gegenteil. Inmitten der Klagen und Beschwerden steht ein Satz wie ein Fels in der Brandung. Herr, deine Treue ist groß. Herr, deine Treue ist groß? Wo es so viel Chaos gegeben hat, so viel unverständliches Leid? Ist das nicht schon fast zynisch? Herr, deine Treue ist groß. Dieser Satz ist die Brücke aus der Verzweiflung. Dem Leid lässt sich nicht so einfach entkommen. Aber die Brücke hinaus aus der Verzweiflung hin zu Gott, die ist gebaut. Die ist da gebaut, wo in allem Schlimmen Gott noch immer als der Treue gehofft wird. Sich bei Gott beschweren, Gott sein Leid klagen, das ist doch auch nur deshalb möglich, weil er treu ist. Und seine Treue bleibt. In diesem Sinne, Herr, deine Treue ist groß.

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Ich meine mich zu erinnern, dass dieses Lied »Herr, deine Güte reicht so weit« während einer Predigt entstanden ist. Die muss wohl ziemlich gut gewesen sein. Jedenfalls, als die Predigt fertig war, war auch das Lied fertig. Und irgendwie ist dieses Lied erfrischend, jedenfalls für mich. Es drückt Lobpreis aus. Und Anbetung ist für mich persönlich, aber auch als Musiker, eine ganz wichtige Sache, ein wichtiges Thema. Eigentlich so die Hauptmusik, die ich mache, Musik für Gott direkt. Dieses Lied ist eigentlich so ein Ausdruck dessen, was mein Leben ausmacht.

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Ich habe neulich zu meinem Geburtstag Kuchen gebacken. Dafür bin ich zuvor in den Supermarkt gegangen und habe die benötigten Zutaten gekauft. Eier, Mehl, Margarine, Zucker und so weiter. Zu Hause kam alles in eine große Schüssel, ich habe es verrührt, in die Kuchenform gegeben und in den Backofen gestellt. Anschließend hatte ich einen leckeren Geburtstagskuchen vor mir, der auch meinen Kollegen schmeckte. Das wäre nicht der Fall, wenn ich eine leere Backform in den Ofen geschoben hätte. Dann wäre wohl nicht mehr als heiße Luft dabei herausgekommen. Ohne Zutaten kein Kuchen. Von nichts kommt nichts. Das leuchtet uns Menschen ein, oder? In unserem Alltagsleben jedenfalls scheint sich diese These ständig zu bestätigen. Und doch gab es eine Ausnahme von dieser Regel, die kein Mensch brechen kann. Ganz am Anfang, als Gott das Universum schuf. Bis heute stoßen wir mit unserer Vorstellungskraft an Grenzen, wenn wir von einer Urknalltheorie ausgehen und versuchen uns vorzustellen, dass zufällig aus nichts Materie entstand. Die Bibel dagegen sagt, dass am Anfang sehr wohl etwas war, nämlich das Wort. Dieses ist identisch mit Gott. Es handelt sich also nicht um Materie, sondern um den Schöpfergott. Und er ist es, der Materie aus dem Nichts erschaffen hat. Das kann ich nicht beweisen, genauso wenig wie man die Urknalltheorie beweisen kann. Ich muss es glauben. Und dieser Glaube an einen persönlichen, liebenden Schöpfergott leuchtet mir ein. Betrachte ich die Erde und die Lebewesen darauf, erkenne ich Strukturen. Genial durchdachte Konstruktionspläne, die mich über diesen wunderbar kreativen und allmächtigen Gott staunen lassen. Nach dieser Erkenntnis, dass alles von Gott aus dem Nichts geschaffen wurde, kann ich nicht einmal mehr glauben, dass alles durch Zufall entstanden ist.

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Es wird nicht dunkel bleiben ist ein Weihnachtslied. Es gibt eine wunderbare Prophezeiung, das heißt es wird nicht dunkel bleiben über denen, die in Angst sind. Und ich finde das schön, weil es nicht heißt, es ist schon alles schön, es ist schon alles hell, sondern in diesem es wird steckt zu viel von morgen drin. Und ich glaube, das ist unsere christliche Hoffnung, dass wir gar nicht mit einer rosa Brille auf das gucken, was ist, sondern dass wir die Leiterfahrung, die Grenzerfahrung, die schwierigen Momente in dem Heute wahrnehmen dürfen, benennen dürfen, aber auch gleichzeitig wissen, es wird nicht dunkel bleiben, es wird hell werden. Und das ist eigentlich unsere christliche Hoffnung. Nicht, dass wir weggucken, aber dass wir in die Zukunft gucken, dass wir eine Zukunft haben. Und das ist das, was in diesem Lied auch zum Tragen kommt. Es wird nicht dunkel bleiben über denen, die in Angst sind. Und wer jetzt noch weint, der findet bei dir Trost. Christen haben Hoffnung auf morgen. Und das ist das, was das Lied ausdrücken soll.

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1: Ich begrüße Sie herzlich zu einer weiteren Ausgabe von Durch die Bibel, unserer gemeinsamen Entdeckungsreise durch die Heilige Schrift. In der letzten Sendung haben wir mit Jesaja Kapitel 7 begonnen und heute werden wir dieses Kapitel abschließen. Wir konnten erkennen, dass Ahas, der König des Südreiches Juda, nicht gerade das strahlende Vorbild eines gläubigen Menschen war. Das Gegenteil davon ist sogar ziemlich eindeutig. Denn Gott hatte durch Jesaja Ahas angeboten, ein Zeichen zu verlangen, damit er glauben würde. Ahas tat aber auf scheinheilig und weigerte sich, denn er wollte angeblich den Herrn nicht versuchen. In dieser Sendung werden wir uns gleich anschauen, wie die Sache ausgegangen ist. Nur so viel sei schon mal verraten: Ein Zeichen von Gott bekam Ahas allemal.

Jesaja bekommt von Gott den Auftrag, Ahas, den König des Südreiches Juda, zum Glauben zu rufen. Und weil Gott weiß, dass Ahas mit dem Glauben nicht viel am Hut hat, macht er ihm sogar das Angebot, ein besonderes Zeichen von Gott, dem Herrn, zu fordern. Dieses Zeichen soll dem König signalisieren, du brauchst keine Angst zu haben vor dem Nordreich Israel, das sich mit Aram verbündet hat und das Südreich Juda bedroht. Doch Ahas will von Gottes Zusicherung nichts wissen. Scheinheilig lehnt er das Angebot, ein Zeichen zu fordern, ab. Ich will's nicht fordern, damit ich den Herrn nicht versuche, so wird Ahas in Jesaja 7, Vers 12 zitiert. Wie der Prophet Jesaja darauf reagiert, lesen wir in Vers 13. Da sprach Jesaja: Wohlan, so hört ihr vom Hause David. Ist's euch zu wenig, dass ihr Menschen müde macht? Müsst ihr auch meinen Gott müde machen? Ich hoffe, es wird Sie nicht stören, wenn ich Ihnen an dieser Stelle eine kleine Geschichte erzähle. Eines Sonntags in der Kinderstunde erzählte die Leiterin die Geschichte vom barmherzigen Samariter. Während sie so das Gleichnis erzählte, malte sie den Kindern ein lebhaftes Bild. Sie erzählte, wie der Mann von Dieben überfallen wurde, wie sie ihn zusammenschlugen und wie das Blut aus den Wunden an seinem Körper herausströmte. Sie erzählte von dem Priester und dem Pharisäer und schließlich auch vom barmherzigen Samariter. Sie wollte ihre Erzählung zum Abschluss bringen, indem sie die Kinder fragte, wie sie dieses Gleichnis auf ihr Leben anwenden könnten. Zuerst fragte sie ein kleines Mädchen: Was hättest du getan? Das Mädchen antwortete: Ach, ich hätte ihn wohl ein paar Tage gepflegt. Der nächste, ein kleiner Junge, wollte nicht übertroffen werden und antwortete: Ich hätte ihm eine Schachtel Pralinen gebracht. Die Leiterin befragte alle Kinder in ihrer Gruppe und kam schließlich bei einem kleinen Mädchen an, das einen sehr erschütterten Ausdruck auf dem Gesicht hatte. Die Leiterin fragte das Mädchen: Und, was hättest du getan? Sie antwortete: Ich glaube, ich hätte mich übergeben müssen. Offenbar hatte die Kindergruppenleiterin ein sehr, sehr eindrückliches Bild der Umstände gemalt und das kleine Mädchen war einfach ehrlich. Ich bin der Meinung, dass Gott ungefähr so über unsere Frömmigkeit denkt. Liebe Hörer, bitte meinen Sie nicht, dass Sie fromm wären, wenn Sie wie König Ahas sagen: Ich will doch Gott nicht versuchen. Gott spricht: Testet mich, versucht mich und findet heraus, ob ich nicht gut bin. Es ist schon ermüdend, wenn ich mit einigen Leuten rede, die sagen, dass sie einfach im Glauben den nächsten Schritt tun werden. Sie sollten lieber abwarten, bis Gott einen Stein unter ihre Füße legt. Warten Sie, bis Gott Ihnen seine eindeutige Führung gibt, bevor Sie sich blamieren und Ihre Handlungen zur Kritik an der Sache Christi führen. Gott lässt dem ungläubigen König Ahas sagen: Ich verlange nicht von dir, dass du meiner Botschaft Glauben schenkst, nur weil Jesaja mein Sprachrohr ist. Ich möchte die Botschaft auf einem Fundament aufbauen. Ich möchte dir ein übernatürliches Zeichen geben, damit du erkennst, dass die Botschaft tatsächlich von mir ist. Ahas aber weigert sich, ein Zeichen zu fordern. Gott wird aber trotzdem ein Zeichen geben, nicht dem König Ahas, sondern dem ganzen Hause Davids. Und so sieht dieses Zeichen aus. Vers 14. Darum wird euch der Herr selbst ein Zeichen geben. Siehe, eine Jungfrau ist schwanger und wird einen Sohn gebären, den wird sie nennen Immanuel. Gott selbst legt das Fundament für seine Prophezeiung. Und falls Sie sich fragen, ob die jungfräuliche Geburt wahr ist oder nicht, brauchen Sie nur die vier Evangelien zu lesen. Im Matthäusevangelium lesen wir zum Beispiel: Die Geburt Jesu Christi geschah aber so. Als Maria, seine Mutter, dem Josef vertraut war, fand es sich, ehe er sie heimholte, dass sie schwanger war von dem Heiligen Geist. Josef aber, ihr Mann, war fromm und wollte sie nicht in Schande bringen, gedachte aber, sie heimlich zu verlassen. Als er das noch bedachte, siehe, da erschien ihm der Engel des Herrn im Traum und sprach: Josef, du Sohn Davids, fürchte dich nicht, Maria, deine Frau, zu dir zu nehmen,
denn was sie empfangen hat, das ist von dem Heiligen Geist. Und sie wird einen Sohn gebären, dem sollst du den Namen Jesus geben, denn er wird sein Volk retten von ihren Sünden. Das ist aber alles geschehen, damit erfüllt würde, was der Herr durch den Propheten gesagt hat, der da spricht: Siehe, eine Jungfrau wird schwanger sein und einen Sohn gebären, und sie werden ihm den Namen Immanuel geben. Das heißt übersetzt: Gott mit uns. Soweit dieser Bericht aus dem ersten Kapitel des Matthäus-Evangeliums, in dem dieser zentrale Vers aus dem Jesaja-Buch über den kommenden Immanuel zitiert wird. Dieser Vers, Jesaja 7, Vers 14, ist aufgrund der Prophezeiung der jungfräulichen Geburt zu einem der kontroversesten Verse der Bibel geworden. Nichtgläubige haben ihn natürlich verachtet. Und sie haben verzweifelt, aber erfolglos versucht, ein Hintertürchen zu finden, um die jungfräuliche Geburt ablehnen zu können. Der Kampf tobt um die Bedeutung des hebräischen Wortes Alma, das mit Jungfrau übersetzt wird. Doch die Tatsache, dass zur Zeit des Neuen Testaments ein Engel diese Prophezeiung aus Jesaja 7, Vers 14 als Erklärung für Marias Schwangerschaft vor ihrer Ehe zitiert, ist ein ausreichendes Zeugnis dafür, dass die Prophezeiung sich auf eine unverheiratete Frau bezog, die einen Sohn bekommen sollte, ohne jedoch körperlichen Kontakt mit einem Mann gehabt zu haben. Das von Matthäus in seinem Evangelium verwendete Wort ist das griechische Wort Parthenos, das eindeutig Jungfrau bedeutet. Dasselbe griechische Wort wurde für den Parthenon verwendet, den griechischen Tempel zu Ehren der Göttin Athene, die die Griechen als Jungfrau beschrieben. Die Gute Nachricht Bibel übersetzt das Wort Alma mit junge Frau, wobei Jungfrau in den Fußnoten steht. Natürlich hätte dies eigentlich andersherum veröffentlicht werden müssen, so wie es bei der Lutherbibel von 1984 der Fall ist. Die Argumentation der Übersetzer lautete, dass Alma lediglich eine junge Frau bedeutet. Es entspricht tatsächlich der Wahrheit, dass es Stellen in der Bibel gibt, an denen es mit junge Frau übersetzt wird. Es ist aber offensichtlich, dass es an dieser Stelle Jungfrau heißen sollte. Als zum Beispiel Abrahams Diener nach Haran ging, um eine Braut für Isaak zu finden, betete er, dass Gott ihn zu dem richtigen Mädchen führen möge. Rebekka wurde so beschrieben. Und das Mädchen war sehr schön von Angesicht, eine Jungfrau, die noch von keinem Mann wusste. Das Wort Mädchen ist eine Übersetzung des hebräischen Wortes Na'ara, das junge Frau bedeutet. Dass sie aber eine Jungfrau war, wurde auch deutlich gemacht. Als der Diener sich anschließend auf die Begegnung mit dem Mädchen vorbereitete, betete er: Siehe, so stehe ich hier bei dem Wasserbrunnen, wenn nun ein Mädchen herauskommt, um zu schöpfen, und so weiter. Aus der Lutherbibel wird an dieser Stelle nicht klar, dass hier das hebräische Wort Alma verwendet wird. Es wurde mit Mädchen übersetzt. Die Schlachterbibel ist da etwas präziser und übersetzt es mit Jungfrau. Ich glaube kaum, dass man das hier Gesagte falsch verstehen kann. Wenn das Wort Alma verwendet wurde, bezog es sich auf eine jungfräuliche, junge Frau. Das heißt auf eine junge Frau, die noch nie eine geschlechtliche Beziehung mit einem Mann gehabt hat. Wenn liberale Theologen behaupten, dass die Bibel die jungfräuliche Geburt nicht lehrt, möchte ich sie manchmal fragen, ob sie denn im Aufklärungsunterricht nicht aufgepasst haben. Diese Menschen können zwar den Glauben an die jungfräuliche Geburt Jesu ablehnen, aber sie können eigentlich nicht behaupten, dass Jesaja und Matthäus nicht von der jungfräulichen Geburt Jesu sprechen. Betrachten wir noch einmal Jesajas Prophezeiung. Siehe, eine Jungfrau ist schwanger und wird einen Sohn gebären, den wird sie nennen Immanuel. Jesaja sagte, dass er Immanuel heißen würde. Aber dieser Name kommt in keinem der Evangelien vor. Immanuel bedeutet Gott mit uns. Doch sie nannten ihn Jesus, wie wir vorhin aus dem Matthäus-Evangelium gehört haben, weil er sein Volk von seinen Sünden erlösen würde. Ist das nicht ein Widerspruch?
Nein, liebe Hörer, denn Jesus kann die Menschen nicht von ihren Sünden erlösen, es sei denn, er ist Immanuel, Gott mit uns. Jedes Mal, wenn sie ihn Jesus nennen, sagen sie auch Gott mit uns. Er ist Gott. Er ist Gott mit uns und Gott für uns. Er ist unser Erlöser, der von einer Jungfrau geboren wurde. Nachdem Jesaja diese Prophezeiung in Kapitel 7, Vers 14 ausgesprochen hatte, kam wahrscheinlich jemand auf ihn zu und fragte ihn, wann soll das denn geschehen? Ich habe so ein Gefühl, dass Jesaja Jahrhunderte entfernt in die Zukunft blickte und sprach, es wird noch ein Weilchen dauern. Woher sollten die Menschen seiner Generation aber wissen, dass die Prophezeiung der Wahrheit entsprach? Nun, die jungfräuliche Geburt Christi würde genau so stattfinden, wie Jesaja es vorhergesagt hatte, weil Gott bezüglich vieler anderer Dinge, die noch zu Jesajas Lebzeiten wahr wurden, durch Jesaja gesprochen hatte. Eines dieser Dinge war seine Prophezeiung bezüglich Hiskia und den Assyrern, von der wir im geschichtlichen Teil des Jesaja-Buches lesen werden. Einmal belagerten die Assyrer die Stadt Jerusalem. Das Heer der Assyrer war 150.000 Mann stark. Die Dinge sahen für Jerusalem echt übel aus. Man dachte, dass die Stadt nicht lange standhalten würde. König Hiskia ging also in den Tempel, ging auf die Knie und schließlich mit dem Gesicht vor Gott auf den Boden. Er betete innig um Erlösung und Gott sandte Jesaja mit einer Botschaft zu ihm. Jesaja sagte Hiskia, dass er sich keine Sorgen machen müsse. Die Assyrer würden nicht in die Stadt einmarschieren und sie nicht erobern. Jesaja erzählte dem König sogar, dass nicht ein einziger Pfeil über die Mauern nach Jerusalem hineingeschossen werden würde. Außerhalb der Stadtmauern lagerten 150.000 Soldaten, von denen jeder einen Köcher voll Pfeile auf dem Rücken und einen Bogen in der Hand hatte. Man sollte meinen, dass unter so vielen Soldaten mindestens einer war, der etwas schießfreudig und mal kurz einen Pfeil über die Mauern schießen würde, um zu sehen, ob jemand aufschreit. Wenn nur ein einziger Soldat auch nur einen einzigen Pfeil in die Stadt geschossen hätte, wäre Jesaja berechtigterweise als falscher Prophet bezeichnet worden. Es wurden aber keine Pfeile abgeschossen. Die Stadt blieb verschont. Was Jesaja dem König Hiskia erzählt hatte, bewahrheitete sich also. Ganz ähnlich verhält es sich mit der Jungfrauengeburt Jesu. Das Neue Testament bezeugt die Tatsache, dass die jungfräuliche Geburt des Herrn Jesu genau so eingetroffen ist, wie Jesaja es prophezeit hat. In unserem Bibeltext, also im 7. Kapitel des Jesaja-Buches, erreichen wir nun die Verse 15 und 16. König Ahas hatte es abgelehnt, Gottes freundliches Angebot anzunehmen und ein Zeichen von Gott zu fordern. Daraufhin wurde die Ankunft des Messias verheißen, also die Geburt Jesu Christi. Und über Jesus heißt es in den Versen 15 und 16, Butter und Honig wird er essen, bis er weiß, Böses zu verwerfen und Gutes zu erwählen. Denn ehe der Knabe lernt, Böses verwerfen und Gutes erwählen, wird das Land verödet sein, vor dessen zwei Königen dir graut. Zugegeben, das klingt ziemlich rätselhaft. Schauen wir uns deshalb an, wie die Gute Nachricht Bibel diese beiden Verse übersetzt. Dort heißt es, er, der Messias, wird Butter und Honig essen, bis er Gutes und Böses unterscheiden kann. Das könnte bedeuten, es wird ihm an nichts fehlen. Andere Ausleger meinen dagegen, es wird ihm als Mensch schlecht ergehen, denn er wird wie ein Nomade Butter und Honig essen und nicht Wein und Öl konsumieren. Wie es auch sei, Vers 16, noch bevor er alt genug ist, zwischen Gut und Böse zu unterscheiden, wird das Land der beiden Könige verwüstet sein, vor denen du jetzt Angst hast. Dass diese Prophezeiung tatsächlich in Erfüllung gehen würde, das konnte sich Ahas bestimmt nicht vorstellen. Aber sie ging in Erfüllung, noch lange bevor sich die andere Prophezeiung erfüllte, nämlich die Jungfrauengeburt Jesu, die Ankunft des Messias.
In den restlichen Versen von Kapitel 7 wird nun beschrieben, was auf das Volk Juda zukommen sollte. Jesaja kündigt eine Zeit der Not und Entbehrung an. Ich lese die Verse 17 bis 25. Der Herr wird über dich, über dein Volk und über deines Vaters Haus Tage kommen lassen, wie sie nicht gekommen sind seit der Zeit, da Ephraim sich von Juda schied, nämlich durch den König von Assyrien. Zu der Zeit wird der Herr herbeipfeifen die Fliegen am Ende der Ströme Ägyptens und die Biene im Lande Assur, dass sie kommen und sich alle niederlassen in den tiefen Tälern und in den Steinklüften und in allen Hecken und an jeder Tränke. Zu der Zeit wird der Herr das Haupt und die Haare am Leib scheren und den Bart abnehmen durch das Schermesser, das gedungen ist jenseits des Stroms durch den König von Assyrien. Zu der Zeit wird ein Mann eine junge Kuh und zwei Schafe aufziehen und wird so viel zu melken haben, dass er Butter essen wird, denn Butter und Honig wird essen, wer übrig bleiben wird im Lande. Und es wird zu der Zeit geschehen, wo jetzt 1000 Weinstöcke stehen, 1000 Silberstücke wert, da werden Dornen und Disteln sein, dass man mit Pfeil und Bogen dahin gehen muss, um wilde Tiere zu jagen. Denn im ganzen Lande werden Dornen und Disteln sein, dass man auch zu all den Bergen, die man jetzt mit der Hacke zu behacken pflegt, nicht kommen kann aus Scheu vor Dornen und Disteln, sondern man wird Rinder darüber treiben und Schafe es zertreten lassen.

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Im Mittelpunkt dieser Sendung stand die zweite Hälfte von Kapitel 7 des Jesaja-Buches. Der Prophet Jesaja hat dem König Ahas einerseits das Zeichen des Immanuel, des kommenden Messias, gegeben und andererseits das Strafgericht durch die Assyrer angekündigt. In der nächsten Ausgabe der Sendereihe Durch die Bibel werden wir uns das achte Kapitel des Jesaja-Buches vornehmen. Wenn Sie übrigens meinen, dass es auf den Standesämtern heutzutage bei der Namensgebung manchmal etwas bunt zugeht, dann seien Sie schon mal gespannt, welchen Namen Jesajas zweiter Sohn erhält. Bis zum nächsten Mal, auf Wiederhören und Gottes Segen mit Ihnen.

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Herzlich willkommen bei Forum Familie hier im ERF. Am Mikrofon begrüßt Sie Marie Piepersberg. Trennungsgrund hat sich inzwischen als recht beliebte Kategorie bei dem Gesellschaftsspiel Stadt-Land-Fluss etabliert. Diese Kategorie bringt Schwung ins Spiel, kann aber auch zu lebhaften Diskussionen führen. Zählt denn Haarausfall wirklich als Trennungsgrund? So lustig dieses Thema an einem geselligen Spieleabend auch ist, traurigerweise sind es tatsächlich oft scheinbar unbedeutende Dinge, die Paare auseinandertreiben. Unangenehme Angewohnheiten, unterschiedliche Lebenskonzepte, viel kann in einer Beziehung zu Streit führen. Doch anstatt sich zu trennen, kann man auch Strategien erlernen, Konflikte in der Beziehung gesund zu lösen. Auch die Ehe von Wolfgang und Bärbel Seidt war 20 Jahre lang angespannt, lieblos und konfliktgeladen. Doch die beiden haben es geschafft, einander wieder neu zu verstehen und Konflikte als Chance zu sehen. Tipps aus ihrem eigenen Erfahrungsschatz und aus ihrer seelsorgerlichen Tätigkeit bei der Beratung anderer Ehepaare bringen sie in ihren Vortrag ein. Zunächst hören wir nun aber noch das Lied »Gut, dass wir einander haben«, gesungen von Manfred Siebald.

0: Und wir lernen, wie man streiten und sich dennoch lieben kann. So hat es Manfred Siebald gerade in seinem Lied »Gut, dass wir einander haben« gesungen und genau darum geht es auch Wolfgang und Bärbel Seidt in ihrem gemeinsamen Vortrag unter dem Titel »Konflikte in der Ehe«. Er wurde bei einer öffentlichen Veranstaltung aufgezeichnet.
1: Wenn wir dem anderen sagen, wie sehr wir ihn schätzen, dann baut es so eine Beziehung, dann ist es so eine Basis da, dass wenn man mal was Negatives anspricht, der andere nicht gleich zusammenbricht und denkt, das zieht mir jetzt den Boden unter den Füßen weg. Deswegen glauben wir, dass eine solide Basis einfach was ganz, ganz Wichtiges ist und wofür wir wirklich Werbung machen wollen. Dass man Dankbarkeit dem anderen gegenüber ausdrückt, Wertschätzung, dass man sagt, dass man den anderen wirklich liebt, was man an ihm gut findet. Wenn wir nämlich nur kritisieren, dann demontieren wir die Beziehung. Und ich habe schon Leute gefragt irgendwie, was hat Nörgeln Gutes gebracht in deiner Beziehung oder in eurer Beziehung? Und bis jetzt hat mir noch niemand gesagt, dass durch vieles Nörgeln eine Beziehung besser wird. Was man ganz bestimmt sagen kann, ist, dass man durch Nörgeln eine Beziehung nur verschlechtert. Aber manche nörgeln schon seit 20 Jahren am Ehepartner rum und sie machen es noch 20 Jahre und hoffen, dass es dann die nächsten 20 Jahre irgendwie bessere Ergebnisse bringt. Albert Einstein hat mal gesagt, es ist ein Zeichen von Wahnsinn, wenn man fortgesetzt dasselbe tut, aber unterschiedliche Ergebnisse erwartet. Das passt da einfach auch. Das bringt rein gar nichts. Was ich noch wichtig finde, ist, dass wir wissen, wer wir sind. Und ich möchte da einen Bibelvers gern mit euch mal lesen aus dem Kolosserbrief. Da wird uns gesagt, Geschwister, ihr seid von Gott erwählt. Ihr gehört zu Gottes heiligem Volk. Ihr seid von Gott geliebt. Das beschreibt irgendwie unsere Identität, die wir als Christen in Gott, in Jesus haben sollen, haben können, haben dürfen. Und dann sagt Paulus weiter in diesem Brief, darum kleidet euch nun in tiefes Mitgefühl, in Freundlichkeit, Bescheidenheit, Rücksichtnahme und Geduld. Geht nachsichtig miteinander um und vergebt einander, wenn einer dem anderen etwas vorzuwerfen hat. Genauso wie der Herr euch vergeben hat, sollt auch ihr einander vergeben. Vor allem aber bekleidet euch mit der Liebe. Sie ist das Band, das euch zu einer vollkommenen Einheit zusammenschließt. Also was mir hier einfach wichtig ist, Paulus sagt, ihr seid von Gott geliebt. Ich will es einfach mal darauf reduzieren. Deswegen könnt ihr so miteinander umgehen, wie es der Beziehung nützt. Wenn ihr wisst, wer ihr seid, dann müsst ihr nicht, wer ihr in Gott seid, in Christus seid, dann müsst ihr nicht vom Partner was verlangen, was er nicht bringen kann. Und es ist die Geschichte unserer gescheiterten Ehe in den ersten 20 Jahren, dass wir vom Ehepartner was erwartet haben, was der andere einfach nicht bringen konnte. Und wenn mich jemand fragt, was ist der Hauptgrund, was ist der Grund Nummer eins, woran Beziehungen scheitern, ich würde ohne zu zögern sagen, überzogene Erwartungen, unrealistische Erwartungen. Ich möchte es gern erklären. Es gibt Erwartungen, die sind realistisch, die sind angemessen. Wenn ich jemanden heirate, dann darf ich erwarten, dass der Zeit mit mir verbringen will. Wenn ich jemanden heirate, dann darf ich erwarten, dass der mit mir in irgendeiner Weise kommuniziert. Aber es gibt Erwartungen, die sind einfach nicht gut und sind regelrecht zerstörerisch. Wenn ich nämlich heirate, damit mich mein Partner glücklich macht. Möchte ich mal auf den Punkt irgendwie zuspitzen. Ich heirate dich, damit du mich glücklich machst. Das funktioniert nicht. Es ist von Gott her nicht so gedacht gewesen, dass Ehe dazu da ist, dass der eine Partner den anderen glücklich macht, sondern wir beziehen unser tiefes Glück, unsere Tiefe, also das, was, wonach sich unser Herz wirklich sehnt, und es ist bedingungslose Liebe, das ist eine Annahme, das ist eine Geborgenheit, das ist der Wunsch nach Bedeutung, das beziehe ich von Gott. Und Gott verspricht mir das. In Gott bin ich geliebt, bin ich angenommen, wenn ich verstanden habe, wer Jesus ist, was er für mich getan hat. Und dann kann ich einfach aus dieser Position heraus, aus dieser Identität, wer ich bin, dem anderen Liebe weitergeben, weil Gott Liebe in mein Herz reingießt. In der Bibel steht mal, der Heilige Geist ist ausgegossen in unsere Herzen. Die Liebe Gottes ist ausgegossen in unsere Herzen durch den Heiligen Geist. Also ich habe Liebe, wenn ich an dieser Quelle Jesus Christus dranbleibe. Und unsere Ehe hat sich verändert an der Stelle, wo meine Frau vor 20 Jahren gesagt hat, okay, ich muss den Tatsachen ins Auge sehen, mein Mann liebt mich nicht. Es war eine korrekte Bestandsaufnahme. Ich habe sie nicht mehr geliebt. Ich habe sie mit Respekt behandelt, aber ich habe sie nicht geliebt. Und ich hätte ganz ehrlich, hätte am liebsten eine andere Frau gehabt. Und dann hat sie gesagt, wie stehst du eigentlich zu mir, Gott? Die ganze Zeit bin ich davon ausgegangen, dass du mich liebst. Kannst du mir zeigen, wie du zu mir stehst, ganz persönlich? Und dann hat sie ein paar Tage später in ihrer täglichen Bibellese was gelesen, was sie, also das beschreibt sie auch in unserem kleinen Büchlein, was sie zutiefst bewegt hat, wo Gott ihr echt deutlich gemacht hat, ich sehe, was du machst und ich stehe total hinter dir und ich habe dich wirklich lieb. Und dann hat sie diese Erwartung, die sie an mich hatte und die ich immer wieder enttäuscht habe, hat sie dann auf Gott gerichtet. Und das hat sie frei gemacht davon, mich unter Druck zu setzen. Und ich habe das gemerkt. Sie hat vorher, das war so was Schizophrenes, sie hat nach mir gegriffen, gib mir Liebe, gib mir das, aber du versagst sowieso da drin. Das hat mich ganz schön verrückt gemacht. Es gab wenig, also das ist nicht jeden Tag vorgekommen, aber wenn wir mal allein im Urlaub waren, was für mich die Höchststrafe war zu der Zeit, jetzt ist es für mich so ein Hauptgewinn, so ein kleiner, wenn wir Zeit zusammen haben, allein. Wenn wir über unsere Beziehung geredet haben, dann hat es ist immer irgendwie in einem Fiasko geendet, wo einfach jeder zutiefst frustriert war, weil wir gemerkt haben, wir erwarten was vom anderen, was er uns nicht gibt und wir haben später verstanden, was er uns nicht geben kann. Deswegen, wenn wir den anderen mit Erwartungen überhäufen, die der andere nicht erfüllen kann, dann funktioniert's nicht und eine Quelle für einen ganz tiefen Konflikt, der nicht wirklich gelöst werden kann. Deswegen, wir müssen verstehen, wer wir in Christus sind. Und meine Frau hat dann wirklich angefangen, mich zu lieben mit der Liebe, die Gott ihr gegeben hat, obwohl ich mich überhaupt nicht verändert hatte. Und es hat mit mir was gemacht. Ich habe gesagt, was ist denn jetzt los? Ich habe das nach einem halben Jahr so richtig realisiert und dann ist noch mal ein halbes Jahr etwa vergangen, wo Gott auch was in meinem Leben getan hat, wo ich auch irgendwie nochmal neu überwältigt worden bin von der Liebe Gottes, wo ich gesagt habe, also ich beschreibe das so, wie wenn jemand so einen Vorhang wegzieht und ich sehe, was ich für eine tolle Frau an meiner Seite habe. Und es gab ein Gespräch, da saßen wir bei uns im Wohnzimmer, wo wir die letzten 20 Jahre besprochen hatten und gesagt haben, also ich habe mich total entschuldigt, ich habe gesagt, es tut mir so leid, dass ich dich nicht so gesehen habe, wie du bist. Und es hat mich voll neu zu meiner Frau hingezogen. Und es war der Abend, an dem unsere Beziehung neu geworden ist. Und seitdem ist sie ganz anders. Ich habe gestern Abend gesagt, natürlich gibt es bei uns auch noch Konflikte, aber wir gehen ganz anders damit um. Und wie wir damit umgehen, sage ich am Ende dieses Vortrags, wie wir das wirklich machen. Zuvor möchte ich einfach ein paar Ursachen für Konflikte nennen. Ich denke, das Wichtigste ist unser dickes Ego, unser Ich. Ja, wir wollen gewinnen, wir wollen, also der andere macht die Fehler immer. Ich mache alles richtig, der andere macht die Fehler. Ja, und wir sind fixiert auf den anderen und auf das, was er nicht gut macht. War mal ein junges Ehepaar bei uns in der Beratung, die waren, ich glaube, 4 Jahre verheiratet, also wirklich noch keine 30 Jahre alt. Und die Frau hat eine Liste dabei gehabt, was ihr Mann alles falsch macht. Und wollte irgendwie, glaube ich, von uns, dass wir ihm sagen, Mensch, was machst du denn alles nett, was du machen solltest? Der Mann hat sich nicht wirklich gut gefühlt dabei, kann man sich vielleicht vorstellen, mit ein bisschen Fantasie. Wir haben zu dieser Frau gesagt, also wenn eure Ehe gelingen soll, dann musst du aufhören mit diesen Listen. Und wir geben euch jetzt mal eine Aufgabe, 14 Tage sagt ihr nur Positives zueinander und das Negative versucht ihr einfach mal zu schlucken. Und schaut mal, was passiert. Die haben dann die 14 Tage verlängert für sich persönlich und haben gemerkt, wie diese Beziehung anders geworden ist. Das fanden wir ganz interessant. Das nächste ist Missverständnisse. Ich glaube, das ist sowas Grundlegendes. Wir ganz viele Konflikte lassen sich auf Missverständnisse zurückverfolgen. Jemand sagt was und jemand versteht es falsch. Ich meine, das erleben wir jeden Tag in jeder Beziehung mit Menschen, wo Menschen miteinander reden, passiert es. Und wenn man so ein Missverständnis aufklären kann, dann hat man den Konflikt gelöst. Aber dazu muss man zuhören, wenn es da sowas gibt und da einfach dahin zurückgehen. Und das kann man. Nörgelei, um den anderen zu verändern, davon habe ich schon gesprochen. Das ist einfach, das macht oft Streit einfach. Unsere Unterschiedlichkeit als Mann und Frau, besonders in der Kommunikation. Ja, Männer, die kommunizieren direkt, in der Regel, Frauen indirekt. Ich will ein Beispiel davon erzählen. Mann und Frau sitzen im Auto nebeneinander, fahren auf der Autobahn, der Mann sitzt am Steuer, die Frau sitzt nebendran. Dann kommt so ein Schild, 5 Kilometer Raststätte. Die Frau fragt ihren Mann, hallo Schatz, also die reden die ganze Zeit miteinander irgendwie. Und die Frau sagt, da vorne ist eine Raststätte, magst du einen Kaffee trinken? Der Mann sagt, ach nee, ich brauche jetzt keinen Kaffee. Nach 20 Minuten, also fährt weiter, nach 20 Minuten fällt ihm auf, dass seine Frau gar nichts mehr gesagt hat. Und er sagt, Schatz, ist irgendwas? Und sie sagt, natürlich ist irgendwas. Du weißt genau was. Und er sagt, was habe ich denn gesagt, was sie geärgert haben könnte? Und dann sagt sie, na, ich wollte einen Kaffee trinken und du hast nicht angehalten. Und er sagt, du wolltest einen Kaffee trinken? Du hast mich gefragt, ob ich einen Kaffee trinken wollte. Ich weiß nicht, ob euch das schon so gegangen ist. Meine Frau sagt, wenn sie mit ihrer Freundin zu Ikea fährt und die wird irgendwie sagen, da vorne ist, da kann man einen Kaffee, magst du einen Kaffee trinken? Dann wird sie sagen, wenn sie keinen trinken will, wobei sie meistens einen trinken will, aber angenommen, sie würde keinen trinken wollen, wird sie sagen, nee, ich nicht, aber möchtest du einen trinken? Weil sie das versteht, dass Frauen oft so indirekt kommunizieren. Und das macht natürlich einen großen Unterschied. Und das müssen wir einfach auf dem Schirm haben. Es hat mich zum Teil verrückt gemacht und wir haben uns irgendwann mal darauf geeinigt und darauf verständigt, dass ich zu meiner Frau gesagt habe, bitte kommuniziere doch direkt. Sag einfach, was du willst, dass ich das nicht immer erahnen muss. Und sie hat mich gebeten, einfach ein bisschen genauer hinzuhören und ihre Bedürfnisse einfach besser zu verstehen. Und ich glaube, auf dem Weg sind wir uns entgegengekommen. Und ein paar Sachen habe ich verstanden. Zum Beispiel, dass meine Frau zum Tier werden kann, wenn sie entweder müde ist oder hungrig ist. Ja, wenn wir eine Wanderung machen zusammen, ich brauche stundenlang nichts zu essen, wenn ich was zu trinken habe, reicht mir das. Wenn meine Frau hungrig wird, wird sie ungemütlich. Und ich habe immer gedacht, na, wir haben doch reichlich gefrühstückt, braucht man nicht. Also solche Dinge können wirklich zu Konflikten führen. Und deswegen, wenn man sagt, du, wir müssen jetzt mal anhalten, wenn ich jetzt nicht gleich was zu essen kriege, dann kann ich einfach nichts mehr. Und es hilft. Es hilft uns sehr. Unsere unterschiedlichen Beziehungsstile. Jeder hat irgendwie einen anderen Beziehungsstil und das steht uns manchmal einfach im Weg und es ist einfach gut, mal zu überlegen, wie kommuniziere ich, wie stelle ich mir Beziehung vor. Ein anderer Punkt ist unsere persönlichen Defizite und unsere Verletzungen. Manchmal kommen Dinge, die der Ehepartner sagt, kommen Dinge hoch aus der Vergangenheit, die überhaupt nichts mit der Gegenwart zu tun haben. In der Psychologie wird es so genannt, dass da ein Gefühl getriggert wird. Ich möchte einfach nur sagen, manchmal hat es nichts damit zu tun mit dem, was aktuell ist, sondern es kann irgendwas hochkommen. Und wir bringen alle unsere Geschichte mit, wenn wir heiraten und wenn wir verheiratet sind. Und das einfach mal zu überlegen. Die geistliche Dimension von Konflikten, was meine ich damit? In der Bibel steht mal so ein Vers, der im ersten Petrusbrief: Seid nüchtern und wacht, sagt Petrus da mal, euer Widersacher, der Teufel, geht umher wie ein brüllender Löwe und sucht, wen er verschlingen könne. Ist, sag ich mal, in einem anderen Zusammenhang gesagt, aber ich glaube, dass es, ich glaube an einen persönlichen Gott und ich glaube auch, dass es da so einen Gegenspieler gibt, der Satan genannt wird oder Teufel. Und dass dem das nicht gefällt, wenn eine Ehe gut ist. Es gibt grundsätzlich zwei Typen von Menschen im Umgang mit Konflikten. Jemand hat es mal so genannt, Nashörner und Igel. Wodurch zeichnen die sich aus? Was macht ein Igel in einem Konflikt? Er rollt sich ein, genau, zieht sich zurück. Und was macht das Nashorn? Greift an. Die Bilder sprechen für sich. Welche Strategie ist besser, sich zurückziehen oder anzugreifen? Interessant sind etwa bei 80% der Leuten sind die Leute unterschiedlich. Also einer ist der Igel, einer ist das Nashorn. Manchmal ist es auch beides. Auch das ist ungut in der Kombination. Also wir müssen irgendwie andere Strategien haben. Ich möchte einfach ein paar negative Strategien jetzt nennen. Zum einen Konfliktvermeidung um jeden Preis. Also sowas Harmoniesüchtiges. Konflikt, wir haben keinen Konflikt, bitte lass uns nicht streiten. Es ist eine offensichtliche Meinungsverschiedenheit, aber es kann sein, dass einer der Partner sagt, oh, bitte nicht. Womit kann das zusammenhängen? Zum Beispiel, ich mache einen Vorschlag und es hängt nicht selten damit zusammen, dass jemand aus einem Elternhaus kommt, wo die Eltern pausenlos gestritten haben. Und dann, wenn man in die Ehe geht, dann sagt man, wir werden mal nicht streiten. Ist es hilfreich? Also streiten im Sinne von uns zoffen ist nicht hilfreich. Aber wenn ein Konflikt aufkommt, wenn ein Problem auftaucht, dann ist es nicht hilfreich, wenn wir sagen, ach, lass uns nicht darüber reden. Wechseln wir doch das Thema. Konflikt unter den Teppich kehren, das ist einfach auch nicht gut, weil irgendwann wird der Teppich so, also der beult sich so auf, dass wir dann darüber stolpern. Und immer dann, wenn wir es nicht brauchen können. Konflikte leugnen, das gehört zur selben Kategorie. Auch das bringt einfach nichts und ungute Diskussionen, die einfach dann eskalieren können. Also, dass man nicht über eine Meinungsverschiedenheit reden kann, ohne dass es sich hochschaukelt und dass dann zum Schluss aus einer eigentlichen Lappalie ein Riesending wird. Wir haben ein Ehepaar gut gekannt, die haben mal ein Vierteljahr lang fast nicht mehr miteinander gesprochen, weil sie sich so gestritten haben und der Ausgangspunkt war ungefähr so bedeutend, wie dass der eine bei der Zahnpastatube in der Mitte drauf gedrückt hat und der andere irgendwie vorne. Also so eine Kategorie. Ein Vierteljahr lang keine Kommunikation. Es ist unglaublich. Und wir müssen bei allem sehen, dass unsere Herkunftsfamilie uns ganz stark geprägt hat. Wie wir das erlebt haben bei unseren Eltern, ob das positiv oder negativ war, das hat einen großen Einfluss auf uns. Und vielleicht war das gut, wie unsere Eltern mit Konflikten umgegangen sind, aber vielleicht war es auch nicht gut. Und das müssen wir einfach irgendwann mal reflektieren und sagen, wollen wir das so? Also war das wirklich eine gute Sache? Oder wie ist es damit? Jetzt eine wichtige Sache noch, die wir mal in einem Ehevortrag gehört haben. Das fanden wir ganz, ganz, ganz hilfreich. Deswegen wollen wir es euch gern weitergeben. Es ist so hilfreich, einen Konflikt zu sehen als etwas, was außerhalb von Mann und Frau liegt und was wir gemeinsam lösen müssen. Was passiert normalerweise? Du bist schuld, du bist das Problem. Und der andere sagt, nein, du bist das Problem. Also das Problem wird sozusagen personalisiert. Jeder sagt dem anderen, dass er das Problem ist. Und das andere, in Konflikten sollten wir wirklich, und wir machen das. Also wir geben euch da jetzt nicht schlaue Tipps, die wir irgendwo gelesen haben, sondern wir machen das wirklich. Wir bleiben auf der Sachebene und werden nicht persönlich. Und was wir, es gibt zwei Worte, die wir nicht verwenden in einem Konflikt. Und das ist das Wort immer und nie. Jemand hat mal gesagt, alles dürfen wir auch nicht sagen. Muss ich sagen, ja, das hat was für sich. Also du machst immer oder du machst nie, ist sehr verletzend. Es greift den anderen persönlich an und zieht ihm irgendwie den Boden unter den Füßen weg und sagt, du bist das Problem. Was macht dann der, also was macht dann einer, dem das gesagt wird? Der muss doch irgendwie, um zu überleben, zurückschlagen oder sich zurückziehen. Auch wenn es nicht gut ist, aber es ist total verständlich, wenn man das macht. Deswegen, um nicht persönlich zu werden, sagen wir, konzentrieren wir uns auf das Verhalten des anderen und nicht auf die Person. Und das macht einen großen Unterschied. Und man kann das wirklich so machen. Wir werden euch nachher, oder die Bärbel wird euch nachher ein Beispiel erzählen. Jetzt ein paar positive Strategien. Jeder darf seine Perspektive darstellen. Allein dadurch, durch diesen Punkt, wenn man das ernst nimmt, und das, wir machen das wirklich, kommt raus vielleicht, Mensch, es war vielleicht irgendein Missverständnis. Oder Mensch, das ist, man kann das tatsächlich auch so sehen, wie du das gesagt hast. In meinem Ärger habe ich das mir überhaupt nicht vorstellen können. Also jeder stellt seine Perspektive dar, ohne vom anderen unterbrochen zu werden. Höchstens unterbrochen durch Verständnisfragen. Dann versuchen wir uns in den anderen uns hineinzuversetzen. Einfach zu verstehen, wie ging es ihm in der Situation damit. Und das ist eine ganz große Hilfe. Das kostet natürlich was, aber ohne das geht es nicht. Nicht die Person des Partners angreifen, sondern sich auf das Verhalten konzentrieren. Das ist wirklich ein großer Unterschied. Es geht darum, um ein Verhalten. Es geht, ne, dass man nicht gut findet am anderen, vielleicht, wenn man das anspricht. Es geht nicht um die Person und das kann man trennen. Und Ich-Botschaften bevorzugen. Wenn Leute nicht gut streiten können, dann fallen solche Sätze wie, du nimmst mich nie ernst. Problematisch an so einer Aussage ist, sie ist eigentlich nie wirklich richtig. Wer nimmt den anderen schon nie ernst? Also das stimmt nicht, ist persönlich sehr verletzend und greift den anderen frontal an. Wenn wir das jetzt darauf anwenden, auf das Verhalten, dann können wir sagen, das, was du vorhin gesagt hast, das kam bei mir so an, oder durch das, was du vorhin gesagt hast, fühle ich mich nicht ernst genommen von dir. Ich grenze das ein, ich sage nicht, du nimmst mich nie ernst, sondern ich sage, das, was du vorhin gesagt hast, das hat bei mir wirklich ein ganz komisches Gefühl irgendwie ausgelöst, nämlich das Gefühl, ich werde jetzt nicht ernst genommen von dir. In der Situation. Das ist wirklich ein Riesenunterschied, ist nicht eine Wortklauberei. Und dann können wir einfach eine Lösung suchen. Aber zuvor erzähl die Bärbel mal ein Beispiel von einem, ich sag mal, die Anatomie eines Streits zwischen Bärbel und Wolfgang.
2: Wir waren in Griechenland, in Mittelgriechenland, in der schönen Stadt Larissa. Und wir hatten 2 Stunden Zeit. Wir sind durch die Fußgängerzone gegangen und haben so ein bisschen, hatten vor, so ein bisschen Shopping zu machen. Der Wolfgang ist eigentlich jemand, der nicht sehr gern Kleidung einkauft und deswegen nutzen wir gern den Urlaub für sowas. Wolfgang, seine Höchststrafe ist übrigens, mit mir Kleidung einzukaufen, für mich. Deswegen mache ich das normalerweise nicht mit ihm, sondern lieber mit meiner Tochter. Also wir sind da so unterwegs und gehen in ein paar Läden rein und sind in so einen Laden gegangen, in den ersten Stock, haben da schöne T-Shirts für den Wolfgang gefunden und haben bezahlt und gehen in Richtung Treppe in die nächste Abteilung und da sage ich zum Wolfgang, oh Wolfgang, da kann ich gleich mal nach einem Jäckchen gucken für die nächste Hochzeit, da brauche ich noch was. Und ich bewege so ein paar Kleiderbügel und schaue mir ein paar Sachen an und auf einmal sagt der Wolfgang, du weißt was, Schätzchen, ich gehe schon mal raus, ich gehe schon mal runter und wenn du was Schönes siehst, kannst du ja runterkommen und mir das zeigen. Und dann schaue ich mir noch ein paar Sachen an und ich merke, wie ich so langsam wütend wäre und denke, das gibt's doch nicht. Jetzt haben wir T-Shirts von Wolfgang gekauft und jetzt, wenn's mal um mich geht, da ist er verschwunden. Da habe ich gedacht, Moment, ich habe es mir extra aufgeschrieben, ich habe mir gedacht, wenn's um mich geht, hat der Wolfgang kein Interesse. Und dann bin ich runtergegangen und war ganz schön geladen, aber ich habe das schon im Hinterkopf gehabt, ich muss ihm erstmal die Gelegenheit geben, sich zu verteidigen. Auf jeden Fall bin ich runtergegangen und sehe Wolfgang mit seinem Rucksäckle in der Sonne sitzen und gehe so hin, baue mich vor ihm auf und sag: Was war denn das jetzt? Jetzt, wo es um mich geht, haust du einfach ab. Und der Wolfgang wollte schon so ansetzen zu einer Verteidigung und ich sag zu ihm, jetzt bist du ruhig, jetzt rede ich erst mal. Und dann habe ich ihm gesagt, du hast daheim gesagt, wenn wir in Larissa sind und Zeit haben, dann schauen wir mal nach so einem Jäckchen für dich. Und dann habe ich schon gesehen, wie der Wolfgang auf einmal, wie ihm so ein Licht aufgeht und er ganz betreten schaut. Und er hat dann zu mir gesagt, das habe ich total vergessen, es tut mir echt leid. Da bin ich schon ein bisschen weniger wütend geworden. Und dann durfte er seine Seite der Medaille darstellen. Dann hat er gesagt, weißt du was, da oben war die Musik so laut und die Klimaanlage war so kalt, ich wollte einfach nur raus. Und das habe ich auch verstanden und es war schon fast geklärt. Und ich schaue ihn so an und sehe das irgendwie, habe zu ihm gesagt, ist noch irgendwas, gibt's noch irgendwas, was du sagen willst? Und dann hat er gesagt, ja, es hat mich irgendwie ein bisschen verletzt, dass du mir gleich unterstellt hast, dass ich kein Interesse an dir habe oder kein Interesse habe, wenn es um dich geht. Und dann habe ich mich dafür entschuldigt und wir haben uns versöhnt. Und wir sind dann total glücklich wieder unseres Weges gezogen. Nicht mehr in einen Klamottenladen, sondern in einen Nussladen. Aber es war wirklich alles wieder gut zwischen uns. Wir konnten es einfach klären, dadurch, dass jeder dem anderen zugehört hat. Und früher wären wir da ganz anders vorgegangen. Ich wäre beleidigt gewesen, hätte ihm wahrscheinlich ein paar Sachen an den Kopf geschmissen. Wir hätten beide geschmollt und hätten vielleicht eine Stunde gebraucht, bis wir emotional so ein bisschen wieder ins Gleichgewicht gekommen wären, hätten die Sache unter den Teppich gekehrt. Aber jeder hätte was Negatives abgespeichert gehabt. Ich hätte gedacht, ja, wenn es um mich geht, hat der Wolfgang kein Interesse. Und der Wolfgang hätte gedacht, ich weiß überhaupt nicht, warum die immer gleich so eingeschnappt ist und hochgeht, wegen Kleinigkeiten, der kann mir echt nichts recht machen. Und bei der nächsten Situation, wo vielleicht, die vielleicht so ein bisschen danach gerochen hätte, wäre das wieder volle Kanne da gewesen. Hätte man volle Kanne wieder, das wäre nicht weg gewesen, nicht geklärt gewesen, sondern es hätte unsere Beziehung weiterhin belastet.
1: Könnt ihr euch vorstellen, dass durch sowas, wenn man so anders, also wie sie gesagt hat, wie wir das früher gemacht haben, dass da einfach Verletzungen entstehen, die sich anhäufen, wo man dann wirklich in einem Streit, also wenn dann wieder sowas ist, daran erinnert wird, wenn man es nicht geklärt hat und es häuft einfach nur was an und der Graben zwischen zwei Menschen wird immer größer, weil da kommt immer wieder was Neues dazu und irgendwann sagt man, das ist so ein großer Graben, der ist gar nicht mehr zu überbrücken. Deswegen haben wir, also das kann ich wirklich sagen, seit 15 Jahren haben wir nichts mehr anstehen lassen. Also wenn es irgendwie eine Auseinandersetzung gab, dann haben wir das geklärt. Und natürlich gibt's immer wieder solche Dinge, aber wir haben keine Angst mehr davor, weil wir wirklich nach diesem Muster vorgehen. Also nicht immer genau nach der, in der Reihenfolge, aber wir geben dem, jeder gibt dem anderen die Gelegenheit, sich zu erklären und zu sagen, wie es war. Der andere hört wirklich zu und dann versuchen wir das rauszufinden. Wir haben noch zwei Sachen irgendwie, die wir gemerkt haben. Wir haben früher oft auch zum falschen Zeitpunkt uns über Probleme auseinandergesetzt. Meine Frau ist ein absoluter Frühaufsteher. Also die ist morgens um 6 Uhr, ist die topfit. Ich bin morgens um 6 Uhr überhaupt nicht zu gebrauchen. Da schlafe ich auch in der Regel noch. Meine Eltern haben versucht, mich in den Kindergarten zu bringen und haben nach einer Woche den Versuch aufgegeben, weil ich schon als kleines Kind nicht aus dem Bett rausgekommen bin. Meine Mutter hat qualvolle 13 Jahre irgendwie erlebt, bis ich Abitur gemacht habe, weil sie mich früh immer 5-mal wecken musste, weil ich einfach morgens, also der Begriff Morgengrauen, mit dem kann ich echt was anfangen. Das ist, so fängt mein Tag an. Dafür bin ich abends fit bis, also zur Zeit, also es hat auch ein bisschen nachgelassen im zunehmenden Alter, aber bis 11:30 bin ich topfit. Und meine Frau ist abends nach 9, da sagt sie immer, bei mir ist jetzt der Stecker gezogen, also sie ist dann noch da, aber es ist so nichts mehr wichtig irgendwie zu gebrauchen, sage ich jetzt mal. Sie weiß, wie sie das meint. Und ihr wisst es auch. Also wo sie einfach sagt, ich kann jetzt nicht großartig über problematische Dinge nachdenken. Also es gibt sowas wie einen Biorhythmus und der ist bei vielen Leuten ist der entgegensetzt. Und wir haben gemerkt, dass es nicht günstig ist, wenn man sich vor den Kindern streitet. Natürlich, wenn ein Streit anfängt, wo die Kinder dabei sind, dann finden wir es auch wichtig, den zu lösen, damit die Kinder das sehen. Noch ein paar zusätzliche Tipps zum Schluss. Einlenken anstatt zu schüren. In den Sprüchen steht es mal sehr markant. Eine sanfte Antwort wendet Grimm ab, aber ein kränkendes Wort erregt Zorn. Eine sanfte Antwort kann sein, das tut mir echt leid, das wollte ich nicht. Es tut mir leid, dass ich dich da verletzt habe. Das beruhigt sofort, also da kommt man in der Regel sofort wieder runter. Und in den Sprüchen steht es auch mal, Ehre ist es dem Mann, ich sag auch der Frau, vom Streit abzulassen. Jeder Narr aber fängt Streit an. Sehr entwaffnend ist, tut mir leid, es war falsch, bitte vergib mir. Schlecht ist, du bist auch nicht besser, du hast aber auch, du magst aber auch. Also das hilft gar nicht. Und da sind wir oft, mit solchen Sprüchen sind wir doch oft schnell dabei. Also versucht das einfach abzustellen und euch das vorzunehmen, das nett zu machen. Noch ein paar Dinge, ein paar kurze Bemerkungen zum Thema Vergebung. Vergebung heißt, einen Streit zeitnah klären. Das rät uns die Bibel im Epheserbrief, dass man die Sonne nicht untergehen lassen soll über unserem Zorn. Bitterkeit soll man durch Vergebung ersetzen. Also wenn man bitter wird durch einen Streit, das hilft gar nicht. Und wir sollen einander vergeben, so wie Jesus, und dabei diese Haltung haben, so wie Gott mir, so ich dir. Ein paar Missverständnisse. Vergebung heißt nicht, es war nicht so schlimm. Also wir denken manchmal, wenn wir jemanden vergeben, dann müssen wir sagen, es war nicht so schlimm, obwohl es schlimm war und uns wehgetan hat. Vergeben heißt im Gegenteil, du hast mich auf die und die Weise verletzt und genau das vergebe ich dir und bringe das nicht mehr vor gegen dich. Beim nächsten Streit sage ich nicht, und vor 4 Wochen hast du auch. Also das ist ganz übel. Das müssen wir uns abgewöhnen. Und Vergebung ist ein Willensakt und nicht in erster Linie ein Gefühl. Die Gefühle kommen oft einfach erst hinterher. Und es ist schön, wenn man zum Schluss noch beten kann, wenn man so einen Streit gehabt hat und wenn wirklich alles geklärt ist. Wir machen das nicht jedes einzelne Mal, aber manchmal machen wir das wirklich und dann ist es einfach vom Tisch. Ein bewältigter Konflikt festigt und vertieft die Beziehung. Wir haben das echt gemerkt, weil wir lernen dadurch, wir können mit Meinungsverschiedenheiten umgehen. Wir haben wieder was gelernt, es ist ein Problem zutage gekommen, das wir angesprochen haben und das wir behandelt haben. Und es macht unsere Beziehung stärker, das schwächt sie nicht.

Das war Wolfgang Toost mit dem Lied Verzeihen. Davor hörten Sie einen Vortrag von Wolfgang und Bärbel Seid zum Thema Konflikte in der Ehe. Ich hoffe, auch für Sie und Ihren Beziehungsalltag waren da einige hilfreiche Tipps und Denkanstöße bei. Nächste Woche zur gleichen Sendezeit erwarten Sie hier wieder Lieder und Beiträge rund um Themen wie Ehe, Familie, Partnerschaft und Single-Sein. Ich würde mich freuen, wenn Sie wieder mit dabei sind. Falls Sie noch Fragen zu dieser Sendung haben oder sich eine CD dieses Vortrags zum nochmaligen Anhören bestellen möchten, ist unser Hörerservice gerne für Sie da. Ich verabschiede mich jetzt vom Mikrofon und wünsche Ihnen weiterhin viel Spaß. 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

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Diesmal mit einem Beitrag unter dem Thema: Wie kann unser Leben gelingen? Was macht ein gelingendes Leben aus? Ist es denn möglich, ein gutes und zufriedenes Leben zu führen, selbst wenn die Umstände schwierig sind? Der Schweizer Autor und Referent Beat Abri ist für seine Vortragsreisen schon in vielen Ländern unterwegs gewesen. Überall hat er Menschen getroffen, die ihr Leben an die Wand gefahren haben. Und dann aber doch noch einen Neuanfang geschafft und Veränderung erlebt haben.

0: Was er dabei beobachtet hat und welche Rolle der christliche Glaube dabei spielte, darüber spricht er im heutigen Vortrag. Bert Abri beginnt mit einer Bibelstelle aus dem Buch des Propheten Jesaja und mit der Schilderung einer historischen Begebenheit. Was das beides mit dem heutigen Thema zu tun hat, werden Sie im Laufe der Sendung erfahren. Bleiben Sie dran, guten Empfang und wertvolle Impulse wünscht Ihnen dabei Philipp Genetti.
1: Jesaja 53, Vers 5, da heißt es, er, Jesus, ist um unsere Missetat willen verwundet und um unsere Sünde willen zerschlagen worden. Die Strafe liegt auf ihm, damit wir Frieden haben, und durch seine Wunden sind wir geheilt. Wir sind an jenem ersten Karfreitagmorgen. Drei Schwerverbrecher sollten hingerichtet werden. Einer der drei war Jesus, der sogenannte Judenkönig. Erstaunlich viele prominente Menschen waren anwesend. Plötzlich geht ein Geraune durch die Menge. Ich sehe Jesus und es gibt mir einen Stich im Herzen, denn man hat ihn furchtbar zugerichtet. Man hat ihn blutig gepeitscht. Man hat ihm eine Dornenkrone auf den Kopf gedrückt, das Blut läuft ihm nur so über das Gesicht. Unbarmherzig treiben die Soldaten voran. Endlich erreicht der Zug den Hügel Golgatha. Die Soldaten nehmen Jesus, sie werfen ihn sich gegenseitig zu. Dann reißen sie ihm die Kleider vom Leib, legen ihn aufs Kreuz, breiten seine Arme aus, schlagen ihm Nägel durch die Hände und durch die Füße. Ich höre die Hammerschläge. Dann richten sie das Kreuz auf, rammen es in den Boden und dann hängt Jesus dort einige Stunden an diesem schrecklichen Kreuz. Im Laufe der Stunden hat er erstaunliche Dinge gesagt. So betet er zum Beispiel für die, die ihn ans Kreuz genagelt haben: Vater, vergib ihnen, denn sie wissen nicht, was sie tun. Er kümmert sich um die beiden, die mitgekreuzigt wurden. Zum einen von beiden sagt er sogar, heute wirst du mit mir im Paradies sein. Dann ruft er, ich habe Durst. Dann ein Schrei der Verzweiflung, mein Gott, warum hast du mich verlassen? Dann ein Ruf des Triumphes, es ist vollbracht. Und schließlich ein Gebet des Vertrauens. Er sagt, Vater, in deine Hände befehle ich dir meinen Geist, und mit diesen Worten stirbt Jesus. Was ich Ihnen jetzt gerade beschrieben habe, geschah vor ungefähr 2000 Jahren. Und seither haben sich die Menschen immer wieder Gedanken gemacht, warum musste Jesus eigentlich am Kreuz sterben? Für die Juden war es klar, er war ein Gotteslästerer. Er hatte sich Gott gleich gemacht. Mit solchen Leuten musste man einen kurzen Prozess machen. Man musste sie irgendwie vernichten. Später haben Leute gesagt, nein, Jesus war seiner Zeit einfach um Jahrhunderte, vielleicht um Jahrtausende voraus. Man hat ihn und seine Ideen nicht verstanden. Und es gibt sogar Menschen, die sagen, wenn Jesus heute auf die Welt käme mit den gleichen Gedanken und mit den gleichen Ideen, es würde ihm genau gleich gehen wie damals, man würde ihn irgendwie liquidieren. Und so wurden viele Meinungen vertreten, warum Jesus am Kreuz sterben musste. Ich möchte Ihnen heute zeigen, was die Bibel dazu sagt. Und ich möchte Ihnen zeigen, was für Auswirkungen das Sterben Jesu für unser Leben heute hat. Ich sage Ihnen, Sie werden staunen. Und ich bitte Sie, alles, was ich Ihnen jetzt sage, hören Sie es nicht mit einem Appellohr, also mit einer Aufforderung, sondern alles, was ich Ihnen sage, will Ihnen Jesus schenken, können Sie alle ganz persönlich so erleben. Das Motiv, warum Jesus starb, ist klar, er starb aus Liebe zu uns. Die Bibel sagt, so sehr hat Gott die Welt geliebt, dass er seinen einzigen Sohn dahingab, damit alle, die in ihn glauben, nicht verloren gehen, sondern das ewige Leben haben. Aber was haben wir jetzt davon, dass Jesus am Kreuz starb? Ich habe vier Punkte. Der erste Punkt, weil Jesus am Kreuz starb, kann er uns die Sünden vergeben. Jetzt sagen Sie vielleicht, ja, das ist nicht gerade atemberaubend. Oder vielleicht sagen Sie, ja, das ist typisch die Frommen. Oder die kommen jeden Sonntag mit der Sünde. Sünde ist doch ein alter Zopf. Wer glaubt denn noch, dass wir gesündigt haben? Und darum möchte ich diesen Begriff Sünde oder Sünden einfach einmal definieren. Sünde ist eigentlich nichts anderes als Gleichgültigkeit Gott gegenüber. Man könnte auch sagen Rebellion gegen Gott. Man könnte sagen, Ungehorsam Gott gegenüber oder ganz einfach Übertretung der 10 Gebote. Dabei ist es interessant, wenn die Bibel von Sünde redet, versteht sie dabei nicht zuerst unsere moralischen Vergehen. Wenn wir auf die Straße gingen und wenn wir die Leute einmal fragen würden, sagen sie mir, was ist die schlimmste Sünde, die ein Mensch tun kann? Dann würden manche vielleicht antworten, jemanden umzubringen. Oder jemand würde vielleicht sagen, die Ehe zu brechen. Und es ist keine Frage, das sind schlimme Dinge. Aber es ist nicht die schlimmste Sünde. Wissen Sie, was die schlimmste Sünde ist, die wir tun können? Das wichtigste Gebot, das Gott uns gegeben hat, zu übertreten. Kennst du das wichtigste Gebot? Jesus wurde mal danach gefragt und dann hat er geantwortet, du sollst Gott, den Herrn, lieben von ganzem Herzen, mit ganzer Seele, mit ganzer Kraft. Das ist das wichtigste Gebot. Und das zweite ist genau gleich wichtig. Liebe deinen Mitmenschen, deinen Nächsten wie dich selbst. Wenn das aber die beiden wichtigsten Gebote sind, dann ist es die schlimmste Sünde, eines dieser beiden Gebote zu übertreten. Und jetzt frage ich Sie einmal, haben Sie dieses Gebot immer gehalten? Haben Sie Gott immer, seit Sie denken, seit Sie fühlen können, von ganzem Herzen, mit ganzer Seele, mit ganzer Kraft geliebt? Das bedeutet aber, dass Gott in Ihrem Leben immer an erster Stelle ist. Dass Sie bei allem, was Sie tun, Gott fragen, Gott, was willst du von meinem Leben? Dass er das Allerwichtigste ist in Ihrem Leben. Und ich frage Sie, wie sieht das mit dem zweiten Gebot aus? Liebe deinen Nächsten wie mich selbst. Wer ist denn der Nächste? Nun, der Nächste ist irgendjemand, aber es ist bestimmt der Ehepartner. Und jetzt frage ich einmal die Männer, liebe Männer, lieben Sie Ihre Frauen immer wie sich selbst? Und ich frage die Frauen, lieben Sie Ihre Männer immer wie sich selbst? Und ich frage die Eltern, lieben Sie Ihre Kinder immer wie sich selbst? Und ich frage die Teenager und Jugendlichen, liebt ihr eure Eltern immer wie euch selbst? Auch wenn sie manchmal in einem furchtbar schwierigen Alter sind. Und ich weiß, Eltern können furchtbar schwierig sein. Sie hätten vor 20 Jahren unsere Kinder fragen müssen. Da haben die gesagt, ja, die sind furchtbar schwierig. Wissen Sie, was sie heute sagen? Heute sagen sie, aber unsere Eltern haben ganz schön viel dazugelernt, die sind gar nicht mehr so schwierig. Aber es sind die Nächsten. Es ist der Chef, der mich tyrannisiert, es ist der Mitarbeiter, der mich mobbt. Es ist der Lehrer, der gerade am Freitag noch eine unangesagte Probe gemacht hat und so weiter. Es ist der Nachbar, der mich nervt. Und ich frage Sie, haben Sie alle diese Menschen immer geliebt wie sich selber? Auch wenn wir moralisch ein einwandfreies Leben führen. Und bitte, Gott freut sich darüber, wenn wir ein gutes Leben führen. Aber wir sind schuldig geworden an den beiden wichtigsten Geboten und darum brauchen wir alle Vergebung der Sünden. Und genau darum ist Jesus auf diese Welt gekommen. In unserem Text heißt es, er ist wegen unseren Missetatwillen verwundet und zerschlagen worden. Haben Sie das mitbekommen? Wegen unseren Sünden verwundet und zerschlagen worden. Dabei lehrt die Bibel, dass Jesus an diesem Kreuz eine so vollkommene Erlösung geschaffen hat, dass auch die schlimmste Sünde vergeben werden kann. Vielleicht sitzt jemand hier, der sagt, natürlich habe ich gesündigt. Das musst du gar nicht so betonen. Für mich ist die Frage, ich habe so schlimme Dinge gemacht, dass ich mich frage, ob Jesus so etwas Schlimmes überhaupt vergeben kann. Ja, Jesus hat am Kreuz eine vollkommene Erlösung geschaffen, so dass er auch die schlimmste Sünde vergeben kann. Und noch etwas. Jesus hat eine so vollkommene Erlösung geschaffen, dass wir nichts mehr dazu tun müssen. Es gibt ja immer wieder Menschen, die den Eindruck haben, man muss sich die Vergebung irgendwie abverdienen. Mit guten Werken oder mit religiösen Übungen. Die Bibel sagt, nein, das können Sie nicht und das müssen Sie nicht. Sondern Jesus hat eine so vollkommene Erlösung geschaffen, dass er uns die Vergebung anbietet wie ein Geschenk. Und schauen Sie mal, ein Geschenk kann man sich nicht verdienen. Auch nicht ein bisschen. Stellen Sie sich vor, ich würde heute Nachmittag meiner Frau einen Blumenstrauß nach Hause bringen. Meine Frau wäre natürlich total begeistert und sie würde sagen, vielen Dank, hier hast du 10 Franken. Ich würde sagen, nein, Schatz, ich will dir den Blumenstrauß schenken. Ja, sagt sie, ich freue mich auch darüber. Hier hast du wenigstens 5 Franken. Nein, du hast es immer noch nicht verstanden. Ich will es dir schenken. Verstehen Sie, ein Geschenk kann man sich nicht verdienen. Man kann es nur annehmen. Und genauso ist es mit der Vergebung. Sie können sich die Vergebung nicht verdienen. Sie können es nur wie ein Geschenk annehmen. Und dieses Annehmen nennt die Bibel Umkehr zu Jesus. Oder manchmal sagt man, du musst Jesus dein Leben anvertrauen. Du musst Jesus in dein Leben aufnehmen. Oder wenn Sie die deutschen Bibel lesen, kommen Sie zu diesem Begriff Bekehrung. Sie müssen sich einmal bekehren. Also Bekehrung ist nichts Sektierisches oder nichts Unheimliches, sondern Bekehrung ist nichts anderes, als man nimmt dieses Geschenk der Vergebung an. Und jetzt möchte ich Ihnen einmal ganz sorgfältig zeigen, wie man sich bekehrt. Ich mache es heute einmal in 3 Schritten. Wenn ein Mensch sich bekehren will, muss er als erstes einmal seine Schuld und Sünde einsehen. Ich merke immer wieder, das ist das Schwierigste an der ganzen Sache. Ich merke manchmal, diejenigen, die am meisten Dreck am Stecken haben, merken es oft am allerwenigsten. Aber ich bitte Sie, seien Sie doch einfach einmal ehrlich. Jemand hat mal gesagt, wer seine Sünde erkennt, ist schon halb bekehrt. Und das ist wirklich wahr, weil der zweite und der dritte Schritt ist folgerichtig. Der zweite Schritt ist, dass ich in einem Gebet Jesus meine Sünden bekenne. Die Bibel sagt, wenn wir unsere Sünden bekennen, ist Jesus treu und gerecht, dass er uns die Sünden vergibt und uns reinigt von aller Ungerechtigkeit. Und der dritte Schritt ist, dass wir Jesus im Glauben in unser Leben aufnehmen. Die Bibel sagt, alle Menschen, die Jesus in ihr Leben aufnehmen und an ihn glauben, werden Gottes Kinder. Also noch einmal, wie bekehrt man sich? Erster Schritt, Sünde, erkennen. Der zweite Schritt, Sünden in einem Gebet, Jesus, bekennen. Und der dritte Schritt, Jesus im Glauben ins Leben aufnehmen. Jetzt werde ich manchmal gefragt, sagen Sie einmal, kann man sich eigentlich allein bekehren? Oder ist es besser, wenn man das mit jemandem zusammen macht? Und darauf antworte ich immer wieder gerne, ja, natürlich kann man sich allein bekehren. Wir erleben das. Und im Grunde genommen ist das eine wunderbare Sache. Aber wissen Sie, was mir wieder auffällt? Wenn Menschen sich allein bekehren, haben sie später oft mit der Frage zu kämpfen, hat mir Jesus wirklich vergeben? Hat er mich wirklich angenommen? Habe ich wirklich ewiges Leben? Ich bin Menschen begegnet, die noch nach 5 Jahren, nach 10 Jahren, manchmal nach 20 Jahren immer wieder von dieser Frage gequält wurden, hat mir Jesus wirklich vergeben? Und darum ermutige ich Sie, wenn Sie sich heute bekehren möchten, machen Sie es nicht alleine, sondern machen Sie es mit einem Menschen zusammen. Also das Erste, Jesus vergibt uns unsere Sünden. Das Zweite, in dem Augenblick, in dem Jesus uns die Sünden vergibt, hebt er die Trennung auf, die zwischen Gott und uns Menschen ist. Die Bibel lehrt uns, durch unsere Sünden sind alle Menschen zunächst einmal von Gott getrennt. Die Bibel sagt, eure Sünden trennen euch von eurem Gott. Und jetzt kommt etwas ganz Wichtiges. In dem Zustand, in dem wir leben, verbringen wir die Ewigkeit. Das heißt, wenn wir in diesem Leben Gemeinschaft mit Gott haben, wenn wir im Sterben Gemeinschaft mit Gott haben, verbringen wir die ganze Ewigkeit in Gemeinschaft mit Gott. Die Bibel redet vom Himmel, von der Herrlichkeit, von der Ewigkeit. Wenn wir aber in diesem Leben getrennt von Gott leben und wenn wir getrennt von Gott sterben, verbringen wir die ganze Ewigkeit getrennt von Gott. Die Bibel nennt das die ewige Nacht, die ewige Verdammnis, die Hölle. Wenn Sie, ich frage mich manchmal, warum so viele Menschen so oberflächlich sind im Blick auf die Ewigkeit. Und ich kann mir das nur so vorstellen, dass manche Leute den Eindruck haben, naja, wenn ich mal am falschen Ort bin, gibt es sicher noch ein Hintertürchen, um trotzdem in den Himmel zu kommen. War ein kleiner Junge. Meine Eltern waren mit Freunden zusammen, man kam auch irgendwie auf den Glauben zu reden. Ich kann mich nicht mehr an viel erinnern, aber an eine Aussage erinnere ich mich. Jemand sagte, na, wenn ich am falschen Ort bin, gibt's sicher noch ein Hintertürchen, um trotzdem in den Himmel zu kommen. Nein, sagt die Bibel. Nein, sagt Jesus. Hier und in diesem Leben entscheidet es sich, wo wir die Ewigkeit verbringen. Und jetzt kommt das Schöne. In dem Augenblick, in dem Jesus vergibt, hebt er diese Trennung auf zu Gott und schenkt uns Gemeinschaft mit Gott in diesem Leben durch Sterben hindurch für die ganze Ewigkeit. Wissen Sie, was das Schönste ist in meinem Leben? Die Gemeinschaft mit Gott. Wenn ich bete, dann weiß ich, Gott hört meine Gebete. Die gehen nicht nur bis zur Decke und prallen zurück, Gott erhört meine Gebete. Gott redet zu mir, zum Beispiel, wenn ich die Bibel lese. Es gibt Tage, natürlich nicht jeden Tag, aber es gibt Tage, da lese ich die Bibel und ich kann Ihnen ganz genau sagen, was Jesus mir heute gesagt hat. Manchmal redet er durch eine gute Predigt, manchmal durch irgendwelche Menschen. Gott redet zu mir, Gott führt mein Leben. Wie gesagt, ich bin seit über 47 Jahren auf dem Weg mit Jesus. Ich kann auf ein langes Leben zurückblicken. Und ich sage Ihnen, Jesus hat mein Leben wunderbar geführt, nicht schmerzfrei. Meine Frau hatte Krebs. Wir haben vor ein paar Jahren unsere damals jüngste Enkelin verloren an Malaria. Aber es war auch eine Erfahrung, Jesus zu erleben, ihn dabei zu haben, ihn zu erleben, wie er da ist, wie er wirklich tröstet. Gib mir Mut für die Zukunft. Und dann noch etwas. Irgendwann werden wir alle die letzte Reise antreten. Ist Ihnen bewusst, dass kein Mensch Sie wirklich begleiten kann? Irgendwann werden Sie die letzte warme Hand loslassen, aber wenn Jesus in Ihrem Leben ist, wird er Sie durch Sterben hindurch begleiten und dann werden Sie seine Größe sehen, seine Herrlichkeit, seine Freundlichkeit. Es wird wunderschön sein. Möchten Sie das erleben? Ja. Weil Jesus am Kreuz gestorben ist, schenkt er uns Gemeinschaft mit dem lebendigen Gott. Aber es wird noch schöner. Das Dritte. Jesus befreit uns vom Fluch, der auf unserem Leben lastet und will unser Leben tiefgreifend segnen. Die Bibel lehrt uns, durch den Sündenfall und durch unsere persönlichen Sünden steht jeder Mensch zunächst einmal unter dem Fluch Gottes. Unter dem Fluch Gottes zu stehen heißt, ich habe keine Gemeinschaft mit Gott. Ich habe bei Gott kein Ansehen, keine Ehre. Mein Leben ist nicht wirklich erfüllt. Angenommen, Sie wüssten heute Morgen, dass Sie noch 24 Stunden zu leben haben. Bitte, ich wünsche Ihnen ein langes Leben. Aber gehen Sie mal den Gedanken durch. Sie leben noch 24 Stunden. Hat es sich gelohnt, dass Sie gelebt haben? Wenn Sie noch einmal von vorne beginnen könnten, würden Sie wenigstens einen großen Teil Ihres Lebens gleich gestalten. Wie viele Menschen haben immer den Eindruck, das Beste kommt erst noch, vielleicht morgen, in einer Woche, in einem Jahr, in 10 Jahren. Aber im Moment leben Sie unter dem Strich. Wissen Sie, wenn das Teenager oder Jugendliche sagen, dann habe ich dafür Verständnis. Aber wenn das Menschen in meiner Preiskategorie sagen, vielleicht noch älter, das Beste kommt erst noch, ja, dann stimmt doch irgendetwas nicht. Wissen Sie, was nicht stimmt? Sie stehen nicht wirklich unter dem Segen Gottes, sondern unter dem Fluch. Dass ein Mensch unter dem Fluch steht, ist nicht immer gleich deutlich zu sehen. Bei manchen sieht man es überdeutlich, bei anderen etwas weniger deutlich. Aber jeder Mensch steht zunächst einmal unter dem Fluch. Ich sage das an einem Beispiel. Zugegeben ein extremes Beispiel. Ich denke an einen 32-jährigen Mann. Er war geschieden, lebte getrennt von seiner Familie. Er war arbeitslos und er wollte seinem Leben ein Ende setzen und er machte das, indem er Heroin spritzte. Aber er spritzte nicht nur Heroin, sondern er spritzte ganz bewusst Heroin mit schmutzigen Spritzen. Nur auch solche Leute hängen an ihrem Leben, das ist gut so. Und so hat er mich eines Tages angerufen und hat gesagt, könnten wir uns nicht treffen in Zürich? Bin nach Zürich gefahren, vor sein Haus, in seine Bude. Wissen Sie, ich habe schon viel erlebt, mich erschüttert nicht so schnell etwas. Aber als ich in sein Zimmer kam, das war furchtbar, da war ein Stuhl, ein Tisch, ein Bücherregal, eine Matte lag auf dem Boden, eine Matratze. Auf dieser Matratze saß er war ungefähr so groß wie ich, 45 Kilo leicht inzwischen, seine Augen in tiefen Höhlen, seine Arme übersät mit furchtbaren Geschwüren von diesen schrecklichen Spritzen. Und ich habe diesen Mann gesehen, habe gedacht, so weit kann es mit einem Menschen kommen, der nicht unter dem Segen Gottes steht, sondern unter dem Fluch. Noch einmal, nicht bei jedem Menschen ist es gleich deutlich zu sehen, aber jeder Mensch steht zunächst einmal unter dem Fluch. Aber jetzt kommt das Schöne. Als Jesus am Kreuz hing, hat er nicht nur unsere Schuld auf sich genommen, nicht unsere Sünden, sondern unseren Fluch. Die Bibel sagt, Christus aber hat uns vom Fluch des Gesetzes erlöst, als er für uns zum Fluch wurde, denn es steht geschrieben, verflucht ist jeder, der am Kreuz hängt. Wenn Sie als Jesus an diesem Kreuz hing, war es wahrscheinlich so, dass die Juden nicht zu nahe an dieses Kreuz hingingen, weil sie Angst hatten, wenn der Schatten des Kreuzes sie berühren würde, wären sie unrein. Einige haben es trotzdem gewagt. Sie sind zu diesem Kreuz hingegangen, haben aufs Kreuz gespuckt, haben nach oben geschaut und gesagt, verfluchter Jesus. Haben Sie die Wahrheit gesagt? Haben Sie die Wahrheit gesagt, war Jesus ein von Gott verfluchter am Kreuz? Ja, sie haben absolut die Wahrheit gesagt. Jesus war ein von Gott Verfluchter. Warum? Weil er unseren Fluch auf sich genommen hat. Und weil er unseren Fluch getragen hat, kann er uns vom Fluch befreien. Und das Gegenteil vom Fluch ist Segen. Er kann unser Leben tiefgreifend segnen. Unter dem Segen Gottes zu stehen heißt, ich habe wieder Gemeinschaft mit Gott. Ich habe bei Gott Ehre und Ansehen. Mein Leben ist erfüllt. Damit es keine Missverständnisse gibt. Unter dem Segen Gottes zu stehen, heißt nicht, dass Christen keine Probleme mehr haben. Auch Christen haben Schwierigkeiten. Aber Jesus ist dabei. Darf ich Ihnen ein paar Beispiele zeigen, was es heißt, unter dem Segen zu stehen? Wenn ein Mensch zum Beispiel todkrank ist und er steht wirklich unter dem Segen Gottes, die Ärzte können ihm nicht mehr helfen, dann kann das bedeuten, dass er durch ein Wunder geheilt wird. Das größte Heilungswunder, das ich in meinem Umfeld erlebt habe, bitte ärztlich belegt. In den 1980er Jahren war eine junge Frau, die AIDS-krank war, nicht nur HIV-positiv. Sie wollte nur noch etwas, sie ging nach Südafrika auf eine Missionsstation, um dort im Frieden zu sterben. Man hat immer wieder für sie gebetet und statt dass es bergab ging, ging es plötzlich bergauf. Und irgendwann haben die Mitarbeiter gesagt, geh ins Krankenhaus, lass dich untersuchen. Und sie lässt sich untersuchen und ist geheilt. Nicht einmal mehr HIV-positiv. Ich weiß, das ist ärztlich unmöglich in den 1980er Jahren sowieso. Ärztlich belegt. Es kann aber auch bedeuten, dass man krank ist und krank bleibt. Aber Jesus trägt durch. Ich denke an einen 18-jährigen Mann, der hatte Krebs. Sein ganzer Körper war zerfressen von diesem schrecklichen Krebs. Am letzten Tag, am Morgen, betet er mit einer schweren Zunge, weil auch die Zunge zerfressen ist. O Gott, wie hab ich dich lieb. Und dann sagt er den ganzen Tag nichts mehr. Am Abend noch einmal ein Gebet. Jetzt wird's noch schöner. Und mit diesen Worten stirbt er. Verstehen Sie, man kann sich fragen, was das größere Wunder ist, Heilung oder das? Oder wenn ein Ehepaar unter dem Segen Gottes steht, dann bedeutet das eine glückliche, harmonische Ehe. Ich meine, das bedeutet heute etwas. In der Schweiz werden 40 bis knapp 50% aller Ehen wieder geschieden. Und jetzt steht ein Ehepaar unter dem Segen Gottes und erlebt eine glückliche, eine harmonische Ehe. Natürlich gibt es Spannungen. Natürlich streitet man. Natürlich muss man einander vergeben. Aber es bedeutet eine glückliche, harmonische Ehe. Auf jeden Fall habe ich es noch nie erlebt, dass ein Mensch unter dem Segen Gottes gestanden ist und in seinem Leben Schiffbruch erlitten hat. Das gibt's nämlich nicht. Die Geschichte von vorhin geht weiter. Ich habe diesem Mann auf der Matratze gesagt, du brauchst Jesus. Und dann habe ich ihm den Weg zu Jesus erklärt. Und nachdem ich ihm alles erklärt habe, frage ich ihn, möchtest du dich heute für Jesus entscheiden? Nun, er war so am Boden, dass er den letzten Strohhalm ergriff. Wir haben miteinander gebetet, hat Jesus um Vergebung gebeten, Jesus eingeladen, in sein Leben zu kommen. Und dann sagt er am Ende des Gespräches: Herr Jesus, wenn du aus meinem verpfuschten Leben noch etwas machen kannst, dann bitte tu das. Bin dann nach Hause gegangen, wie das bei solchen Menschen manchmal der Fall ist. Ich habe ihn aus den Augen verloren, er ist umgezogen, ich wusste nicht mehr, wo er ist. 3 Monate nach seiner Entscheidung für Jesus ruft er mich an, sagt, könnten wir uns irgendwo treffen? Wir haben an einem anderen Ort in Zürich ausgemacht, ich bin dorthin gefahren und dann stand wieder ein neuer junger Mann vor mir. Hat er wieder zugenommen an Gewicht, seine Augen leuchteten, seine Geschwüre waren zu Narben geworden. Wir haben so ein bisschen miteinander geplaudert, aber nach einigen Minuten habe ich es nicht mehr ausgehalten. Dann habe ich gesagt, du sag einmal, was ist mit deinem Leben passiert? Schaute mich ganz groß an und sagte, ja, du warst ja dabei. Ich habe mich für Jesus entschieden und Jesus hat Versprechen eingelöst, hat mich vom Fluch befreit und mein Leben gesegnet. Und dann hat er im Laufe des Nachmittags noch etwas gesagt. Er hat gesagt, weißt du, Beat, ich habe 2 Namen. Ich heiße Mohammed und ich heiße Reza. Meine 9 christlichen Freunde, die ich inzwischen kennengelernt habe, kennen mich nur unter dem Namen Reza. Mohammed ist gestorben, Reza lebt. Das möchte ich Jesus schenken. Er möchte ihr Leben tiefgreifend segnen. Ich komme noch zum 4. Jesus befreit uns aus der Macht Satans. Und das ist jetzt wirklich Evangelium. Die Bibel lehrt uns, durch den Sündenfall und durch unsere persönlichen Sünden steht jeder Mensch zunächst einmal im Machtbereich des Teufels. Und ich sage Ihnen ganz ehrlich, ich könnte vieles, was ich in der Seelsorge erlebe, nicht verstehen, wenn ich nicht glauben würde, dass es einen Teufel gibt, der uns ganz schön in der Mangel hat. Darf ich einmal konkret werden? Wie viele Menschen leiden an zwischenmenschlichen Spannungsfeldern? An Ärger? An Hass, an Groll, an Aggressionen und vieles mehr. Wie viele können nicht vergeben? Wissen Sie, wem Sie am meisten schaden, wenn Sie nicht vergeben? Das müssen Sie wissen. Sich selber. Wir sagen ja manchmal, ich trage dem anderen etwas nach. Haben Sie schon mal überlegt, wer trägt da? Sie. Oder das ist ja das Gemeine an der ganzen Sache. Jemand wird schuldig an Ihnen, Sie vergeben nicht, Sie tragen ihm das nach, das ist dem anderen piepegal, ob Sie dem vergeben oder nicht. Die säkulare Psychotherapie hat längstens herausgefunden, dass manche seelische Wunden nur heilen, wenn die Patienten vergeben würden. Oder positiv ausgedrückt, es gibt Depressionen, natürlich nicht alle, aber es gibt Depressionen, die würden relativ schnell heilen, wenn die Patienten vergeben würden. Und dann sagen die Leute, aber sie können es nicht. Ja, Kleinigkeiten kann man vergeben. Also die schweren Dinge. Und ich denke an die vielen Gebundenheiten und Süchte. Drogensucht, ich weiß nicht, ob jemand kifft. Alkoholmissbrauch. Nikotin. Ich bitte Sie, wenn Sie rauchen, kommen Sie jetzt nicht und sagen, das ist meine große Freiheit. Jetzt glauben Sie doch selber nicht. Wenn Sie so frei sind, dann hören Sie doch auf zu rauchen. Ich meine, es schadet der Gesundheit, das weiß jetzt wirklich jeder. Es kostet unglaublich viel Geld. Was könnten Sie sich alles leisten? Und der Jungmannschaft möchte ich sagen, also cool ist es auch nicht. So ein Glimmstängel im Mundwinkel. Ist nicht cool, das ist affig. Aber viele würden merken, sie sind nicht wirklich frei. Oder ich denke an die vielen Essprobleme. Fress- und Magersuchen, was es alles gibt. Internetsucht. Handysucht. Kennen Sie diese Bewegung? Soll ich Ihnen sagen, dass viele von Ihnen wirklich süchtig sind nach diesem Handy? Ganz sicher. Und wenn Sie einmal herausfinden wollen, wie frei Sie sind, dann lassen Sie mal das Handy 24 Stunden in der Ecke. Ich sage Ihnen, manche von Ihnen werden richtige Entzugserscheinungen haben. Ganz sicher. Spielsucht, Eifersucht und vieles mehr. Und ich denke an das weite Gebiet der Sexualität. Zunächst einmal, Gott hat die Sexualität in unser Leben hineingelegt. Ich sage immer wieder gerne, es ist eine der schönsten natürlichen Geschenke, die Gott uns gegeben hat. Liebe Ehepaare, ich hoffe, Sie wissen das. Wenn in Ihrer Ehe auf diesem Gebiet nichts mehr läuft an Zärtlichkeit, Erotik, dann ist die Wahrscheinlichkeit riesengroß, dass auch sonst in ihrer Beziehung zueinander manches im Argen liegt. Es könnte ein untrügliches Zeichen sein. Auf jeden Fall leben sie nicht so, wie es die Bibel sagt. Lesen Sie mal 1. Korinther 7. Aber wie groß ist dann die Not auf der anderen Seite? Suchtartige Selbstbefriedigung, schmutzige Fantasien, Pornografie. Ich klage sie nicht an. Ich weiß, wie groß die Not ist. Aber ich sage Ihnen, viele Männer und auch manche Frauen sind an Porno gebunden. Und sie wissen das. Und ich sage Ihnen, sie haben ein riesiges Problem. Allein haben sie keine Chance, frei zu kommen. Sie haben keine Chance. Sie brauchen Jesus. Und sie brauchen wahrscheinlich auch, dass sie es endlich mal ans Licht bringen. Dass sie endlich mal mit einem Seelsorger oder Seelsorgerin darüber reden. Und ich bitte, und jetzt rede ich die Männer an, wenn sie schon so dumm gewesen sind, dass sie Pornografie konsumieren, es hat ihnen niemand gesagt, dass sie das tun müssen, dann seien sie jetzt Mann genug und bringen sie es ans Licht. Ich ermutige sie sehr dazu. Oder Ehebruch in Gedanken, Ehebruch in Wirklichkeit, Tobsuchtsanfälle. Man hat sich einfach nicht im Griff. Die Bibel sagt weiter, Satan ist der Vater der Lüge. Er setzt alles dran, dass sie sich nur nicht für Jesus entscheiden. Er setzt alles dran, dass sie nur keinen neuen Anfang mit Jesus machen. Er setzt alles dran, dass sie nur nicht klare Sache machen, dass sie nicht Dinge ans Licht bringen. Er wird heute alles dran setzen, dass sie das nicht tun. Ich bin Menschen begegnet, die haben gesagt, ich weiß, dass ich mich für Jesus entscheiden sollte, aber ich habe keine Lust dazu. Oder manche haben gesagt, ich bin enttäuscht von Christen. Vielleicht sind Sie enttäuscht von Christen, vielleicht von Christen aus dieser Kirche. Schön, dass Sie da sind. Aber wir müssen klar unterscheiden zwischen Jesus und den Christen. Jawohl, die Christen können enttäuschen, aber Jesus nicht. Und ich rufe Sie zunächst einmal zu Jesus. Lassen Sie sich vom Teufel nicht verführen. Und dann noch etwas. Satan setzt alles dran, dass Sie sich nur heute nicht für Jesus entscheiden oder heute nicht sich erneuern. Ich sage Ihnen, eine Entscheidung für Jesus ist normalerweise mit einem Kampf verbunden. Ich habe Menschen erlebt, die haben vor einer Entscheidung für Jesus eine schlaflose Nacht gehabt. Ich erinnere mich an ein Jugendevent. Ich war noch jünger, da durfte man ein bisschen direkter sein. Da habe ich am Ende eines Abends gesagt, und ich habe es wirklich lieb gemeint, ich habe gesagt, wenn jetzt jemand hier ist, der genau weiß, dass er sich für Jesus entscheiden sollte und es nicht tut, dem wünsche ich eine schlaflose Nacht. Ja, ich habe es wirklich lieb gemeint. Nun, unter den Zuhörern saß eine junge Frau, die hat sich mächtig aufgeregt. Wie kann der nur so reden? Geht nach Hause, legt sich ins Bett und kann nicht schlafen. Ja, diese Nacht war heilsam. Am nächsten Abend ist sie gekommen und hat einen Schritt zu Jesus getan. Ich wünsche Ihnen keine schlaflose Nacht. Aber einige von Ihnen werden in wenigen Minuten einen riesigen Kampf erleben. Ich hoffe, dass Sie ihn gewinnen. Aber jetzt kommt das Schöne. Als Jesus am Kreuz starb, hat er Satan und die Dämonen besiegt. Die Bibel sagt, dazu ist der Sohn Gottes, Jesus, erschienen, um die Werke des Teufels zu zerstören. An einer anderen Stelle sagt die Bibel, Jesus ist Mensch geworden, um durch seinen Tod dem Teufel die Macht zu entreißen. Wir wissen nicht genau, was in der unsichtbaren Welt passiert ist, als Jesus am Kreuz hing. Aber wir können es ahnen. Satan hat die Leute angestachelt zu rufen, kreuzigt ihn, hinweg mit ihm, wir wollen nichts mit ihm zu tun haben. Die Menschen waren ja außer sich, die waren ja in Rage, die hatten sich ja nicht mehr im Griff. Und dann hing Jesus am Kreuz, völlig hilflos. Im Laufe des Nachmittages, ich kann mir zunächst einmal vorstellen, dass Satan, Dämonen sich gefreut haben. Jetzt sind wir den ärgsten Feind bald endgültig los. Und dann hing Jesus dort am Kreuz. Und im Lauf des Nachmittages rief er ein Ruf des Triumphes. Es ist vollbracht. Ich kann mir vorstellen, wie Satan, wie die Dämonen zusammenzuckten. Weil sie merken, der Plan geht nicht auf. Und dann starb Jesus. Und in diesem Augenblick wusste Satan, wussten die Dämonen, wir sind besiegt. Noch nicht vernichtet. Das steht aus, wenn Jesus wiederkommt. Aber besiegt. Dass Jesus wirklich der Sieger war, bewies er am dritten Tag. Da ist er nämlich real, wirklich von den Toten auferstanden. Und damit hat er, wie die Bibel sagt, den letzten Feind besiegt, den Tod. In einem alten Lied heißt es, Jesus Christus ist der Sieger über Hölle, Tod und Teufel. Darum wähle ich ihn. Und dieser Sieg von Jesus hat jetzt wunderbare Auswirkungen auf unser Leben. Hören Sie gut zu. Satan hat jetzt nämlich nur noch so viel Macht, wie Jesus ihm zulässt. Jetzt hören Sie noch besser zu, wie wir ihm zulassen. Jetzt sagen Sie vielleicht, Moment mal, Beat, wo sehe ich den Sieg Jesu? Wenn ich in die Welt hineinschaue, habe ich den Eindruck, überall gewinnt der Teufel. Wo sehe ich den Sieg Jesu? Wissen Sie, wo man ihn sieht? Oder müsste ich besser sagen, wo man ihn sehen sollte? Im Leben von Menschen, die sich einmal für Jesus entschieden haben, verbindlich mit Jesus unterwegs sind. Diese Menschen haben nämlich Sieg über die Sünde. Ich sage nicht, dass ein Christ nie mehr sündigt. Wir sündigen alle immer wieder. Aber das Sündigen ist nicht mehr der Normalzustand. Kann Jesus frei machen von zwischenmenschlichen Spannungsfeldern, von Hass, von Groll, von Aggressionen? Natürlich. Er kann uns Liebe schenken, Friede, Freundlichkeit. Er kann uns helfen, zu vergeben, nicht nur die leichten Dinge, sondern auch die schweren Dinge, die Dinge, die Menschen unmöglich sind. In Deutschland entscheidet sich eine Muslima für ein Leben mit Jesus. Kurze Zeit später schreibt sie mir eine E-Mail und sagt, könnten wir uns wieder treffen? Wann bist du wieder in Deutschland? Wir haben was ausgemacht. Sie ist ungefähr 200 Kilometer gefahren und dann saß sie mir gegenüber. Ich habe sie gefragt, wie geht es dir? Dann hat sie gesagt, weißt du, ich habe schon Kämpfe. Klar, wenn ein Moslem sich für Jesus entscheidet, ist das häufig mit Kampf verbunden. Aber dann beginnt sie zu strahlen und sagt, Beat, aber ich habe etwas erlebt. Ich kann vergeben. Und dann erzählt sie, sie war schon Jahre in einer Psychotherapie, eine gute Therapeutin, die ihr immer wieder gesagt hat, wenn sie innerlich heil werden wollen, müssen sie vergeben. Und sie hat immer wieder gesagt, ja, das weiß ich, aber ich kann nicht. Und jetzt saß sie mir gegenüber und sagt, und jetzt kann ich vergeben. Jesus hat es ihr geschenkt. Jesus kann freimachen von Drogen. Wissen Sie, wie oft ich das erlebt habe? Von Alkohol, Nikotin. Von anderen Süchten und Gebundenheiten. Und jetzt kommt das Wunderschöne. Jesus kann frei machen von einer falsch ausgelebten Sexualität. Von suchtartiger Selbstbefriedigung. Von schmutzigen Fantasien. Männer haben gesagt, früher, wenn ich eine hübsche Frau ansah, musste ich immer dummes Zeugs denken. Heute kann ich mich an einer hübschen Frau freuen wie an einer schönen Blume. Männer, das ist was anderes. Und jetzt die ganz gute Nachricht. Jesus kann frei machen von Pornografie. Und ich freue mich wirklich, dass ich immer wieder erlebe, dass Menschen, Männer auch von Pornografie frei geworden sind. Er kann frei machen von Ehebruch in Gedanken, von Ehebruch in Wirklichkeit. Er kann frei machen von Tobsuchtsanfällen. Ein Mann kommt auf mich zu und sagt, Sie haben völlig recht. Ich war total jähzornig. Jesus hat mich frei gemacht. Vor Jahren mache ich einen Spaziergang um den Pfäffiger See. Ich war schon fast wieder beim Auto. Dann begegnen mir drei junge, hübsche Damen. Die waren schon fast an mir vorbei. Da dreht sich die eine um und sagt, bist du nicht Beat? War schon ein bisschen überrascht. Es kann ja mal vorkommen. Sage ich, ja, der bin ich. Frage ich zurück, wer bist du? Und dann sagt sie, ich bin Petra. Ich habe normalerweise ein ganz schlechtes Namensgedächtnis. Aber an Petra konnte ich mich sofort erinnern, weil Petra einige Jahre vorher als Junkie, also schwerstdrogenabhängig, in unsere Kirche gekommen ist. Sie hat sich für Jesus entschieden, erlebte einige Ups und Downs, Hochs und Tiefs, ging in eine christliche Drogenreha und Jesus hat sie ganz frei gemacht. Und jetzt stand dieser ehemalige Junkie vor mir, hübsches Mädchen, leuchtende Augen, und dann erzählte sie, ich habe gerade meinen beiden Freundinnen erzählt, was ich mit Jesus erlebt habe. Und sie strahlte, weil Jesus sie frei gemacht hat. Jesus macht uns frei aus der Macht Satans. Jetzt sitzen Sie vielleicht da und sagen, Beat, ich habe mich für Jesus entschieden. Und ich lebe auch ein Stück mit Jesus. Aber diese Freiheit, von der in der Bibel steht, von dem Jesus gesagt hat, wenn der Sohn jemand frei macht, ist er wirklich frei. von dem du heute predigst, das kenne ich nicht. Und Sie fragen vielleicht, woran liegt das? Das möchte ich Ihnen jetzt gerne erklären. Hören Sie mal, wenn Sie sich bekehrt haben, das ist natürlich die Bedingung, aber wenn Sie sich für Jesus entschieden haben, dann ist Jesus in Ihrem Leben drin. Das macht Ihnen nicht madig. Aber wenn Sie dieses veränderte Leben nicht kennen, dann ist Jesus zwar in Ihrem Leben drin, aber er sitzt nicht im Bild gesprochen auf dem Thron in Ihrem Leben. Er sitzt nicht an der Schaltzentrale in Ihrem Leben. Er ist nicht Herr in Ihrem Leben, sondern er ist irgendwo am Rande in Ihrem Leben. Und wissen Sie, wenn er am Rande Ihres Lebens ist, dann kann er Sie nicht verändern. Er kann Sie nicht verändern. Und dann erleben Sie so ein trauriges, langweiliges Christsein, so eine traurige Christusnachfolge. Wenn das Ihre Situation ist, bitte ich Sie wirklich, machen Sie heute das Richtige. Gehen Sie nicht nach Hause und sagen, wow, der hat uns aber eingeheizt. Jetzt muss ich mich anstrengen, um noch ein besserer Christ zu werden. Ich sage Ihnen, je mehr Sie sich anstrengen, umso weniger wird es gelingen. Sondern das Geheimnis ist, dass Sie Jesus erlauben, dorthin zu kehren, wo er hingehört. Nämlich auf den Thron in Ihrem Leben, an die Schaltzentrale in Ihrem Leben. Und wenn er dort ist, dann wird er Ihr Leben verändern. Haben Sie was zu erzählen? Nicht nur Vergebung der Sünden, sondern Jesus hat mein Leben verändert. Jesus hat mein Leben neu gemacht. Ich komme zum Schluss und ich möchte zusammenfassen. Wir haben gesehen, Jesus ist am Kreuz gestorben aus Liebe zu uns. Weil er am Kreuz gestorben ist, kann er uns die Sünden vergeben. Er kann uns Gemeinschaft schenken mit dem lebendigen Gott, jetzt und für alle Ewigkeit. Die einzige Bedingung, die wir erfüllen müssen, ist, dass wir uns einmal klar für Jesus entscheiden, dass wir uns klar bekehrt haben. Und jetzt möchte ich Sie noch einmal fragen, haben Sie sich einmal für Jesus entschieden? Wenn ja, wenn nein oder wenn Sie unsicher sind, was hindert Sie daran, es heute zu tun? Ich meine, das ist doch eine gute Nachricht. Jesus vergibt, Jesus schenkt Gemeinschaft mit Gott. Lassen Sie die Gelegenheit nicht vorbeigehen. Machen Sie es mit jemandem zusammen fest. Sie können Jesus um Vergebung bitten, ihn einladen, in Ihr Leben zu kommen. Die Bibel sagt, Gott widersteht dem Stolzen, aber dem Demütigen gibt er Gnade. Ich weiß, das ist nicht so einfach. Aber die Zusage, die Verheißung von Gott ist wunderbar. Er gibt Gnade. Und das kann der Start sein zu einem neuen, veränderten Leben.

Wie kann unser Leben gelingen? Mit diesem Titel war der Beitrag von Beat Abri überschrieben. 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
1: Ist Ihnen schon mal aufgefallen, dass wir entweder sehr naiv oder aber extrem risikofreudig sind? Es gibt tausend Dinge in unserem Alltag, auf die wir uns blind verlassen, obwohl wir keine hundertprozentige Garantie haben, dass es gut geht. Wenn ich in ein Flugzeug steige zum Beispiel, dann verlasse ich mich darauf, dass ich auch sicher ans Ziel komme. Wenn ich mich setze, dann vertraue ich darauf, dass der Stuhl mein Gewicht trägt. Und wenn ich Auto fahre, verlasse ich mich darauf, dass die Bremsen funktionieren. Ich verlasse mich darauf, dass mein Arzt mir die richtige Medizin verschreibt, dass meine beste Freundin ein Geheimnis nicht einfach ausplaudert und ich auch heute wieder genug Essen kaufen kann, um satt zu werden. Aber irgendwie habe ich oft ein Problem damit, mich ganz auf Gott zu verlassen. Zur Zeit des Königs David haben sich Herrscher üblicherweise auf ihr Heer verlassen. Wer viele Pferde, Wagen, Kämpfer und Waffen hatte, dem war der Sieg und damit der Frieden sicher. Oder sagen wir besser, fast sicher. Denn schließlich kann ein Pferd ja auch mal schwächeln, ein Wagen kann auseinanderfallen, ein Kämpfer krank werden und eine Waffe beschädigt sein. David wusste, wie unsicher es ist, sich auf seine Kriegsmaschinerie zu verlassen. In Psalm 20 schreibt er: Jene, und damit meinte er die Feinde, verlassen sich auf Wagen und Rosse. Wir aber denken an den Namen des Herrn unseres Gottes. Mit dem Vertrauen auf Gott ist David ganz gut gefahren. Er galt nicht umsonst als ein großer Krieger und hat selbst gegen scheinbar übermächtige Armeen gewonnen. Er stand meistens auf der Siegerseite, nicht weil er so viele Rosse und Wagen hatte, sondern weil er sich auf seinen Gott verließ. Den Gott, der stärker ist als der stärkste Feind und größer als die größte Armee. David hatte erkannt, wenn ich mich auf meine eigene Stärke verlasse, dann bin ich verlassen. Der Einzige, der 100% verlässlich ist, das ist Gott. Wie sieht es bei Ihnen aus? Sind Sie bereit, sich wie David ganz auf Gott zu verlassen?

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Für mich ist es sehr wichtig, als spiritueller Mensch, als Christ, als jemand, der an Christus glaubt, auch in meiner heutigen Zeit und in meiner heutigen Welt zu bekennen, dass die Bibel für mich eine ungeheure, wertvolle Kraft hat, die ich nicht missen möchte. Und ich habe es versucht, in diesem Lied vom Masterplan der Liebe auf den Punkt zu führen, dass dieses Buch für mich einfach viel mehr ist als eine Ansammlung von Traditionen, sondern dass hier ein Atem, ein Hauch des Lebens und der Liebe weht, der meinem Leben eine unglaubliche Bereicherung gibt. Masterplan der Liebe handelt von einem Buch, das zu uns spricht. Und obwohl sich in Tausenden von Jahren seit der Entstehung dieses Buches viel verändert hat, hat sich diese eine Botschaft der Liebe Gottes durch den Menschen Jesus Christus, der dann auch sein Sohn, sein auferstandener, erhöhter Erretter wurde, hat sich nicht verändert. Die Situation ist nach wie vor so. Wir brauchen Erlösung. Gott spricht zu uns durch dieses Wort, durch seinen Sohn. Und das spricht mich an und ich glaube, dass es vielen anderen Menschen auch Mut macht, wenn sie sich auf den Weg machen, das mal zu erforschen.

auf ein Wort, das wirklich etwas in sich birgt, das uns erfasst, gerade dort, wo alles grau und leblos wirkt. Ein Satz, der unbezwingbar sich entfaltet, in viele bunte Farben sich verteilt, uns neu erwärmt, wo wir erkaltet,

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In einem Lied dichtet Asaf folgende Zeile. Der Herr spricht, wenn doch mein Volk mir gehorsam wäre. Psalm 81, Vers 14. Mit dieser Aussage trifft Asaf den Kern eines jahrhundertelangen Problems. Spätestens seit Mose hat man im Volk Gottes gewusst, was zu tun und was zu lassen war. Gott hatte sich klar geäußert, die 10 Gebote und das Gesetz waren jedem Israeliten geläufig. Gott hatte unmissverständlich festgelegt, was gut, was akzeptabel und welches Verhalten nicht in Ordnung war. Mehr noch, Gott hatte sogar angekündigt, welches Verhalten er segnen wird. Und doch ist es immer die gleiche Leier gewesen. Trotz guter Vorsätze ist es im Volk Gottes immer wieder dazu gekommen, dass man abgeirrt ist von dem, was Gott wollte. Nun könnte man meinen, dass inzwischen die Dinge besser laufen. Schließlich wendet sich Asaf an Landsleute, die aus meiner Sicht vor langer Zeit gelebt haben. Mitnichten. Ich erlebe das in meinem Leben noch genauso, wie Asaf das seinerzeit beschrieben hat. Wider besseres Wissen tue ich Dinge oder verhalte mich so, dass es vor Gott nicht in Ordnung ist. Zum Glück hat sich etwas Grundlegendes geändert. Gott ist aktiv geworden. In Jesus Christus kommt er zu mir und nimmt mein Unvermögen weg. Wenn ich beispielsweise meinen Ungehorsam Jesus bekenne und ihn um Vergebung bitte, wird er mir nicht nur vergeben. Er ist auch bereit, mir die Kraft und Freude zu schenken, dass ich mich künftig anders verhalten kann.

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0: Herzlich willkommen, mein Name ist Simone Nickel. Ich lade Sie heute zu einer Reise nach Tansania ein. Die Missionarin Christine Lauterbach ist zu Gast im Studio und mit dabei ist auch der Masai Daudi. Farbenfroh gekleidet, wie man es von den Masai kennt, er trägt einen Umhang rot-schwarz kariert. Und Daudis Geschichte mit Gott, die hören wir heute in dieser Sendung. Schön, dass Sie eingeschaltet haben und ein herzliches Willkommen auch an meine Gäste hier im Studio. Karibu.
1: Dankeschön.
2: Desama.
0: Christine, du bist schon lange in Ostafrika, in Tansania tätig. In den 1980er Jahren hast du als Missionarin, Krankenschwester, Entwicklungshelferin unter den Masai gelebt. Und nun bist du schon viele Jahre gemeinsam mit deiner Freundin Ulrike unterwegs. Sie arbeitet unter dem Hirtenvolk der Masai. Und ihr tut das hauptsächlich auch von Deutschland aus, sozusagen im Homeoffice. Und seid dann zweimal im Jahr, reist ihr dann nach Tansania, um vor Ort auch zu schauen, wie ist die Lage. 2012 habt ihr eine Stiftung gegründet, die heißt Stiftung Hand in Hand, Hilfe für Afrika, Dienst am Nächsten. Der Name verrät ja schon so ein bisschen, was ihr tut. Aber ich möchte dich trotzdem bitten, uns einen Überblick zu geben, so einen Abriss, was ihr tut.
1: Ja, gerne. Stiftung Hand in Hand. Also da sind mehrere Hände im Spiel. Einmal hat Gott uns seine Hand entgegengestreckt in Jesus Christus, der die Hände beide geöffnet hat, dass wir zu ihm kommen können. Und Hand in Hand arbeiten wir mit den Masai vor Ort zusammen, aber auch mit ganz vielen Christen, die uns ja befähigen, das zu tun, was wir tun können, die mit uns beten, die spenden, die mit Herzen dabei sind. Unser Ziel ist es, dass wir die Liebe Gottes, die er in Jesus Christus gezeigt hat, dass wir die in Wort und Tat vor Ort in Tansania bei den Masai verbreiten. Und das tun wir durch viele verschiedene Dinge. Im Moment sind wir in der Akuthilfe, die schwerste Dürre seit 40 Jahren in Tansania. Wir helfen mit Lebensmittelhilfen für die Ärmsten der Armen. Also wir sind sogar von der Regierung gebeten worden, es wären Leute verhungert, wenn wir das nicht tun würden. Und durch diese gelebte Liebe Gottes, durch diese guten Taten, entscheiden Menschen sich für Jesus, sind ganz viele Menschen zum Glauben gekommen dadurch. Dann haben wir mittelfristige Hilfe mit Saatgut, dass die Leute auch aussehen können, später ernten können. Dann haben wir langfristige Hilfe mit Tieren, mit Rat und Tat, mit Seminaren. Aber unser Schwerpunkt liegt auf der Verbreitung des Evangeliums. Und da sind wir ganz besonders an den öffentlichen Schulen und machen Kinderevangelisation und erreichen jedes Jahr einige tausend Kinder mit dem Evangelium. Das heißt, wir erzählen ihnen die gute Botschaft, dass Gott seinen Sohn Jesus Christus gesandt hat, dass er für uns gestorben und auferstanden ist. Und wer das glaubt, der hat ewiges Leben und der kann heute schon in Beziehung mit Jesus leben unter seinem Segen. Und das gibt Hoffnung auch für die Zukunft, selbst für die Ärmsten der Armen. Und das ist so eine gute Botschaft, die verbreiten wir gerne. Dann helfen wir jungen Leuten, in die Jüngerschaftsschule zu gehen. Wir machen Seminare. Also je nachdem, was für Nöte wir sehen, da versuchen wir zu helfen.
0: Ihr macht, glaube ich, oder ihr bietet auch Schulspeisungen an. Also ihr geht tatsächlich auch an Schulen und versucht dort auch den Kindern etwas zum Essen zur Verfügung zu stellen.
1: Ja, es ist so, wir haben ja zwei christliche Schulen auch mit aufgebaut. Dort haben wir auch ein Patenschaftsprogramm mit 37 Kindern. Und an den öffentlichen Schulen, wo wir die Evangelisation machen, da sehen wir dann ja auch die Nöte der Leute. Und da können wir nicht die Augen verschließen, sondern da lassen wir uns dann auch lenken von Gottes Geist. Und wir hatten jetzt letztens den Eindruck, wir sollen helfen an einer Schule, wo 800 Kinder in der Schule sind. Das ist ein Internat, weil die Maasai-Kinder kommen aus vielen Dörfern, ganz aus der ganzen Umgebung und die leben dort. Und wir hatten den Eindruck, Mensch, die Leute in der Gegend haben Hunger, wir helfen auch an der Schule. Dann haben wir kommuniziert, Daudi hat dort angerufen und tatsächlich war gerade das ganze Dorf versammelt, alle Eltern und Schüler und Lehrer, also die Schüler nicht, die Lehrer. Und die wollten gerade beschließen, dass sie die Schule schließen, weil der Hunger so stark ist, dass sie gesagt haben, es ist besser, die Kinder sterben zu Hause als in der Schule. Und als wir dann gesagt haben, wir helfen euch mit Essen für die Schule und fürs Dorf, da waren sie völlig überwältigt. Und ja, das war eine Gebetserhörung, bevor sie überhaupt gebetet haben. Und ja, so wirkt Gott.
0: Und letztlich ist es so, ihr seid hauptsächlich in Deutschland, ihr koordiniert die Hilfe, ihr seid in Verbindung mit den Masai-Brüdern und die Masai-Brüder, die verteilen diese Hilfe dann.
1: Ja, ganz genau. Wir arbeiten aus dem Homeoffice. Also wir sind täglich mit WhatsApp, natürlich mit Tansania verbunden. Aber die Leute vor Ort, die machen alles selber. Es ist uns am Herzen, dass wir Hilfe zur Selbsthilfe sind. Dass unsere Freunde in Tansania, die Christen geworden sind, nicht von uns abhängig werden, sondern auf den Herrn vertrauen für Hilfe. Und wir lassen uns leiten, wo wir was unterstützen sollen. Und so arbeiten wir Hand in Hand. Und das ist ganz, ganz toll. Also wir haben so wunderbare Partner vor Ort. Wir sind Gott sehr dankbar dafür.
0: Mhm. Daudi, wie ist das in eurer Kirche? Kannst du das ein bisschen beschreiben?
1: Bei euch ist der Gottesdienst sehr anders als bei uns. Wir fangen Gottesdienst in der Masai-Steppe um 10 Uhr morgens an und wir hören frühestens um 3 Uhr nachmittags auf. Und das Wort Gottes breitet sich aus im Masai-Land. Es gibt Orte bei uns im Masai-Land, da kannst du nicht hingehen, ohne dass du ein gewisses Ziel verfolgst. Und dann hören wir, dass da Hunger ist und wir verteilen dort Essen und die Menschen bekehren sich. Wir helfen den Kranken und sie werden gesund und dadurch auch breitet sich die Reichsgottesarbeit aus. Und Leute, die gar nichts mehr hatten, weil sie durch die Dürre ihr ganzes Vieh verloren hatten, denen haben wir Ziegen gekauft durch Christine und Ulrikes Hilfe. Und viele, die waren so bewegt von dieser Liebestat, die haben Jesus Christus empfangen. Die Arbeit Gottes geht erstaunlich weiter.
0: Daudi, wie war das denn bei dir? Wie hast du denn zu Jesus gefunden? Du warst sicherlich früher auch eher traditionell aufgewachsen. Du warst wahrscheinlich ein Krieger der Masai. Wie hast du Jesus gefunden?
1: Also, so wie ich Jesus getroffen habe, da hat Gott sehr viel eingesetzt, um mich zu finden. Ich war ein ganz schlimmer, streitsüchtiger junger Mann. Ich war bekannt, weil ich alle geschlagen habe. Und ich war ein Anführer und so habe ich die jungen Leute alle zusammengesammelt und habe sie in ein Tierschutzgebiet gebracht, am Rand der Serengeti, wo man eigentlich keine Tiere hüten darf. Und dort haben wir unser Vieh gehütet. Und dann kamen die von der Regierung und haben erstmal in die Luft geschossen. Aber wir sind nicht weggelaufen. Im Gegenteil, wir sind auf die los. Und wir haben sie sehr geschlagen. Und dann haben die sich gesagt, warte mal ab, wir werden den Anführer erschießen. Und einer meiner Freunde, der hatte einen Durchschuss, weil sie dachten, er wäre ich, mitten durchs Gesicht. Aber wir haben trotzdem weitergemacht. Und dann ist die Polizei weggelaufen. Aber die hatten Bilder von uns gemacht und sie haben weiter investigiert und rausgefunden, wer ich war. Und dann haben sie uns eingesperrt. Und erstmal kamen wir ins Gefängnis, aber dann haben sie sich überlegt, die bringen wir noch an einen schlimmeren Ort. Und dann wurden wir in eine Folterkammer gebracht, 2 Wochen lang. Es war so schlimm, die gaben uns nichts zu essen und zu trinken, dass wir an einen Platz kamen, wo wir gesagt haben, zu unserem Freund, wir waren zu zweit dort, wenn du Wasser lassen musst, lass mich bitte deinen Urin trinken. Ich war noch nicht errettet. Und Gott hat einen geschickt und das war ein Menschenrechtsanwalt. Und bis heute kenne ich den noch gar nicht. Und der kam raus und hat uns rausgeholt aus dieser Folterkammer und wir waren am ganzen Körper verletzt und überall bluteten wir. Wir konnten nichts mehr essen. Der hat uns ins Krankenhaus gebracht, da blieben wir 2 Wochen. Und die haben uns per Sonde ernährt und nachdem wir dort wieder halbwegs gesundet waren und erstaunlicherweise hatten die bei uns im Dorf schon angekündigt, die sind tot, die sind nicht mehr auf dieser Welt. Und als die uns dann doch nach Hause gebracht haben, haben die geweint, die Leute, weil sie gar nicht glauben konnten, dass wir noch leben. Und der hat uns nach Hause gebracht, dieser Anwalt, und ist dann wieder weg. Und ich habe dann ein neues Leben angefangen, aber ich habe gedacht, mir kann keiner was. Ich habe angefangen, Geschäfte zu machen. Die kenianische Grenze ist sehr nah bei uns und ich habe dann die Kühe genommen von zu Hause und dann haben wir 10 Kühe verkauft und ich habe ein neues Motorrad gehabt. Und das viele Geld von den Kühen und mein Freund sagte, lass uns da nicht langfahren. Da sind Diebe, Wegelagerer, Diebe unterwegs. Weil wir Maasai traditionell tun kein Geld auf die Bank, sondern wir tragen es selber in der Hand. Und deswegen hat der Freund gesagt, lass uns da nicht langfahren. Und ich habe gedacht, ach, was soll's. Ich habe hier meine Keule und mein zweischneidiges Maasai-Schwert. Mir kann keiner was. Und dann habe ich zu meinem Freund gesagt, entweder du steigst jetzt auf oder nicht. Aber ich fahre. Und dann sind wir losgefahren und plötzlich wurden wir überfallen von 4 Leuten. Und die hatten alle ein Gewehr. Und die haben uns alles abgenommen. Sogar das Motorrad. Am dritten Tag wache ich auf und ich bin am Krankenhaus. Was für ein Leben soll ich leben? Da waren welche, die haben uns gesehen und die haben angerufen am Krankenhaus und haben gesagt, da sind welche, die sind überfallen worden. Dann haben die uns abgeholt und uns ins Krankenhaus gebracht. Am dritten Tag, als ich aufwache, sehe ich die Flasche vom Tropf. Ich blieb 2 Wochen im Krankenhaus und dann habe ich gedacht, ich will hier nicht mehr bleiben. Ich sage einfach, ich gehe nach Hause und dann erhänge ich mich. Und ich bin nach Hause, habe mir einen Strick gesucht und dann bin ich mit letzter Kraft auf den Berg gestiegen und dann bin ich auf den Baum gestiegen, habe das Seil rübergeschmissen, wollte mich erhängen und dann höre ich eine Stimme, wie die des meines Bruders. Und die sagte, Daudi, was machst du da? Hab mich erschrocken. Schnell das Seil runtergenommen, bin runtergeklettert. Und 6 Tage lang ging das so. Ich wollte mich umbringen und erhängen und es ging nicht. Am letzten Abend, um 6 Uhr abends, sehe ich eine große Schlange in ihr Loch kriechen. Und zu Hause haben wir viele Geschichten, wo Leute von der Schlange gebissen wurden. Und da habe ich gedacht, so, jetzt kriege ich es hin. Ich habe alle Kleidung ausgezogen und mich vor das Schlangenloch gelegt. Und am Morgen wache ich auf und ich war nicht gebissen. Und dann habe ich gedacht, was ist das denn hier für ein Leben? Und dann habe ich gedacht, ach, warte mal, ich rufe mal meinen Bruder an und vielleicht kann der mich ja taufen.
0: Daudi, wieso bist du auf die Idee gekommen, dass dein Bruder dich taufen könnte? Du warst also total lebensmüde und auf einmal kam dieser Gedanke an die Taufe. Wieso?
1: Ich verstehe das auch nicht, warum dieser Gedanke, der kam plötzlich über mich am Morgen, als die Schlange mich nicht gebissen hatte. Ich dachte, wenn ich getauft bin und mich dann erhänge, dann komme ich in den Himmel.
2: Ich habe
1: meinen Bruder angerufen und der sagte, wo bist du denn hingegangen? Komm mal hierher, Christine und Ulrike, die haben einen Taufgottesdienst. Und ich staunte, ich hatte auf einmal Kraft und bin da hingegangen. Ich ging bis zur Gemeinde, ich hatte noch nicht mal Hunger. Und dort in der Gemeinde haben sie über das neue Leben in Christus gesprochen. Und meine Gedanken waren nur, die Sommer schnell fertig reden, damit ich schnell getauft werde und mich dann erhängen kann. Aber ich habe das Bußgebet mitgemacht, habe gesagt, ich nehme Jesus als meinen Erretter an. Dann haben sie mich getauft. Plötzlich kriege ich Frieden. Und Christine zeigt uns Bilder auf dem Telefon. Und ich denke aber immer noch daran, ich will wieder auf den Berg. Und die fragte mich, Daudi, sag mal, willst du zur Bibelschule gehen? Und ich sage, ja. Und mein Bruder, der sagt, nein, die Schule ist schon voll. Dann haben sie sich mit Christine und mit Ulrike nochmal besprochen. Aber das ist wichtig, dass dieser zur Bibelschule geht, zur Jüngerschaftsschule. Dann habe ich großen Frieden bekommen. Nächsten Morgen bin ich zur Schule gefahren. 2 Wochen lang war ich dort und ich habe die Leute nicht gemocht. Ich habe alle als meine Feinde angesehen. Ich hatte noch dieses Trauma, diese Angst in mir, dass von dem Überfall, dass alle Menschen meine Feinde sind. Und ich habe mich selber gesehen, dass ich keinen Wert vor anderen Menschen habe. Ich habe mich sehr selber angeklagt. Wenn ich jemanden sah, dann habe ich immer gedacht, der redet jetzt gerade schlecht von mir. Und die dritte Woche haben wir Lehre bekommen über den Heiligen Geist. An dem Tag ist die Kraft Gottes mir begegnet. Und ich musste auf einmal weinen, weil Gott mir mein Leben gezeigt hat, was ich gelebt habe bis hierher und wie er mich liebt. Und ich hatte ein Wort bekommen, aber ich konnte gar nicht in der Bibel lesen. Ich hatte von Jesaja 42, Vers 6 und 7 bekommen. Und Gott hat mir viel gezeigt. Und dann habe ich mich gefragt, wirklich redet hier Gott mit mir?
0: Was steht da bei dieser Jesaja-Stelle?
2: Ah, Katika, le
1: In Jesaja 42,6 steht: Ich liebe das sehr in der Maasai-Sprache, dass es stärker vom Ausdruck als Swahili. Auf Swahili heißt es: Ich bin dein Gott und ich habe dich berufen. Und in Vers 7 heißt es: Ich habe dich berufen, dass du ein Licht für die Völker sein sollst. Und dann habe ich gestaunt, ich, ein Mensch, der überhaupt nicht weiß, welche Richtung er lebt und was er tut. Und er hat mir seine Liebe gezeigt und ich musste 2 Tage lang weinen. Und dann habe ich Gott gesagt, ich bin bereit, dir zu dienen. Und ich habe in der Bibelschule gelernt, dann wurde ich Mitarbeiter dort. Und ich habe Gott gesagt, ich möchte dich immer besser kennenlernen. Nach 3 Jahren bin ich wieder zurück nach Hause. Und die Leute haben alle gesagt, der kann sich nicht ändern, dieser Daudi. Und die Jungs, die mich kannten, haben alle gesagt, nee, das stimmt nicht. Und die Polizei sagte, nein, das kann nicht sein, dass der sich geändert hat. Und dann kamen die Leute und guckten, ob ich mich wirklich verändert habe. Und dann kamen die und dann habe ich ihnen gesagt, Gott hat mich verändert. Ich bin ein neuer Mensch. Der Herr hat mich verändert. Gott hat mich von ganz weit gerettet. Und bis heute sehen Menschen die Herrlichkeit Gottes dadurch, dass auch durch mein Zeugnis, durch mein Leben, wie er mich verändert hat. Mhm.
0: Daudi, du setzt dich auch besonders für Kinder ein, für kranke Kinder, und du engagierst dich da sehr, du begleitest sie, und bei euch in Tansania ist das ja auch sowieso anders. Wenn man da ins Krankenhaus kommt, dann braucht man tatsächlich auch Angehörige und Menschen, die sich um einen kümmern. Warum liegt dir das so besonders am Herzen, für Menschen da zu sein, für Kinder da zu sein, die krank sind?
1: Das ist wirklich meine Berufung. Dieses Wort, was Gott mir gegeben hat, du wirst Licht sein. Und die, die blind waren, die werden sehen. Und ich habe dieses Wort festgehalten, was Gott zu mir geredet hat. Und ich war nie müde, diese Arbeit zu tun. Ich freue mich daran sehr.
0: In eurem Rundbrief, Christine, habe ich gelesen von einem Mädchen, das sehr, sehr krank war. Nondoye, glaube ich, heißt sie.
1: Ja.
0: Könnt ihr davon erzählen?
1: Ja, die Nondoye, das erreichte uns als erstes ein Foto über WhatsApp, wo wir sahen, sie hatte ein riesengroßes Geschwür, einen riesengroßen Tumor hinten am Rücken, Lendenwirbelsäulenbereich. Ich bin ja gelernte Krankenschwester, dann haben wir gesagt, was ist das denn? Wir hatten erst keine Ahnung. Und dann haben erst Daudi und dann später auch Timo das Mädchen begleitet ins Krankenhaus. Das war sehr kompliziert. Sie wurde nach Arusha gebracht, dann dort aufgenommen in einem Kinderhaus, was extra für Kinder ist, die Probleme mit den Knochen haben. Oft kriegen sie dann Gips mehrere Wochen, bis alles wieder gerade ist. Aber bei diesem Mädchen, die wurde dann zu Fachärzten gebracht und man stellte fest, dass das dass sie Tuberkulose hatte und dass die Tuberkulose den Rücken zerfressen hatte, die Wirbelsäule. Und dadurch musste sie dann ganz, ganz lange in diesem Haus für Kinder bleiben und wurde regelmäßig zum Arzt gebracht und erstmal mit Tuberkulosemedizin behandelt, dass die akute Tuberkulose erstmal behandelt wurde. Und dann hieß es, sie braucht eine komplizierte Wirbelsäulen-OP. Und die war so teuer, das hätten wir gar nicht bezahlen können. Dann hatte das Haus, wo sie war, haben gesagt, wir haben nicht genug Geld. Wir haben gesagt, wir können das auch nicht bezahlen. Und dann hat der Arzt, die behandelnde Ärztin, die hat gesagt, ich gebe 1 Million tansanische Schilling. Das ist ein Vermögen für einen Tansanier. Das ist umgerechnet 400 Euro. Aber es ist für jemand, der vielleicht nur 300 oder 200 Euro verdient im Monat, sehr viel Geld. Und dann hat das Haus, das Kinderhaus gesagt, dann geben wir auch noch mal 5 Millionen. Und dann blieben noch 6 übrig. Und dann haben wir gesagt, das schaffen wir. Und dann haben wir in Zusammenarbeit mit allen anderen Hand in Hand diese OP bezahlt. Können. Das war eine lange Geschichte. Es dauerte erstmal, bis sie das richtige Operationsbesteck bekamen, weil das musste aus der fernen Stadt bestellt werden. Also selbst in Arusha gab es das nicht, es musste aus Dar es Salaam bestellt werden. Und dann später fanden wir raus, die Ärztin hat so eine OP zum allerersten Mal in ihrem Leben gemacht, hat da Metall eingesetzt, und dann hatten wir die Nondoye als unser Patenkind mit ins Patenschaftsprogramm aufgenommen. In der Schule wurde sie gut versorgt und ein glückliches, strahlendes Mädchen geworden. Und jetzt, als wir wieder in Tansania waren, da stellten wir fest, da ist eine neue Beule am Rücken. Und dann stellten wir fest, Mensch, das ist das Metall, was sich gelöst hat, weil das Kind gewachsen war und das rauseitern wollte. Und da musste noch mal eine ganze neue Krankengeschichte. Auf jeden Fall, der Timo ist dann, ich weiß nicht, 6 Wochen oder länger bei ihr Tag und Nacht geblieben, weil im Krankenhaus muss der Arzt ordnet Medikamente an und die Begleitperson muss dann zur Apotheke gehen und diese Medikamente kaufen. Und dann muss er auch Essen sorgen für den Patienten und zur Toilette helfen und beim Waschen helfen, also das nicht wie bei uns. Und unsere Brüder haben da wirklich in Liebe wie für ihre eigenen Kinder gesorgt. Und die Nondoye, der geht es jetzt wieder gut und wir freuen uns riesig, wie Gott das gebraucht. Und wisst ihr, als wir dann das hörten, haben wir gedacht, wo kommt das Mädchen denn her? Mhm. Da müssen wir mal hin in dieses Dorf. Und dann sind wir zusammen mit Daudi und noch einem anderen Bruder, Paolo und Ulrike, hingefahren und dann einfach zu den Hütten von den Leuten, zu dem Boma. Und dann kamen die Leute an, nach und nach. Erst die Kinder, die Frauen, dann noch ein paar Männer. Und die starrten uns an, was für ein Auto, was für komische weiße Leute sind hier da, die kannten uns ja nicht. Und dann habe ich sie begrüßt und gefragt, wisst ihr, wer wir sind? Nein, wir kennen euch nicht. Ja, wir sind die Leute, die eurer Nondoye hier aus eurem Dorf geholfen haben. Und dann kamen die alle zusammen und dann haben wir ihnen erzählt von Jesus Christus, dass er für uns, für unsere Schuld gestorben ist und dass durch sein Blut, durch sein vergossenes Blut, dass wir Vergebung für unsere Sünden bekommen, ewiges Leben und dass Jesus sogar den Tod überwunden hat. Und dass das so eine gute Botschaft ist, dass Gott uns lieb hat, dass er auch Nondoye gesehen hat und uns geschickt hat und wir wieder Leute in Deutschland haben, die Jesus lieb haben, die Geld gegeben haben. Und dann haben wir ihnen das alles erklärt, warum wir ihrem Kind geholfen haben. Und dann hat das ganze Dorf, alle auf einen Schlag, haben Jesus empfangen. Männer, Frauen und Kinder. Und an dem Tag war eine neue Gemeinde geboren. Das war sehr überwältigend, das mitzuerleben, wirklich.
0: Eine bewegende Geschichte. Christine, ihr macht aber natürlich nicht nur positive Erfahrungen. In eurem Rundbrief habe ich gelesen, dass zum Beispiel auch 2 Mütter bei der Geburt oder nach der Geburt gestorben sind. Was war da passiert?
1: Ja, in Tansania, auch in anderen Ländern, ist eine Geburt immer noch lebensgefährlich. Und oft haben die Frauen einen ganz schlechten Ernährungszustand, also ganz wenig Blut, rote Blutkörperchen. Und wenn sie dann noch durch die Geburt bluten, dann ist das ganz schnell, dass sie sterben können. Und wenn sie nicht die richtige Begleitung haben. Und wir verstehen das auch manchmal nicht aus der Ferne, was genau geschehen ist. Aber wir versuchen dann zu helfen, wo wir können. Wir beten für die Verwandten. Wir haben dann organisiert, dass die Babys, die geboren wurden, dass sie versorgt werden. Also, dass eine einheimische Familie sie aufnimmt, dass sie eine Amme bekommen, beziehungsweise Babynahrung aus der Dose und von den Ziegen. Und haben dann die Familien versorgt, dass wir da geholfen haben.
0: In eurem Rundbrief stand auch, dass einer eurer Maasai sein ganzes Vieh verloren hat. Und das ist für einen Maasai ja sehr, sehr bitter.
1: Das ist existenziell. Das ist, als wenn einer hier auf einen Schlag Hab und Gut verliert, gar nichts mehr hat. Und auch keine Arbeitsstelle mehr hat. Weil wenn du Viehzüchter bist und du hast keine Tiere mehr, hast du keine Existenz.
0: Wie ist das denn passiert?
1: Also war der Paolo und er war auf einer Reise und ist abends spät sehr müde heimgekommen und seine Kinder, die hatten abends den Kral zugemacht mit der Dornenhecke und die haben das wohl nicht richtig zugemacht und er war so müde, dass er das an dem Abend nicht kontrolliert hatte und da ist eine ganze Gruppe von Hyänen eingedrungen und die haben ein Schlachtfest gemacht. Es war ganz schrecklich. Das ging so schnell, weil es eine ganze Gruppe von Hyänen war. Nicht eine, die mehrere Tiere hintereinander getötet hat, sondern eine ganze Gruppe von Hyänen, die gleichzeitig auf die Schafe und Ziegen gegangen sind. Und das war furchtbar, weil es waren auch trächtige Tiere dabei. Und davon, die hätten jetzt gerade Kleine bekommen. Die Familie lebt von der Milch. Und Ulrikes Tochter, die war auch so berührt, als sie das hörte, weil sie schon mal bei Paolo war und die sich gut kennen. Und sie hat es bei sich in Status gesetzt bei WhatsApp. Und da waren so viele Leute bewegt und haben Geld gespendet, dass wir ihm eine neue Herde kaufen konnten. Und das war für ihn und seine Familie eine große Gebetserhörung.
0: Ja, die Not unter den Masais, die kann ja manchmal sehr, sehr groß sein. Ich stelle mir das so vor, dass es manchmal gar nicht so einfach ist zu entscheiden, wem kann ich jetzt helfen? Es gibt sicherlich auch andere Menschen, wo es an euch herangetragen wird, dass da Not ist, dass ein Kind schwer krank ist. Ihr könnt ja nicht allen helfen. Wie entscheidet ihr? Wie macht ihr das?
1: Das ist immer wieder bei jedem Fall eine neue große Herausforderung und Frage wirklich. Das stimmt, wir können nicht allen helfen. Wir haben jetzt mit der Hungerhilfe in 37 Dörfern geholfen. Den Ärmsten der Armen. Und das entscheiden wir dann gar nicht, wem geholfen wird, sondern die Leute, die vor Ort sind, wissen genau, wer hat welchen Besitz, wer kann sich selber noch irgendwie über Wasser halten. Und wenn wir jetzt so eine Not geschildert bekommen, fragen wir ganz oft unsere einheimischen Freunde. Sag mal, kennst du den und den? Wie geht's dem? Wir unterrichten die Leute auch, wir machen Unterricht. Besonders versuchen wir den Leuten jetzt, wenn Kranke an uns herantreten, das war zum Beispiel jetzt einmal der Fall, als wir das letzte Mal da waren, da kam ein alter Freund zu uns und sein Sohn, der war schwer krank, leberkrank und der war auf dem besten Wege zu sterben. Und der war aber schon länger krank. Und dann habe ich gesagt, nee, wir helfen dir nicht mit Geld fürs Krankenhaus, weil das kann so viel werden, das können wir gar nicht bezahlen. Weißt du, was wir tun? Wir helfen dir mit Geld für eine Krankenversicherung. Und die Krankenversicherung war finanzierbar und die ist dann gültig für 10 Jahre. Und damit ist ihm jetzt langfristig mehr geholfen, als wenn wir mit Krankenhauskosten geholfen hätten. Und andere wiederum, die Nöte haben mit Kranken, da sagt uns dann der Daudi oder der Timo, du weißt du was, der hat so viele Tiere, dem raten wir einfach, er soll selber eine Krankenversicherung machen. Der kann ein paar Tiere verkaufen und sie selber bezahlen.

0: Dürren hintereinander hatten, haben die Leute auch nicht geschafft, sich mehr aufzubauen. Aber wir sind dabei, wir machen Seminare zum Beispiel und reden darüber, wie gehen wir mit Geld um, mit den Dingen, die Gott uns anvertraut. Und wir empfehlen auch wirklich ein Bankkonto zu machen und in guten Zeiten, wenn die Tiere viele Junge kriegen, einige Tiere dann später zu verkaufen, wenn es einen guten Preis gibt, um sich eine Reserve auf der Bank anzulegen. Das sind noch ziemlich neue Konzepte. Aber so einzelne Personen haben schon angefangen, sich ein Bankkonto anzuschaffen. Und man muss sehr viel Geduld haben, aber wir sehen Veränderung. Mhm.
1: Ihr kümmert euch sehr um die Sorgen der Maasai-Christen. Teilt ihr auch eure eigenen Sorgen und Nöte mit euren Brüdern aus Tansania? Ist das so ein bisschen Geben und Nehmen oder wie ist das?
0: Ja, das ist ein großes Geben und Nehmen. Ich hatte jetzt Ende letzten Jahres eine Diagnose selber mit einer Vorstufe vom Brustkrebs. Und das habe ich unseren Brüdern mitgeteilt und Schwestern in Tansania. Und ich glaube, die haben noch mehr gebetet als die Leute in Deutschland. Ich habe mich so durchgetragen gefühlt im Gebet. Und auch als Ulrikes Tochter einmal Leukämie hatte, da haben unsere Maasai-Geschwister für sie gebetet und gefastet. Und auch Sonjo. Das war sehr, sehr bewegend. Und selbst in Hungersnöten, als ich dann dorthin kam, dann wurde ich nicht gefragt, können wir was zu essen haben, sondern wie geht es unserem Mädchen? Das war die Tochter von Ulrike. So sehr sind sie mit Herz und Leib und Seele verbunden mit uns im Gebet.
1: Gibt es etwas, wo ihr von den Maasais lernen könnt, wo ihr sagt, Mensch, da sind sie uns wirklich ein Vorbild?
0: Ja, also für ein Maasai ist es, also die Maasai-Christen jetzt, das sind Menschen, die Jesus so von Herzen lieb haben, die ihn so erlebt haben, dass sie für den Herrn brennen, weite Wege zu Fuß laufen, nicht fragen, was kriege ich dafür, wenn ich dem Herrn diene, sondern die alles, die ihr ganzes Leben einsetzen, also einmal dieser großartige Einsatz, auch bereit zu sein, hohe Kosten zu tragen, abgelehnt zu werden, ausgestoßen zu werden. Aber auch dann dieser Glaube und diese Überzeugung, dass Gott immer gut ist, dass er, selbst wenn alle Tiere gestorben sind, Gott ist gut und wir preisen ihn. Dieses Positive und auch wenn wir für Kranke beten, die glauben immer, dass Gott heute heilt. Das ist gar keine Frage. Wenn ich habe einmal vor einer Gruppe unterrichtet, das waren viele. Und dann habe ich gesagt, ihr habt etwas, was wir Weißen nicht haben. Dann guckten alle mich mit großen Augen an und schüttelten den Kopf. Nein, das kann doch nicht sein. Ich sage, doch, wenn ihr betet für Kranke, glaubt ihr, dass der gesund wird? Nein, das glauben wir nicht, nur das passiert auch, hieß die Antwort. Ich sage, siehste, ihr habt einen großen Glauben, da können wir von euch lernen.
1: Wie schaust du so nach vorne? Was wünschst du dir für die Zukunft, für die Maasai in Tansania?
0: Ich wünsche mir, dass sie so eng in Verbindung mit Jesus leben, dass sie charakterlich unserem Herrn Jesus immer ähnlicher werden. Und dass sie so ganz unter den Segen Gottes kommen und irgendwann unabhängig werden von Hilfe von außen und selber Gott sie befähigt. Ich weiß von einigen Maasai, die jetzt schon sich berufen fühlen, auch zu anderen Menschen zu gehen, zu anderen Ländern, zu anderen Völkern, dass sie selber ihre Gemeinden so strukturieren und aufbauen, dass sie das hinkriegen, selber auch Missionare zu werden. Weil ich glaube, sie werden richtig super gute Missionare und sie haben viel zu geben und wir können auch viel von ihnen lernen.
1: Dankeschön, Christine, dass du erzählt hast, dass du uns ein bisschen mitgenommen hast nach Tansania. Dankeschön, Daudi, dass du uns deine Geschichte mit Gott erzählt hast. Ich wünsche euch ganz viel Kraft, Weisheit, weiterhin Gottes Segen für euch persönlich, für die Maasai-Kirche und für euer Engagement dann in Ostafrika.
0: Ganz herzlichen Dank, dear Simone.
2: Asante sana, nasitu me frei.
0: Vielen Dank, wir freuen uns.

Und zum Schluss haben wir noch Musik aus Tansania gesungen von Daudi und Timo. Schön, dass Sie mit uns unterwegs waren. Bis zum nächsten Mal. Tschüss, sagt

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1: Es war vor ganz vielen Jahren, es ist sicher schon 12 Jahre her oder so, da hatte ich einen ganz berührenden Moment mit Gott, wo ich mich auch so ganz meiner Schwachheit irgendwie stellen musste und hatte dann so diese Bibelstelle aus Jesaja 35 vor Augen, beziehungsweise habe die gelesen und ich dachte plötzlich, das ist wie für mich gemacht. Und es war für mich ein unheimlicher Zuspruch, dass meine Welt oder auch das ganze Zerbrochene in sowas ganz Positives, Heiles, also dass es so ein Zukunftsbild war, diese Stelle, dieses einmal wird alles sein wie ein Garten, Lilien blühen, duftend und schön. Und dann werden Blinde sehen und Stumme singen und sich freuen und im Refrain immer wieder dieses einfach Gott anzubeten mit diesen Namen, mit diesen Gottesnamen. Ja, es ist ein bedeutsames Lied für mich.

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1: Ich begrüße Sie herzlich zu einer weiteren Ausgabe von Durch die Bibel, unserer gemeinsamen Entdeckungsreise durch die Heilige Schrift. In der letzten Sendung haben wir mit Jesaja Kapitel 7 begonnen und heute werden wir dieses Kapitel abschließen. Wir konnten erkennen, dass Ahas, der König des Südreiches Juda, nicht gerade das strahlende Vorbild eines gläubigen Menschen war. Das Gegenteil davon ist sogar ziemlich eindeutig. Denn Gott hatte durch Jesaja Ahas angeboten, ein Zeichen zu verlangen, damit er glauben würde. Ahas tat aber auf scheinheilig und weigerte sich, denn er wollte angeblich den Herrn nicht versuchen. In dieser Sendung werden wir uns gleich anschauen, wie die Sache ausgegangen ist. Nur so viel sei schon mal verraten: Ein Zeichen von Gott bekam Ahas allemal.

Jesaja bekommt von Gott den Auftrag, Ahas, den König des Südreiches Juda, zum Glauben zu rufen. Und weil Gott weiß, dass Ahas mit dem Glauben nicht viel am Hut hat, macht er ihm sogar das Angebot, ein besonderes Zeichen von Gott, dem Herrn, zu fordern. Dieses Zeichen soll dem König signalisieren, du brauchst keine Angst zu haben vor dem Nordreich Israel, das sich mit Aram verbündet hat und das Südreich Juda bedroht. Doch Ahas will von Gottes Zusicherung nichts wissen. Scheinheilig lehnt er das Angebot, ein Zeichen zu fordern, ab. Ich will's nicht fordern, damit ich den Herrn nicht versuche, so wird Ahas in Jesaja 7, Vers 12 zitiert. Wie der Prophet Jesaja darauf reagiert, lesen wir in Vers 13. Da sprach Jesaja: Wohlan, so hört ihr vom Hause David. Ist's euch zu wenig, dass ihr Menschen müde macht? Müsst ihr auch meinen Gott müde machen? Ich hoffe, es wird Sie nicht stören, wenn ich Ihnen an dieser Stelle eine kleine Geschichte erzähle. Eines Sonntags in der Kinderstunde erzählte die Leiterin die Geschichte vom barmherzigen Samariter. Während sie so das Gleichnis erzählte, malte sie den Kindern ein lebhaftes Bild. Sie erzählte, wie der Mann von Dieben überfallen wurde, wie sie ihn zusammenschlugen und wie das Blut aus den Wunden an seinem Körper herausströmte. Sie erzählte von dem Priester und dem Pharisäer und schließlich auch vom barmherzigen Samariter. Sie wollte ihre Erzählung zum Abschluss bringen, indem sie die Kinder fragte, wie sie dieses Gleichnis auf ihr Leben anwenden könnten. Zuerst fragte sie ein kleines Mädchen: Was hättest du getan? Das Mädchen antwortete: Ach, ich hätte ihn wohl ein paar Tage gepflegt. Der nächste, ein kleiner Junge, wollte nicht übertroffen werden und antwortete: Ich hätte ihm eine Schachtel Pralinen gebracht. Die Leiterin befragte alle Kinder in ihrer Gruppe und kam schließlich bei einem kleinen Mädchen an, das einen sehr erschütterten Ausdruck auf dem Gesicht hatte. Die Leiterin fragte das Mädchen: Und, was hättest du getan? Sie antwortete: Ich glaube, ich hätte mich übergeben müssen. Offenbar hatte die Kindergruppenleiterin ein sehr, sehr eindrückliches Bild der Umstände gemalt und das kleine Mädchen war einfach ehrlich. Ich bin der Meinung, dass Gott ungefähr so über unsere Frömmigkeit denkt. Liebe Hörer, bitte meinen Sie nicht, dass Sie fromm wären, wenn Sie wie König Ahas sagen: Ich will doch Gott nicht versuchen. Gott spricht: Testet mich, versucht mich und findet heraus, ob ich nicht gut bin. Es ist schon ermüdend, wenn ich mit einigen Leuten rede, die sagen, dass sie einfach im Glauben den nächsten Schritt tun werden. Sie sollten lieber abwarten, bis Gott einen Stein unter ihre Füße legt. Warten Sie, bis Gott Ihnen seine eindeutige Führung gibt, bevor Sie sich blamieren und Ihre Handlungen zur Kritik an der Sache Christi führen. Gott lässt dem ungläubigen König Ahas sagen: Ich verlange nicht von dir, dass du meiner Botschaft Glauben schenkst, nur weil Jesaja mein Sprachrohr ist. Ich möchte die Botschaft auf einem Fundament aufbauen. Ich möchte dir ein übernatürliches Zeichen geben, damit du erkennst, dass die Botschaft tatsächlich von mir ist. Ahas aber weigert sich, ein Zeichen zu fordern. Gott wird aber trotzdem ein Zeichen geben, nicht dem König Ahas, sondern dem ganzen Hause Davids. Und so sieht dieses Zeichen aus. Vers 14. Darum wird euch der Herr selbst ein Zeichen geben. Siehe, eine Jungfrau ist schwanger und wird einen Sohn gebären, den wird sie nennen Immanuel. Gott selbst legt das Fundament für seine Prophezeiung. Und falls Sie sich fragen, ob die jungfräuliche Geburt wahr ist oder nicht, brauchen Sie nur die vier Evangelien zu lesen. Im Matthäusevangelium lesen wir zum Beispiel: Die Geburt Jesu Christi geschah aber so. Als Maria, seine Mutter, dem Josef vertraut war, fand es sich, ehe er sie heimholte, dass sie schwanger war von dem Heiligen Geist. Josef aber, ihr Mann, war fromm und wollte sie nicht in Schande bringen, gedachte aber, sie heimlich zu verlassen. Als er das noch bedachte, siehe, da erschien ihm der Engel des Herrn im Traum und sprach: Josef, du Sohn Davids, fürchte dich nicht, Maria, deine Frau, zu dir zu nehmen,
denn was sie empfangen hat, das ist von dem Heiligen Geist. Und sie wird einen Sohn gebären, dem sollst du den Namen Jesus geben, denn er wird sein Volk retten von ihren Sünden. Das ist aber alles geschehen, damit erfüllt würde, was der Herr durch den Propheten gesagt hat, der da spricht: Siehe, eine Jungfrau wird schwanger sein und einen Sohn gebären, und sie werden ihm den Namen Immanuel geben. Das heißt übersetzt: Gott mit uns. Soweit dieser Bericht aus dem ersten Kapitel des Matthäus-Evangeliums, in dem dieser zentrale Vers aus dem Jesaja-Buch über den kommenden Immanuel zitiert wird. Dieser Vers, Jesaja 7, Vers 14, ist aufgrund der Prophezeiung der jungfräulichen Geburt zu einem der kontroversesten Verse der Bibel geworden. Nichtgläubige haben ihn natürlich verachtet. Und sie haben verzweifelt, aber erfolglos versucht, ein Hintertürchen zu finden, um die jungfräuliche Geburt ablehnen zu können. Der Kampf tobt um die Bedeutung des hebräischen Wortes Alma, das mit Jungfrau übersetzt wird. Doch die Tatsache, dass zur Zeit des Neuen Testaments ein Engel diese Prophezeiung aus Jesaja 7, Vers 14 als Erklärung für Marias Schwangerschaft vor ihrer Ehe zitiert, ist ein ausreichendes Zeugnis dafür, dass die Prophezeiung sich auf eine unverheiratete Frau bezog, die einen Sohn bekommen sollte, ohne jedoch körperlichen Kontakt mit einem Mann gehabt zu haben. Das von Matthäus in seinem Evangelium verwendete Wort ist das griechische Wort Parthenos, das eindeutig Jungfrau bedeutet. Dasselbe griechische Wort wurde für den Parthenon verwendet, den griechischen Tempel zu Ehren der Göttin Athene, die die Griechen als Jungfrau beschrieben. Die Gute Nachricht Bibel übersetzt das Wort Alma mit junge Frau, wobei Jungfrau in den Fußnoten steht. Natürlich hätte dies eigentlich andersherum veröffentlicht werden müssen, so wie es bei der Lutherbibel von 1984 der Fall ist. Die Argumentation der Übersetzer lautete, dass Alma lediglich eine junge Frau bedeutet. Es entspricht tatsächlich der Wahrheit, dass es Stellen in der Bibel gibt, an denen es mit junge Frau übersetzt wird. Es ist aber offensichtlich, dass es an dieser Stelle Jungfrau heißen sollte. Als zum Beispiel Abrahams Diener nach Haran ging, um eine Braut für Isaak zu finden, betete er, dass Gott ihn zu dem richtigen Mädchen führen möge. Rebekka wurde so beschrieben. Und das Mädchen war sehr schön von Angesicht, eine Jungfrau, die noch von keinem Mann wusste. Das Wort Mädchen ist eine Übersetzung des hebräischen Wortes Naara, das junge Frau bedeutet. Dass sie aber eine Jungfrau war, wurde auch deutlich gemacht. Als der Diener sich anschließend auf die Begegnung mit dem Mädchen vorbereitete, betete er: Siehe, so stehe ich hier bei dem Wasserbrunnen, wenn nun ein Mädchen herauskommt, um zu schöpfen, und so weiter. Aus der Lutherbibel wird an dieser Stelle nicht klar, dass hier das hebräische Wort Alma verwendet wird. Es wurde mit Mädchen übersetzt. Die Schlachterbibel ist da etwas präziser und übersetzt es mit Jungfrau. Ich glaube kaum, dass man das hier Gesagte falsch verstehen kann. Wenn das Wort Alma verwendet wurde, bezog es sich auf eine jungfräuliche, junge Frau. Das heißt auf eine junge Frau, die noch nie eine geschlechtliche Beziehung mit einem Mann gehabt hat. Wenn liberale Theologen behaupten, dass die Bibel die jungfräuliche Geburt nicht lehrt, möchte ich sie manchmal fragen, ob sie denn im Aufklärungsunterricht nicht aufgepasst haben. Diese Menschen können zwar den Glauben an die jungfräuliche Geburt Jesu ablehnen, aber sie können eigentlich nicht behaupten, dass Jesaja und Matthäus nicht von der jungfräulichen Geburt Jesu sprechen. Betrachten wir noch einmal Jesajas Prophezeiung. Siehe, eine Jungfrau ist schwanger und wird einen Sohn gebären, den wird sie nennen Immanuel. Jesaja sagte, dass er Immanuel heißen würde. Aber dieser Name kommt in keinem der Evangelien vor. Immanuel bedeutet Gott mit uns. Doch sie nannten ihn Jesus, wie wir vorhin aus dem Matthäus-Evangelium gehört haben, weil er sein Volk von seinen Sünden erlösen würde. Ist das nicht ein Widerspruch?
Nein, liebe Hörer, denn Jesus kann die Menschen nicht von ihren Sünden erlösen, es sei denn, er ist Immanuel, Gott mit uns. Jedes Mal, wenn sie ihn Jesus nennen, sagen sie auch Gott mit uns. Er ist Gott, er ist Gott mit uns und Gott für uns. Er ist unser Erlöser, der von einer Jungfrau geboren wurde. Nachdem Jesaja diese Prophezeiung in Kapitel 7, Vers 14 ausgesprochen hatte, kam wahrscheinlich jemand auf ihn zu und fragte ihn, wann soll das denn geschehen? Ich habe so ein Gefühl, dass Jesaja Jahrhunderte entfernt in die Zukunft blickte und sprach, es wird noch ein Weilchen dauern. Woher sollten die Menschen seiner Generation aber wissen, dass die Prophezeiung der Wahrheit entsprach? Nun, die jungfräuliche Geburt Christi würde genau so stattfinden, wie Jesaja es vorhergesagt hatte, weil Gott bezüglich vieler anderer Dinge, die noch zu Jesajas Lebzeiten wahr wurden, durch Jesaja gesprochen hatte. Eines dieser Dinge war seine Prophezeiung bezüglich Hiskia und den Assyrern, von der wir im geschichtlichen Teil des Jesaja-Buches lesen werden. Einmal belagerten die Assyrer die Stadt Jerusalem. Das Heer der Assyrer war 150.000 Mann stark. Die Dinge sahen für Jerusalem echt übel aus. Man dachte, dass die Stadt nicht lange standhalten würde. König Hiskia ging also in den Tempel, ging auf die Knie und schließlich mit dem Gesicht vor Gott auf den Boden. Er betete innig um Erlösung und Gott sandte Jesaja mit einer Botschaft zu ihm. Jesaja sagte Hiskia, dass er sich keine Sorgen machen müsse. Die Assyrer würden nicht in die Stadt einmarschieren und sie nicht erobern. Jesaja erzählte dem König sogar, dass nicht ein einziger Pfeil über die Mauern nach Jerusalem hineingeschossen werden würde. Außerhalb der Stadtmauern lagerten 150.000 Soldaten, von denen jeder einen Köcher voll Pfeile auf dem Rücken und einen Bogen in der Hand hatte. Man sollte meinen, dass unter so vielen Soldaten mindestens einer war, der etwas schießfreudig und mal kurz einen Pfeil über die Mauern schießen würde, um zu sehen, ob jemand aufschreit. Wenn nur ein einziger Soldat auch nur einen einzigen Pfeil in die Stadt geschossen hätte, wäre Jesaja berechtigterweise als falscher Prophet bezeichnet worden. Es wurden aber keine Pfeile abgeschossen. Die Stadt blieb verschont. Was Jesaja dem König Hiskia erzählt hatte, bewahrheitete sich also. Ganz ähnlich verhält es sich mit der Jungfrauengeburt Jesu. Das Neue Testament bezeugt die Tatsache, dass die jungfräuliche Geburt des Herrn Jesu genau so eingetroffen ist, wie Jesaja es prophezeit hat. In unserem Bibeltext, also im 7. Kapitel des Jesaja-Buches, erreichen wir nun die Verse 15 und 16. König Ahas hatte es abgelehnt, Gottes freundliches Angebot anzunehmen und ein Zeichen von Gott zu fordern. Daraufhin wurde die Ankunft des Messias verheißen, also die Geburt Jesu Christi. Und über Jesus heißt es in den Versen 15 und 16, Butter und Honig wird er essen, bis er weiß, Böses zu verwerfen und Gutes zu erwählen. Denn ehe der Knabe lernt, Böses verwerfen und Gutes erwählen, wird das Land verödet sein, vor dessen zwei Königen dir graut. Zugegeben, das klingt ziemlich rätselhaft. Schauen wir uns deshalb an, wie die Gute Nachricht Bibel diese beiden Verse übersetzt. Dort heißt es, er, der Messias, wird Butter und Honig essen, bis er Gutes und Böses unterscheiden kann. Das könnte bedeuten, es wird ihm an nichts fehlen. Andere Ausleger meinen dagegen, es wird ihm als Mensch schlecht ergehen, denn er wird wie ein Nomade Butter und Honig essen und nicht Wein und Öl konsumieren. Wie es auch sei, Vers 16, noch bevor er alt genug ist, zwischen Gut und Böse zu unterscheiden, wird das Land der beiden Könige verwüstet sein, vor denen du jetzt Angst hast. Dass diese Prophezeiung tatsächlich in Erfüllung gehen würde, das konnte sich Ahas bestimmt nicht vorstellen. Aber sie ging in Erfüllung, noch lange bevor sich die andere Prophezeiung erfüllte, nämlich die Jungfrauengeburt Jesu, die Ankunft des Messias.
In den restlichen Versen von Kapitel 7 wird nun beschrieben, was auf das Volk Juda zukommen sollte. Jesaja kündigt eine Zeit der Not und Entbehrung an. Ich lese die Verse 17 bis 25. Der Herr wird über dich, über dein Volk und über deines Vaters Haus Tage kommen lassen, wie sie nicht gekommen sind seit der Zeit, da Ephraim sich von Juda schied, nämlich durch den König von Assyrien. Zu der Zeit wird der Herr herbeipfeifen die Fliegen am Ende der Ströme Ägyptens und die Biene im Lande Assur, dass sie kommen und sich alle niederlassen in den tiefen Tälern und in den Steinklüften und in allen Hecken und an jeder Tränke. Zu der Zeit wird der Herr das Haupt und die Haare am Leib scheren und den Bart abnehmen durch das Schermesser, das gedungen ist jenseits des Stroms durch den König von Assyrien. Zu der Zeit wird ein Mann eine junge Kuh und zwei Schafe aufziehen und wird so viel zu melken haben, dass er Butter essen wird, denn Butter und Honig wird essen, wer übrig bleiben wird im Lande. Und es wird zu der Zeit geschehen, wo jetzt 1000 Weinstöcke stehen, 1000 Silberstücke wert, da werden Dornen und Disteln sein, dass man mit Pfeil und Bogen dahin gehen muss, um wilde Tiere zu jagen. Denn im ganzen Lande werden Dornen und Disteln sein, dass man auch zu all den Bergen, die man jetzt mit der Hacke zu behacken pflegt, nicht kommen kann, aus Scheu vor Dornen und Disteln. Sondern man wird Rinder darüber treiben und Schafe es zertreten lassen.

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Im Mittelpunkt dieser Sendung stand die zweite Hälfte von Kapitel 7 des Jesaja-Buches. Der Prophet Jesaja hat dem König Ahas einerseits das Zeichen des Immanuel, des kommenden Messias, gegeben und andererseits das Strafgericht durch die Assyrer angekündigt. In der nächsten Ausgabe der Sendereihe Durch die Bibel werden wir uns das 8. Kapitel des Jesaja-Buches vornehmen. Wenn Sie übrigens meinen, dass es auf den Standesämtern heutzutage bei der Namensgebung manchmal etwas bunt zugeht, dann seien Sie schon mal gespannt, welchen Namen Jesajas zweiter Sohn erhält. Bis zum nächsten Mal, auf Wiederhören und Gottes Segen mit Ihnen.

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Eine alte Weisheit besagt, wo Licht ist, ist auch Schatten. Einige konzentrieren sich auf das Licht, stellen alles positiv dar, können mitten in der Finsternis das Licht erkennen. Andere verlieren sich im Dunkeln. Alles ist nur noch schwarz. Worauf schießt sich ein Priester vor fast 2000 Jahren ein? Als der Engel Gabriel ihm die Geburt seines Sohnes ankündigt, sieht er schwarz. Er ist alt, seine Frau auch. Natürlich hätten sie gerne Kinder, doch der Zug ist abgefahren. Die Folge? Er wird sprachlos. Das ändert sich mit der Geburt des Sohnes. Der Priester kann wieder reden. Seine Worte klingen wie ausgewechselt. Im Lukas-Evangelium Kapitel 1 in den Versen 77 und 78 wird aus den vielen Einwänden, die er zuvor in sich trug, ein Lob Gottes. Durch die herzliche Barmherzigkeit unseres Gottes wird uns das aufgehende Licht aus der Höhe besuchen, damit es erscheine denen, die sitzen in Finsternis und Schatten des Todes, und richte unsere Füße auf den Weg des Friedens. Der Priester selbst hat das mit der Geburt seines Sohnes erlebt. Ein ungeahntes Licht tritt in sein Leben. Der Sohn wird auf ein anderes Licht verweisen, das Licht aus der Höhe, das sündigen Menschen scheint, damit sie den Weg des Friedens gehen. Jesus ist dieses Licht, das bis heute bei Menschen einen Schalter im Leben umlegt. Die Folge? Menschen gehen den Weg des Friedens.

Ich lasse dich nicht fallen und verlasse dich nicht, war die Jahreslosung 2006. Dieses Wort hat mir damals viel Mut gemacht. Die Zusage in Jesaja 43, wenn du durch Wasser gehst, will ich bei dir sein, dass dich die Ströme nicht ersäufen sollen und wenn du ins Feuer gehst, sollst du nicht versengen, denn ich bin der Herr, dein Gott. Die unendliche Geborgenheit, die diese Zusage ausdrückt, hat mich damals und auch heute noch sehr getröstet. Oft verändern sich unsere äußeren Umstände, manchmal über Jahre nicht. Um und in uns tobt ein Sturm und wir haben das Gefühl, jetzt gehe ich unter. Ich musste an die Jünger bei der Stillung im Sturm denken. Jesus war mit im Boot und doch fühlten sie Angst und Verlassenheit. Und wie oft geht es uns auch so? Wir wissen, er ist da und haben vielleicht auch schon manches Wunder mit ihm erlebt. Und doch gibt es Zeiten, in denen wir Ängste haben, in denen wir uns einsam fühlen oder werden sogar von Depressionen geplagt. Jesus schlief damals im Boot und die Jünger kämpften gegen den Sturm. Und wie es in Jesaja 43 steht, hatten sie Angst zu ertrinken. Und dann sagt Jesus in unsere Umstände und auch damals in die Umstände hinein, hab keine Angst, wenn du durch Wasser gehst, ich bin bei dir und wenn du ins Feuer gehst. Also wenn wir in eine Situation gehen müssen, die uns die letzte Kraft abverlangt, die uns Schmerzen auch körperlich bereitet, dürfen wir wissen und darauf vertrauen, dass er da ist. Auch wenn wir den Eindruck haben, er hat uns vergessen oder er schläft, dürfen wir uns an dieser Zusage festhalten. Ich lasse dich nicht fallen und verlasse dich nicht.

0: Herzlich willkommen mit Kai-Uwe Wojczak. Wir sind heute noch einmal bei einem Missionsfest zu Gast, das in Bad Liebenzell stattgefunden hat. Gastgeberin war die Liebenzeller Mission. Sie hat den Besuchern des Missionsfestes vor Augen geführt, was es heißt, im Glauben von Jesus gehalten zu werden. Gehalten war auch das Motto der Veranstaltung. Besonders eindrücklich war das sogenannte Forum Theologie, in dem drei Referenten aus ihrer jeweiligen Perspektive zu ein und demselben Thema Stellung bezogen haben. Konkret ging es ums Gehaltensein vom Mutterleib an, in den Krisen des Lebens sowie im Leben und im Sterben. Die Referenten waren Dr. Wilfried Sturm, Professor für systematische Theologie in pastoraler Praxis, Edgar Lutz, Rektor der Interkulturellen Theologischen Akademie und Dr. Volker Geckle, Professor für Neues Testament. Den Anfang in der folgenden Aufzeichnung macht Professor Wilfried Sturm. Sein Vortrag über das Gehaltensein vom Mutterleib an mündet in eine theologische Einschätzung zur politischen Lebensrechtsdiskussion.
1: Woran denken wir, wenn wir diese Worte hören? Vielleicht denken wir an das bekannte Lied »Nun danket alle Gott«, wo es heißt, der uns von Mutterleib und Kindesbeinen an unselig viel zu gut bis hierher hat getan. Und es gibt sicherlich viele unter uns, die das bestätigen könnten, die uns davon erzählen könnten, wie Gott schon von frühester Kindheit an seine bewahrende und schützende Hand über sie gehalten hat. Manche denken vielleicht auch an Psalm 139, wo David noch einen Schritt weiter zurückgeht, indem er das Wirken Gottes am Menschen vor der Geburt beschreibt. Ich lese ab Vers 13, da betet David: Du hast meine Nieren bereitet und hast mich gebildet im Mutterleibe. Ich danke dir dafür, dass ich wunderbar gemacht bin. Wunderbar sind deine Werke, das erkennt meine Seele. Es war dir mein Gebein nicht verborgen, als ich im Verborgenen gemacht wurde, als ich gebildet wurde, wörtlich, als ich gestickt, gewoben wurde wie eine kostbare, bunte Decke unten in der Erde. Unten in der Erde, das ist dichterische Sprache. Die Tiefen der Erde sind in der Bibel ein bildhafter Ausdruck für das Verborgene, das sich unseren Augen entzieht. Die Entwicklung des Menschen im Mutterleib geschieht im Verborgenen. Natürlich könnte jetzt jemand sagen, so verborgen ist doch dieses Geschehen gar nicht mehr, seitdem es hochauflösenden Ultraschall gibt, durch den man oft sogar das Geschlecht eines Kindes noch vor der Geburt bestimmen kann. Aber das Verborgene meint hier mehr als nur das Unsichtbare, sondern es geht hier um ein Geheimnis. Trotz Ultraschall, trotz aller humanbiologischen und medizinischen Kenntnisse, die wir heute haben, bleibt die Entstehung und Entwicklung von menschlichem Leben ein Geheimnis. Sie bleibt ein Geheimnis, weil wir es hier letzten Endes mit Gott, dem Schöpfer des Lebens, zu tun haben. Und weil wir Gott mit unserem Verstand nicht begreifen können. Von Oswald Bayer, einem meiner Lehrer während meines Theologiestudiums in Tübingen, stammt der Satz: Ein Geheimnis ist der Mensch, über das er sich nicht genug wundern kann. Ein Geheimnis ist der Mensch, über das er sich nicht genug wundern kann. Ein Geheimnis ist der Mensch deshalb, weil er Anteil hat an dem Geheimnis Gottes. Das heißt, wir werden den Menschen in seiner Tiefe nur von Gott her verstehen können. Und weiter sagt nun David in Psalm 139, deine Augen sahen mich, als ich noch nicht bereitet war, und alle Tage waren in dein Buch geschrieben, die noch werden sollten, und von denen keiner da war. Der jüdische Religionsphilosoph Martin Buber hat übersetzt: Meinen Knäuel sahen deine Augen. Im hebräischen Urtext steht hier das Wort Golem. Es kommt nur an dieser einen Stelle in der Bibel vor. Golem meint die formlose Masse, die noch nicht erkennen lässt, was daraus werden soll. Oder eben den Knäuel. Man könnte hier zum Beispiel an einen Wollknäuel denken, aus dem ein Kleidungsstück entsteht. Die meisten Ausleger sehen in dem Wort Golem einen Hinweis auf den Embryo, der noch ungeformt ist, der noch nicht die spätere menschliche Gestalt hat. Das heißt doch, die Geschichte Gottes mit einem Menschenleben beginnt nicht erst dann, wenn sich der Mensch zuwendet. Sie beginnt auch nicht erst mit seiner Geburt. Sie beginnt bereits im Mutterleib. Ja, im Buch des Propheten Jeremia geht der Blick Gottes sogar noch weiter zurück. Da sagt Gott zu Jeremia in Kapitel 1, Vers 5: Ich kannte dich, ehe ich dich im Mutterleib bereitete und sonderte dich aus, ehe du von der Mutter geboren wurdest, und bestellte dich zum Propheten für die Völker. Das heißt doch, bevor es uns überhaupt gab, waren wir schon präsent in den Gedanken Gottes. Wir sind kein Zufall und schon gar nicht ein Unfall, sondern von Anfang an von Gott gewollt, von ihm geliebt, von ihm gehalten. In letzter Zeit wurde ja wieder neu über das Lebensrecht des Embryos bzw. des Fötus diskutiert. Anlass der Diskussion war der Bericht einer von der Bundesregierung eingesetzten Expertenkommission, die Vorschläge für eine neue gesetzliche Neuregelung des Schwangerschaftsabbruchs erarbeiten sollte. Die Kommission empfiehlt in ihrem Bericht, die Abtreibung während des ersten Drittels der Schwangerschaft komplett aus dem Strafrecht herauszunehmen. Nach der bisherigen Rechtslage, die sich an den Urteilen des Bundesverfassungsgerichtes orientiert, ist die Abtreibung ja grundsätzlich rechtswidrig. Sie bleibt lediglich straflos, wenn die 12-Wochen-Frist eingehalten wurde und vorher eine Beratung stattgefunden hat. Geht es nach der Expertenkommission, so sollte der Schwangerschaftsabbruch in der Frühphase der Schwangerschaft grundsätzlich für rechtmäßig erklärt werden, sodass er keine strafrechtliche Relevanz mehr hätte. Begründet wird die Empfehlung mit einem abgestuften Lebensrecht des Embryos. Wörtlich heißt es in dem Bericht: In der Frühphase der Schwangerschaft hat das Lebensrecht des Ungeborenen eher geringes Gewicht. Gleichzeitig genießt das Verlangen der Frau nach einer Beendigung der Schwangerschaft starken grundrechtlichen Schutz. Mit anderen Worten, im ersten Schwangerschaftsdrittel soll das Lebensrecht des Kindes zurücktreten gegenüber dem Selbstbestimmungsrecht der Frau. Im letzten Schwangerschaftsdrittel soll es dann umgekehrt sein. Auch wenn eine rasche Umsetzung dieser Empfehlung kaum zu erwarten ist, so ist eine solche Abstufung des Lebensrechts mehr als problematisch. Sie lässt sich nur rechtfertigen, wenn man dem Embryo das volle Menschsein abspricht. Das geschieht oft durch die Unterscheidung zwischen dem Menschen als biologisches Wesen und dem Menschen als Person. In diesem Fall wird zwar anerkannt, dass der Embryo biologisch betrachtet zur Gattung Mensch gehört, aber, so die Behauptung, er erfülle noch nicht die Kriterien einer menschlichen Person. Person sein setze vielmehr voraus, dass sich jemand seiner selbst bewusst ist, dass er über rationale Fähigkeiten verfügt, dass er mit anderen Personen kommunizieren kann. Insofern sei der Embryo erst eine menschliche Person im Werden. Manche gebrauchen in diesem Zusammenhang das Bild von Eichel und Eiche. Eine Eichel könne sich unter günstigen Bedingungen zu einer Eiche entwickeln, aber sie sei noch keine Eiche. So auch der Embryo. In ihm stecke zwar das Potenzial, sich zu einer menschlichen Person zu entwickeln, aber er sei noch nicht diese menschliche Person. Oder aber das Personsein wird davon abhängig gemacht, dass jemand von einem Du als Gegenüber wahrgenommen und anerkannt wird. Dies geschieht spätestens bei der Geburt, wenn das Neugeborene in die menschliche Personengemeinschaft aufgenommen wird. Aber es kann auch schon früher geschehen, zum Beispiel wenn Eltern das Ultraschallbild ihres Kindes betrachten und sagen, das ist unser Kind. In diesem Fall würden sie die Anerkennung ihres Kindes als Person vorwegnehmen. Zu dieser Unterscheidung zwischen Mensch und Person möchte ich ein Zweifaches sagen. Zum einen, der katholische Philosoph Robert Spähmann hat darauf hingewiesen, dass nicht die Entwicklung bestimmter Eigenschaften den Menschen zu einer Person machen, sondern es ist genau umgekehrt. Weil der Mensch von Anfang an Person ist, entwickelt er bestimmte Eigenschaften. Die Person ist daher nicht das Resultat der Entwicklung irgendwelcher Eigenschaften, sondern sie ist der Träger solcher Eigenschaften. Robert Spähmann hat es treffend auf den Punkt gebracht, es gibt keine potenziellen Personen. Personen können sich entwickeln, aber es kann sich nicht etwas zur Person entwickeln. Aus etwas wird nicht jemand. Und der zweite Gedanke, er führt uns noch einmal zurück zum Anfang zu diesen Versen aus Psalm 139, die davon handeln, dass Gott uns bereits als Embryo wahrgenommen hat. Wodurch ist der Mensch eine Person? Wenn gesagt wird, ein Mensch sei eine Person dadurch, dass er als solche von einem Du wahrgenommen und anerkannt wird, dann steckt darin durchaus ein Körnchen Wahrheit. Nur, und das ist entscheidend, es ist nicht erst die Akzeptanz durch ein menschliches Du, die uns zur Person macht. Es ist nicht erst der liebevolle Blick der Eltern. Es ist nicht erst die Aufnahme des neuen Erdenbürgers in die menschliche Gesellschaft, durch die ein Mensch zur Person wird. Das ist er schon vorher. Person sind wir dadurch, dass Gott uns von Anfang an zu seinem Gegenüber und Ebenbild bestimmt hat. Das gibt uns eine unverlierbare Würde. Das rechtfertigt unser Dasein in dieser Welt. Der praktische Theologe Michael Herbst hat es einmal so formuliert und damit möchte ich schließen. Personsein im christlichen Sinn ist vielmehr die unverlierbare Tatsache, dass der Mensch aufgrund seines Geschöpfseins auf Gott hin angelegt, von ihm gerufen und von ihm in aller seiner Bedürftigkeit gehalten ist. Damit wird Personsein von Eigenschaften unabhängig. Und die Würde des Menschen unverlierbar. Sie umschließt den menschlichen Lebensbogen von der Verschmelzung von Samen und Eizelle bis zum endgültigen Stillstand von Herz und Kreislauf. Um diesen menschlichen Lebensbogen geht es auch in den folgenden beiden Beiträgen. Wir freuen uns jetzt auf die Ausführungen von Edgar Lutz, Rektor der Interkulturellen Theologischen Akademie, zum Thema Gehalten in den Krisen des Lebens.

Wir haben es gerade gehört, gehalten am Anfang unseres Lebens. Wir werden es nachher hören von Dr. Volker Gekle, gehalten am Ende des Lebens. Und die Frage ist, was ist denn dazwischen? Was darf man denn da erwarten? Als Missionar in Ecuador habe ich immer wieder ein trauriges Sprichwort gehört, das so im Umlauf war. Und da hieß es, bei vielen Gemeinden ist die Hintertür genauso groß wie die Eingangstür. Will heißen, Gemeinden sind dort oft sehr einladend mit lockenden Versprechungen. Dein bestes Leben jetzt. Erfolg, Glück, Segen, Kraft, Reichtum, Top-Familie, Gesundheit, Wunder über Wunder, das ganze Paket. Wenn du nur zu Jesus kommst, wenn du lernst, im Geist zu wandeln, wenn du den rechten Glauben hast. Und es schafft so ein Erwartungshype in den Menschen, die dann hinströmen in die Gemeinden hinein und dann kommt doch der Unfall. Die Veränderungen stellen sich nicht so schnell ein, wie sie dachten. Beziehungen zerbrechen, ihre Kinder gehen andere Wege, Konflikte in der Gemeindeleitung werden irgendwie offen. Der Job wird verloren, eine chronische Krankheit kommt oder der doch zu früh scheinende Tod. Und gerade in solchen Momenten ist es dann so, dass bei manchen die Frage aufkommt, ob dieser Glaube an Jesus doch nicht so eine Art Mogelpackung ist. Und deshalb verlassen durch die Hintertür wieder viele Menschen in Mittel- und Südamerika die Kirchen und wenden dem Glauben den Rücken zu. Es wird viel versprochen und dann oft wenig geliefert. Was bringt denn der Glaube im Wirrwarr des Lebensalltags, in diesen Krisen des Lebens? Paulus beschäftigt sich genau mit dieser Frage im 8. Kapitel des Römerbriefes. Eines, von dem ein Theologe sagte, dass es ein weiches Kissen ist für das müde Herz. Ein weiches Kissen für das müde Herz. Also wenn Sie jetzt müde werden, dann lesen Sie Römer 8. Dieses Kissen besteht unter anderem aus zwei Dingen, sagt Paulus, die wir unbedingt wissen müssen. Und darauf will ich kurz eingehen. Er sagt im Vers 22, wir wissen aber. Und er sagt im Vers 28, wir wissen aber. Wir wissen aber. Und das sind die tröstenden Dinge. Es ist interessant, dass Paulus erstmal zwei Dinge anspricht, die wir wissen müssen, um die Erfahrung des Gehaltenwerdens in Krisen zu machen. Wir müssen Wahrheiten wissen, die wir anscheinend nicht automatisch irgendwie spüren und erfahren, auch nicht automatisch immer erleben und erfahren. Die müssen wir wissen als Wahrheiten. Für Paulus kommt das Gehaltensein in Krisen, der Trost Gottes im Leben eines seiner geliebten Kinder in erster Linie aus gutem theologisch-biblischem Wissen. Deshalb ist gute theologische Bildung überlebenswichtig für jeden Christen. Ohne das Wissen um die Allmacht Gottes im souveränen Leiten der noch krisenbehafteten Geschichte, der Schöpfung und der seiner Kinder, du und ich, sind wir unseren flatterhaften Gedanken und Gefühlen unserer aktuellen Umstände hilflos ausgeliefert. Und es mag mal schön sein, aber dann auch wieder ganz unten. Deshalb müssen wir Dinge wissen. Deshalb bereitet Jesus seine Jünger auch vor, dass sie etwas wissen. Er sagt ihnen, hey, in der Welt habt ihr Bedrängnisse, aber seid guten Mutes, ich habe die Welt überwunden. Paulus lässt dieses Wissen in die Grundkatechese für junge Christen einbauen, sozusagen im Alpha-Kurs des Paulus für die Thessaloniker. Da heißt es, und wir sandten Timotheus, um euch zu stärken und zu trösten eures Glaubens wegen, damit niemand wanken wird in den Bedrängnissen. Denn ihr selbst wisst, dass wir dazu bestimmt sind. Denn auch als wir bei euch waren, sagten wir euch vorher, dass wir bedrängt sein würden, wie es auch geschehen ist und wie ihr wisst. Das war das 101 des christlichen Glaubens, Grundkatechese. Und deshalb baut es auch Paulus in die Erklärung des Evangeliums an die Römer mit ein. Sie müssen etwas wissen. Und mit dem müssen sie etwas tun, um stabil durch und gestärkt aus den Krisen des Lebens hervorzukommen. Und es sind zwei Gedanken. Das erste, wir dürfen unseren Unmut im Herzen präsentieren. Und das zweite, wir sollen unserem Unmut im Herzen predigen. Und die kommen aus den beiden Dingen, die wir wissen sollen. Ich bleib mal beim ersten. Wir dürfen unseren Unmut im Herzen präsentieren. Paulus sagt im Vers 22 und 23 im 8. Kapitel, denn wir wissen, dass die ganze Schöpfung zusammen seufzt und zusammen in Geburtswehen liegt bis jetzt.
Nicht allein aber sie, sondern auch wir selbst, die wir die Erstlingsgabe des Geistes haben. Auch wir selbst seufzen in uns und erwarten die Sohnschaft, die Erlösung unseres Leibes. Paulus vermittelt hier, was Achid Fernando eine Theologie des Seufzens nennt, die wir dringend brauchen. Die besteht darin, dass auch Kinder Gottes, so sagt Paulus, obwohl schon verbunden durch den Heiligen Geist mit der himmlischen Welt, mit dieser neuen Schöpfung, immer noch auch Kinder dieser Zeit sind, der jetzigen Zeit, der alten Schöpfung, diesseits des Himmels, in der wir auch noch leiden. Und deshalb seufzen wir als Folge davon. Für Paulus leben Kinder Gottes ihm jetzt schon der Herrlichkeit Gottes durch die Erstlingsgabe des Heiligen Geistes und gleichzeitig ihm noch nicht des Leidens und der Krisen als Teil dieser gefallenen Welt, die nach dem Apostel immer noch der Nichtigkeit unterworfen ist. Wir leben noch da drin. Nichts in dieser Welt funktioniert so richtig, wie es sollte. Vielleicht mal eine Zeit, aber dann gerät alles aus den Fugen. Selbst Lazarus, der wunderbar aus den Toten auferweckt worden ist, ist am Ende wahrscheinlich wieder gestorben. Irgendwann gerät es wieder aus den Fugen. Und so erleben auch wiedergeborene, hingegebene, im Geist wandelnde Kinder Gottes immer noch Versagen, immer noch Verletzungen, immer noch Verluste und Verfolgung, Bedrängnis. Das ist immer noch Realität in unserem Leben. Und dann sagt Paulus, und dann dürfen wir erstmal seufzen, zusammen mit der Schöpfung. Wir müssen weder stoisch gleichgültig das Leiden aushalten, noch buddhistisch das Leiden als Illusion wegmeditieren, sondern wir dürfen christlich erstmal tief seufzen. Bei Gott dürfen wir und sollen wir seufzen, klagen, unseren Unmut im Herzen Raum geben, den präsentieren. Oder wie der Psalmbeter sagt, ach Herr, wie lange noch? Ach Herr, wie lange noch? Und wir haben in Jesus einen hohen Priester, der uns versteht, selbst da, wo uns die Worte fehlen, inmitten unserem leidvollen Seufzen, leidet er mit. Weil er auch das Leiden in und an einer gefallenen Welt kennt und erlebt hat. Also egal, wie meine Krise heute ist, ob groß oder klein, Paulus sagt, ich darf diesen Unmut im Herzen präsentieren. Und nachdem ich das gemacht habe, darf ich noch eine zweite Sache angehen. Und die sehen wir in diesem zweiten, ihr sollt wissen, in Vers 28. Wir sollen unserem Unmut im Herzen predigen. Was sollen wir dem predigen? Vers 28. Wir wissen aber, dass denen, die Gott lieben, alle Dinge zum Guten mitwirken, denen, die nach seinem Vorsatz berufen sind. Paulus sagt also, und so legt es Dr. Martin Lloyd-Jones aus, wir sollen anfangen, mit uns selber heilige Selbstgespräche zu führen. Uns selber predigen, wie der Psalm 42 das tut. Was betrübst du dich, meine Seele, und bist so unruhig in mir? Der Psalmbeter lässt sein Herz, seinen Unmut vor Gott präsentieren, bleibt dabei aber nicht stehen, sondern fängt an, diesem Unmut im Herzen zu predigen, nämlich harre auf Gott. Nochmal Martin Lloyd-Jones. Wir sollten weniger auf unsere Seele hören und viel mehr unserer Seele predigen. Das, was wir wissen, dass Gott alle Dinge zum Guten mitwirken lässt für seine geliebten Kinder. Diese stärkste und hoffnungsvollste Verheißung im Neuen Testament, was Krisen angeht. John Stott hat drei Aspekte dazu festgelegt. Ich will die ganz kurz ansprechen. Da sagt Paulus, Gott ist am Wirken. Gott ist am Wirken. Gott ist kontinuierlich kraftvoll und zielbewusst am Lenken und Leiten des Lebens und der Umstände seiner geliebten Kinder. Gott verpennt nichts. Gott verpeilt nichts. Unser Alltag bis ins kleinste Detail ist geheimnisvoll eingebunden in Gottes großem Vorsatz. Unsere Umstände werden weder von einem blinden Schicksal noch vom bloßen Glück oder Zufall gemanagt. Gott ist am Wirken. Gott ist am Wirken. Und Gott wirkt das Gute, sagt Paulus. Gottes Charakter setzt sich immer durch in der Schöpfung und auch in unserem Leben, das seiner Kinder. Das ist, was David schon gesehen hat und ausdrückte. Der gute Hirte führt uns gute Wege.
Die gehen dann manchmal auch durch finstere Täler, aber dort fürchte ich mich auch nicht, denn er ist bei mir. Er hat einen guten Plan und das Gute und das Barmherzige werden mir folgen mein Leben lang, bis ich Teil der neuen Schöpfung bin im Hause des Herrn immer da. Gott wirkt und er wirkt das Gute und Gott wirkt in allem. Und auch im Griechischen meint das Wort allem alles. Es meint alles, aber das alles darf man nicht falsch verstehen. Sagt Paulus hier etwa, dass alles, was uns passiert, gut ist? Die Antwort ist nein. Sagt Paulus hier etwa, dass alles, auch das Böse und das Leiden, gut sind? Die Antwort ist nein. Sagt er hier, dass wir das Gute im Leiden immer recht schnell verstehen und verstehen werden und sehen werden? Die Antwort ist nein. Was er sagt und was wir glauben müssen und dürfen, dass Gott selbst das traumatischste Böse, selbst die schlimmsten Sünden, selbst die unscheinbarsten Umstände des Lebens, alles Gutes und Schlechtes zusammenwirken lassen kann, sodass am Ende das Gute für seine geliebten Kinder und die weltweite Gemeinde herauskommt. Nichts, sagt Paulus, ist jenseits von Gottes Herrschaft, nichts ist außerhalb seiner Vorsehung. Alles im Leben der Kinder Gottes, auch die klar negativen, bösen und sündigen, werden von Gott eingebaut, dass sie zum positiven Ziel im Gottes ewigen Plan kommen, auch wenn wir den nicht immer verstehen. Wir sehen das exemplarisch an dieser uralten und doch so aktuellen Geschichte von Josef und seinen Brüdern, wie Gott das Gute und das Böse in seinem souveränen Plan zusammenwirken lässt und wie Josef das in der Mitte seines Lebens theologisch präzise reflektiert und existenziell treu in sein Leben einbaut, um gehalten zu sein. Ihr zwar, ihr hattet das Böse gegen mich beabsichtigt, Gott aber hatte beabsichtigt, es zum Guten zu wenden, um zu tun, was es an diesem Tag ist, ein großes Volk am Leben zu halten. Christsein ist nicht immer happy-clappy. Aber es führt immer zu einem Happy End. Gott verspricht uns nirgends eine sichere Reise, aber immer eine sichere Ankunft bei ihm im Himmel, unserer letztendlichen Heimat als Kinder Gottes. Deshalb sagt Paulus, wir Christen bei allen äußeren und inneren Kämpfen und Krisen sind mehr als Überwinder. Nicht, dass wir keine Probleme, Herausforderungen, Zweifel, Kämpfe mehr hätten, sondern dass wir mitten in ihnen und durch sie hindurch, ja selbst durch den Tod hindurch, gehalten sind in Gottes tiefer Liebe. Und von der kann uns nichts mehr scheiden. Was bringt denn jetzt das Christsein? Freude oder Traurigkeit? Stärke oder Schwachheit? Gewinn oder Verlust? Freiheit oder Bindung? Frieden oder Kampf, Ruhe oder Opfer, Singen oder Seufzen. Hans-Joachim Eckstein sagt, beides. Das Erste mitten im Zweiten. Freude inmitten der Traurigkeit, Stärke mitten in der Erfahrung von Schwachheit und Glück trotz mancher Leidenserfahrungen. Das Erste mitten im Zweiten. Bis dieses erste Leben hier zu Ende geht und das Zweite offenbar wird in der Ewigkeit bei Gott. Dort, wo Jesus alle Tränen abwischt, uns umarmt und tröstet und einlädt zum großen

Trost im Leben und im Sterben. Dass ich mit Leib und Seele im Leben und im Sterben nicht mir, sondern meinem getreuen Heiland Jesus Christus gehöre, der mich also bewahrt, dass ohne den Willen meines Vaters im Himmel kein Haar von meinem Haupt kann fallen, ja auch mir alles zu meiner Seligkeit dienen muss. Da bin ich gehalten in den Zeiten der Krisen. Und Dr. Volker Gekle wird weitermachen, gehalten auch im Tod.

Also wir machen unseren Bogen zum Ende des Lebens hin, gehalten im Leben und im Sterben. Dass das Evangelium von Jesus Christus innerhalb von 300 Jahren das komplette römische Reich und die antike Welt verändert und verwandelt hat, das hat viele Gründe. Aber ein ganz wichtiger liegt in der Auferstehungshoffnung begründet. 2. Timotheus 1, Christus Jesus hat im Tode die Macht genommen und das Leben und ein unvergängliches Wesen ans Licht gebracht durch das Evangelium. Solche Aussagen, die wirkten wie Hammerschläge in jener antiken Welt. Aber es ist nicht nur die Auferstehungsbotschaft, sondern es ist auch die Hoffnung, dass wir im Sterben und im Tod gehaltene Menschen sind und gehalten bleiben. Worum es mir in den letzten Minuten dieser Einheit geht, ist deshalb nicht nur die große Auferstehungshoffnung, sondern mal ganz konkret die eine Frage: Was geschieht mit uns, wenn wir sterben? Was geschieht mit uns, wenn wir sterben? Wo kommen wir dann hin? Ich muss gleich am Anfang etwas zugeben. Es ist einfacher zu beantworten, wo und wie wir bei der Wiederkunft und nach der Wiederkunft sein werden, als die Frage zu beantworten, wo wir direkt nach dem Tode sein werden, also nach dem physischen Ende unseres Lebens. Zu diesem Punkt sind die biblischen Aussagen ein bisschen undeutlicher als zu dem, was dann im Zuge der Wiederkunft Jesu passiert. Und noch eine Einschränkung muss ich machen. Das, was die folgenden Aussagen enthalten, sind Aussagen über den glaubenden Menschen, den Menschen in Christus. Nur auf den bezieht sich das, was ich in den folgenden Minuten entfalten will. Ganz eindeutig ist, dass wir mit dem Tode nicht vernichtet werden. Überhaupt nicht. Und dass wir auch nach dem Tode nicht in irgendeinem anonymen Totenreich dahin vegetieren. Das war so die Vorstellung der antiken Welt, dass man da in den Hades, ins Totenreich kommt, wo irgendwie das Leben nicht so richtig lebendig ist, sondern man nur als dahin vegetierende Gestalten sich die Klinke in die Hand gibt. Nein, wir sind von der Liebe Christi umfangen. Ich will aus dem Alten Testament nur zwei Bibelstellen da kurz zitieren. Einmal Psalm 16. Du gibst mich nicht dem Tode preis. Das ist die ganz kurze Überzeugung des Psalmisten. Gott gibt mich nicht dem Tode preis. Da ist nachher nicht nur nichts. Wir werden leben. Und etwas ausführlicher, Psalm 139, Wilfried Sturm hat sich mit dem gerade schon beschäftigt beim Anfang des Lebens. Ich blende, dieser Psalm umfasst das ganze Leben, eben auch das Ende des Lebens. Führe ich gen Himmel, so bist du da. Bittete ich mich bei den Toten, siehe, so bist du auch da. Auch im Tode wird Gott da sein. Auch dort wird er auf uns warten. Und Paulus, jetzt switchen wir ins Neue Testament. Paulus, Römer 8, Ede Lutz hat es entfaltet. Paulus bekennt im Römerbrief am Ende dieses 8. Kapitels die Gewissheit, dass uns weder Tod noch Leben von der Liebe Gottes scheiden können. Auch der Tod wird der Liebe Gottes zu unserem Leben kein Ende setzen. Und dann ein paar Kapitel später, da schreibt er im Römer 14 das berühmte Wort, das wir kennen, wenn an Sonntagsgottesdiensten ein Trauerfall abgekündigt wird: Leben wir, so leben wir dem Herrn. Wir sind auf ihn bezogen als Christenmenschen in unserem Leben. Sterben wir, so sterben wir dem Herrn.

Wir sterben nicht in einer Krankheit, wir sterben nicht in einem Unfall, wir sterben immer dem Willen Gottes entsprechend. Und dann geht es weiter darum, egal ob wir leben oder sterben, so sind wir des Herrn. Denn dazu ist Christus gestorben und wieder lebendig geworden, dass er über Tote, auch über die Toten der Herr sei, genauso wie über die Lebendigen. Ich fasse kurz diese paar Bibelstellen zusammen. Wir gehören als glaubende Menschen auch im und nach dem Sterben dem Herrn. Der Mensch wird von Gott auch im Tod, im Dasein gehalten. Da ist nachher nicht nichts, da ist nichts aus. Im Gegenteil, wir werden auch im Tod, im Dasein gehalten. Und das Dritte, Gott selbst sorgt dafür, dass die Beziehung zwischen ihm und uns nicht abbricht. Dort, wo wir im Sterben nicht mehr in der Lage sind, unsere Beziehungen aufrechtzuerhalten, dort erhält Gott seine Beziehung zu uns aufrecht, wo wir es nicht mehr können. Da hält Gott seine Beziehung zu uns aufrecht. Und unsere Beziehung zu ihm wird von ihm aufrechterhalten. Wir bleiben gehaltene Menschen, auch dort, wo wir gar nichts mehr halten können. Dort, wo wir den letzten Atemzug tun und hinübergehen in Gottes Hand. Dort bleiben wir gehaltene Menschen. Aber nächste Frage, in welchem Zustand werden wir dann bei Christus sein? In welcher Verfassung werden wir ihm gehören? Der aus meiner Sicht wichtigste biblische Text steht im 2. Korintherbrief. 2. Korinther 4, Vers 16 und dann lese ich die ersten fünf Verse von Kapitel 5. Dort schreibt der Apostel Paulus, darum werden wir nicht müde, sondern wenn auch unser äußerer Mensch verfällt, so wird doch der innere Mensch von Tag zu Tag erneuert. Ein paar Verse später, Kapitel 5, 1, denn wir wissen, wenn unser irdisches Haus, diese Hütte, abgebrochen wird, so haben wir einen Bau von Gott erbaut, ein Haus nicht mit Händen gemacht, das ewig ist im Himmel. Denn darum seufzen wir auch und sehnen uns danach, dass wir mit unserer Behausung, die vom Himmel ist, überkleidet werden, weil wir dann bekleidet und nicht nackt befunden werden. Denn solange wir in dieser Hütte sind, seufzen wir, Ede Lutz hat es gerade entfaltet, seufzen wir und sind beschwert, weil wir lieber nicht entkleidet, sondern überkleidet werden wollen, damit das Sterbliche verschlungen werde von dem Leben. Der uns aber dazu bereitet hat, das ist Gott, der uns als Unterpfand den Geist gegeben hat. Was ist dieser äußere Mensch, von dem Paulus in Vers 16 hier spricht, 4,16? Der äußere Mensch, der ist identisch mit unserem vergänglichen und sterblichen menschlichen Körper. Der äußere Mensch, das ist eine Metapher für den physischen Körper, der Schwachheit, Krankheit, Alterung, Vergänglichkeit und der dem Tod unterworfen ist. Das ist der äußere Mensch. Die Spannung zum inneren Menschen ergibt sich daraus, dass der äußere Mensch vergänglich, sterblich, zeitlich ist, während der innere Mensch stetig erneuert ist und, das werden wir in 5,1 noch sehen, der ist ewig. Im Blick auf den inneren Menschen sind jetzt zwei Dinge sehr, sehr wichtig. Der innere Mensch, den sollten wir nicht verwechseln mit unserer Seele, mit dem Geist oder mit dem Verstand. Das ist nicht identisch mit Seele, Geist oder Verstand. Zum anderen treffen die Aussagen über den inneren Menschen nur und einzig auf den glaubenden Menschen zu. Nur der glaubende Mensch hat einen inneren Menschen. Während alle Menschen eine Seele, einen Geist, einen Verstand haben, hat nur der glaubende Mensch aus paulinischer Perspektive einen inneren Menschen. Nur der glaubende Mensch wird von Tag zu Tag erneuert. Nur er kann unmittelbar nach dem Tode auf eine himmlische, von Gott geschenkte Behausung bzw. Bekleidung hoffen. Nur er darf das Verschlungenwerden des Sterblichen vom Leben erwarten. Nur ihm ist von Gott als Unterpfand seiner endzeitlichen Hoffnung der Heilige Geist gegeben. Nur er wandelt gegenwärtig im Glauben und nicht im Geschauten. Nur er verspürt die Lust, daheim zu sein bei dem Herrn, so heißt es später noch in Vers 8 dieses 5. Kapitels. Und dieser innere Mensch, der im glaubenden Menschen ist, der ist auch die Kontinuität
zwischen der irdischen Existenz der Glaubenden vor dem Tode und der himmlischen Existenz der Glaubenden nach dem Tode. Dieser innere Mensch ist die Größe, die bleibt und die den physischen Tod überdauert. Es ist dieser innere Mensch des Glaubenden, der nach dem Ende unseres physischen Körpers, den Paulus mit den Metaphern des Hauses bzw. Zeltes umschreibt, von Gott ein neues Haus, da steht der Begriff Oikia, Haus bekommt, ein Haus, das dann nicht mit Händen gemacht ist, sondern das ewig und im Himmel ist. Es ist interessant, dass Paulus für diese Metapher des Hauses, des Verstorbenen vor der Auferstehung von den Toten ausschließlich Metaphern verwendet, Metaphern der Behausung oder auch Metaphern der Bekleidung. Er spricht hier die ganze Zeit interessanterweise nicht vom Leib des Menschen. Der griechische Begriff Soma taucht hier überhaupt nicht auf. Der taucht erst wieder auf, wenn es um den Auferstehungsleib im Zuge der Wiederkunft geht. Nichts deutet hier darauf hin, dass es da um den Auferstehungsleib geht. Der wird erst im Zuge der Wiederkunft verliehen. Diese ganzen Begriffe der Wiederkunft, der Auferstehung, des geistlichen Leibes sind in diesen Versen abwesend. Warum? Weil es hier um etwas anderes geht. Es geht hier um die Frage, was passiert, wenn ein Mensch im Moment des Todes stirbt. Und die Antwort des Paulus ist, die Toten in Christus, die empfangen im Moment ihres Todes eine himmlische Behausung und Bekleidung und sind dann bei dem Herrn, wo sie auf die allgemeine Auferstehung der Toten und den Empfang des Auferstehungsleibes dann später im Zuge der Wiederkunft warten. Wenn Paulus in 2. Korinther 5, Vers 2 und 3 von der Sehnsucht spricht, mit einer himmlischen Behausung überkleidet zu werden und nicht nackt befunden zu werden, dann geht es hier nicht um den Wunsch von einem Zwischenzustand der behausungs- und bekleidungslosen Nacktheit bzw. der Körperlosigkeit zwischen Tod und Wiederkunft Jesu bewahrt zu werden. Die Nacktheit, um die, von der er in Vers 3 hier spricht, die ist weder unausweichlich, noch ist sie erwünscht. Sie ist das, was den Glaubenden in ihrer Existenz nach dem Tode gerade nicht widerfahren wird. Wir werden gerade nicht nackt sein. Paulus wendet sich hier gegen die in der antiken Welt verbreitete Erwartung, wonach die Freiheit der unsterblichen Seele vom sterblichen Körper eine wünschenswerte Form der Existenz nach dem Tode wäre. Die intellektuellen Griechen, die erhofften die Freiheit vom Leib, der ihre Seele gefangen hält. Keine christliche Hoffnung, sondern eine heidnische Hoffnung. Es geht in diesen Versen um den Vorgang, dass unmittelbar nach dem Tode der innere Mensch des Glaubenden von Gott eine ewige Behausung und Bekleidung empfängt. Es handelt sich dabei um eine Form des Zwischenzustandes, denn diese Behausung bzw. Bekleidung ist, wie gesagt, noch nicht der Auferstehungsleib. Unsere Identität hängt biblisch gesehen immer mit einer äußeren Form zusammen, sei es unserem physischen Körper in diesem Leben, sei es mit einer Behausung oder einem Kleid unmittelbar nach dem Tod, sei es mit dem Auferstehungsleib, den wir dann bei der Wiederkunft Jesu bekommen. Eine leibfreie Seele ist keine christliche Hoffnung. In der Gabe einer neuen Behausung bewahrt Gott auch die Identität eines Menschen, bewahrt Gott unsere Identität des inneren Menschen, die den Tod überdauert. Wir behalten unsere Identität. Unser innerer Mensch bildet die Konstante, sodass wir immer dieselben sein werden, dass wir sie nicht verlieren. Wir werden erkennbare Menschen sein. Aber all das wird nun allein von Gott gewirkt, nicht von uns. Wir können da nichts beitragen. Er ist und bleibt auch in der Neuschöpfung unser Schöpfer, Erhalter und Vollender. Ich will zum Schluss die biblischen Linien nochmal zusammenfassen in drei Punkten. Erster Punkt, wir sind im Tode als Glaubende und nur als Glaubende von Christus gehaltene Menschen. Ihm gehören wir hier und ihm gehören wir auch dort. Das Zweite, wir bekommen mit dem Tode eine neue Behausung und wir werden in ein neues Kleid gekleidet. In diesem Zustand warten wir mit Christus in einer buchstäblich seligen Gemeinschaft
auf die Auferstehung der Toten und dann mit Christus bei seiner Wiederkunft werden wir einziehen in Gottes neue Welt. Und das Dritte, im Tode sind wir auf eine dreifache Weise aufgehoben. Erstens, unsere Sündhaftigkeit und unsere Unvollkommenheit, die werden aufgehoben im Sinne von beendet. Das Zweite, unsere Identität wird aufgehoben im Sinne von bewahrt. Und das Dritte, unsere Niedrigkeit wird aufgehoben in seine Herrlichkeit im Sinne von erhöht. Wir werden im Tode aufgehoben.

0: gehalten sein, vom Mutterleib an, in den Krisen des Lebens sowie im Leben und im Sterben. Dazu hörten Sie drei Vorträge von Dr. Wilfried Sturm, Professor für systematische Theologie in pastoraler Praxis, Edgar Lutz, Rektor der Interkulturellen Theologischen Akademie und Dr. Volker Geckle, Professor für Neues Testament. Ihre Beiträge wurden bei einem Missionsfest der Liebenzeller Mission aufgezeichnet. Ich hoffe, dass auch Sie sich im Glauben an Jesus Christus gehalten wissen und wünsche Ihnen Gottes Segen.
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1: Wenn man beim Beten nicht weiter weiß, ist das keine Schande. Ein erfahrener Beter wie Paulus kennt das auch. Er ist Autor vieler neutestamentlicher Bücher. Bei seiner Bekehrung vor Damaskus ist er Gott sehr direkt begegnet. Paulus war also ein großer Held des Glaubens, aber auch er erlebt Zeiten, wo er nicht die passenden Worte und Gedanken findet, wenn es um die persönliche Herzensgemeinschaft mit einem großen Gott geht. Paulus schreibt von starken Eindrücken und Visionen, von klar erkennbaren Zusagen und Aufträgen. Er spricht aber auch von Flehen, Seufzen, Klagen, Stottern, von Zeiten, wo er einfach nur vor Gott sein konnte und sich ausstrecken nach seiner tröstenden und heilenden Gegenwart. In seinen Empfehlungen an die Gemeinde in Rom bekennt Paulus: Wenn wir nicht weiter wissen, Gott weiß es. Er nimmt sich gerade derer an, die vor ihm schwach sind, die sich nicht schämen, das zuzugeben. Und Gott tut das durch eine Kraft, die Menschen nicht in sich haben, nämlich durch seinen Geist. Das Wesen von Gottes Geist gehört zu den Geheimnissen des Lebens mit Gott, die nicht der Verstand erschließt, sondern eben der Glaube. Seit fast 2000 Jahren bezeugen Menschen, die zu Christus gehören, die Kraft dieses Geistes. Er kümmert sich um die Schwachen, die sich einem großen Gott anvertrauen, und er tritt für sie bei Gott ein. Das ist ein wirklich großes Versprechen. Der Mensch allein dringt nicht hindurch in die Gegenwart Gottes. Die Macht der Sünde steht dazwischen wie eine unüberwindbare Mauer. Gottes Geist aber kann über sie hinwegheben und unseren Gebeten und Herzen den Zugang zum Vater im Himmel öffnen.

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1: Der betagte Isaak spürt sein Lebensende herankommen. Deshalb segnet er seinen ältesten Sohn Esau. So glaubt er zumindest. In Wahrheit kniet nämlich Jakob vor ihm und erhält den bedeutsamen Segen, der dem Erstgeborenen vorbehalten wäre. Nachdem Isaak aufgrund seines Alters fast blind ist, gelingt es Jakob, ihn zu täuschen. Er trägt Esaus Kleidung und um seine Handgelenke und seinen Hals Felle eines Ziegenböckchens. Damit gelingt es ihm, die stark behaarte Haut seines Bruders nachzuahmen. Die Stimme ist die von Jakob, aber die Hände sind die von Esau. Der Vater zweifelt. Doch Jakobs Betrug gelingt. Wir lesen heute weitere Passagen aus dem Bibelroman Jakob von der Bestsellerautorin Damaris Kofmehl. Ich bin Philipp Genetti. Ich heiße Sie herzlich willkommen zu einer weiteren Folge im Buch der Woche hier im ERF Süd.

0: Nachdem Isaac unwissentlich Jakob gesegnet hat, kommt auch Esau ins Zelt seines Vaters und bittet um den Erstgeburtssegen. Der Betrug kommt ans Licht. Esau muss erfahren, dass sein Vater für ihn keinen Segen mehr übrig hat. Die ausgesprochenen Worte behalten somit ihre Gültigkeit, selbst wenn Isaac den in seinen Augen falschen Sohn gesegnet hat. Erst jetzt wird Esau die Tragweite des Geschehens klar. Er lässt Jakob seinen Zorn spüren und droht ihm sogar mit dem Tod. Wie es dann weitergeht, liest nun Markus Stradner.
1: Die Luft brannte noch immer, als Esau längst außer Sichtweite war und die schaulustigen Knechte und Mägde zu ihrer Arbeit zurückgekehrt waren. Nur Mutter und ich blieben zurück. Mühsam rappelte ich mich vom Boden auf. Mein ganzer Körper schmerzte, als hätte mich jemand einen Steinhang hinuntergeworfen. Meine rechte Schläfe und meine Wange pulsierten heftig. Ich spürte warmes Blut, das mir über die Schläfe rann und aus der Nase lief, und ich schmeckte Blut auf meiner aufgeplatzten Lippe. Mein Bruder hatte ganze Arbeit geleistet. Vorsichtig betastete ich mein geprelltes Gesicht. Meine Hände zitterten leicht. Aber nicht nur meine Hände. Alles in mir zitterte und eine lähmende Furcht stieg in mir hoch, als ich an Esaus Worte und die Art und Weise zurückdachte, wie er mich dabei angeschaut hatte. Ich kannte diesen Blick, diesen dunklen, gefährlichen Blick, als hätte etwas Böses von ihm Besitz ergriffen. Ich hatte ihn schon einmal gesehen, damals vor 15 Jahren, als Esau beinahe einen Hirten zu Tode geprügelt hatte. Und nun galt dieser Blick mir, seinem Bruder. »Er wird mich umbringen«, dachte ich, und ein Schauer fuhr mir den Rücken hinab. »Er wird mich ganz gewiss töten. Was habe ich getan? Was habe ich bloß getan?« Keine Frage. Esau würde seine Drohung wahrmachen. Sobald Vater gestorben wäre, oder vielleicht schon früher, würde er mich töten. Es gab kein Entkommen. Ich taumelte. »Was um alles in der Welt sollte ich jetzt tun?« »Du musst fort«, hörte ich Mutter neben mir murmeln, als hätte sie dieselben Überlegungen wie ich gehabt. Sie hatte eine Weile wie in Trance dagestanden und Esau hinterhergeschaut. Nun huschten ihre Augen zu mir und ihr Blick festigte sich wieder, so als habe sie einen Plan gefasst. »Du musst fort«, drängte sie und fasste mich am Arm. »Esau wird nicht warten, bis Vater gestorben ist. Er wird sich an dir rächen und dich umbringen. Du musst fort von hier, Jakob.« »Fort? Mutter, ich will nicht von hier fort.« »Du musst aber, mein Sohn. Du musst fliehen oder Esau wird dich töten.« Ich spürte, wie mir die Galle hochstieg. Würde am Ende der Albtraum, der mich seit meiner Kindheit verfolgte, doch Realität? Heraufbeschworen durch mein eigenes Vergehen? Mutter sah mich eindringlich an. »Hör mir zu, Jakob. Flieh nach Haran zu meinem Bruder Laban und bleibe so lange dort, bis sich Esaus Zorn gelegt hat. Wenn er nicht mehr daran denkt, was du ihm angetan hast, schicke ich dir eine Nachricht, damit du weißt, dass du zurückkommen kannst.«

Aber was soll ich dort, Mutter? Du heiratest eine der Töchter meines Bruders. Dann kannst du dort bleiben, solange es nötig ist. Heiraten? Die Idee gefiel mir ganz und gar nicht. Der ganze Plan gefiel mir nicht. Es war alles viel zu überstürzt. Natürlich hätte ich früher oder später geheiratet, vielleicht sogar eine der Töchter Labans. Mutter lag mir und Esau seit Jahren damit in den Ohren. Sie hatte immer wieder gesagt, es sei langsam an der Zeit zu heiraten, bis Esau völlig überraschend diese beiden Kanaaniterinnen geheiratet hatte, vermutlich aus purem Trotz, damit Mutter endlich Ruhe gab. Aber ich war nie in Eile gewesen, eine Braut zu finden. Mein Leben gefiel mir, wie es war. Ich hatte immer gedacht, ich hätte noch alle Zeit der Welt. Nun, die hatte ich nicht mehr. Und obwohl sich alles in mir dagegen sträubte, fortzugehen in ein wildfremdes Land, zu einer Verwandtschaft, die ich nicht kannte, um ein Mädchen zu heiraten, das ich nie zuvor gesehen hatte, wusste ich doch, dass ich letztlich keine Wahl hatte. Denn hier konnte ich nicht bleiben, sonst würde Esau mich töten. »Ich rede mit deinem Vater«, sagte Mutter, als sei die Sache bereits beschlossen. »Ich biege das wieder hin, Jakob, keine Sorge.« Sie ließ mich los und ging eilends zu Vaters Zelt. Ich blieb zurück, ein mulmiges Gefühl in der Magengegend. Mein so schlau errungener Sieg war mir zwischen den Fingern zerronnen, wie feiner Sand, und zurück blieb nichts als ein schaler Geschmack von Niederlage und Schuld. Am liebsten hätte ich mich in irgendeiner Erdspalte verkrochen, nicht nur vor Esau, sondern vor der ganzen Welt. Ich fühlte mich schmutzig und eklig und verabscheute mich für das, was ich getan hatte. War es das wert gewesen? Ob Gott den Segen, den ich mir erschlichen hatte, überhaupt gelten ließ? Oder ob er mir zum Fluch werden würde, so wie Esau es in seinem Hass prophezeit hatte? Die Sonne war bereits dabei unterzugehen, als Vater mich in sein Zelt rufen ließ. Mit weichen Knien trat ich ein. Mein Vater saß noch immer auf seinen Polstern. Ein paar flackernde Öllampen standen auf niedrigen Tischchen und erleuchteten das geräumige Zelt. Mutter war auch da. Sie stand an Vaters Seite, die Hand auf seine Schulter gelegt, und gab mir mit einem Kopfnicken zu verstehen, dass sie wie versprochen alles in die Wege geleitet hatte. »Jakob?« »Ja, Vater.« »Komm näher, mein Sohn.« In seiner Stimme lag keinerlei Vorwurf oder Wut, was mich überraschte nach meinem hinterhältigen Betrug. Vater winkte mich zu sich, und ich gehorchte. Zögerlich kniete ich mich vor ihm auf den Boden, damit er mich ertasten konnte, diesmal ohne die trügerischen Felle um Hals und Arme gewickelt. Ich wagte kaum, den Blick zu heben, so sehr schämte ich mich vor meinem Vater und fürchtete mich vor seinem Urteil. Den ausgesprochenen Segen würde er zwar nicht zurücknehmen können, doch er konnte mir immer noch das entziehen, was mir mehr bedeutete als alles andere: seine Liebe. Wie oft hatte ich mich auf meinem Bettlager hin und her gewälzt, geplagt von dem immer wiederkehrenden Albtraum, in welchem Vater mich in die Wüste jagte und mir mit vor Enttäuschung und Zorn funkelnden Augen verkündete, ich sei nicht länger sein Sohn. Nun würde auch dieser letzte Teil meines Albtraums sich erfüllen. Vater würde mich verstoßen. Mit Sicherheit würde er dies tun. Wie könnte er nicht, nachdem ich, sein eigener Sohn, ihn so perfide hintergangen hatte? Mit pochendem Herzen wartete ich auf meine gerechtfertigte Bestrafung, doch sie kam nicht. Stattdessen ertastete Vater meinen Kopf, nahm ihn zwischen seine Hände, beugte sich schwerfällig vor und küsste mich zärtlich auf die Stirn. Ich schluckte und eine einzelne Träne löste sich aus meinem rechten Auge. Da war so viel Liebe in dieser einen Geste, so viel Barmherzigkeit. Wie war das möglich? »Jakob, mein geliebter Sohn«, sagte Vater mit sanfter Stimme. Sofort rollten mir noch mehr Tränen aus meinen Augen. »Mein geliebter Sohn? Wie konnte Vater mich seinen geliebten Sohn nennen, nach allem, was ich ihm angetan hatte? Ich war blind, doch nun kann mein Herz es erkennen. Du bist wahrhaftig der Auserwählte, der Erstgeborene in Gottes Augen. Ich habe dich gesegnet, und gesegnet wirst du bleiben.« Denn der Herr steht zu seinem Wort. Ich weinte leise vor mich hin, während ich die warmen Hände meines Vaters an meinen Wangen spürte und seine Worte hörte.
Ich möchte, dass du morgens bei Sonnenaufgang aufbrichst und nach Mesopotamien zur Familie deines Großvaters Betuel gehst, damit du eine Tochter deines Onkels Laban heiratest. Auf keinen Fall darfst du eine Kanaaniterin heiraten, auf gar keinen Fall. Der allmächtige Gott wird dich reich beschenken, mein Sohn, und dir viele Kinder geben. Deine Nachkommen werden so zahlreich sein, dass ganze Völker von dir abstammen werden. Mein Vater sprach feierlich und erhaben, wie ein König zu seinem Königssohn. Seine Worte fühlten sich an wie warmer Honig, der durch meine Adern floss, und wie wärmende Sonnenstrahlen, die nach einer kalten Nacht die Haut berühren. Ich musste so stark weinen, dass es mich regelrecht schüttelte, während mein Vater den Verheißungssegen Gottes über mir aussprach und mich damit unumstößlich und in vollem Bewusstsein, dass ich nicht Esau war, zu seinem rechtmäßigen Erben erklärte. Gott segnete Abraham. Dieser Segen ging auf mich über, und jetzt gilt er dir, Jakob, dir und deine Nachkommen. Ihr werdet dieses Land in Besitz nehmen, in welchem du jetzt noch als Fremder lebst. Das hat Gott Abraham mit einem Eid versprochen. Und was Gott verspricht, das hält er. Er küsste mich erneut auf die Stirn, dann ließ er mich los. Danke, Vater, flüsterte ich mit tränenerstickter Stimme. Ich umarmte meinen Vater, wischte mir die Tränen aus dem Gesicht, erhob mich und stolperte wie benommen aus dem Zelt. In dieser Nacht fand ich keinen Schlaf. Ich lag einfach nur da und glotzte an die dunkle Zeltdecke über mir, während meine Gedanken mich wach hielten. Ich musste an Esau und seine Morddrohung denken, an die bevorstehende Flucht und die damit verbundene Heirat, an den Segen, den ich meinem Bruder weggeschnappt hatte, und an meinen Vater, der mir trotzdem mit nichts als Wohlwollen begegnet war. Seine Güte beschämte mich zutiefst. Ach, was hätte ich darum gegeben, nicht fliehen zu müssen? Esau kam damit klar, allein loszuziehen, den Bogen über der Schulter, ohne Schutz, ohne zu wissen, was ihn dort draußen in der Wildnis erwartete. Doch für mich war die Vorstellung unerträglich. Ich war noch nie länger als ein paar Tage von zu Hause fort gewesen. Die längste Reise, die ich bisher unternommen hatte, war die zu meinem Großvater gewesen. Und damals war ich mit meiner ganzen Familie gereist, nicht allein. Großvater, murmelte ich wehmütig, als ich an Abraham dachte. Auch nach all den Jahren konnte ich mich noch immer an seine warme Stimme, seinen festen Händedruck und sein gutmütiges Lächeln erinnern. Ich hatte mir immer gewünscht, einmal so zu werden wie er. Doch in der Zwischenzeit war mir klar geworden, dass ich nie so werden würde wie Abraham. Ich war nicht annähernd der Mann geworden, den Großvater immer in mir gesehen hatte. Was würde Großvater wohl jetzt zu mir sagen, wäre er hier? Es schmerzte mich in meiner Brust, wie kläglich ich gescheitert war. Meine einzige Hoffnung war, dass ich mich eines Tages von der Last meiner immensen Schuld würde befreien können. Irgendwann, wenn ich mit genug Tränen, Fleiß und Reue für meine Tat gebüßt hatte, würde ich mich Großvaters Erbe vielleicht als würdig erweisen. Vielleicht aber auch nicht.

Der Morgen kam viel zu früh. Ich wurde vom Brüllen eines Dromedars und dem Schimpfen eines Knechts geweckt, der vermutlich versuchte, das störrische Tier in die Knie zu zwingen, um ihm den Sattel anzulegen. Dann wurde die Decke von meinem Zelt etwas angehoben und ich hörte Mutters drängende Stimme. »Jakob, steh auf! Los, los, es ist Zeit!« Ich hatte das Gefühl, kaum eine Stunde geschlafen zu haben. Mein Schädel brummte. Das rechte Auge und die rechte Wange waren noch stärker angeschwollen als am Abend, und beim Aufstehen musste ich mich zusammenreißen, um nicht aufzujaulen vor Schmerzen. Die Fausthiebe meines Bruders hatten ihre Spuren hinterlassen. Ich kleidete mich vorsichtig an, hängte mir die Hirtentasche über die Schulter und ging nach draußen. Die Sonne war noch nicht aufgegangen, aber der Himmel hatte sich über dem Horizont bereits in ein helles Blau verfärbt. Die Luft war frisch und kühl. Mutter war ganz in ihrem Element und kommandierte mehrere Knechte und Mägde herum. Das bockige Dromedar, welches mit Sicherheit mein Reittier werden sollte, hatte sich nun hingekniet. Zwei Knechte legten ihm das Zaumzeug an und schnallten ihm einen Sattel auf den Rücken. Sie führten die Sattelgurte unter seinem Bauch hindurch und zogen sie an der Seite fest an, damit die Konstruktion während des Reitens nicht verrutschte. Anschließend legten sie eine alte Decke, einen Teppich und nochmals eine Decke als Sitzunterlage über den Sattel. Hinter dem Dromedar standen zwei Maultiere, beladen mit prall gefüllten Sacktaschen und Decken. »Ich habe dir alles eingepackt, was du brauchst«, sagte Mutter und wandte sich mir zu. »Es ist ein weiter Weg nach Mesopotamien, 30 Tagesreisen oder mehr. Du hast Decken für die kalten Nächte sowie jede Menge Proviant und Wasser. Und genügend Silber, damit du unterwegs neue Vorräte kaufen kannst.« Sie drückte mir einen schweren Lederbeutel in die Hand, den ich mir an den Gurt hängte. »Und hier noch etwas Öl und Kräutersalbe, du wirst es brauchen.« Sie reichte mir ein kleines Döschen und ein henkelförmiges Fläschchen. »Danke, Mutter«, sagte ich und ließ beides in meine Hirtentasche gleiten. »Oh, und das Wichtigste habe ich hier verstaut«, fuhr sie eifrig fort. Sie zog mich zum vorderen Maultier und schlug den ledernen Deckel einer der beiden Satteltaschen zurück. Dann nahm sie einen sorgfältig in ein Tuch eingewickelten Gegenstand heraus und enthüllte ihn. Mir klappte der Mund auf. »Mutter!« In ihren Händen hielt sie eine mit Edelsteinen verzierte Schatulle von unschätzbarem Wert. »Brautgeschenke«, verkündete sie feierlich und öffnete das Kästchen. Die Schatulle war gefüllt mit allerlei Gold- und Silberschmuck, darunter zwei goldene Armreife, ein Nasenring, ein silberner Stirnreif und verschiedene Fingerringe. »Mutter, das kann ich nicht annehmen.« »Doch, das kannst du, mein Sohn. Du willst doch nicht mit leeren Händen nach Mesopotamien kommen. Eliezer hat mir und meiner Familie damals genauso viele Geschenke überbracht. Hier.« Sie nahm einen der beiden goldenen Armreife aus dem Kästchen und überreichte ihn Jakob. »Diesen hat er mir angelegt, nachdem ich seine 10 Dromedare getränkt habe. Nun soll deine Braut ihn bekommen.« »Aber Mutter«, sagte ich verdattert, »ich weiß nicht, was ich sagen soll.« Ich bestaunte den Armreif einen Moment und legte ihn anschließend zurück in die Schatulle. Mutter klappte das reich verzierte Kästchen zu, schlug es wieder in das Tuch ein und verstaute es sicher in der Satteltasche. Dann legte sie ihre Hand an meinen Arm und ein schwaches Lächeln huschte über ihr Gesicht. »Pass auf dich auf, mein Junge«, flüsterte sie, und auf einmal glitzerten Tränen in ihren Augen. Ich spürte, wie auch mir die Tränen in die Augen steigen wollten. Ich warf mich Mutter um den Hals. »Das werde ich, Mutter.« Als ich mich wieder von ihr löste, sah ich Vater aus seinem Zelt treten. Mit ausgebreiteten Armen blieb er vor dem Eingang stehen. »Jakob?« Ich ging auf ihn zu und umarmte ihn. »Vater«, hauchte ich. Mehr sagte ich nicht. Mehr war auch nicht nötig. Mein Vater schlang seine Arme um mich und hielt mich lange eng umschlungen. Die Wärme und Liebe in dieser einen Umarmung sagte mehr als 1000 Worte und trieb mir nun endgültig die Tränen in die Augen. Ich wusste, dass zwischen uns alles in Ordnung war. Es tat so unglaublich gut, das zu spüren. Ich wollte, dass mein Vater mich für immer in seinen Armen festhalten würde. Einen langen Moment standen wir einfach nur da. Dann küsste mein Vater mich und ließ mich wieder los.
Lass dich niemals von deiner Furcht leiten, Jakob, gab er mir einen letzten Rat mit auf den Weg. Vertrau dem Herrn, er ist alles, was du brauchst. Vergiss das nie, mein Sohn. Ich werde es nicht vergessen, Vater. Ich blickte in seine blinden, tränenfeuchten Augen. Mehr als alles andere in der Welt hätte ich mir gewünscht, mein Vater hätte mich noch einmal sehen können, bevor ich ging. Doch vielleicht tat er das ja auch, wenn auch nicht mit seinen Augen. Ein letztes Mal ließ ich meinen Blick über das Lager schweifen, nickte meiner Mutter und allen Knechten und Mägden, die sich versammelt hatten, zu und stieg in den Sattel des Dromedars. Es erhob sich mit einem Grunzen und ich trieb es mit einem dünnen Stock an. Gemächlich setzte sich das stolze Wüstentier in Bewegung und die Maultiere, die mit einem Strick untereinander und am Sattel des Dromedars befestigt waren, trotteten hinter ihm her. Die Reise ins Ungewisse hatte begonnen.

0: In der Reihe Buch der Woche hörten Sie heute Auszüge aus dem biblischen Roman Jakob von Damaris Kofmehl, gelesen von Markus Stradner. Das gebundene Buch hat 400 Seiten und ist beim Verlag SCM Hensler erschienen. 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Die in dem Roman Jakob beschriebenen historischen Ereignisse sind zu finden im ersten Teil der Bibel, im ersten Buch Mose, Genesis, in den Kapiteln 25 bis 33. In der nächsten Folge der Reihe Buch der Woche geht es noch einmal weiter mit der Geschichte um Jakob. Ich hoffe, Sie sind dann wieder mit dabei. Bis dahin bleiben Sie dran und bis zum nächsten Mal. Vom Mikrofon verabschiedet sich Philipp Genetti.
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